0: hätte das als amerikanischer Präsident niemals zugelassen, sagte er. Das Stockholmer Friedensforschungsinstitut SIPRI schätzte die Zahl im Juni auf rund 60. Prinz Harry und seine Frau Meghan planen nach britischen Medienberichten, mit ihren Kindern aus Kalifornien nach Großbritannien zurückzuziehen. 2020 hatten sie nach einem Zerwürfnis mit der königlichen Familie ihre Aufgaben als arbeitende Mitglieder der Königsfamilie aufgegeben. Aus London Franziska Hoppen.
1: Demnach soll die Familie künftig in einer privaten, nicht zum Königshaus gehörenden Residenz außerhalb Londons leben. Die beiden Kinder des Paares, der 7-jährige Prinz Archie und die 5-jährige Prinzessin Lilibet, sollen demnach bereits für den Schulbeginn im September an einer britischen Schule angemeldet sein. König Charles sei am vergangenen Sonntag über den anstehenden Umzug informiert worden, heißt es. Pläne, dass Prinz Harry oder Meghan ihre Aufgaben als aktive Mitglieder der Königsfamilie wieder aufnehmen, gibt es demnach bislang nicht.
0: Das waren die Nachrichten. Das Wetter in Deutschland: gebietsweise trocken, teilweise kräftige Schauer und ein paar Gewitter. Tiefstwerte 19 bis 10 Grad. Am Tage im Süden und Nordwesten Schauer, teils Gewitter. An den Alpen längere Regenfälle, sonst oft trocken. Höchstwerte 20 bis 28 Grad. Am Freitag zeitweise sonnig, im Nordwesten und im Süden Schauer und Gewitter bei 19 bis 26 Grad. Es ist 2.03 Uhr.
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3: Am Mikrofon begrüßt Sie sehr herzlich Benjamin Day. Mit Musik, die ursprünglich für eine ganz andere Tageszeit gedacht war, und zwar mit Tafelmusik von Georg Philipp Telemann, die er für Festbankette schrieb. Seine Ouvertüre, Suite für zwei Traversflöten, Streicher und Basso Continuo in E-Moll, Werkeverzeichnis 55 E1, präsentiert uns das Ensemble Florilegium unter der Leitung der Traversflötistin Ashley Solomon.

Das Ensemble Florilegium unter der Traversflötistin Ashley Solomon mit Telemanns Teil 1 Werk 1. Die Aufnahme stammt vom Januar 2001 aus der St. Michael's Church in Highgate. Von der barocken Festgesellschaft kommen wir zum sehr viel innerlicheren Johannes Brahms. Seine erste große Cellosonate war stark von Bach inspiriert und seinem Freund und Musikprofessor Josef Gensbacher gewidmet. Sie gehört zu den Werken, in denen sich viel von Brahms Charakter spiegelt. Äußerlich robust, innerlich sehr kontrolliert und doch voller Empfindsamkeit. Gabriel Schwabe am Cello wird begleitet von Nicolas Rimmer am Klavier.

Gabriel Schwabe und Nicolas Rimmer mit Johannes Brahms Sonate für Cello und Klavier Nummer 1 in E-Moll, Opus 38. Damit verlassen wir Brahms bürgerliches Musikzimmer, bleiben aber in Küstennähe. Frederick Delius, aus einer deutschstämmigen Kaufmannsfamilie stammend, hat gegen die von ihm erwartete Karriere rebelliert, ist nach Florida gegangen und hat dort Natur, neue Klänge und Literatur entdeckt. In Seadrift verbindet er Walt Whitmans Poesie mit einem großen chorsinfonischen Klangbild. Gleich drei Chöre werden dafür vereint, die Wainfleet Singers, die Southern Voices und Mitglieder des Bournemouth Symphony Chorus. Der Bariton ist Bryn Terfel. Begleitet werden sie vom Bournemouth Symphony Orchestra unter Richard Hickox.

Seadrift, Meerestreiben, ein opulentes Chorwerk des britischen Komponisten Frederick Delius. Die drei Chöre waren die Wainfleet Singers, die Southern Voices und Mitglieder des Bournemouth Symphony Chorus. Der Bariton war Brent Turfel, begleitet wurden sie vom Bournemouth Symphony Orchestra unter Richard Hickox. 3:20 ist es, Sie hören das ARD-Nachtkonzert, jetzt mit Musik von Clara Schumann. Ihre drei Romanzen Opus 22 haben für uns die Geigerin Lisa Batyashvili und die Pianistin Alice Sarah Ott.

Drei Romanzen für Violine und Klavier von Clara Schumann. Die Solistinnen waren Lisa Batyashvili und Alice Sarah Ott. Von Clara Schumann gehen wir eine Pianistengeneration zurück zu Ignaz Moscheles, Jahrgang 1794, der Beethoven noch live erlebt hat und so in direkter Verbindung zur Frühromantik steht. In seinem vierten Klavierkonzert in E-Dur Opus 64 hören wir das Klavier als glänzendes Soloinstrument mit Orchester, verkörpert durch Howard Shelley, der das Tasmanian Symphony Orchestra leitet.

Howard Shelley leitet vom Klavier aus das Tasmanian Symphony Orchestra mit Ignaz Moscheles viertem Klavierkonzert. Und jetzt auf 4 Uhr zu noch ein kurzer Beethoven, der Kontratanz in S-Dur, Werke ohne Opus 14 Nummer 12.

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1: Um 4 Uhr mit Wolfgang Berger. In Krankenhäusern oder Praxen immer wieder kommt es zu Behandlungsfehlern. Der medizinische Dienst veröffentlicht heute konkrete Zahlen für 2025. Die Fachleute schätzen, dass in jedem Jahr Kosten für das Gesundheitssystem durch Behandlungsfehler entstehen, in Höhe von etwa 50 Milliarden Euro. Jan Busche aus der Nachrichtenredaktion berichtet, was Expertinnen und Experten erwarten.
2: Medikamente werden verwechselt, es wird das falsche Bein operiert, OP-Material wird im Körper vergessen oder sogar der falsche Patient behandelt. Rund 3000 solcher und anderer Behandlungsfehler hat der medizinische Dienst 2024 dokumentiert. Fehler, die zu einem Gesundheitsschaden geführt haben. Heute gibt es also die Zahlen für 2025. Die Ärztekammer Niedersachsen sagt, dass nur zum Teil individuelle Fehler verantwortlich seien. Die Ärztekammer beklagt ein so wörtlich stark beanspruchtes Gesundheitssystem. Soll heißen, zu wenig Geld, zu wenig Personal.
1: In mehreren Bundesländern hat es am Abend schwere Unwetter gegeben. Im Norden von Rheinland-Pfalz berichtet die Polizei von Sturmschäden an Gebäuden und umgestürzten Bäumen. Westlich von Koblenz wurden 2 Menschen schwer verletzt. Auch im Süden Thüringens und im bayerischen Unterfranken laufen laut Polizei zahlreiche Einsätze. Bäume seien auf Straßen und geparkte Autos gefallen. Nach fehlenden Erfolgen bei den Verhandlungen hat US-Präsident Trump dem Iran mit einem beispiellosen Wirtschaftskrieg gedroht. Außerdem müsse jedes Land bei einer Unterstützung des Iran mit wirtschaftlichen Konsequenzen rechnen, verkündete Trump. Es brauche die Hilfe aller Verbündeten der USA, um die vom Iran ausgehende Bedrohung zu stoppen. Prinz Harry und seine Frau Meghan planen nach britischen Medienberichten, mit ihren Kindern aus Kalifornien nach Großbritannien zurückzuziehen. 2020 hatten sie nach einem Zerwürfnis mit der königlichen Familie ihre Aufgaben als arbeitende Mitglieder der Königsfamilie aufgegeben. Aus London Franziska Hoppen.
3: Demnach soll die Familie künftig in einer privaten, nicht zum Königshaus gehörenden Residenz außerhalb Londons leben. Die beiden Kinder des Paares, der 7-jährige Prinz Archie und die 5-jährige Prinzessin Lilibet, sollen demnach bereits für den Schulbeginn im September an einer britischen Schule angemeldet sein. König Charles sei am vergangenen Sonntag über den anstehenden Umzug informiert worden, heißt es. Pläne, dass Prinz Harry oder Meghan ihre Aufgaben als aktive Mitglieder der Königsfamilie wieder aufnehmen, gibt es demnach bislang nicht.
1: Das waren die Nachrichten. Das Wetter in Deutschland. Tagsüber im Süden und Nordwesten Schauer, teils Gewitter, an den Alpen längere Regenfälle, sonst oft trocken, Höchstwerte 20 bis 28 Grad. Am Freitag zeitweise sonnig, im Nordwesten und im Süden Schauer und Gewitter, 19 bis 26 Grad. Am Samstag gebietsweise trocken, einzelne Schauer, 18 bis 26 Grad. Es ist 4.03 Uhr.
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4: Und dazu bleibt mit Ihnen wach Benjamin Day. Schön, dass Sie dabei sind. Los geht es mit dem seinerzeit höchst berühmten Komponisten Johann Nepomuk Hummel. Schüler von Mozart, Kollege von Beethoven, Idol für die junge Generation um Chopin und Liszt. Howard Shelley dirigiert vom Klavier aus das Tasmanian Symphony Orchestra mit Hummels Variationen über das Fest der Handwerker aus dem Berlin-Singspiel.

Howard Shelley und das Tasmanian Symphony Orchestra mit Johann Nepomuk Hummels Variationen über das Fest der Handwerker für Klavier und Orchester in B-Dur, Opus 115. Wir springen 100 Jahre weiter zu Richard Strauss, der sein Publikum genauestens kannte und aufs Korn nahm. Intermezzo nennt er seine bürgerliche Komödie mit allen kleinen und großen Empfindlichkeiten einer Ehe. In der Walzerszene greift er mit einem Augenzwinkern die Tradition des Wiener Walzers auf. Die Bamberger Symphoniker unter Karl Anton Rickenbacher.

Die Bamberger Symphoniker unter Karl Anton Rickenbacher mit der Walzerszene aus Richard Strauss Intermezzo. 16:30 ist es, Sie hören das ARD-Nachtkonzert, wo wir jetzt einen Sprung machen von der bürgerlichen Komödie der Spätromantik zu Kammermusik des jungen Sergei Rachmaninow. Sein erstes Trio-Elegiak in G-Moll trägt den Untertitel Lento Lugubre, nach innen gerichtete melancholische Musik, interpretiert vom Beaux-Arts-Trio.

das renommierte Bosar-Trio mit Rachmaninows Trio Elegiak. Vom russischen Rachmaninow reisen wir ins Nachbarland zum finnischen Jean Sibelius, den wir sonst eher als Symphoniker kennen. In den 4 Humoresken für Violine und Orchester zeigt er aber eine andere Seite. Kurzen, pointierten Humor, tänzerische Gesten und kleine Charakterstücke, von denen uns die Tapiola-Sinfonietta unter Dirigent und Violinist Pekka Kuusisto erzählen.

Die vier Humoresken Opus 89 für Violine und Orchester von Sibelius. Das war die Tapiola Sinfonietta mit dem Dirigenten Pekka Kuusisto, der auch den Geigenpart übernahm. Gleich 5 Uhr ist es. Bis dahin noch Musik aus dem Frühbarock von William Braid.

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1: Um 5 Uhr mit Wolfgang Berger. In Krankenhäusern oder Praxen immer wieder kommt es zu Behandlungsfehlern. Der medizinische Dienst veröffentlicht heute konkrete Zahlen für 2025. Die Fachleute schätzen, dass in jedem Jahr Kosten für das Gesundheitssystem durch Behandlungsfehler entstehen, in Höhe von etwa 50 Milliarden Euro. Jan Busche aus der Nachrichtenredaktion berichtet, was Expertinnen und Experten erwarten.
2: Medikamente werden verwechselt, es wird das falsche Bein operiert, OP-Material wird im Körper vergessen oder sogar der falsche Patient behandelt. Rund 3000 solcher und anderer Behandlungsfehler hat der medizinische Dienst 2024 dokumentiert. Fehler, die zu einem Gesundheitsschaden geführt haben. Heute gibt es also die Zahlen für 2025. Die Ärztekammer Niedersachsen sagt, dass nur zum Teil individuelle Fehler verantwortlich seien. Die Ärztekammer beklagt ein so wörtlich stark beanspruchtes Gesundheitssystem. Soll heißen, zu wenig Geld. Zu wenig Personal.
1: In mehreren Bundesländern hat es am Abend schwere Unwetter gegeben. Im Norden von Rheinland-Pfalz berichtet die Polizei von Sturmschäden an Gebäuden und umgestürzten Bäumen. Westlich von Koblenz wurden 2 Menschen schwer verletzt. Auch im Süden Thüringens und im bayerischen Unterfranken gab es laut Polizei zahlreiche Einsätze. Vor dem Hintergrund der stockenden Verhandlungen hat US-Präsident Trump dem Iran mit massiven wirtschaftlichen Konsequenzen gedroht. Trump kündigte zugleich an, dass künftig auch alle Staaten und Unternehmen isoliert würden, die den Iran finanziell oder wirtschaftlich unterstützen. Aus Washington Anne Schneider.
3: Dazu zählten etwa Länder, die iranisches Öl kaufen oder bei dessen Transport helfen, Finanzinstitute, die Geschäfte mit dem Iran abwickeln, sowie Reedereien, die zur Umgehung der Sanktionen genutzt werden. Trump forderte die Verbündeten und Handelspartner ausdrücklich auf, diese Isolationspolitik mitzutragen. Welche neuen Maßnahmen nach der Ankündigung folgen sollen, ließ der Präsident allerdings offen. Beobachter sehen darin deshalb zunächst eine Verschärfung der Rhetorik.
1: Prinz Harry kehrt offenbar mit seiner Familie zurück nach Großbritannien. Wie britische Medien übereinstimmend berichten, soll der Umzug bis Ende des Monats abgeschlossen sein. Die Familie werde künftig in einer privaten Residenz außerhalb Londons leben. Eine offizielle Bestätigung gibt es bislang nicht. Harry und seine Frau Meghan hatten sich 2020 nach einem Zerwürfnis mit der königlichen Familie von ihren royalen Pflichten zurückgezogen. Das waren die Nachrichten. Das Wetter in Deutschland. Tagsüber im Süden und Nordwesten Schauer, teils Gewitter, an den Alpen längere Regenfälle, sonst oft trocken, Höchstwerte 20 bis 28 Grad. Am Freitag zeitweise sonnig, im Nordwesten und Süden Schauer und Gewitter, 19 bis 26 Grad. Am Samstag gebietsweise trocken, einzelne Schauer, 18 bis 26 Grad. Es ist jetzt 5.03 Uhr.
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4: Im Studio begrüßt Sie sehr herzlich Benjamin Day. Schönen guten Morgen. Wir beginnen diesen Donnerstagmorgen mit Barockmusik. Christoph Graupner lehnte seinerzeit die Aufgabe als Thomaskantor in Leipzig ab, sodass ein gewisser Johann Sebastian Bach sie annehmen konnte. Den ersten Satz aus Graupners Ouvertüre in F-Dur, Werkverzeichnis 450, präsentiert uns das Bellart Salzburg unter Annegret Siedl.

Das Ensemble Bellart Salzburg unter Annegret Siedl mit Christoph Graupners Ouvertüre für Traversflöte, Viola d'Amore, Chalumeau, zwei Violinen, Viola und Basso Continuo. Allesamt Instrumente, mit denen man gewissermaßen die Palette der Barockzeit ausreizt. Diese Lust am Zusammenspiel von Soloinstrumenten begegnet uns auch im 19. Jahrhundert bei Louis Spohr, auch wenn nicht ganz so opulent. In seinem Concertante Nummer 1 treffen Violine und Harfe aufeinander. Hans-Heinz Schneeberger und Ursula Holliger werden begleitet vom English Chamber Orchestra unter Peter Lukas Graf.

Der Geiger Hans-Heinz Schneeberger, die Harfenistin Ursula Holliger und das English Chamber Orchestra unter Peter Lukas Graf mit dem ersten Satz aus Louis Spohrs Konzertante Nummer 1. 5.20 Uhr ist es, Sie hören das ARD-Nachtkonzert, präsentiert von BR Klassik, dem Klassikportal des Bayerischen Rundfunks. Jetzt mit dem ersten Satz aus Joseph Haydns Trauersinfonie, The Mozartists unter Ian Page.

Der erste Satz aus Joseph Haydns Sinfonie in E-Moll, Hoboken 1, Nummer 44 war das, The Mozartists unter Ian Paich. Mit Haydns Trauersinfonie befinden wir uns mitten im Sturm und Drang, in einer Epoche, in der die klassische Sinfonie plötzlich sehr persönlich und sehr ernst werden durfte. Diese emotionale Tiefe und vielleicht auch ein wenig Pathos hat später ein ganz anderes Werk berühmt gemacht, das sogenannte Adagio von Albinoni. Dabei ist das Stück vermutlich eher eine Eigenkomposition des Herausgebers Remo Giasotto. Wir hören das Stück in der Fassung für Cello und Orchester mit Gauthier Capuçon und dem Orchestre de Chambre de Paris unter Adrien Perruchon.

Gauthier Capuçon und das Orchestre de Chambre de Paris unter Adrien Perruchon mit dem Adagio von Albinoni oder eher von Giazzotto. Von Italien geht es nach Süddeutschland zu Franz Danzi. Er war Cellist in Mannheim und später in München, kannte Beethoven persönlich und bewegt sich stilistisch irgendwo zwischen Haydns Klassik und der beginnenden Romantik. Den ersten Satz aus seiner Sinfonia Concertante für Flöte, Klarinette und Orchester in B-Dur, Pechstedt 226, haben für uns Les Vents Français und das Münchner Kammerorchester unter Daniel Giegelberger.

Les Vents Français und das Münchner Kammerorchester unter Daniel Giegelberger mit dem ersten Satz aus Franz Danzis Concertante in D-Dur. Damit kommen wir zu Fanny Hensel, der hochbegabten Schwester Mendelssohns, die als Frau unter deutlich schwierigeren gesellschaftlichen Bedingungen komponierte als ihr Bruder. Ihr Klaviertrio in D-Moll gehört zu den kraftvollsten Kammermusikwerken des 19. Jahrhunderts. Den vierten Satz bietet uns das Dartington Piano Trio.

Das Dartington Piano Trio mit dem vierten Satz aus Fanny Hensels Klaviertrio Opus 11. Damit sind wir am Ende des ARD-Nachtkonzerts angekommen. Am Mikrofon verabschiedet sich Benjamin Day. Und auf 6 Uhr zu erlaubt sich das Badische Zupforchester jetzt noch einen sogenannten Scherz auf Kosten von Walter Kretschmer.

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1: Einen schönen guten Morgen. Wir haben Donnerstag. Es ist der 20. August. Jetzt ist es 6 Uhr und hier kommen die Nachrichten.
2: Mit Alfred Schmidt, guten Morgen. Unwetter haben im Norden von Rheinland-Pfalz schwere Schäden verursacht. Angesichts halb voller Gasspeicher in Deutschland warnen Verbraucherschützer vor steigenden Preisen. Der amerikanische Präsident Trump droht Iran mit einem Wirtschaftskrieg. Das Wetter: heute in Baden-Württemberg stellenweise Schauer und Gewitter, in Rheinland-Pfalz deutlich sonniger, windig bei maximal 27 Grad. Unwetter haben im Norden von Rheinland-Pfalz am späten Abend schwere Schäden verursacht. Besonders davon betroffen war unter anderem der Westerwaldkreis sowie die Vulkaneifel. Einzelheiten von Christine Beid.
3: Abgedeckte Häuser und umgestürzte Bäume gibt es auch im Norden von Rheinland-Pfalz, etwa in Main bei Koblenz. Dort wurden nach Polizeiangaben zwei Frauen von einem Baum getroffen, eine von ihnen starb. Im Westerwaldkreis ist teilweise der Strom ausgefallen. Dort hatten die Behörden in der Nacht Notunterkünfte geöffnet für Menschen, die ihre Häuser oder Wohnungen zurzeit nicht nutzen können. Auch über den Süden Thüringens und Unterfranken in Bayern sind Unwetter hinweggezogen. Im brandenburgischen Fürstenwalde Spree hat es laut Europäischer Unwetterdatenbank einen Tornado gegeben. Auch hier wurden Schäden gemeldet.
2: Verbraucherschützer warnen wegen geringer Füllstände der Gasspeicher in Deutschland vor möglicherweise steigenden Preisen. Das berichtet die Rheinische Post. Demnach heißt es vom Verbraucherzentrale Bundesverband, niedrige Speicherstände würden die bereits angespannte Lage auf den Energiemärkten im kommenden Winter weiter verschärfen. Gaskunden sollten ihre Verträge auf eine Preisbindung prüfen und gegebenenfalls zu einem günstigeren Anbieter wechseln. Der amerikanische Präsident Trump hat im Iran mit einem beispiellosen Wirtschaftskrieg, wie er sagte, gedroht. Dabei sei auch die Hilfe aller Verbündeten nötig, um die von Teheran ausgehende Bedrohung zu stoppen, schrieb Trump auf seiner hauseigenen Online-Plattform. Gestoppt werden müssten unter anderem Ölschmuggel, Geldtransfers und Tarnfirmen. Aus Washington berichtet Anne Schneider.
4: Auf seiner Plattform True Social kündigte Trump an, dass künftig auch alle Staaten und Unternehmen isoliert würden, die den Iran finanziell oder wirtschaftlich unterstützten. Dazu zählten etwa Länder, die iranisches Öl kaufen oder bei dessen Transport helfen, Finanzinstitute, die Geschäfte mit dem Iran abwickeln, sowie Reedereien, die zur Umgehung der Sanktionen genutzt werden. Trump forderte die Verbündeten und Handelspartner ausdrücklich auf, diese Isolationspolitik mitzutragen. Welche neuen Maßnahmen nach der Ankündigung folgen sollen, ließ der Präsident allerdings offen. Beobachter sehen darin deshalb zunächst eine Verschärfung der Rhetorik. Trump begründete den verschärften wirtschaftlichen Druck damit, dass der Iran die Chance auf eine Einigung mit den USA nicht genutzt habe.
2: Die iranische Führung reagierte gelassen auf die Drohungen des amerikanischen Präsidenten. In einer Erklärung der Führung in Teheran heißt es, dies sei keine neue Entwicklung, da die USA bereits seit Jahren versuchten, jegliche finanziellen und wirtschaftlichen Beziehungen zum Iran zu unterbinden. Man habe jedoch gelernt, diese Beschränkungen zu umgehen und sei darin, so hieß es, mittlerweile sehr versiert. Bei einem russischen Angriff auf die ukrainische Hauptstadt Kiew ist ein Kinderkrankenhaus beschädigt worden. Laut Bürgermeister Klitschko sind die Fenster des Gebäudes geborsten. Schäden gebe es auch an mehreren Wohnhäusern. Klitschko sagte, mindestens eine Person sei bei dem Angriff getötet worden. Die rheinland-pfälzische CDU bleibt beim neuen Rheinland-Pfalz-Trend die stärkste Kraft. In der Umfrage von Infratest DIMAP im Auftrag des SWR kommt die Partei von Ministerpräsident Schnieder auf 28%. Details von Oliver Böhm.
5: Damit würde die CDU nicht das Ergebnis der Landtagswahl im März erreichen. Damals kam sie auf 31%. Die AfD könnte jetzt mit 24% ihr bislang bestes Ergebnis im Rheinland-Pfalz-Trend erzielen und würde damit erstmals vor der SPD liegen. Die kämen nur noch auf 19%. So niedrig war ihr Wert in der SWR-Umfrage für Rheinland-Pfalz noch nie. Die Grünen könnten mit 11% rechnen, mit 5% wären die Linken knapp im Landtag, während Freie Wähler und FDP mit je 3% den Einzug verpassen würden. Trotz der Verluste hätten CDU und SPD noch eine Mehrheit und könnten eine Regierung bilden.
2: Die grün-schwarze Landesregierung in Baden-Württemberg mit Ministerpräsident Özdemir ist heute 100 Tage im Amt. Als erste Maßnahme hat sie ein Effizienzgesetz zum Bürokratieabbau im Land auf den Weg gebracht und vor der Sommerpause den entsprechenden Entwurf beschlossen. Knut Bauer.
6: Demnach sollen bis Ende 2027 alle Berichts-, Dokumentations- und Aufbewahrungspflichten aus dem Landesrecht gestrichen werden. Außer es wird nachgewiesen, dass ein Gesetz weiter benötigt wird. Daneben soll der parteilose Tübinger Oberbürgermeister Boris Palmer als ehrenamtlicher Rat für Staatsmodernisierung Vorschläge zum Bürokratieabbau machen. Große Herausforderungen für Grün-Schwarz mit Ministerpräsident Özdemir und Innenminister Hagel sind die Wirtschaftskrise mit dem Strukturwandel in der Automobilindustrie und die schwierige Finanzlage in den Kommunen.
2: Die Zahl der Elektro-Lkw und Busse hat weltweit zugenommen. Die Zahl der Verkäufe stieg im Lauf des Jahres 2025 auf rund 500.000 Fahrzeuge. Das ergab eine Auswertung von Forschern des International Council on Clean Transportation. Demnach ist dies ein Plus von fast 50% im Vergleich zum Vorjahr. Treiber des Wachstums seien vor allem neu zugelassene Elektrolastwagen in China. Von dort werden knapp 90% der weltweiten Verkäufe gemeldet. Das deutsche Männerhockey-Team hat die Vorrunde bei der Weltmeisterschaft in Belgien und den Niederlanden als Gruppensieger beendet. Beim dritten Gruppenspiel stand es am Ende gegen Frankreich 1:1. Die beiden ersten Spiele hatten die deutschen Männer gewonnen. Auch die deutschen Frauen haben sich hier für die Zwischenrunde qualifiziert. Das Team besiegte die USA mit 3:1 und beendete die Gruppenphase damit auf Rang 2. Das waren die Nachrichten. Das Wetter. Heute bilden sich in Baden-Württemberg in schwüler Luft tellenweise Schauer und Gewitter. Zwischendurch scheint die Sonne. In Rheinland-Pfalz bleibt es größtenteils trocken. Im Laufe des Tages wird es immer sonniger. Die Temperaturen erreichen maximal 20 Grad im Westerwald bis 27 am Oberrhein. In Böen weht starker Südwestwind. Und die weiteren Aussichten. Morgen im Südosten Baden-Württembergs trüb und regnerisch, sonst gelegentlich Sonne, örtlich Schauer oder Gewitter. Am Wochenende von wenigen Ausnahmen abgesehen trocken und mäßig warm bei höchstens 25 Grad. Die Zeit gleich 6.07 Uhr.
1: Dankeschön für die Nachrichten, Alfred Schmidt. Vor 4 Jahren wurden die Nord Stream Pipelines gesprengt und seitdem werden die Täter gesucht. Jetzt ist ein zweiter Verdächtiger gefasst worden, das hat die Bundesanwaltschaft mitgeteilt. Der Mann aus der Ukraine war schon im Herbst in Polen festgenommen worden. Die polnische Justiz hatte den deutschen Auslieferungsantrag aber damals abgelehnt und der Ukrainer kam frei. Jetzt wurde er in Kroatien erneut verhaftet. Die Anklage gegen ihn besitzt auch politische Sprengkraft und darüber berichten wir gleich hier in SWR Kultur am Morgen. Nach Musik von Franz Ignaz Beck, das New Zealand Chamber Orchestra spielt den ersten Satz aus seiner ersten Sinfonie Nummer 5.

0: Sie hören SWR Kultur am Morgen, 6:11 ist es. Vor 4 Jahren wurden die Nord Stream Pipelines gesprengt und jetzt ist ein weiterer Verdächtiger festgenommen worden. Der Mann aus der Ukraine soll einer der Taucher gewesen sein, die die Sprengsätze an den Pipelines befestigt haben. Eine erste Klage des Generalbundesanwalts liegt inzwischen vor. Und wenn das Gericht in Hamburg die Anklage zulässt, dann könnte es bald zu einem ersten Prozess kommen. Und der hat dann auch eine politische Dimension. Das zeigt sich in den aktuellen Wahlkämpfen. Christina Nagel.
1: Beim BSW haben es die Gaspipelines in Berlin sogar auf die Wahlplakate geschafft. Zu sehen ist ein in Ketten gelegtes Ventil. Die Forderung lautet: Nord Stream aufdrehen. Es ist ein Spiel mit der Sehnsucht nach den guten, alten, sanktionsfreien Zeiten, in denen russisches Gas günstig zu haben war. Doch 3 der 4 Röhren sind zerstört. Sie wurden, da sind sich die Ermittler sicher, gesprengt von einer Gruppe ukrainischer Taucher. Für Sarah Wagenknecht steht fest, dass die Ukraine dahinter steckt. Ein Land, dem Deutschland Milliarden schenke.
2: Dass daraus die Politik nicht irgendwann Konsequenzen zieht, das empfinden viele Menschen ja auch als absolutes Vasallentum. Also, weil kein anderes Land würde das machen.
1: Ähnlich klingt es auch bei der AfD, auf Wahlkampfveranstaltungen, in den sozialen Medien oder auch im Parlament. Fast schon genüsslich zitierte der außenpolitische Sprecher der AfD-Fraktion Markus Frohnmeier in einer Sitzung vor der Sommerpause aus der Anklage, die die Bundesanwaltschaft bei einem Hamburger Gericht eingereicht hat.
3: Der Generalbundesanwalt nennt diese Tat, hören Sie jetzt gut zu, ein Kriegsverbrechen.
1: Noch dazu eines:
3: im Auftrag staatlicher Stellen in der Ukraine.
1: Die AfD fordert die Bundesregierung auf, Schadenersatz von der Ukraine zu verlangen und die milliardenschwere Unterstützung sofort einzustellen. Die Bundesregierung aber, kritisiert die AfD-Co-Vorsitzende Alice Weidel, tue weiter nichts. Aus gutem Grund, hält die Bundesregierung dagegen, denn noch gibt es kein Urteil, keinen Prozess und die Ermittlungen laufen. Die Festnahme eines weiteren Tatverdächtigen jetzt, stellt Innenminister Alexander Dobrindt klar, sei nicht der letzte Schritt gewesen.
4: Das ist das, was alle von uns erwarten, dass wir bei Anschlägen dieser Art rechtsstaatlich vorgehen. Und deswegen bleiben natürlich die Ermittlungen weiter am Laufen, auch im Europäischen Verbund. Und alle diejenigen, die damit in Verbindung stehen, die wir identifizieren, die wollen wir auch zur Rechenschaft ziehen.
1: Und zwar, wie Außenminister Johann Wadephul betont, ohne Ansehen der Person.
5: Ich kann nur sagen, dass die deutsche Justiz da absolut freie Hand hat und bin auch jederzeit bereit und in der Lage, das in der Ukraine zu erläutern.
1: Vertuscht und unter den Teppich gekehrt werde jedenfalls nichts, sagt der SPD-Abgeordnete Daniel Baldi. Anders als früher unterstellt worden sei. Er plädiert dafür, das Urteil abzuwarten.
6: Wenn rauskommt, ja, die Ukraine steckt dahinter, dann glaube ich, hat die Ukraine sich damit mehr geschadet, auch im Verhältnis zu Deutschland, als was es genützt hat.
1: Denn sollte sich bewahrheiten, dass staatliche ukrainische Stellen den Auftrag gegeben haben, würde sich das aus Baldis Sicht durchaus auswirken auf die Stimmung in Deutschland und auf das deutsch-ukrainische Verhältnis. Die Sprengung mit all ihren Folgen für die deutsche Energieversorgung müsste dann auch politisch aufgearbeitet werden. Aber, meint er, erst nach dem Krieg, weil alles andere nur Putin in die Karten spiele, der den Krieg vom Zaun gebrochen habe. Was, so der Sozialdemokrat, AfD und BSW bei ihren Kampagnen gern unter den Tisch fallen ließen.
0: Im Fall der Sprengung der Nord Stream Pipelines ist ein weiterer Verdächtiger festgenommen worden und die ganze Sache hat eine große politische Dimension. Das war der Bericht von Christina Nagel in SWR Kultur am Morgen.
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0: Nous deux.
1: Die französische Sängerin Sass sang Les Jours Heureux. Und das hat ihr Landsmann komponiert, Mathieu Barcella. Und damit ist es jetzt gleich 6.20 Uhr.
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1: Auschwitz war das größte aller nationalsozialistischen Konzentrations- und Vernichtungslager. Mehr als 1 Million Menschen wurden dort zwischen 1940 und 1945 ermordet, die meisten davon Juden. Das Lager lag auf polnischem Gebiet, denn Polen war damals von den Deutschen besetzt. Und schon kurz nach dem Krieg war das KZ Auschwitz Gegenstand von Gerichtsprozessen. Zuerst wurde der Kommandant des Lagers, Rudolf Höss, zum Tod verurteilt und auch hingerichtet. Und 1947 begann dann der Krakauer Auschwitz-Prozess gegen 40 Angeklagte, von denen etwa die Hälfte zum Tod und die meisten anderen zu Haftstrafen verurteilt wurden. Bis zum ersten Auschwitz-Prozess auf deutschem Boden dauerte es dann noch eine ganze Weile. Der begann 1963 und endete am 20. August 1965, also heute vor 61 Jahren. Max Bauer.
3: Als Richter Hans Hofmeier am 20. August 1965 das Urteil im Frankfurter Auschwitz-Prozess verkündete, brach dem Juristen vor Erschütterung die Stimme.
4: Damit ist dieser Prozess vor dem Landgericht in Frankfurt beendet. Es wird wohl mancher unter uns sein, der auf lange Zeit nicht mehr in die frohen und gläubigen Augen eines Kindes sehen kann, ohne dass im Geist ihm die hohlen, fragenden und verständnislosen, angsterfüllten Augen der Kinder auftauchen, die dort in Auschwitz ihren letzten Weg gegangen sind.
3: Ein seltener, menschlicher Satz in einer Gesellschaft, die jahrzehntelang nicht bereit war, sich der Verantwortung für die deutsche NS-Geschichte zu stellen. Dass es 1963 überhaupt zu diesem Prozess gekommen war, grenzte an ein Wunder. Denn nach den Kriegsverbrecherprozessen von Nürnberg direkt nach dem Krieg wurden nur wenige Mörder zur Verantwortung gezogen. Auch im Frankfurter Gerichtssaal wurden die starken Widerstände gegen die Aufarbeitung spürbar. Man konnte beobachten, dass Polizisten salutierten, als die angeklagten SS-Täter das Gericht betraten. Hinter dem Auschwitz-Prozess in Frankfurt stand der hessische Generalstaatsanwalt Fritz Bauer. Als Jude und Sozialdemokrat musste er selbst aus Nazi-Deutschland fliehen. Nach dem Krieg war er ein Einzelkämpfer in einer Justiz, die die Aufklärung oft verweigerte. Doch nicht nur die Bestrafung der einzelnen Täter war das Ziel von Fritz Bauer. Er wollte, dass die Deutschen sich endlich dem stellen, was Mauritius Berner am 78. Verhandlungstag schilderte, das, was ihm ein SS-Apotheker bei der Ankunft in Auschwitz gesagt hatte.
5: Dr. Capesius sagte auf Ungarisch: Neschirion, weinen Sie nicht. Die gehen nur baden. In einer Stunde werden Sie sich wiedersehen. Da schrie ich noch meiner Frau und meinen Kindern Ungarisch nach und bin wieder zu meiner Gruppe zurückgegangen. Nie habe ich sie mehr gesehen.
3: Gleich nach ihrer Ankunft wurden Mauritius Berners Frau und seine drei Töchter in der Gaskammer ermordet. Mauritius Berner hatte, wie er aussagte, nicht einmal mehr die Zeit, seine Frau zu umarmen. Juristisch hatte der Auschwitz-Prozess keine nachhaltigen Folgen. Zwar wurden 16 Angeklagte verurteilt, aber die große Mehrheit der über 8000 SS-Täter von Auschwitz mussten sich für ihre Verbrechen nie vor Gericht verantworten. Das lag damals auch an der Rechtsprechung des Bundesgerichtshofes. Der verlangte für eine Verurteilung, dass jedem Einzelnen eine konkrete Tatbeteiligung nachgewiesen wurde. Erst 2016 änderte der BGH diese Linie und erkannte, die KZs waren Teil einer industriellen Tötungsmaschine. Schon untergeordnete Tätigkeiten wie als SS-Buchhalter konnten Beihilfe zum Mord gewesen sein. Dass die Aufarbeitung der deutschen NS-Verbrechen ein langer und steiniger Weg werden würde, das hat Fritz Bauer 1964 bereits geahnt.
6: Als wir den Prozess konzipiert haben, wir hörte eigentlich die Vorstellung, dass früher oder später einer von den Angeklagten auftreten würde und sagen würde, was damals geschehen ist, war furchtbar. Es tut mir leid. Ein menschliches Wort. Es ist nicht gefallen und es wird auch nicht gefallen.
3: Bis zum Ende des Prozesses schützten sich die SS-Täter gegenseitig. Aufklärung boten nur die Aussagen der Überlebenden. Umso wichtiger, dass die Stimmen von über 300 Zeugen des Frankfurter Auschwitz-Prozesses heute noch hörbar sind. Tonbandaufnahmen ihrer Aussagen sind Teil des Weltdokumentenerbes der UNESCO und können über die Internetseite des Fritz-Bauer-Instituts angehört werden.
1: Max Bauer war das über den Frankfurter Auschwitz-Prozess, der heute vor 61 Jahren zu Ende ging.

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2: 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Vor etwa 50 Jahren war das für viele Menschen in den psychiatrischen Kliniken der Bundesrepublik Alltag. Ein Zustand, welcher in den 70er Jahren Proteste unter Psychiatriemitarbeitenden auslöste. Sie forderten ein grundsätzliches Umdenken bei der Versorgung psychisch kranker Menschen und stießen damit eine Entwicklung an, welche bis heute wirkt. Psychiatrie in Deutschland 1975. Revolte gegen das Wegsperren. Teil 1 von 2. Das Wissen. 8.30 Uhr.
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4: Es ist Donnerstagmorgen, wir haben den 20. August. Es ist jetzt 6:30 und hier kommen die Nachrichten.
5: Mit Alfred Schmidt, guten Morgen. Unwetter haben im Norden von Rheinland-Pfalz schwere Schäden verursacht. Angesichts halbvoller Gasspeicher in Deutschland warnen Verbraucherschützer vor steigenden Preisen. Der amerikanische Präsident Trump droht Iran mit einem Wirtschaftskrieg. Und das Wetter. Heute in Baden-Württemberg stellenweise Schauer und Gewitter, in Rheinland-Pfalz deutlich sonniger, windig bei maximal 27 Grad. Im Norden von Rheinland-Pfalz gab es gestern Abend einige schwere Unwetter. Besonders stark betroffen war der Westerwald. Nach Polizeiangaben gab es hier erhebliche Schäden und zahlreiche Rettungskräfte mussten ausrücken. In Remagen starb eine Frau durch einen umstürzenden Baum. Sarah Mauer berichtet.
6: Zwei Spaziergängerinnen hatten sich den Angaben zufolge bei einer überdachten Sitzgruppe an einem Wirtschaftsweg in Remagen unterstellen wollen. Ein dahinterstehender Baum sei vom Wind entwurzelt worden und auf die Sitzgruppe gestürzt, so die Polizei. Eine der Frauen starb, die andere wurde schwer verletzt. In Hörgrenzhausen und Umgebung wurden etliche Dächer vom Sturm abgedeckt. Sogar eine Hauswand wurde herausgebrochen. Auch gab es zwischenzeitlich Stromausfälle und zahlreiche umgeknickte Bäume. Auch die Autobahnen 3 und 48 mussten zeitweise gesperrt werden. Nach Angaben des Westerwaldkreises wurden in der Nacht mehr als 160 Einsätze gemeldet. Dabei waren rund 580 Feuerwehrleute und Mitarbeitende anderer Hilfsorganisationen im Einsatz.
5: Verbraucherschützer warnen wegen geringer Füllstände der Gasspeicher in Deutschland vor möglicherweise steigenden Preisen. Das berichtet die Rheinische Post. Demnach heißt es vom Verbraucherzentrale Bundesverband, niedrige Speicherstände würden die bereits angespannte Lage auf den Energiemärkten im kommenden Winter weiter verschärfen. Gaskunden sollten ihre Verträge auf eine Preisbindung prüfen und gegebenenfalls zu einem günstigeren Anbieter wechseln. Der amerikanische Präsident Trump hat dem Iran mit einem Wirtschaftskrieg gedroht. Auf seiner Online-Plattform schrieb Trump, auch jedes Land, das den Iran unterstütze, müsse mit wirtschaftlichen Konsequenzen rechnen. Dies gelte auch für deren Finanzinstitutionen, Unternehmen, Flughäfen und Regierungsbehörden. In den USA finden in 2,5 Monaten Zwischenwahlen statt. Trump steht im eigenen Land unter Druck. Seine Umfragewerte sind so schlecht wie nie, was laut Umfragen auch am anhaltenden Krieg gegen den Iran liegt. Prinz Harry und seine Frau Meghan wollen mit ihren Kindern nach Großbritannien zurückkehren, das berichten britische Medien. König Charles sei schon darüber informiert, aus London berichtet Franziska Hoppen.
7: Demnach soll die Familie künftig in einer privaten, nicht zum Königshaus gehörenden Residenz außerhalb Londons leben. Die beiden Kinder des Paares, der 7-jährige Prinz Archie und die 5-jährige Prinzessin Lilibet, sollen demnach bereits für den Schulbeginn im September an einer britischen Schule angemeldet sein. König Charles sei am vergangenen Sonntag über den anstehenden Umzug informiert worden, heißt es. Pläne, dass Prinz Harry oder Meghan ihre Aufgaben als aktive Mitglieder der Königsfamilie wieder aufnehmen, gibt es demnach bislang nicht. Das Paar hatte 2020 seine königlichen Aufgaben aufgegeben und war zunächst nach Kanada und anschließend nach Kalifornien gezogen.
5: Das deutsche Männer-Hockey-Team hat die Vorrunde bei der Weltmeisterschaft in Belgien und den Niederlanden als Gruppensieger beendet. Beim dritten Gruppenspiel stand es am Ende gegen Frankreich 1:1. Die beiden ersten Spiele hatten die deutschen Männer gewonnen. Auch die deutschen Frauen haben sich für die Zwischenrunde qualifiziert. Das Team besiegte die USA mit 3:1 und beendet die Gruppenphase damit auf Rang 2. Und das waren die Nachrichten. Heute in Baden-Württemberg, das Wetter. Heute in Baden-Württemberg bei hoher Luftfeuchtigkeit, stellenweise Schauer und Gewitter, zwischendurch Sonne. In Rheinland-Pfalz größtenteils trocken, im Lauf des Tages immer sonniger, bei maximal 20 Grad im Westerwald und 27 am Oberrhein. In Böen starker Südwestwind. Die Zeit 6.34 Uhr.
4: Dankeschön für die Nachrichten, Alfred Schmidt. Norbert Scheuer schreibt Bücher, vor allem Romane. Er gehört zu den großen Autoren aus Rheinland-Pfalz. Aber er hat sich selbst noch nie so gesehen. Seit einigen Jahren ist er schon im Ruhestand und bis dahin hat er sich gerne so beschrieben.
8: Ich arbeite in der Stadt und bin auf dem Land zu Hause. Jeden Morgen fahre ich von Kall, einem kleinen Städtchen in der Nordeifel, mit dem Zug nach Köln. Neben meiner Arbeit als IT-Angestellter schreibe ich Geschichten. Ich bin kein richtiger Schriftsteller, wenn man unter einem richtigen Schriftsteller jemanden versteht, der nur vom Schreiben lebt.
4: Was für ein bescheidener Mensch. Und dahinter verbirgt sich ein großartiger, feinfühliger, präziser, nüchterner und zugleich poetischer Schriftsteller. Denn das ist er. Und das beweist er jetzt gerade wieder mit seinem neuen Roman. Der heißt Holunderholz und den stellen wir Ihnen hier vor in SWR Kultur am Morgen. Gleich.

0: Einen vergessenen Walzer nannte Franz Liszt dieses Stück, weil er davon ausgegangen ist, dass nach seinem Tod sowieso kein Hahn mehr danach krähen würde. Das ist zum Glück ganz anders gekommen, wie der wunderbare Alfred Brendel gerade auf dem Klavier demonstriert hat. Hier in SWR Kultur am Morgen und da ist es jetzt gleich 6.38 Uhr. Der Schriftsteller Norbert Scheuer lebt am Nordrand von Rheinland-Pfalz in Kall in der Eifel. Und dort spielen auch alle seiner bisher 10 Romane. Manche davon, wie Winterbienen zum Beispiel, sind Bestseller und fast alle haben Preise bekommen. Nach einer längeren Krankheit hat Scheuer gedacht, er würde wohl nie wieder einen Roman schreiben können. Aber dann hat es ihn doch sozusagen überfallen. Eine Geschichte aus der Nachkriegszeit und zwar kurz vor der größten Explosion, die Deutschland je gesehen hat. 1949 ist ein Munitionsdepot in Prüm explodiert und ein ganzer Berg ist in die Luft geflogen. Und heute, wenige Monate vor seinem 75. Geburtstag, erscheint der Roman von Norbert Scheuer. Literaturredakteur Alexander Wasner hat Scheuer in der Eifel besucht.
1: Norbert Scheuer führt uns in seinen neuen Roman Holunderholz in eine melancholische, unaufgeräumte Welt, voller Fehler, an deren Ende eine riesige Katastrophe steht. Da ist der Erzähler Johann, der in einem heruntergekommenen Hochhaus wohnt. Als Programmierer ist er zuständig für ein furchtbar verkorkstes Computerprogramm. Er soll es fixen, aber das dauert. Und sein Chef baut lieber Schiffsmodelle zusammen,

0: Der eingegraben war, verlor seine Kuppe, stattdessen klaffte ein 90 Meter tiefes Loch. 12 Menschen starben, Prüm wurde 4 Jahre nach dem Krieg erneut verwüstet. Dieses Ereignis gab es genau 2 Jahre vor der Geburt von Norbert Scheuer. Der Roman ist kein Bericht der Ereignisse. Er ist eher ein Spiel mit der Ungewissheit, mit dem Bedrohlichen und mit der Strategie, die er seiner Einsamkeit entgegensetzt. Denn die Tonbänder sind eigentlich längst zersetzt. Das Magnetophon völlig kaputt. Da ist nichts mehr zu holen. Trotzdem hört der Held die Bänder ab und verliert sich im Wispern und Pfeifen und Rauschen. Der entscheidende Satz steht gleich auf der ersten Seite.
1: Irgendwann merkte ich, dass ich nicht mehr zuhörte, sondern nur noch erzählte.
0: Denn darum geht es. Der Held erfindet sich die Tonbandprotokolle. Sie bilden die Tonspur für seine Fiktion der Geschichte seines Großvaters. Vielleicht ist es eine Liebesgeschichte. Die Geräusche vermischen sich mit dem titelgebenden Holunderholz, aus dem eine Kinderflöte hergestellt werden kann. Das Netz ist voll von Bauanleitungen. Sichere Fakten gibt es in diesem Buch nur wenige. Sogar seine eigene Geburt wird zum Mysterium, weil auf einmal ein zwielichtiger, in der Gegend irrlichternder Bekannter in die Nähe seiner Mutter gerät. Als der Erzähler dann auch noch krank wird, bekommt der Roman noch eine düstere Ebene, etwas Somnambules, weil der Held nicht ganz bei sich ist. Immer wieder gibt es, gegen Ende, noch mehr als zu Beginn, Sätze, die zeigen, was das heißt. Als der Held
1: glaubte, etwas zu verstehen, zog es sich zurück.
0: Später stellt er die Frage,
1: ob Worte die Welt enträtseln können.
0: Es ist wirklich beeindruckend, wie Norbert Scheuer es hinbekommt, der Misere seines Helden eine Sprache zu geben, seinen Untergangsfatalismus in Worte zu fassen, die Melancholie und Schönheit gleichzeitig zulassen. Das ist alles kein poetischer Selbstzweck. Der Held ist nicht umsonst Programmierer, der in seiner Jugend die technische Welt anders verstanden hat als
1: Residuum schöner Abstraktionen und reiner Ideen.
0: Die Programme im Buch sind dagegen ein Labyrinth, eine unheilschwangere Prophezeiung. Und damit ist Norbert Scheuer auch in seinem 11. Roman das gelungen, was in den vielen vorher auch der Fall war. Er berichtet aus seinem Wohnort, aus Kall in der Eifel, aber er berichtet über die Themen von heute. Und das ist in diesem Fall eine zutiefst neue, verstörende und sehr poetische Sicht auf die Gefahren, die uns heute von Tech-Unternehmen und KI zu überrennen drohen. Norbert Scheuers Romane, um es mal ganz pathetisch zu sagen, sind große helle Sterne am Firmament, die einem, wenn man will, tatsächlich Orientierung geben können. Die Welt ist alles, was Kall ist.
2: Alexander Wassner hat Norbert Scheuer in der Eifel besucht und er hat uns seinen neuen Roman vorgestellt, Holunderholz. Der erscheint heute bei CH Beck.

0: Concerto Köln spielte Musik von Antonio Rossetti, der lebte und komponierte im 18. Jahrhundert. Und von dort machen wir jetzt in SWR Kultur am Morgen einen Sprung in unsere Zeit. Naja, nicht ganz. Wir gucken jetzt doch ein paar Jahrzehnte zurück, mal ins 20. Jahrhundert. Mitte der 60er Jahre hat Ralf Hütter mal Orgel gespielt. Da war er in einer Studentenband. Dann, 1967, ist er mit einer Coverband im Vorprogramm der Kinks in Krefeld aufgetreten. Er hat den zweiten Platz bei der Beatmeisterschaft von Nordrhein-Westfalen belegt. Das sind alles Jugendsünden, denn Ralf Hütter wollte nicht einfach nur so nachspielen. Er wollte etwas völlig Neues kreieren. Das hat er auch gemacht, als er Florian Schneider kennengelernt hat. Das war dann schon am Konservatorium in Düsseldorf. Die haben zusammen 1970 ein Projekt gegründet, mit dem sie Musikgeschichte geschrieben haben. Und diese Band heißt Kraftwerk. Seitdem gilt Ralf Hütter als lebende Legende. Er hat weltweit Musikergenerationen inspiriert. Und heute feiert er Geburtstag, denn vor 80 Jahren kam er in Krefeld zur Welt. Oliver Rustemeyer gratuliert.
1: Boing, boom, tschack.
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3: Guten Tag, hier spricht Ralf Hütter von Kraftwerk.
4: Ein seltener Moment, denn eigentlich redet Hütter nicht viel. Lieber bleibt er anonym und lässt seine Musik sprechen.
5: Music nonstop.
4: Ralf Hütter hat sich selbst Klavierspielen beigebracht. Auf dem Kraftwerk-Debüt von 1970 spielte er eine elektronische Orgel.
6: In England gab es halt eine damals existierende Gitarrenmusik, die sich wahrscheinlich aus wieder amerikanischen Country-Musik und sagen wir mal Rock'n'Roll-Musik irgendwie entwickelt hat. Und hier in Deutschland standen wir praktisch vor dem Nichts. Dann musste man irgendwie zu neuen Klangquellen greifen.
4: Dabei spielt ihm in den 70ern der technische Fortschritt in die Karten.
6: Wir haben dann diese einfachen Synthesizer gehabt, den Moog, Synthia, dann gab es den ARP, kleinen EMS. Dann hatten wir Oszillatoren, ganz einfache Ringmodulatoren, also einfache Effektgeräte, Band-Echo-Geräte.
4: Nur eben keine Gitarren wie alle anderen.
6: Das ist ja irgendwie eine Entwicklung aus dem Mittelalter. Bestimmt interessante Musik in sich, aber die spielt für uns keine Rolle, die wir mit irgendwie der Stadtkultur im Rhein-Ruhr-Gebiet arbeiten und dass halt für uns nur das elektronische Instrumentarium in Frage kommt.
2: Music nonstop. Techno-Pop.
4: Für viele ist es zunächst repetitive, seelenlose Mensch-Maschinen-Musik. Für Hütter Vorsprung durch Technik, Faszination Zukunftsmusik.
3: Direkt vom Start hatten wir eine Art Konzept für eine elektronische Volksmusik. Und diese Musik ist eine Art Zukunftsmusik für das Zeitalter der Computerwelt.
2: Am Heimcomputer sitze ich hier und programmiere die Zukunft mir.
7: Die Alltagsmusik, die Faszination geht bei uns von Geräuschen und Klängen aus, deshalb auch der Name Klingklangstudio. Das ist irgendwie der Schlüssel zu unserer Welt der Klänge. In unsere Ohren sind zwei Mikrofone und stereomäßig nehmen wir alle Klänge wahr.
8: Dieser Anschluss ist vorübergehend nicht erreichbar.
6: Das Alltagsleben, das ist eigentlich das Wichtigste überhaupt. Also eben Autofahren, Transeuropa Express, Telefone, die Arbeit mit unseren elektronischen Instrumenten, Reisen. Den Alltag zum Klingen zu bringen, das ist eigentlich unser Thema.
4: Ralf Hütter selbst verschanzt sich hinter seinem Maschinenpark und Kraftwerkrobotern. Er meidet die Öffentlichkeit, tüftelt die meiste Zeit abgeschlossen im Düsseldorfer Klingklangstudio.
6: Eigentlich sonst kaum Interessen. Wir fahren Rennrad, um fit zu sein. Das ist ein großes Hobby. Fahren wir halt in Dolomiten rum.
9: Und die Konzepte entstehen aus diesem freiheitlichen Bewegungsablauf beim Radfahren. Man fährt da rum und sieht die Landschaft, erlebt den Körper und das Wetter und befreit die Gedanken.
4: Gerade im Ausland entsprechen die synthetisch kühlen Visionen von Kraftwerk der Vorstellung präziser deutscher Wertarbeit.
10: Nom Kraftwerk. Membres fondateurs Ralf Hütter et Florian Schneider. Origine Düsseldorf, Allemagne.
11: I'm joined by Ralf Hütter of Kraftwerk. It is a pleasure.
12: Ralf Hütter from Kraftwerk.
13: Rivoluzione elettronica dei Kraftwerk e del loro fondatore Ralf Hütter.
4: Radioactivity. In Los Angeles wird Hütter 2014 mit einem Grammy für sein Lebenswerk ausgezeichnet. Ob Rapper, DJs oder Stadionbands wie Coldplay, Kraftwerk-Fans gibt es überall. Für manche wird ihre Musik alles verändern. wie für OMD-Sänger Andy McCluskey.
14: Wir fahren, fahren, fahren auf der Autobahn. Fahren, fahren, fahren auf der Autobahn.
15: Ralph Hutter.
16: When I heard Autobahn in the summer of 1975 when I was just turning 16, the first day of the rest of my life. Our inspiration came from Düsseldorf.
4: Als Andy McCluskey im Sommer 1975 als 16-Jähriger Kraftwerks Autobahn hörte, da habe für ihn der Rest des Lebens begonnen. Die Inspiration für OMD sei aus Düsseldorf gekommen. Dort hat Musiker Rudi Esch das Buch Electric City geschrieben über die elektronische Musikszene der Stadt.
17: Bei Ralph Hütter würde ich sagen, wer hat schon 8 solche Alben geschaffen? Und von allen Kraftwerkern wird Ralph Hütter am allermeisten dafür getan haben.
4: Und heute noch, mit 80 Jahren, tritt er weltweit auf.
17: Ralph Hütter spielt hier auf seinem Keyboard und singt das wirklich. Und an bestimmten Abenden machen die ein Mitternachtskonzert dazu. Das heißt 4 Stunden auf der Bühne. Das ist so gesehen schon eine echte Leistung.
18: Ja, twoi, Sinanda. Ja, twoi, Rabotnik.
0: Allerdings eine echte Leistung, vor allem in dem Alter. Oliver Rustemeyer hat Ralph Hütter zum 80. Geburtstag gratuliert, der ist heute. Zum Feiern bleibt ihm allerdings wenig Zeit, denn als Kopf von Kraftwerk steht er immer noch auf der Bühne. Und in diesem Jahr war er schon in mehreren Ländern in Asien unterwegs und halb Europa. Es gibt auch 2 Deutschlandtermine, die sind am 28. und 29. August in Dessau.

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1: Ich wünsche Ihnen einen schönen guten Morgen an diesem Donnerstag. Es ist der 20. August und jetzt ist es 7 Uhr. Damit sind wir bei den Nachrichten.
2: Mit Alfred Schmidt, guten Morgen. Unwetter haben in Teilen von Rheinland-Pfalz schwere Schäden verursacht. Angesichts halbvoller Gasspeicher in Deutschland warnen Verbraucherschützer vor steigenden Preisen. Der amerikanische Präsident Trump droht Iran mit einem Wirtschaftskrieg. Und das Wetter heute in Baden-Württemberg stellenweise Schauer und Gewitter, in Rheinland-Pfalz deutlich sonniger, windig bei maximal 27 Grad. Unwetter haben in Teilen von Rheinland-Pfalz am späten Abend schwere Schäden verursacht. Besonders betroffen davon waren unter anderem der Westerwaldkreis sowie die Vulkaneifel. Einzelheiten von Christine Beidt.
3: Abgedeckte Häuser und umgestürzte Bäume gibt es auch im Norden von Rheinland-Pfalz, etwa in Main bei Koblenz. Dort wurden nach Polizeiangaben zwei Frauen von einem Baum getroffen, eine von ihnen starb. Im Westerwaldkreis ist teilweise der Strom ausgefallen. Dort hatten die Behörden in der Nacht Notunterkünfte geöffnet für Menschen, die ihre Häuser oder Wohnungen zurzeit nicht nutzen können. Auch über den Süden Thüringens und Unterfranken in Bayern sind Unwetter hinweggezogen. Im brandenburgischen Fürstenwalde Spree hat es laut Europäischer Unwetterdatenbank einen Tornado gegeben. Auch hier wurden Schäden gemeldet.
2: Der Ausbau der Solarenergie in Deutschland hat das Jahresziel für 2026 bereits jetzt im August erreicht. Der zuständige Verband ist allerdings in Sorge, dass die nächsten Etappenziele in Gefahr sein könnten, unter anderem wegen geplanter Änderungen am Erneuerbare-Energien-Gesetz. Aus Berlin berichtet Sabine Henkel.
4: Jahr für Jahr mehr Strom durch Solarenergie gewinnen, das ist das Ziel der Bundesregierung. Für dieses Jahr ist es schon jetzt erreicht, soweit die gute Nachricht. Der Bundesverband Solarwirtschaft sieht allerdings die Gefahr, dass die Ziele für die nächsten Jahre verfehlt werden könnten. Der Grund: Bundeswirtschaftsministerin Reiche will die Förderung schrittweise auslaufen lassen. Das betrifft auch Privatleute, die eine Solaranlage auf ihrem Dach installieren wollen. Reiche meint, dass bisher überfördert wird und Solaranlagen sich auch ohne Zuschüsse vom Staat rechnen. Der Solarverband geht hingegen davon aus, dass Interessenten ohne die Förderung auf Solaranlagen verzichten. Um die Ziele zu erreichen, also mehr Strom durch Sonnenenergie, müssen aber Jahr für Jahr mehr Solaranlagen gebaut werden.
2: Verbraucherschützer warnen wegen geringer Füllstände der Gasspeicher in Deutschland vor möglicherweise steigenden Preisen. Das berichtet die Rheinische Post. Demnach heißt es vom Verbraucherzentrale Bundesverband, niedrige Speicherstände würden die bereits angespannte Lage auf den Energiemärkten im kommenden Winter weiter verschärfen. Gaskunden sollten ihre Verträge auf eine Preisbindung prüfen und gegebenenfalls zu einem günstigeren Anbieter wechseln. Der amerikanische Präsident Trump hat dem Iran mit einem Wirtschaftskrieg gedroht. Auf seiner Online-Plattform schrieb Trump, auch jedes Land, das den Iran unterstütze, müsse mit so wörtlich gewaltigen wirtschaftlichen Konsequenzen rechnen. Dies schließe auch deren Finanzinstitutionen, Unternehmen, Flughäfen und Regierungsbehörden ein. In den USA sind in 2,5 Monaten Zwischenwahlen. Trump steht im eigenen Land unter Druck, seine Umfragewerte sind so schlecht wie noch nie. Dies auch wegen des andauernden Kriegs gegen den Iran, so die Umfragen. In Rheinland-Pfalz bleibt die CDU beim neuen Trend, Rheinland-Pfalz-Trend von Infratest DIMAP, die stärkste Kraft. In der Umfrage kommt die Partei von Ministerpräsident Schnieder auf 28%. Details von Oliver Böhm.
5: Damit würde die CDU nicht das Ergebnis der Landtagswahl im März erreichen. Damals kam sie auf 31%. Die AfD könnte jetzt mit 24% ihr bislang bestes Ergebnis im Rheinland-Pfalz-Trend erzielen und würde damit erstmals vor der SPD liegen. Die käme nur noch auf 19%. So niedrig war ihr Wert in der SWR-Umfrage für Rheinland-Pfalz noch nie. Die Grünen könnten mit 11% rechnen, mit 5% wären die Linken knapp im Landtag, während Freie Wähler und FDP mit je 3% den Einzug verpassen würden. Trotz der Verluste hätten CDU und SPD noch eine Mehrheit und könnten eine Regierung bilden.
2: In Baden-Württemberg ist die grün-schwarze Landesregierung mit Ministerpräsident Özdemir heute 100 Tage im Amt. Als erste Maßnahme hat sie ein Effizienzgesetz zum Bürokratieabbau auf den Weg gebracht und vor der Sommerpause den entsprechenden Entwurf beschlossen. Knut Bauer.
6: Demnach sollen bis Ende 2027 alle Berichts-, Dokumentations- und Aufbewahrungspflichten aus dem Landesrecht gestrichen werden. Außer es wird nachgewiesen, dass ein Gesetz weiter benötigt wird. Daneben soll der parteilose Tübinger Oberbürgermeister Boris Palmer als ehrenamtlicher Rat für Staatsmodernisierung Vorschläge zum Bürokratieabbau machen. Große Herausforderungen für Grün-Schwarz mit Ministerpräsident Özdemir und Innenminister Hagel sind die Wirtschaftskrise mit dem Strukturwandel in der Automobilindustrie und die schwierige Finanzlage in den Kommunen.
2: Bei den Waldbränden im belgischen Naturschutzgebiet Hohes Venn ist die Lage stabil. Den dortigen Feuerwehrleuten an der deutschen Grenze ist es gelungen, das Feuer einzudämmen. Starker Regen konnte einen Teil dazu beitragen. Michaela Hase.
7: Der Starkregen hilft zwar vor allem gegen die offenen Flammen, aber die Glut sitzt tief im Boden, im Torf des Hochmoors. Es müsste noch viel mehr regnen, um das wirklich zu beeinflussen, sagt die Feuerwehr der Stadt Monschau. Der Regen sorgt aber auch für neue Herausforderungen, nämlich für viel Schlamm auf den unbefestigten Wegen. Insgesamt ist die Lage aber stabil. Das Feuer konnte sich auch in der vergangenen Nacht nicht weiter ausbreiten. Allerdings ist es nach wie vor noch nicht überall unter Kontrolle. Besonders positiv war die Nacht für die Bewohner der evakuierten Siedlungen. In Monschau, Kalter Herberg und auch in zwei evakuierten Orten auf der belgischen Seite dürfen die Bewohner seit gestern wieder zurück und haben heute die erste Nacht wieder in ihren eigenen Betten geschlafen.
2: Tennisprofi Alexander Zverev hat das Viertelfinale beim ATP Masters in Cincinnati, Ohio verpasst. Die deutsche Nummer 1 unterlag gegen den US-Amerikaner Tommy Paul in 3 Sätzen. Das waren die Nachrichten. Das Wetter. Heute bilden sich in Baden-Württemberg in schwüler Luft stellenweise Schauer und Gewitter. Zwischendurch scheint die Sonne. Im Rheinland-Pfalz bleibt es größtenteils trocken, im Lauf des Tages immer sonniger. Die Temperaturen erreichen maximal 20 Grad im Westerwald und bis 27 am Oberrhein. In Böen weht starker Südwestwind. Und die weiteren Aussichten. Morgen am Freitag in Südostbaden-Württemberg trüb und regnerisch, sonst gelegentlich Sonne, örtlich Schauer oder Gewitter. Am Wochenende dann von wenigen Ausnahmen abgesehen trocken, mäßig warm, bei höchstens 25 Grad. Die Zeit, es wird gleich 7:07 Uhr.
1: Dankeschön, Alfred Schmidt, für die Nachrichten. Am 13. Mai wurde Cem Özdemir als Ministerpräsident von Baden-Württemberg vereidigt. Und damit führt er jetzt seit genau 100 Tagen die grün-schwarze Regierung weiter, zusammen mit seinem Vize- und Innenminister Manuel Hagel von der CDU. Menschlich gesehen findet Hagel Cem Özdemir prima, weil der nämlich ein super Gastgeber ist.
8: Es war mir eine große Freude, dass es in Besprechungen, die angesetzt sind von Cem Özdemir, ganze Butterbrezeln gibt und keine halbe mehr. Das ist ein großer Qualitätsgewinn für unsere Besprechungen.
1: Und wie sich die beiden jetzt seit 100 Tagen auch auf politischer Ebene vertragen, darüber sprechen wir in etwa 10 Minuten hier in SWR Kultur am Morgen.

0: 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Shalom zusammen. Das ist heute der Gruß, den Sie hören in Stuttgart, denn die Influencerin und Autorin Tanja Raab ist da und sie liest um 18 Uhr im Theodor-Heuss-Haus aus ihrem Buch und das heißt Shalom zusammen. Sie hat sehr häufig einen Satz gehört, der heißt: Du siehst ja gar nicht jüdisch aus. Dabei ist Tanja Raab Jüdin. Sie ist in der Ukraine geboren, als kleines Kind nach Deutschland gekommen. Und wie viele andere Menschen jüdischen Glaubens hat sie zuerst mal gelernt, ihre Religion zu verstecken. Inzwischen macht sie das aber nicht mehr. Sie trägt ganz offen zum Beispiel eine Davidsternkette oder sie trägt auch mal ihre Kippa beim Shoppen. Und darüber reden wir jetzt. Hallo, Frau Raab.
1: Hallo.
0: Was war denn der Wendepunkt, an dem Sie gesagt haben, ich will mich jetzt nicht mehr verstecken?
1: Ich glaube, da gab es so mehrere Auslöser in meinem Leben. So der allererste war, dass ich mit meinem Großvater zusammen als Jugendliche in Israel war und dort zum allerersten Mal gesehen habe, dass dort Menschen den jüdischen Glauben und auch generell ihre jüdische Herkunft total offen ausleben und sie eben nicht verstecken, nicht so, wie ich es eben als Kind beigebracht bekommen habe. Und das hat mich sehr inspiriert und ich dachte mir, warum kann ich das in Deutschland nicht auch machen? Und mein Großvater hat mir dann auch meine allererste Davidsternkette in Israel gekauft. Und ich habe sie dann einfach nicht mehr abgenommen und habe sie dann ganz stolz getragen. Und später habe ich auch durch die Geburt meiner Tochter auch irgendwann gedacht, okay, ich möchte eigentlich, dass auch sie jüdisches Leben als etwas kennenlernt, was schön ist und was man eben auch offen leben kann. Und so habe ich angefangen, auch auf Social Media Sachen aus meinem Alltag zu teilen, über jüdische Herkunft, jüdische Identität zu sprechen. Und das ist mir dann irgendwann sehr ans Herz gewachsen.
0: Heute Abend lesen Sie ja aus Ihrem Buch, Shalom zusammen heißt es. Wenn jetzt deutsche Zuhörer das hören, vermute ich mal, bei vielen kommt der Reflex, oh, es geht um Judentum, jetzt wird's ernst. Wird das ein ernster Abend heute?
1: Auf keinen Fall. Also natürlich wird es sicherlich auch ein paar ernste Themen, die wir ansprechen werden. Aber ich bin eigentlich so eine Person, es liegt vielleicht auch ein bisschen so auch in der jüdischen Kultur, Sachen auch humorvoll zu nehmen. Und es gibt gerade zum Beispiel auch bei diesen sehr ernsten Themen, wie zum Beispiel Antisemitismus, über manche Sachen kann man sich auch eigentlich nur lustig machen. Und das ist dann auch irgendwie meine Art, damit umzugehen.
0: Viele haben ja doch ein bisschen verkrampften Umgang mit dem jüdischen Glauben in Deutschland, natürlich aus der Geschichte heraus. Wie würden Sie sich das wünschen? Wie kriegen wir das hin, dass das ein bisschen unverkrampfter wird? Oder soll das noch so bleiben?
1: Ich würde mir schon wünschen, nicht immer mit Samthandschuhen angefasst zu werden. Das ist ja auch immer irgendwie auch mein Anspruch, auch auf Social Media gewesen, zu sagen, ich bin einfach ein Mensch wie jeder andere. Und ja, ich habe bestimmte Aspekte in meinem Leben, die vielleicht ein bisschen anders sind. Aber das gehört halt auch einfach zu unserer Gesellschaft dazu. Und das ist zum Beispiel auch etwas, was ich meiner Tochter mitgebe, dass sie einfach auch total offen damit umgeht, dass sie jüdisch ist. Und für viele in unserem Bekanntenkreis ist das total selbstverständlich. Und da merke ich überhaupt nichts mehr von diesen Berührungsängsten.
0: Sie wollen ja heute Abend nach der Lesung dann auch mit Besucherinnen und Besuchern ins Gespräch kommen. Und das ist natürlich eine große Chance, den Menschen Vorurteile zu nehmen oder überhaupt auch mal Klischees fallen zu lassen. Und der Untertitel Ihres Buchs heißt ja auch, warum wir falsche Vorstellungen vom jüdischen Leben haben und das gemeinsam ändern sollten. Wie machen Sie das? Was sind Ihre schlimmsten falschen Vorstellungen, die Sie als allererstes ändern möchten?
1: Oh, da gibt es tatsächlich relativ viele. Sie haben das ja schon angedeutet, zum Beispiel auch dieser Satz, du siehst ja gar nicht jüdisch aus. Das ist tatsächlich etwas, was mir schon sehr oft begegnet ist und den Menschen ist auch manchmal gar nicht bewusst, dass sie damit so krasse antisemitische Klischees auch transportieren. Ich habe mich sehr gefreut, dass sie mich auch wirklich als Jüdin bezeichnet haben, denn ich erlebe auch häufig, dass in Interviews sich Reporter, Journalisten da auch einfach davor sträuben, das Wort Jüdin oder Jude zu sagen, weil sie damit einfach so negative Sachen auch irgendwie assoziieren und das so verankert ist. Und das würde ich gern aufbrechen. Das ist keine schlimme Bezeichnung, das ist keine Beleidigung und wir sollten sie einfach neutral benutzen können.
0: Sie sind ja nicht nur Jüdin, Sie sind auch queer. Sie tragen zum Beispiel eine regenbogenfarbene Kippa. Wie reagieren die Menschen denn darauf? Kriegen Sie das zusammen überhaupt?
1: Also einerseits als Frau Kippa zu tragen, ist ja ohnehin für viele Menschen erstmal ein kleiner Schockmoment. Für viele ist das überhaupt noch nicht geläufig und ich bin froh, dass das irgendwie immer mehr so in den Mainstream reinkommt. Aber natürlich das Thema Queerness und Religion ist ja generell noch ein Thema, was auch in anderen Religionen ja häufig tabuisiert wird. Und ich finde es aber schön, dadurch so einen Gesprächsanlass zu bieten und zu sagen, wir können eben auch diese Art und Weise auf Religion gucken und schauen, wie es damit vereinbar ist.
0: Die jüdische Influencerin und Autorin Tanja Raab ist heute Abend in Stuttgart und liest aus ihrem Buch Shalom zusammen. Die Lesung beginnt um 18 Uhr im Theodor-Heuss-Haus und danach sind Sie herzlich eingeladen, mit Tanja Raab zu diskutieren und zu plaudern. Frau Raab, ich danke Ihnen, dass Sie heute in SWR Kultur am Morgen schon mit mir geplaudert haben.
1: Sehr gerne.

0: Musik von Astor Piazzolla in SWR Kultur am Morgen. Es ist 7:20. 100 Tage ist die neue grün-schwarze Landesregierung von Ministerpräsident Cem Özdemir heute im Amt. Der frühere Bundeslandwirtschaftsminister von den Grünen hat die Landtagswahl im März knapp vor CDU und ihrem Landeschef Manuel Hagel gewonnen. Seit Mitte Mai regieren beide zusammen in einer Neuauflage der grün-schwarzen Koalition in Baden-Württemberg. Und über die neue Regierung und ihre 100-Tage-Bilanz berichtet Knut Bauer.
1: Für manchen wäre die Nachfolge von Langzeitministerpräsident Winfried Kretschmann ein schweres Erbe gewesen. Nicht so für Cem Özdemir.
2: Jetzt bin ich Ministerpräsident, das ist mir jetzt ja nicht an der Wiege gesungen worden. Ein Arbeiterkind aus Baden-Urach, der wird mal Ministerpräsident von Baden-Württemberg und trotzdem hat es geklappt. Das zeigt ja, in Baden-Württemberg gehen solche Geschichten.
1: Mit einer gewissen Selbstverständlichkeit und der Erfahrung des langjährigen Politikprofis zieht Özdemir in die Villa Reitzenstein ein, den Amtssitz des Ministerpräsidenten in Stuttgart. In Sachen Selbstdarstellung macht dem bundesweit bekannten grünen Politiker so schnell keiner was vor.
2: Das ist natürlich der absolute Höhepunkt in meinem Leben, in meiner Karriere als Politiker, dem Land als Ministerpräsident dienen zu können.
1: Doch die Herausforderungen sind groß. Der 60-Jährige tritt sein Amt im Autoland Baden-Württemberg mitten in einer Strukturkrise an. Die Automobilindustrie schwächelt, Zulieferer bangen um Aufträge und Tausende von Arbeitsplätzen stehen auf der Kippe. Die Sicherung des Standorts geben Özdemir und seine grün-schwarze Landesregierung als wesentliches Ziel aus.
2: Wir sind, ich will das nochmal unterstreichen, zu hoch in den Kosten. Wenn wir Jobs erhalten wollen, dann werden wir an der Stelle eine Veränderung brauchen und das wird man spüren.
1: Etwa durch längere Arbeitszeiten. Dabei befindet sich der grünen Regierungschef im Einklang mit Manuel Hagel von der CDU, sein Kontrahent im Wahlkampf und jetziger Innenminister. Die beiden verstehen sich und kommunizieren regelmäßig, sagt Hagel.
3: Cem Özdemir und ich, wir sind täglich im Kontakt, teilweise mehrmals, vielleicht sogar öfter wie mit unseren eigenen Frauen an manchen Tagen und tauschen uns über die Dinge aus.
1: Die Stimmung in der Koalition ist ordentlich und vom holprigen Start bei den Sondierungen und dem Ärger der CDU über das wahrscheinlich wahlentscheidende Rehaugenvideo ist nichts mehr zu spüren. Beim zentralen Thema Bürokratieabbau hat die Landesregierung ein Effizienzgesetz auf den Weg gebracht. Bis Ende 2027 sollen in Baden-Württemberg alle Berichts- und Dokumentationspflichten aus dem Landesrecht gestrichen werden. Außerdem rückt Boris Palmer an. Der parteilose Tübinger Oberbürgermeister soll als ehrenamtlicher Rat für Staatsmodernisierung für den weiteren Abbau unnötiger Vorschriften sorgen. Die grüne Jugend bezeichnet Palmers Berufung als Fehlentscheidung. Doch Cem Özdemir verknüpft mit dem Thema Staatsmodernisierung den Erfolg seiner Regierung.
2: Wir werden ja auch daran gemessen, wie viel davon umgesetzt wird von dem, was er an Vorschlägen macht. Das ist auch der Maßstab an die Landesregierung, ob uns das gelingt oder nicht.
0: Über die ersten 100 Tage der grün-schwarzen Landesregierung in Baden-Württemberg berichtete Knut Bauer.

So hören sich Siege an. Das ist das geistliche Lied Salve Regina von Javier Busto. Und gesungen wird es hier von den Ulmer Spatzen, einem im wahrsten Sinne des Wortes ausgezeichneten Jugendchor. Die Ulmer Spatzen sind seit vielen Jahren für ihren herausragenden Chorgesang berühmt und jetzt haben sie dafür sogar 2 Goldmedaillen gewonnen. Sie haben nämlich an den World Choir Games letzte Woche in Schweden teilgenommen. Das ist ein großer internationaler Chorwettbewerb. Diese Games sind sowas wie die Olympischen Spiele in der Musik. Und eine Kategorie war zum Beispiel geistliche Musik a cappella. Dazu gehört dieses Lied, das wir hier gerade hören. Und in der offenen Kategorie gab es dann noch eine goldene und eine Silbermedaille. Also alles in allem ein voller Erfolg. Herzlichen Glückwunsch an die Ulmer Spatzen. Die singen gerne geistliche Musik, aber auch Volksliedern sind sie sehr gewogen. Und das englische Volkslied Scarborough Fair zum Beispiel, das wird ja heutzutage fast automatisch mit Simon & Garfunkel in Verbindung gebracht. Aber der englische Komponist und Arrangeur Simon Parkin hat es für sich neu gedacht und mit Anklängen an die britische Folklore für Cello und Gitarre arrangiert. Und das hören wir jetzt in SWR Kultur am Morgen.

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4: Mit Kerstin Bachtler. Es ist jetzt 7:30 und hier kommen die Nachrichten.
5: Mit Alfred Schmidt. Guten Morgen. Unwetter haben im Norden von Rheinland-Pfalz schwere Schäden verursacht. Angesichts halbvoller Gasspeicher in Deutschland waren Verbraucherschützer vor steigenden Preisen. Der amerikanische Präsident Trump droht Iran mit einem Wirtschaftskrieg. Das Wetter heute in Baden-Württemberg, Schauer und Gewitter, in Rheinland-Pfalz sonniger, windig bei maximal 27 Grad. Im Norden von Rheinland-Pfalz gab es gestern Abend etliche schwere Unwetter. Besonders stark betroffen war der Westerwald. Nach Polizeiangaben gab es hier erhebliche Schäden und zahlreiche Rettungskräfte mussten ausrücken. In Remagen starb eine Frau durch einen umstürzenden Baum. Sarah Mauer berichtet.
6: Zwei Spaziergängerinnen hatten sich den Angaben zufolge bei einer überdachten Sitzgruppe an einem Wirtschaftsweg in Remagen unterstellen wollen. Ein dahinterstehender Baum sei vom Wind entwurzelt worden und auf die Sitzgruppe gestürzt, so die Polizei. Eine der Frauen starb, die andere wurde schwer verletzt. In Hörgrenzhausen und Umgebung wurden etliche Dächer vom Sturm abgedeckt. Sogar eine Hauswand wurde herausgebrochen. Auch gab es zwischenzeitlich Stromausfälle und zahlreiche umgeknickte Bäume. Auch die Autobahnen 3 und 48 mussten zeitweise gesperrt werden. Nach Angaben des Westerwaldkreises wurden in der Nacht mehr als 160 Einsätze gemeldet. Dabei waren rund 580 Feuerwehrleute und Mitarbeitende anderer Hilfsorganisationen im Einsatz.
5: Verbraucherschützer warnen wegen geringer Füllstände der Gasspeicher in Deutschland vor möglicherweise steigenden Preisen. Das berichtet die Rheinische Post. Demnach heißt es vom Verbraucherzentrale Bundesverband, niedrige Speicherstände würden die bereits angespannte Lage auf den Energiemärkten im kommenden Winter weiter verschärfen. Gaskunden sollten ihre Verträge prüfen auf eine Preisbindung und gegebenenfalls zu einem günstigeren Anbieter wechseln. Der amerikanische Präsident Trump hat dem Iran mit einem Wirtschaftskrieg gedroht. Auf seiner Online-Plattform schrieb Trump, auch jedes Land, das den Iran unterstütze, müsse mit wirtschaftlichen Konsequenzen rechnen. Das gelte auch für deren Finanzinstitutionen, Unternehmen, Flughäfen und Regierungsbehörden. In den USA finden in 2,5 Monaten Zwischenwahlen statt. Trump steht im eigenen Land unter Druck, denn seine Umfragewerte sind schlecht, was laut Umfragen auch am anhaltenden Krieg gegen den Iran liegt. Prinz Harry und seine Frau Meghan wollen mit ihren Kindern nach Großbritannien zurückkehren. Das berichten britische Medien. König Charles sei bereits darüber informiert worden. Aus London berichtet Franziska Hoppen.
7: Demnach soll die Familie künftig in einer privaten, nicht zum Königshaus gehörenden Residenz außerhalb Londons leben. Die beiden Kinder des Paares, der 7-jährige Prinz Archie und die 5-jährige Prinzessin Lilibet, sollen demnach bereits für den Schulbeginn im September an einer britischen Schule angemeldet sein. König Charles sei am vergangenen Sonntag über den anstehenden Umzug informiert worden, heißt es. Pläne, dass Prinz Harry oder Meghan ihre Aufgaben als aktive Mitglieder der Königsfamilie wieder aufnehmen, gibt es demnach bislang nicht. Das Paar hatte 2020 seine königlichen Aufgaben aufgegeben und war zunächst nach Kanada und anschließend nach Kalifornien gezogen.
5: Auf der Ludwigshafener Parkinsel hat am Abend das 22. Festival des deutschen Films begonnen. Mehr als 2000 Besucher haben sich die Eröffnungskomödie »Plötzlich Schwiegervater« mit Uwe Ochsenknecht angeschaut. Das Festival gilt nach der Berlinale als die besucherstärkste Filmveranstaltung in Deutschland. Die Organisatoren rechnen mit bis zu 130.000 Filmbegeisterten, die noch bis zum 6. September nach Ludwigshafen am Rhein kommen können. Und das waren die Nachrichten. Heute in Baden-Württemberg, das Wetter. Heute in Baden-Württemberg bei hoher Luftfeuchtigkeit, stellenweise Schauer und Gewitter, zwischendurch auch Sonne, in Rheinland-Pfalz größtenteils trocken, im Lauf des Tages hier immer sonniger. Maximal 20 Grad im Westerwald und bis 27 Grad am Oberrhein. In Böen starker Südwestwind. Die Zeit 7.34 Uhr.
4: Dankeschön für die Nachrichten, Alfred Schmidt. Wenn irgendwo auf der Welt Denkmäler zerstört werden, dann hören wir oft von Krieg oder Terror, die dann Kulturgüter niederreißen. In Deutschland haben wir keinen Krieg und dennoch werden auch bei uns jeden Tag Denkmäler zerstört. Das Ausmaß ist erschreckend und es ist auch höchst alarmierend. Das beklagt die Deutsche Stiftung Denkmalschutz, die veröffentlicht jetzt Zahlen dazu. Und auch Architekturexperte Nikolaus Bernau ist entsetzt und er erklärt uns hier in SWR Kultur am Morgen gleich genauer, warum.

0: Das war eine poetische Dorfszene von Benjamin Godard in SWR Kultur am Morgen. Und da geht's jetzt gleich nochmal um menschliche Siedlungen. Der Anlass ist allerdings alles andere als poetisch. Pro Tag wird nämlich in Deutschland ein Gebäude zerstört, das schon auf der Liste der deutschen Denkmäler stand. Das steht in einer Statistik, die die Deutsche Stiftung Denkmalschutz veröffentlicht hat. Und gar nicht zu zählen sind die Bauten, die denkmalwürdig wären und auch zerstört wurden, ohne dass sie es überhaupt in die Listen geschafft haben. Jetzt hat die Stiftung ihr zweites Schwarzbuch vorgelegt und das ist alles andere als eine erfreuliche Lektüre. Unser Architekturkritiker Nikolaus Bernau hat sich da mal rein vertieft. Guten Morgen, Herr Bernau.
1: Einen schönen guten Morgen.
0: Ja, Sie kennen ja auch das Schwarzbuch, das vor einem Jahr schon erschienen ist. Hat sich die Lage dazu im Vergleich jetzt verschlechtert?
1: Ja, ganz eindeutig. Also das kann man aus dem ganzen Buch herauslesen. Das ist übrigens ganz großartig. Das kann man nämlich kostenlos im Internet runterladen, wenn man es eben auf dem Handy lesen will. Oder man kann es sich auch kostenlos bestellen.

0: steigender Zahl von Objekten, die einfach gefährdet werden. Und das liegt ganz wesentlich daran, dass die politische Unterstützung für die Denkmalpflege noch schwächer geworden ist, als sie eh schon war. Also sie war ja eh noch nie besonders groß. Aber sie wird immer schwächer. Viele Länder arbeiten ganz systematisch daran, die Landesdenkmalämter zu entmachten. Also die oberübergeordneten Behörden, die rein fachlich orientiert sind, stärken stattdessen die sogenannten unteren Denkmalschutzbehörden. Das heißt, diejenigen, mit denen die Bürger direkt etwas zu tun haben, das läuft dann immer unter den schönen Schlagworten wie Bürgernähe oder Bürokratieabbau oder Wirtschaftsförderung etc. Tatsächlich handelt es sich aber einfach um einen Abbau von Fachkompetenz, weil die unteren Denkmalschutzbehörden oft nicht von Leuten besetzt sind, die speziell ausgebildet sind, oder sie haben viel zu wenig Zeit, sind also einfach schlichtweg unterbesetzt, oder sie können eben auch nicht so schnell agieren, weil sie wiederum nicht gut genug ausgebildet sind oder weil sie zu wenig Zeit haben. Das heißt, ja, die Situation wird schlichtweg schlimmer.
1: Das klingt wirklich dramatisch. Welche Folgen hat das?
0: Ja, ganz, also man kann, im Grunde genommen ist dieses ganze Buch so eine Art Horrortrip. Also es ist auch wirklich nicht schön zu lesen, das kann man überhaupt nicht sagen. Und die Autoren nehmen auch keine Hand vor den Mund und sind jetzt auch nicht mehr höflich insgesamt, weil es inzwischen alle Baugattungen umfasst, die Denkmalzerstörung. Da geht es dann um historische Fachwerkhäuser, wie zum Beispiel in dem hinreißenden Städtchen Riedlingen, direkt an der Donau, wo dann eben ein Gebäude doch eine ganz große Rolle spielt für den Stadtkontext, wenn da so ein wunderbarer Fachwerkbau abgerissen wird. Oder es gibt ein ganzes Stadtviertel mit dem Gasthaus Untere Linde, das in Oberkirch, das eben zerstört wurde und damit dieses Stadtviertel richtig den städtebaulichen Anker verloren hat. Absurderweise ist das Nachfolgeprojekt nach diesem Bau benannt. Ja, das heißt also auch wieder Untere Linde, ist aber Neubau. Also solche Fälle gibt es ganz, ganz viele. Es gibt viele Technikdenkmäler, Brücken vor allem mal, die ganz hoch gefährdet sind, jetzt natürlich auch durch die große Neubauwelle, die im Rahmen der technischen Infrastrukturmaßnahmen erfolgt, wo dann gar nicht mehr genau darauf geachtet wird. Hallo, das ist eine Brücke, die ist irgendwie von 1892, jetzt mal rein abstrakt gesehen, und die ist einfach mal ein Denkmal geworden. Das reicht inzwischen bis zu Kirchen, vor allem moderne Kirchen aus der Nachkriegszeit, aber auch historische Kirchen, die schlichtweg im Weg stehen oder sogar ganze Schlossanlagen. Also insofern, ja, es ist eigentlich das ganze Spektrum vorhanden.
1: Ja, ist denn die Denkmalzerstörung überall gleich schlimm oder gibt es da regionale Schwerpunkte?
0: Ich hatte zuerst angenommen, so bei der ersten Lektüre, dass es regionale Schwerpunkte gibt. Aber tatsächlich ist es so, wenn man sich das genau anguckt, eigentlich ist die Denkmalzerstörung flächendeckend. Und das Interessante ist, dass es nicht so unbedingt die Boomregionen sind, was man jetzt erstmal annehmen würde, wo einfach zu viel Geld vorhanden ist und man deswegen mal schnell abreisen kann. Und es sind auch nicht die ganz armen Regionen, wo die Häuser einfach so verfallen sind, sodass man sie jetzt abreißen muss, weil diesen Fall gibt es selbstverständlich auch immer noch, sondern es sind gerade so die Zwischenregionen, also in denen man hofft, durch einen Abriss jetzt schnelles Wirtschaftswachstum gerieren zu können. Und in denen ist es sehr auffällig. Also nehmen wir mal Schleswig-Holstein, nehmen wir so das südliche Hessen, nehmen wir Teile von Baden-Württemberg vor allem mal oder eben Thüringen und Sachsen. Da ist es sehr, sehr auffällig, wie viele Abrisse geschehen, quasi als Vorratshaltung, um etwas machen zu können, was man dann oft noch gar nicht weiß genau, was man dann eigentlich machen will.
1: Gibt es denn jetzt gar keine positiven Entwicklungen?
0: Doch, es gibt selbstverständlich positive Entwicklungen. Das ist immer so, in so einem Schwarzbuch wird das auch immer erwähnt, das muss man jetzt auch praktisch sagen. Aber da dreht es sich einfach schlichtweg darum, dass diese positiven Entwicklungen vor allem etwas damit zu tun haben, dass das Augenmerk der Öffentlichkeit ja sehr, sehr groß ist. Also, wie es so schön heißt in dem Buch auch, alle Leute lieben Denkmalpflege, solange es nicht das Haus ist, das einem selbst gehört. Und da gibt es dann schon sehr, sehr schöne Beispiele, vor allem mal zum Beispiel die Hattenheimer Stadthalle, die abgerissen werden sollte und jetzt vorzüglich saniert worden ist. Oder die Beethovenhalle in Bonn, die ganz wunderbar saniert wurde. Es gibt sogar solche Detailfälle wie die Gaslaternen in Düsseldorf, die sich inzwischen auf richtig gutem Weg befinden. Das heißt, es gibt eine Menge Fälle, wo vor allen Dingen die Sache in die Gänge gekommen ist, dadurch, dass die öffentliche Debatte sich sehr intensiviert hat und man auch genauer hingeguckt hat.
1: Und das fordert die Deutsche Stiftung Denkmalschutz auch, dass man genauer hinguckt. Sie hat jetzt ihr Schwarzbuch vorgelegt und darin steht, dass jeden Tag Denkmäler oder denkmalwürdige Gebäude in Deutschland zerstört werden. Und das

0: muss unbedingt aufhören. Das fordern die Stiftung und das fordert auch Architekturexperte Nikolaus Bernau. Der hat uns diesen Skandal hier in SWR Kultur am Morgen drastisch vor Augen geführt. Herr Bernau, ganz herzlichen Dank dafür.
1: War eine Freude.

0: Ich bin ein Sommerabend. Jacques Brel sang dieses Lied aus der Sicht des Abends, der sich über eine kleine Stadt senkt und ja, schaut, was die Menschen da so treiben und darüber manchmal dann nur den Kopf schütteln kann. Und damit sind wir bei der Kulturmedienschau in SWR Kultur am Morgen. Die führt uns heute in die Höhe und in die Hauptstadt. Es geht unter anderem um die Frage, was Literatur und Architektur über den Zeitgeist erzählen. Mein Kollege Tobias Stosiek hat sich dafür zunächst in die Schweizer Berge begeben, genauer gesagt nach St. Moritz, wo die Bestseller-Autorin Caroline Wahl ihren neuen Roman angesiedelt hat. Der wird in den Feuilletons schon mit einigem Interesse erwartet. Und das ist immer mit der alten Frage verbunden, wie viel Kritik darf man einer erfolgreichen jungen Autorin eigentlich zumuten? Und anschließend geht es dann zurück nach Berlin, ins Schloss Bellevue. Da wird gerade nicht nur renoviert, sondern man denkt auch über die richtige Form republikanischer Repräsentation nach. Denn auch bei Möbeln, Farben und Tischdecken stellt sich die Frage, welches Bild der Staat von sich selbst vermitteln möchte. Hier ist sie, die Kulturmedienschau von Tobias Stosiek.
1: Es ist nahezu unmöglich geworden, unbefangen über Caroline Wahl zu schreiben, schreibt Adam Sobuczynski im Feuilleton der Zeit. Und er schreibt das zu Recht. Schließlich haben die drei Romane, die die Bestseller-Autorin bisher im Jahresrhythmus vorgelegt hat, auch Diskussionen ausgelöst, die ihrerseits an das Selbstverständnis der Literaturkritik rührten. Passt denn überhaupt ihr Besteck zu dem, was Caroline Wahl uns serviert? Sollte man ihre Romane überhaupt kritisieren oder wird sie ganz im Gegenteil viel zu wenig kritisiert, weil das Feuilleton vielleicht fürchtet, versnobbt zu wirken? Oder weil kein alter weißer Kulturmann so wirken möchte, als würde er sich mit dem Kneifer über das Werk einer jungen Frau hermachen? Die Lösung hieß schon früher oft Porträt statt Rezension. Lesen die Leute ja eh lieber, weil es so schön menschelt. Und insofern befindet sich Adam Sobuczynski mit seinem Text in bester Tradition. Eine Begegnung mit der Bestseller-Autorin in St. Moritz, heißt es schon im Teaser. Und man denkt sich, immerhin nicht Kiel oder irgendwo am Meer. Dort wurde Caroline Wahl ja schon zur Genüge auf den Zahn gefühlt. Und St. Moritz passt ja auch gut, denn ihr neuer Roman, der 1999 Meter über dem Meer heißt und in gut einer Woche erscheinen wird, spielt nun mal genau dort. Was also erfahren wir in den Schweizer Bergen Neues über Caroline Wahl? Zum Beispiel, dass sie bemerkenswert genau mit den Reaktionen kalkuliert, die ihr Buch auslösen wird. Es geht darin um eine junge Frau, die frustriert von ihrem Job in die Berge flüchtet, ein paar Rich Kids kennenlernt und sich als Fotografin ausgibt, was zum Problem wird, als sie sich verliebt. Eine Art Felix-Krull-Geschichte also, allerdings mit den typischen Wahlzutaten. Zum Beispiel einem blonden, Zitat, wunderschönen Mann mit, Zitat, eisblauen Augen, wie immer bei Caroline Wahl. Solche Klischees wurden ihr schon oft angestrichen. Mittlerweile setzt sie sie offenbar sehr bewusst ein, verwandelt sie also in eine Art von Metatext, der die Klischeekritik wiederum ad absurdum führt. Irgendwie gewitzt ist das auf jeden Fall. Es gibt Passagen in diesem Roman, die das Genre der Unterhaltungsliteratur mit Wucht sprengen, die auf gelungene Weise satirisch und herrlich böse sind, konstatiert auch Adam Sobuczynski, lässt aber gleichzeitig keinen Zweifel daran, dass es sich bei der neuen Caro Wahl im Wesentlichen natürlich doch um Unterhaltungsliteratur handelt. Um einen Roman, der am Ende mit einer eher simplen Botschaft ums Eck kommt, nämlich nicht jammern, sondern das Leben ändern. Und sonst so? Lohnt heute ein Blick auf die Kulturseiten des Tagesspiegels. Dort geht es nämlich darum, wie es im Inneren des renovierungsbedürftigen Schloss Bellevue künftig aussehen soll. Das klingt egal, ist es aber nicht, denn immerhin ist der Sitz des Bundespräsidenten ein höchst repräsentativer Ort und jedes Sofa, jedes Sideboard dort gewissermaßen Selbstausdruck der Republik oder so ähnlich. Was also ist bekannt über das neue Interieur? Zunächst mal, dass überall eine helle Stimmung herrschen, allerdings auch jedes Zimmer seinen eigenen Charakter erhalten soll. Der Speisesaal zum Beispiel wird in einem dezenten Hellgrau gestrichen sein. Gesessen wird auf Tonetstühlen und an einem Tisch, dessen Tischlaken nicht unordentlich herabhängen, sondern auf Kante enden. Ein vollendeter Ausdruck wohlgeordneter Sachlichkeit also. Vom Prunk anderer Staatspaläste, dem Weißen Haus etwa oder auch dem Élysée-Palast, wird in Bellevue nicht viel zu spüren sein. Sämtliche Entwürfe für das neue Interieur halten sich, so der Tagesspiegel, an die deutsche Tradition der nüchternen republikanischen Selbstdarstellung. Und damit bewegt man sich in einem stilistischen Fahrwasser, das schon der erste Bundespräsident Heuss vorgegeben hat. Zitat: In Schloss Bellevue soll sich der Staat seit dem Wiederaufbau nicht prachtglänzend zeigen, sondern klar in Farben und Formen, elegant, aber zurückhaltend, gehoben bürgerlich. Das Resultat sieht oft wie sehr gutes Hoteldesign aus. Aber genau das ist die Botschaft seit 1949. Der Präsident als einer von uns.
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1: Manche Leute sagen, das Leben ist wie ein Irrgarten. Du weißt nicht wohin, verläufst dich, steckst immer wieder in einer Sackgasse. Und du weißt erst am Ziel, ob du den richtigen Weg gegangen bist. So kann man es sehen. Ich meine, das Leben ist kein Irrgarten, es ist eher wie ein Labyrinth. Auf den ersten Blick ist ein Labyrinth kaum von einem Irrgarten zu unterscheiden. Doch es gibt einen entscheidenden Unterschied. Ein Labyrinth hat keine Sackgassen. Der Weg führt auf verschlungenen Wegen immer ins Zentrum. Du kommst auf jeden Fall an. Das wohl berühmteste Labyrinth der Welt findet sich auf dem Boden der Kathedrale von Chartres. Es hat beeindruckende Ausmaße. Einen Durchmesser von 12,5 Metern, und wenn man seine verschlungenen Wege geht, muss man 305 Meter laufen, um bis in die Mitte zu kommen. Wer das tut, folgt den Spuren unzähliger Menschen, die im Lauf der Jahrhunderte diesen Pfaden gefolgt sind und dabei über sich, ihr Leben und Gott nachgedacht haben. Die Menschen haben dieses Kunstwerk nämlich als kleinen Pilgerweg genutzt. Wer nicht auf den langen Weg nach Santiago de Compostela in Spanien gehen konnte, weil er zum Beispiel zu jung war oder krank oder kleine Kinder hatte, der ging zum Ausgleich den Weg des Labyrinths und dachte laufend über sein Leben nach. Wer ein Labyrinth beschreitet, kann erfahren, im Leben gibt es keine Sackgassen. Auch wenn einem das manchmal so vorkommen mag, weil der Weg scheinbar wieder vom Ziel wegführt. Ganz wie im richtigen Leben. Das Labyrinth erinnert mich daran, dass manche Entwicklungsphase Durchhaltevermögen braucht und Umwege nicht unbedingt sinnlos sind. Belohnt werde ich am Ende vielleicht mit einer überraschenden Kehre, die mir eine neue Sicht zeigt, genau aus der umgekehrten Richtung. Sogar dunkle Erfahrungen können sich verwandeln. Die nächste Wegbiegung wird sicher eine neue Perspektive eröffnen. Was im Herz des Labyrinths passiert, ist offen. Eine Gottesbegegnung vielleicht oder ein Verstehen? Petrus hat einmal Jesus gefragt, zu wem sollen wir gehen? Und sich gleich selbst die Antwort gegeben, du hast Worte des Lebens. Für mich war es im Zentrum des Labyrinths klar, das Herz des Lebenslabyrinths hat einen Namen, den Namen Gottes. Im Herz des Labyrinths breitet Christus die Arme aus. Pfarrerin Angela Rinn, Mainz, Evangelische Kirche.
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3: Ich wünsche Ihnen einen schönen guten Morgen. Wir haben Donnerstag, es ist der 20. August, jetzt wird es 8 Uhr und hier sind die Nachrichten.
4: Mit Alfred Schmidt, guten Morgen. Unwetter haben in Teilen von Rheinland-Pfalz schwere Schäden verursacht. Angesichts halbvoller Gasspeicher in Deutschland warnen Verbraucherschützer vor steigenden Preisen. Der amerikanische Präsident Trump droht Iran mit einem Wirtschaftskrieg. Das Wetter heute in Baden-Württemberg stellenweise Schauer und Gewitter, in Rheinland-Pfalz deutlich sonniger, windig bei maximal 27 Grad. Unwetter haben in Teilen von Rheinland-Pfalz am späten Abend schwere Schäden verursacht. Besonders davon betroffen waren unter anderem der Westerwaldkreis sowie die Vulkaneifel. Einzelheiten von Christine Beith.
5: Abgedeckte Häuser und umgestürzte Bäume gibt es auch im Norden von Rheinland-Pfalz, etwa in Main bei Koblenz. Dort wurden nach Polizeiangaben zwei Frauen von einem Baum getroffen, eine von ihnen starb. Im Westerwaldkreis ist teilweise der Strom ausgefallen. Dort hatten die Behörden in der Nacht Notunterkünfte geöffnet für Menschen, die ihre Häuser oder Wohnungen zurzeit nicht nutzen können. Auch über den Süden Thüringens und Unterfranken in Bayern sind Unwetter hinweggezogen. Im brandenburgischen Fürstenwalde-Spree hat es laut europäischer Unwetterdatenbank einen Tornado gegeben. Auch hier wurden Schäden gemeldet.
4: Verbraucherzentralen warnen vor steigenden Gaspreisen, weil die Speicher in Deutschland bisher nur rund zur Hälfte gefüllt sind. Grund für den niedrigen Stand der deutschen Gasspeicher ist der Iran-Krieg. Einzelheiten dazu von Jenny Bein aus der SWR-Wirtschaftsredaktion.
6: Die niedrigen Speicherstände würden die bereits angespannte Lage am Energiemarkt weiter verschärfen. So warnt die Vorständin der Verbraucherzentralen Ramona Popp in der Rheinischen Post. Für Privathaushalte könne das höhere Energiepreise bedeuten. Denn die deutschen Gasspeicher sind in den vergangenen Monaten nur wenig aufgefüllt worden. Grund sind die hohen Preise für Gas am Weltmarkt durch den Iran-Krieg. Zudem hat die Sperrung der Straße von Hormus das weltweite Angebot deutlich reduziert. Die Verbraucherzentralen raten deshalb den Gaskunden, ihre Verträge genau zu prüfen. Gibt es über den Winter hinaus eine Preisbindung, dann schütze das erstmal vor steigenden Preisen. Trotzdem lohne es sich, Preise zu vergleichen und gegebenenfalls schon jetzt zu einem günstigeren Anbieter zu wechseln. Das gelte insbesondere für Haushalte in der Grundversorgung, so die Verbraucherzentralen.
4: Der amerikanische Präsident Trump hat dem Iran mit einem Wirtschaftskrieg gedroht. Auf seiner Online-Plattform schrieb Trump, auch jedes Land, das den Iran unterstütze, müsse mit wirtschaftlichen Konsequenzen rechnen. In den USA sind in 2,5 Monaten Zwischenwahlen. Trump steht im eigenen Land unter Druck, weil seine Umfragewerte so schlecht sind wie noch nie. Laut Umfragen liegt dies auch am anhaltenden Krieg gegen den Iran. Das designierte Mitglied im Auswärtigen Ausschuss des Bundestages Jan van Aken von der Linkspartei hat Maßnahmen gegen die israelische Regierung gefordert. Wegen der Äußerung des rechtsextremen Polizeiministers Ben-Gvir zur gezielten Tötung von Palästinensern im Gazastreifen machte sich van Aken in SWR aktuell dafür stark, das Assoziierungsabkommen mit Israel auszusetzen.
7: Das geht nicht. Das ist ein Land, das täglich Menschenrechte verletzt, das Kriegsverbrechen begeht, dass das wirtschaftlich noch belohnt wird. Also ich glaube, das ist eine tägliche neue Ermutigung auch für die Regierung Netanyahu, da immer weiter und immer extremer zu handeln. Ich glaube, wenn jetzt sowas ein Schritt kommen würde, wie wir setzen erstmal das Assoziierungsabkommen aus und wenn sich dann nichts ändert, dann stellen wir zum Beispiel die gesamten Rüstungskooperationen in beide Richtungen ein. Man kann andere Sanktionen überlegen, die gezielt gegen die Netanyahu-Regierung sind. Das sind alle Schritte, die wir bei jedem anderen Land der Welt schon lange diskutiert hätten. Ich glaube, wir dürfen bei Israel nicht weggucken. Wir haben eine besondere Verantwortung, aber das darf keine Ermächtigung zu Kriegsverbrechen sein.
4: Van Aken sagte weiter, gerade die deutsche Israel-Politik werde in Jerusalem sehr genau wahrgenommen. Deshalb sei es wichtig, dass die Bundesregierung ein Zeichen an Israel sende, dass es so nicht weitergehe. Die rheinland-pfälzische CDU bleibt beim neuen Rheinland-Pfalz-Trend die stärkste Kraft. In der Umfrage von Infratest DIMAP im Auftrag des SWR kommt die Partei von Ministerpräsident Schnieder demnach auf 28%. Details von Oliver Böhm.
8: Damit würde die CDU nicht das Ergebnis der Landtagswahl im März erreichen. Damals kam sie auf 31%. Die AfD könnte jetzt mit 24% ihr bislang bestes Ergebnis im Rheinland-Pfalz-Trend erzielen und würde damit erstmals vor der SPD liegen. Die kämen nur noch auf 19%. So niedrig war ihr Wert in der SWR-Umfrage für Rheinland-Pfalz noch nie. Die Grünen könnten mit 11% rechnen, mit 5% wären die Linken knapp im Landtag, während Freie Wähler und FDP mit je 3% den Einzug verpassen würden. Trotz der Verluste hätten CDU und SPD noch eine Mehrheit und könnten eine Regierung bilden.
4: Die grün-schwarze Landesregierung in Baden-Württemberg mit Ministerpräsident Özdemir ist heute 100 Tage im Amt. Als erste Maßnahme hat sie ein Effizienzgesetz zum Bürokratieabbau auf den Weg gebracht und vor der Sommerpause den entsprechenden Entwurf beschlossen. Knut Bauer.
9: Demnach sollen bis Ende 2027 alle Berichts-, Dokumentations- und Aufbewahrungspflichten aus dem Landesrecht gestrichen werden. Außer es wird nachgewiesen, dass ein Gesetz weiter benötigt wird. Daneben soll der parteilose Tübinger Oberbürgermeister Boris Palmer als ehrenamtlicher Rat für Staatsmodernisierung Vorschläge zum Bürokratieabbau machen. Große Herausforderungen für Grün-Schwarz mit Ministerpräsident Özdemir und Innenminister Hagel sind die Wirtschaftskrise mit dem Strukturwandel in der Automobilindustrie und die schwierige Finanzlage in den Kommunen.
4: Die Deutschland-Tour der Radprofis kommt heute nach Baden-Württemberg. Die erste Etappe führt vom hessischen Bad Orb nach Schwäbisch Hall. Den Prolog hat gestern der mexikanische Top-Favorit Isaac del Toro für sich entschieden. Die weiteren Etappen der Deutschland-Tour führen durch Baden-Württemberg und Rheinland-Pfalz. Sie endet am Sonntag in Heilbronn. Und das waren die Nachrichten. Das Wetter. Heute bilden sich in Baden-Württemberg in schwüler Luft stellenweise Schauer und Gewitter. Zwischendurch scheint die Sonne. In Rheinland-Pfalz bleibt es größtenteils trocken. Im Lauf des Tages wird es immer sonniger. Die Temperaturen dort erreichen maximal 20 Grad im Westerwald. Am Oberrhein werden es bis zu 27 Grad. In Böen weht starker Südwestwind. Und die weiteren Aussichten? Morgen am Freitag im Südosten Baden-Württembergs trübe und regnerisch, sonst gelegentlich Sonne, örtlich Schauer oder Gewitter. Am Wochenende dann von wenigen Ausnahmen abgesehen trocken und mäßig warm bei Temperaturen von maximal 25 Grad. Die Zeit, es wird gleich 8.07 Uhr.
3: Dankeschön für die Nachrichten, Alfred Schmidt. Gibt es eine deutsche Rockband, von der die meisten Songs auch nach mehr als 50 Jahren kaum etwas an Aktualität verloren haben? Davon gibt es wahrscheinlich nicht viele, aber mit Sicherheit eine, und das ist Ton, Steine, Scherben. 1985 schon hat sich die Band aufgelöst und 1986 erschien dann noch dieses Lied. Das ist eins der größten Klassiker geworden unter den melancholischen Liebesliedern.

0: Junimond wurde 1986 veröffentlicht. Geschrieben haben es Sänger Rio Reiser und Martin Paul von der Band Tonsteine Scherben schon vorher. Und sie haben es Claudia Roth gewidmet. Das haben schon viele vermutet und das kann ich Claudia Roth hier in SWR Kultur am Morgen gleich selbst fragen. Sie kennen Claudia Roth wahrscheinlich vor allem aus der Politik, denn sie hat Karriere bei den Grünen gemacht, war Kulturstaatsministerin, aber zuvor lebte sie mitten in der deutschen Musikszene. Sie war nämlich Managerin von Tonsteine Scherben und hat auch mehrere Jahre mit den Musikern auf ihrem Hof in Friesenhagen gewohnt. In Interviews hat Claudia Roth immer wieder erzählt, wie viel sie von Rio Reiser, dem Frontmann und vielleicht auch dem König von Deutschland, gelernt hat. Und heute jährt sich sein Todestag zum 30. Mal. Und ganz überraschend kam gestern auch die Nachricht, dass noch jemand aus der Band gestorben ist. Martin Paul mit bürgerlichem Namen Martin Hartmann, Sänger, Komponist und Keyboarder. Und über beide wollen wir sprechen. Guten Morgen, Frau Roth.
1: Schönen guten Morgen, Frau Wachter.
0: Ja, Sie kannten Martin Paul sehr gut. Sie waren sehr eng mit ihm befreundet. Als was für einen Menschen haben Sie ihn damals kennengelernt?
1: Also wir haben uns kennengelernt in Dortmund, Mitte der 70er Jahre. Ich war dort am Theater. Übrigens war der Leiter des Kinder- und Jugendtheaters Peter Möbius, der ältere Bruder von Rio. Und da kam dann auch Rio dazu. Einmal pro Spielzeit wurde ein Musiktheaterstück gemacht, wo Rio die Musik gemacht hat. Und so haben sich Martin und Rio kennengelernt. Und Martin hat dann in mehreren Produktionen mitgemacht, in der Strudel Peter Revue, bei den Märzstürmen. Überall war Rio federführender Komponist und Sänger. Und dann ist Martin Ende der 70er nach Friesenhagen zu den Scherben und ist Keyboarder geworden, war dann bei der großen Tour Ende der 70er, 80er Jahre war er dann der Keyboarder. Ja, und das ist sehr, sehr, sehr traurig, denn er ist jetzt mit neben Rio, Jean-Ruel Flotterer, ist Martin jetzt der vierte Scherbe, der ja im Himmel oder wo immer sie auch sind, auf welchem Planeten sie sind, Musik machen zusammen. Und Martin ist am Montag gestorben und das ist sehr traurig, weil wir wirklich 50 Jahre eng befreundet waren.
0: Sie haben ja 1985 die Band verlassen. Sie sind damals zu den Grünen gegangen und die Band hat Ihnen dann, 86 kam der Song raus, aber diesen Song gewidmet, Junimond. War Ihnen das damals sofort klar, dass der Ihnen galt?
1: Nein, das war ein Geschenk. Ich weiß es, Martin hat gesagt, das ist ein Geschenk auch an mich für eine enge Beziehung, die sich dann ein bisschen im Aggregatzustand verändert hat. Und Rio hat ja alles sehr sensibel mitgekriegt und hat dann diesen wunderbaren Text geschrieben. Rio war überhaupt auch ein riesengroßer Künstler und ich habe von ihm wirklich viel gelernt. Ich habe gelernt, dass Texte oder Melodien, dass das wirklich große, schwere Arbeit ist, dass sie so etwas sind, dass sie so zeitlos werden und dass sie nicht so eine spontane Geschichte sind, dass sie nicht vom Himmel runterfallen, sondern dass daran gearbeitet wird. Und ich glaube, das zeigt genau Junimond, diese Melodie von Martin und der Text von Rio, wie groß die künstlerische Bedeutung dieses Songs ist.
0: Wenn man heute auf Bands schaut, die werden da zusammen gecastet. Das ist oft ein kommerzielles Geschäftsmodell. Und Sie als Managerin der Band, Sie haben oft schon über Ihre Erinnerungen geredet, dass Rio zum Beispiel für die Band auch Suppen gekocht hat. Was finden Sie, was macht Tonsteine Scherben ja bis heute so besonders?
1: Naja, es war Familie. Tatsächlich, wir haben als Familie gelebt und da habe ich gelernt, dass Reichtum sich nicht nur über den Kontostand bestimmt und definiert, aber wenn der Kontostand so schlecht ist, natürlich auch nicht einfach. Und jeden Tag hat jemand gekocht von uns und Rio war der beste Suppenkoch aller Zeiten, den man sich nur vorstellen kann. Also wir haben als Familie gelebt mit Geschwistern. Viele Freunde waren oft da. Und was bleibt, ist einfach diese unglaubliche Kraft, der Mut und auch der Wille und diese emotionale Stärke, die vor allem Rio und die Band auf die Bühne gebracht hat. Und damit hat er viele, viele, viele Menschen erreicht. Er war der erste offen schwule Sänger und hat, wenn er über Ich will ich sein und Ich will lieben, wen ich lieben will gesungen hat, auch deutlich gemacht, dass das Private sehr wohl politisch ist, wenn er jemand war, der ja auch Diskriminierung erfahren hat. Und leider ist das heute vielleicht brandaktueller als in den vergangenen Jahren, wenn ich mir ein Stück anhöre, Mein Name ist Mensch, wo er singt, meine Väter sind schwarz, meine Mütter sind gelb, meine Brüder sind rot, meine Schwestern sind hell. Wenn ich mir die Rassisten in unserem Land anschaue, die Menschen mit schwarzer Hautfarbe diskriminieren wollen, die den Wert eines Menschen abhängig machen von sexueller Identität oder von Geschlecht oder von Religion, dann sieht man, wie brandaktuell und wie zeitlos wichtig die Songs von Tonsteine-Scherben sind.
0: Heute vor 30 Jahren starb Rio Reiser, lange Jahre Frontmann der Band Tonsteine Scherben, und ein weiteres Bandmitglied ist am Montag gestorben, Martin Paul. Claudia Roth war mit beiden gut befreundet, sie war auch lange Zeit die Managerin dieser Band. Frau Roth, ich danke Ihnen sehr, dass Sie uns heute ein bisschen darüber erzählt haben.
1: Ich danke Ihnen, dass Sie erinnern.
0: Ja, 1985 hat sich die Band Tonsteine Scherben aufgelöst, aber bis heute touren noch zwei Urscherben durch deutschsprachige Länder, nämlich Gründungsmitglied Kai Sichtermann, er spielt Bass, und auch Drummer Funky Kay. Seit 3 Jahren spielen sie zusammen mit der Singer-Songwriterin Birte Wolter, und sie ist heute Abend in SWR Kultur am Abend zu Gast und erzählt dann ausführlich im Interview, dass zum Beispiel Rio Reiser ein Idol von ihr ist, aber ihr gelingt es, seine Lieder auf eine ganz eigene Art zu interpretieren. Und wir hören jetzt Musik von einem Mann, der war noch gar nicht geboren, als Tonsteine-Scherben sich gegründet haben. Stefano Bolani kam nämlich erst 2 Jahre später, 1972, zur Welt. Er spielt Klavier, und hier ist sein Titel Galapagos.

0: 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Eine Insel als Sehnsuchtsort und Rückzugsraum, aber auch als Spiegel deutscher Geschichte. Hiddensee hat viele Mythen hervorgebracht. Und Anne-Kathrin Händel nimmt diese Mythen in ihrem Dokumentarfilm Hiddensee auseinander und blickt auf eine Insel, auf der sich tatsächlich deutsche Geschichte abgespielt hat. Hier trafen sich Künstler und Intellektuelle, hier haben DDR-Punks ihre Freiheit gesucht. Und alle diese Biografien erzählen auch von Anpassungen, Privilegien und Verdrängung. Und so wird Hiddensee zu einer deutschen Versuchsanordnung, sagt Rüdiger Suchsland. Der hat den Film gesehen.
1: Wer einmal auf der Insel war, kommt nie mehr oder immer wieder, sagen alle. Um zu schauen, dass sich nichts verändert hat. Um zu schauen, dass das Verhältnis von Licht und Schatten, Gegenwart und Vergangenheit noch das gleiche ist.
2: Dies ist kein klassisches Inselporträt, sondern ein essayistisches Geschichtspanorama. Das 17 Kilometer lange Eiland Hiddensee, westlich von Rügen, erscheint in Anne-Kathrin Händels Dokumentarfilm als Sehnsuchtslandschaft, als Rückzugsraum und als Projektionsfläche. Künstler der 20er Jahre und DDR-Punks suchten hier Abstand von der Welt. Doch diese Insel der Freiheit lag niemals außerhalb der deutschen Geschichte.
1: Thomas Mann, Marsha Kaleko, Else Lasker-Schüler, Albert Einstein, Friedrich Wilhelm Murnau, Sigmund Freud.
2: Das kontrastreiche Schwarz-Weiß des Films entzieht Hiddensee dem Ferienprospekt-Kitsch. Die Insel erscheint als Gedächtnisraum. Wie radikal diese Perspektive ist, zeigt bereits der Beginn. Während die Kamera die idyllische Landschaft erkundet, erinnert Händel daran, dass das Örtchen Fitte schon in den 20er Jahren mit dem Prädikat judenfrei warb. Hinter dem Mythos des Künstlerparadieses taucht die deutsche Wirklichkeit auf.
1: Nach dem Krieg entsteht die Legende vom Auftrittsverbot, die Palooka zugleich Opferstatus und Aura verleiht. Sie, die Verfolgte, wird nun vom neuen Arbeiter- und Bauernstaat als kostbares Symbol präsentiert.
2: So begegnet man dem Stummfilmstar Asta Nielsen, dem Dichter Gerhard Hauptmann und Tanzlegende Gret Palooka, die alle zeitweise auf der Insel lebten. Ihre Biografien erzählen von Freiheit, aber auch von Anpassung, von Privilegien und Verdrängung. Besonders Hauptmann wird vom Denkmal zum widersprüchlichen Menschen. Der einstige literarische Rebell arrangierte sich mit den Nationalsozialisten und wurde nach dem Krieg dennoch staatstragend beigesetzt. Händel interessiert sich für Grauzonen. Auch Händels eigene Geschichte gehört dazu. Als Ostberliner Jugendliche entdeckte die Regisseurin Hiddensee in den 80er Jahren als Freiraum. Die legendären Konzerte von Feeling B gehören zu dieser Erinnerung. Christian Flake Lorenz, damals Keyboarder der Band, komponierte die Filmmusik. Hiddensee wird so zur Insel verschiedener Freiheitsbegriffe. Gerade darin liegt Händels politische Idee. Ein Sehnsuchtsort ist niemals unschuldig. Jeder lädt ihn mit seinen eigenen Wünschen auf. Am Ende führt diese Idee in die Gegenwart. Ein Streit zwischen Bürgermeister und Pfarrer steht für den Kampf um die Zukunft der Insel. Bewahrung oder Modernisierung, kulturelles Erbe oder touristische Vermarktung. Zugespitzt lautet die Alternative Hauptmann oder Ballermann. Doch hier wird der Film schwächer. Er macht den Konflikt atmosphärisch verständlich, erklärt seine politischen Hintergründe aber nur unzureichend. Wer welche Interessen vertritt, bleibt Andeutung.
3: Für mich war es immer das Zuhause, aber die anderen, alle anderen,
4: alle
3: die kamen,
4: anderen ja nicht.
3: Konnten dann machen, was sie wollten und haben es natürlich genossen.
4: Ja. Nach dem Sommer wird es wieder gehen.
3: Genau.
4: Weil wir bringen die
3: wir werden
4: mit
3: das wieder hervorrufen.
4: Und lassen sie nicht mehr runter von der Insel. Wir machen es diesmal andersrum.
3: Ja.
4: Wir wildern die wieder aus, die jungen Leute.
2: Hiddensee erscheint auf diese Weise als deutsche Versuchsanordnung. Paradies und Provinz, Fluchtort und Schauplatz fallen zusammen. Man kann der Geschichte auch auf einer Insel nicht entkommen. Sie bleibt im Sand stecken, zwischen den Ritzen der Häuser, in den Biografien. Anne-Kathrin Händels Film macht diesen Widerspruch sichtbar, gelegentlich etwas unnötig vage, oft aber mit visueller und essayistischer Kraft. Eine Liebeserklärung an die Insel ist der Film durchaus. Sein Verdienst besteht darin, dass er ihr zugleich den Status der Unschuld, des schlichten Paradieses verweigert.
0: Rüdiger Suchsland über den Film Hiddensee, der kommt heute in die Kinos.

Menschen mit psychischen Problemen leiden manchmal so sehr, dass sie in einer psychiatrischen Klinik Hilfe suchen. Heutzutage bekommen sie dort auch kompetente Hilfe. Noch vor 50 Jahren sah das aber ganz anders aus. Da waren solche Kliniken eher Verwahranstalten, in denen man die Kranken weggesperrt hat. Wie sich das jetzt geändert hat, das ist eine wichtige und sehr komplexe Geschichte. Und SWR Kultur das Wissen widmet dem Thema deshalb auch zwei Teile. Den ersten hören Sie gleich ab 8:30. Und das war SWR Kultur am Morgen mit Kerstin Bachtler. Und ich freue mich, dass wir gemeinsam in diesen Donnerstag gestartet sind.

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1: Nach dem Zweiten Weltkrieg weiß kaum jemand, wie Psychiatrien von innen aussehen. Sie liegen abgeschirmt, weit außerhalb der Städte.
2: Die Menschen waren in schlechter Kleidung. Sie hatten oft gebettelt um Zigaretten. Sie waren eigentlich sehr verloren und auffällig. Es war klar, dass das Hospitäler waren und keine Menschen, so wie du und ich, die da auf der Straße gehen.
1: Die junge Ärztin Maria Rawe-Schwank bekommt in den 1950er Jahren einen Einblick und ist schockiert. Psychisch kranke Menschen verbringen manchmal Jahre in riesigen Sälen, ruhig gestellt mit Medikamenten, festgeschnallt mit Gurten. Oft mangelt es an Hygiene und wirksamer Therapie.
2: Man hat gewartet und hat keine Zukunft, keinen Horizont gehabt. Und wann was kommt, was mich als Patient wirklich unterstützt, mir weiterhilft und mir raushilft wieder letzten Endes.
1: Gegen diese elenden Zustände protestiert eine Generation junger Psychiaterinnen und Psychiater Anfang der 1970er Jahre. Mit der Psychiatrie-Enquete beginnt ein Umbruch, der auch 50 Jahre danach nicht abgeschlossen ist.
3: Psychiatrie in Deutschland 1975, Teil 1 von 2, Revolte gegen das Wegsperren, von Marius Penzel.
2: Haben Sie dieses Buch, haben Sie das?
4: Nee.
2: Das schenke ich Ihnen.
1: Die heute 90-jährige Psychiaterin Maria Rawe-Schwank hat sich an ihren Wohnzimmertisch in Karlsruhe gesetzt. Hinter ihr stehen unzählige Bücher im Regal. Einige liegen vor ihr auf dem Tisch. Viele zeugen von der Geschichte der Psychiatrie, deren Lauf Rawe-Schwank ab den 1960er Jahren mit beeinflussen sollte. Hin und wieder blättert sie eines der Bücher auf und erklärt, was das bedeutet. Die Psychiatrie von früher und die Veränderungen, auf die sie und ihre Kollegen, die später Teil der Psychiatrie-Enquete werden sollen, hinarbeiten. Welche Missstände in den Psychiatrien in Deutschland herrschen, wie es zum großen Umbruch kommt und was daraus folgt. Darum geht es in dieser Folge von Das Wissen. Als Maria Rawe-Schwank zum ersten Mal eine Psychiatrie betritt, liegt der Zweite Weltkrieg erst wenige Jahre zurück. Zu der Zeit studiert sie gerade Medizin in München.
2: Das war in den 50er Jahren in München H. Ich habe da einen Freund hingebracht, der eine Sucht entwickelt hat, und habe ihn nach einer Woche besucht dort.
1: In den damals vergitterten und abgelegenen Psychiatrien wirken die Patienten wie wahllos zusammengewürfelt. Junge und alte Menschen, Patienten mit Suchterkrankungen, Depressionen, Schizophrenien oder geistige Behinderungen liegen hier zusammen.
2: Und als ich ihn dann wiedererkannt habe, war ich ganz erschreckt von diesem gestreiften Anzug und von unrasiertem Gesicht und habe eine Weile gebraucht, bis ich wirklich gesehen habe, dass das der Hans war.
1: Maria Rawe-Schwanks Studienfreund Hans ist an einen Ort geraten, der sie schockiert. Ohne ausreichende Hygiene, ohne Privatsphäre, Privateigentum oder Freiheit. Sie fragt sich, wie könnte man es besser machen? Das hängt auch mit dem Geist ihrer damals jungen Nachkriegsgeneration zusammen, sagt sie.
2: Man hat angefangen, die Eltern zu fragen, wo warst du im Dritten Reich? Und man hat angefangen zu merken, dass diese Menschen in der Psychiatrie einfach zu kurz gekommen sind, dass sie einfach draußen vorblieben.
1: Sie entschließt sich, Psychiaterin zu werden. Ihr Oberarzt in München gibt ihr einen Tipp, wohin sie für ihre Facharztausbildung wechseln muss, wenn sie neue Ideen kennenlernen will. Nach Heidelberg.
2: Und das habe ich gemacht, habe die Stelle bekommen und habe dann geguckt, was ist da los in der Vossstraße 4.
1: Bis heute liegt dort die Psychiatrie des Universitätsklinikums Heidelberg. Später geht es in dieser Folge von Das Wissen darum, wie dieser Ort zur Keimzelle für progressive Psychiaterinnen und Psychiater wird. Sie alle haben in den 1960er eine Bundesrepublik gesehen, die im Wirtschaftswunder erblüht. Nicht aber hinter den Gittern der Psychiatrien. In den psychiatrischen Anstalten hat sich im Nachkriegsdeutschland wenig verändert. Das sieht man zum Beispiel im Krankenhausmuseum in Bremen. Der Historiker Yannick Sachweh läuft durch den Raum. Vollgepackt mit Fotos, Vitrinen, Tafeln und Bildschirmen. Das Krankenhausmuseum steht dort, wo 1904 ein Asyl für psychisch erkrankte Menschen entsteht. Und zwar bewusst am Stadtrand.
5: Die Erkrankten, die im Stadtbild irgendwie als störend empfunden wurden, sollen raus, sollen in diese Klinik am Stadtrand.
1: Noch heute ist hier neben dem Museum eine Psychiatrie untergebracht. die Klinik Bremen-Ost. Aber so abgelegen wie früher ist sie nicht mehr.
5: Die Stadt ist mittlerweile um die Klinik drumherum gewachsen. Damals und eigentlich bis in die 50er Jahre war drumherum nicht viel, sondern Landwirtschaft, Felder, ein paar Bauernhöfe.
1: Früher sind Besuche selten, allein weil die Orte so schwer erreichbar sind. Die Patienten leben in Nervenkliniken wie dieser in großen Sälen mit dutzenden Betten. Das ist vor 100 Jahren so, aber auch vor 50 Jahren. Davon zeugen alte Schwarz-Weiß-Fotografien im Museum. Yannick Sachwe geht auf eine davon zu.
5: Das ist ein Blick in den Wachsaal 1943 und man sieht eben Betten in Reihe und Glied aufgereiht, in denen die Menschen gelegen haben.
1: Manche sind festgebunden. Solche Zwangsbehandlungen sind damals normal, neben Schocktherapien ohne Narkose oder ruhigstellenden Medikamenten. Mitentscheiden dürfen die Patienten selten. Diese Art der Behandlung hilft nur wenigen dabei, sich gesünder zu fühlen, richtet aber viel Schaden an.
5: Diese Form der Unterbringung hat natürlich Nebenwirkungen, was man heute Hospitalismus nennen würde. Menschen, die unkontrollierte Bewegungen immer wieder ausführen in so einer wippenden Art und Weise, klassisches Beispiel dafür.
1: So sind unzählige psychisch kranke Menschen aus der Öffentlichkeit verschwunden, die heute am gesellschaftlichen Leben teilnehmen können. Wie zum Beispiel Karin Luther. Die Ausstellung hier erinnert an ihr Schicksal. Sie wird 1948 ins heutige Klinikum Bremen-Ost eingewiesen. Die nächsten Jahrzehnte verbringt sie im Kloster Blankenburg. Das ist eine Außenstelle der Bremer Nervenklinik für diejenigen, die als unheilbar krank gelten. 30 Kilometer von Bremen entfernt und nur schwer erreichbar.
5: Sie hatte eigentlich eine Augenkrankheit und ist deswegen nicht mehr so ganz als kompatibel wahrgenommen worden. Ihr wurde Schizophrenie und Geistesschwäche attestiert, das heißt Schockbehandlung, Medikamente. Und am Ende, wir reden von den Medikamenten der 50er, 60er Jahre, die haben Menschen wirklich kaputt gemacht. Bei ihr bis hin zur Lähmung und Apathie.
1: 1994 hat Radio Bremen den Film Irremenschlich ausgestrahlt. Darin spricht Dokumentarfilmer Eike Besuden mit Karin Luther über ihre Erfahrungen in der Psychiatrie.
4: Wie hat es denn angefangen?
6: Ich bin erst nach Osterholz gekommen.
4: Warum?
6: 1948.
4: Warum?
6: Da war ich aber schon. Ja, weiß ich das warum? Fragt man die Bekloppten. Ich wusste nicht, wohin. Ich hatte kein Zuhause, ich war blind. Und keiner wollte mich haben, hat man mich in eine Nervenklinik gesteckt.
5: 1982 hat sie erfahren, dass ihre Entmündigung 2 Jahre vorher aufgehoben wurde, gerichtlich.
1: Sie hätte schon 2 Jahre früher gehen dürfen, doch in der Klinik sagt ihr das niemand.
5: Und das zeigt ein bisschen, wie mit Menschen auch umgegangen wurde und wie mit Menschen umgegangen werden kann in so einer Institution, die eben auf Hierarchie, Struktur und Akten basiert.
1: Patienten verwahren, ohne Menschenwürde und Aussicht auf Heilung. Das ist Anfang des 20. Jahrhunderts in vielen Ländern der Standard. Zugleich fordern bereits erste Psychiater ein Umdenken.
7: Wer von Ihnen Hand hoch weiß, wer das ist?
1: Eine Fachtagung im Juni 2025 in Leipzig.
7: Wer weiß es nicht?
1: Psychiaterinnen, Psychologen und Patienten blicken gemeinsam zurück auf die Geschichte der Psychiatrie in Deutschland.
7: Marco, wer kennt den Nachnamen? Carvalho.
1: Der Festsaal im neuen Rathaus ist bis zum letzten Platz gefüllt. Auf der Bühne packt der Moderator die Figur eines blauen Pferdes aus. Es ist in den 1970er Jahren in Italien zum Symbol der Befreiung psychiatrisch Erkrankter aus den geschlossenen Anstalten geworden.
7: So, sehen Sie, ein bekanntes Pferd in Ihren Kreisen mit Geschichte, kommt ursprünglich aus Triest, da ist es auch her.
1: Italien beginnt nach 1978 seine Verwahranstalten draußen auf der grünen Wiese zu schließen und Menschen mit psychischen Erkrankungen innerhalb der Gemeinden zu versorgen. Eine Bewegung, die zu dieser Zeit durch ganz Europa fegt, bis sie schließlich auch Deutschland erreicht.
7: Herzlich willkommen, vielen Dank für diese Zeitreise, die uns jetzt erwartet.
1: Thomas Becker ist Psychiater und Historiker.
8: Im 20. Jahrhundert rückt über die Dekaden, unterbrochen durch die Kriege, die Psychiatrie ins Zentrum des Interesses. Also Sigmund Freud ist dafür von epochaler Bedeutung. Und in diesem Rahmen rückt das Psychische, die Abläufe in der Seele des Menschen, im Inneren des Menschen, ins Zentrum kulturellen, wissenschaftlichen Interesses.
1: Seit Ende des 19. Jahrhunderts denken Psychiater und Philosophen darüber nach, dass man Erkrankte vielleicht besser behandeln könnte, wenn sie nicht jenseits der Stadtmauern festgesetzt werden. Bald wird dieser Ansatz zur gesellschaftlichen Frage. Und in Ländern wie England den USA, Frankreich und Italien beginnt seit Ende der 1950er Jahre der Umbau.
9: Gemeindepsychiatrische Ansätze, die schon im späten 19. Jahrhundert und auch im 20. Jahrhundert

0: Darauf kommen wir noch zu sprechen. In den 1960er Jahren jedenfalls verbreitet sich ein Gedanke, die Vision einer anderen Psychiatrie, die nicht nur wegsperrt, sondern Betroffene heilt und in unsere Städte zurückbringt. Immer mehr Psychiater und Angehörige von psychisch Kranken fordern Veränderungen. Doch in der Bevölkerung bleiben viele zunächst skeptisch.
1: Wie würden die Menschen handeln, wenn sie im täglichen Leben mit solchen psychisch Kranken zu tun hätten?
0: Noch 1967 erscheint der Gedanke, psychisch Kranke mehr in die Gesellschaft zu integrieren, vielen Menschen fern. Das zeigt die Sendung Bremens kranke Seelen bei Radio Bremen.
2: In dieser Hinsicht sind die Menschen ziemlich zurückhaltend. Sie halten lieber auf Abstand und möchten möglichst wenig mit seelisch Kranken zu tun haben. Das dürfte daran liegen, dass geistig Kranke als unberechenbar gelten und dass man deswegen ihnen keine Verantwortung geben kann.
0: Um das zu verstehen, müssen wir noch weiter in die Geschichte zurück. Anders als in anderen europäischen Ländern hat sich die Psychiatrie in Deutschland schuldig gemacht. Und zwar zur NS-Zeit bis 1945. Im Rahmen der sogenannten T4-Aktion schicken Psychiater im Auftrag der Nationalsozialisten mehr als 200.000 Menschen mit körperlichen, geistigen und seelischen Beeinträchtigungen in den Tod.
3: Ich habe ja gewusst, dass auch von Karlsruhe Patienten vergast und ermordet worden sind, aber wir wussten nicht wo, weil Karlsruhe keine Psychiatrie hatte. Und dann haben wir langsam diese Liste zusammengekriegt und dann mit auf Karteikarten.
0: Die Psychiaterin Maria Rawe-Schwank haben wir am Anfang dieser Folge schon gehört. Sie ist zur Zeit der Nazi-Verbrechen noch ein Kind. Als Erwachsene arbeitet sie die dunkle Geschichte der Krankenmorde in Karlsruhe systematisch auf.
3: Das sind dann, also da drüben stehen nochmal, das sind dann diese 500.
0: Maria Rawe-Schwank hat ihre Namen recherchiert und auf Karteikarten festgehalten.
3: Die Patienten sind ja in diesen grauen Bussen abtransportiert worden und haben zuerst noch gemeint, das wäre eine Exkursion. Und erst nach dann die zweite oder dritte Busfahrt, da haben die, das hat sich das rumgesprochen und dann wollten die nicht mit und haben sich zum Teil auch geweigert und waren schlimme Fahrten schon unterwegs.
0: Heute erinnert auf dem Karlsruher Hauptfriedhof eine Skulptur an ihr Schicksal. Viele der an den Verbrechen beteiligten Psychiater werden nach dem Krieg nicht zur Verantwortung gezogen. Mehr noch, manche erstellen sogar Gutachten über die Verbrechen, an denen sie selbst beteiligt gewesen sind und verschweigen das Wesentliche.
3: Dann war eine ganz große Enttäuschung, dass diese selben Gutachter nachher wieder in Amt und Würden waren, wieder Direktoren zum Teil, und dass die anfänglichen Strafen alle wieder nachher rückgängig gemacht wurden und die Leute wieder da standen, zum Teil dieselben wie vorher, und dann begutachtet haben.
0: Die Psychiatrie in Deutschland liegt nach dem Zweiten Weltkrieg am Boden. Die Nationalsozialisten haben fortschrittliche jüdische Psychologen und Psychiater ins Exil oder in den Tod gedrängt. Ein bleiernes Schweigen lastet auf der Psychiatrie. Jedoch nicht überall. An der Unipsychiatrie in Heidelberg zum Beispiel herrscht ein anderer Geist. Dort macht Maria Rawe-Schwank in den 1960er Jahren ihre Ausbildung zur Fachärztin. Hier kommen junge Psychiaterinnen und Psychiater zusammen, die das System verändern wollen.
3: Also ich habe hier mal ein Foto mitgebracht von dieser bunten Wiese von Heidelberger Therapeuten.
0: Das Foto ist Mitte der 1960er Jahre entstanden. Darauf sind 26 Psychiater und Psychologen abgebildet, alle in strahlend weißen Kitteln. Viele von ihnen haben durch Reisen nach England, die USA oder in die DDR neue Ideen für die Psychiatrie gesammelt. Die junge Maria Rawe auf dem Bild, damals noch ohne Doppelnamen, ist nur eine von vier Frauen.
3: Es war eine männliche, ärztlich dirigierte und kommandierte Gesellschaft. Ja, das war ganz eindeutig. Und da ist Häfner.
0: Heinz Häfner, damals ihr Oberarzt, baut in Heidelberg eine der ersten Tageskliniken Deutschlands auf. Maria Rawe-Schwank und ihre Kolleginnen und Kollegen behandeln Patienten tagsüber auf Station und schicken sie abends wieder nach Hause. Die Station ist also offen. Damals geradezu revolutionär. Sie entwickelt auch ein Konzept, um das Pflegepersonal darin weiterzubilden, die Patienten nicht mehr zu verwahren, sondern menschenwürdig zu versorgen. Doch manchen in Heidelberg geht auch das nicht weit genug.
3: Ich bin da. Und da ist Huber, das ist der dritte da oben.
0: Auch der Psychiater Wolfgang Huber ist auf dem Gruppenfoto zu sehen. Eine umstrittene Figur. Im Gegensatz zu progressiven Psychiaterinnen wie Maria Rawe-Schwank oder Heinz Häfner richten sich seine Ideen gegen die Psychiatrie.

0: und auch gegen ihre Reform.
1: Also er war in der Klinik dann schon eher isoliert. Das hatte alles nicht so lang gehalten. Aber Herr Huber und ich, wir hatten unser Dienstzimmer Wand an Wand und ich habe die ganze Entwicklung eigentlich relativ nah verfolgt.
0: Huber propagiert eine radikale Theorie. Nicht familiäre Konflikte, nicht biologische Störungen verursachen Krankheit, sondern allein die kapitalistische Gesellschaft. In seinen Gruppentherapien in der Tagesklinik liest er mit Patienten Schriften von Karl Marx und diskutiert mit ihnen, wie das Kapital zu stürzen sei. Die Therapiegruppe formiert sich als sozialistisches Patientenkollektiv, kurz SPK.
1: Herr Huber hat sich da radikalisiert, würde ich sagen. Ja, er hat nur noch diese direkte Beziehung, die Gesellschaft ist so egoistisch und so profitorientiert, dass man krank werden muss eigentlich. Ja, einfach ausgedrückt.
0: Bei Wolfgang Huber heißt Therapie Aktivismus. Gegen das Kapital und die Psychiatrie. Also radikale Antipsychiatrie statt Reform. Das geht nicht lange gut. Die Behörden verdächtigen Huber der Beihilfe zum versuchten Mord und das SPK der Verbindung zur Roten Armee-Fraktion, einer linksterroristischen Gruppierung. Huber wird neben anderen SPK-Mitgliedern zu 4,5 Jahren Haft verurteilt. Das sozialistische Patientenkollektiv löst sich auf. Einige der ehemaligen Mitglieder schließen sich der RAF an.
2: Das war kein Spaß und das war eine Radikalisierung einer zunächst psychiatriekritischen Bewegung, die dann antipsychiatrisch terroristische Züge annahm. Das ist auch einzigartig in der Entwicklung der Psychiatriegeschichte.
0: Sagt Felicitas Söhner. Sie ist Medizinhistorikerin. Gemeinsam mit den Medizinhistorikern Thomas Becker und Georg Bornemann will sie erforschen, wie sich gesellschaftliche Strömungen wie die 68er-Bewegung auf die Psychiatriereform auswirken, in der DDR und BRD.
2: Ich bin mir sicher, dass allein dadurch schon Themen anders diskutiert wurden oder Themen aufs Tableau kamen, die man sonst vielleicht nicht in der Intensität diskutiert hätte. Aber es war sicher nicht der Motor der Reform.
0: Ende der 1960er Jahre wird die Psychiatrie auch in der breiten Bevölkerung zum Thema.
2: Die Medien spielten eine Rolle, die Aufmerksamkeit der Gesellschaft, dass das eben auch politisch diskutiert wurde in vielen Bereichen, auch die Debatte in den Universitäten, aber eben auch die verbesserten Möglichkeiten, Medikamente zu verabreichen und eben auch Diagnosen zu stellen. Es war ein Konglomerat im Westen wie im Osten.
3: Mit der Drucksache 6474 greift die CDU-Fraktion ein Thema auf, das meines Wissens im Deutschen Bundestag bisher noch nie umfassend erörtert worden ist. Der gegenwärtige Zustand der Psychiatrie in der Bundesrepublik ist dringend reformbedürftig.
0: 17. April 1970. Der CDU-Abgeordnete Walter Picard stellt im Bundestag die Idee einer Psychiatriereform vor. Er präsentiert einen Antrag, der eine Bestandsaufnahme der psychiatrischen Kliniken in Deutschland vornehmen soll. Zu diesem Zweck soll eine Expertenkommission, die sogenannte Psychiatrie-Enquete, einberufen werden. Der Bundestag beschließt das Vorhaben.
3: Steht heute unter den führenden Psychiatern der Bundesrepublik Übereinstimmung darüber, dass eine umfassende Analyse die Voraussetzung für einen Gesamtplan ist und dass ohne einen solchen Gesamtplan für die Reform der Psychiatrie in der Bundesrepublik eine umfassende Verbesserung nicht zu erreichen ist.
0: Zwischen 1971 und 1975 durchleuchtet die Expertenkommission mit 200 Beschäftigten der Psychiatrie alle Teilbereiche ihrer Zunft. Heinz Häfner aus Heidelberg gehört dazu. Später wird er mit dem Mannheimer Zentralinstitut für seelische Gesundheit die Idee der gemeindenahen Versorgung vorantreiben. Auch Maria Rave Schwank ist Teil der Psychiatrie-Enquete. Am Ende legt die Kommission dem Bundestag einen mehr als 400 Seiten langen Bericht vor. Sie stellt ein vernichtendes Zeugnis aus. Hier ein Radiobericht des Süddeutschen Rundfunks von 1975.
4: Zum Mangel an Ärzten, zur hoffnungslos veralteten Architektur kommt ein Mangel an Psychologen, Beschäftigungstherapeuten und Sozialarbeitern. All dies führt zwangsläufig zu einer therapiefeindlichen Atmosphäre.
0: Die Enquete-Kommission fordert eine gemeindenahe Versorgung, bei der alle Berufsgruppen zusammenarbeiten. Die Kliniken sollen umstrukturiert, Selbsthilfegruppen gefördert und mehr Fachkräfte ausgebildet werden. Psychisch kranke Menschen sollen körperlich Kranken gleichgestellt werden.
2: Vor 50 Jahren dann die Veröffentlichung des Abschlussberichts. Und mit der Veröffentlichung des Abschlussberichts heißt es ja nicht, dass dann die Psychiatriereform fertig war, sondern das war ja lediglich der Bericht, was zu verbessern ist. Und erst dann begann ja eigentlich erst die große Arbeit, die bis heute noch nicht komplett umgesetzt ist.
0: In verschiedenen Teilen des Landes erklären sich Länder und Kommunen zu Modellregionen. Der Bund unterstützt sie dabei, ambulante Versorgungsstrukturen aufzubauen. Der Gesamtplan aber, wie ihn Walter Picard gefordert hat, der kommt nicht. Insbesondere bei vielen Landespsychiatrien lässt nach 1975 die Veränderung auf sich warten.
1: Insofern war es eigentlich so auch ein Wann, wenn nicht jetzt, wer, wenn nicht wir, ja, was dann zum Durchbruch gekommen ist.
0: Einige progressive Psychiater bewerben sich als Chefs der veralteten Landespsychiatrien der BRD. Maria Rawe-Schwank ist eine von ihnen. Sie wird 1979 als erste Frau Direktorin einer psychiatrischen Klinik. Sie wird Chefin des Philips-Hospitals im südhessischen Riedstadt und stößt viele Veränderungen an. So bekommen die Patienten zum Beispiel Nachttischlampen, abschließbare Schränke für ihr Eigentum, dürfen ihr Geld selbst verwalten. Maria Rawe-Schwank öffnet vormals geschlossene Stationen. Ein Haus wird abgerissen und die Klinik verkleinert.
1: Die Bewohner des Ortes haben das als ein abgetrenntes Ghetto erlebt und sind da nicht ohne weiteres reingekommen. Und insofern war das eine doppelte Öffnung. Wir haben es nach außen geöffnet und die sind aber auch reingekommen durch den Hilfsverein.
0: Ein Hilfsverein baut in Riedstadt eine Wohneinrichtung auf und eine Wäscherei. Nun haben Patienten im Ort Arbeit und Wohnraum. Der Verein organisiert Konzerte und etabliert einen Nachbarschaftstreff. Psychisch Erkrankte werden plötzlich im Stadtbild sichtbar. Das löst aber auch Konflikte aus.
1: Das war die erste größere Auseinandersetzung mit mir, dass die Bürger sich gesagt haben, wir kriegen Angst, wir können nicht mehr in Ruhe unser Bier abends trinken und die kommen und wollen Geld haben, wir wollen doch nicht so böse sein und die einfach fortschicken. Wir sollten die also besser verwahren, sodass die nicht da abends in die Kneipen gehen und irgendwas betteln.
0: Die Menschen fernhalten, diese Aufgabe will die Psychiatrie nun nicht mehr übernehmen. Auch im anderen Teil Deutschlands, der DDR, halten Psychiater eine Reform für notwendig. Und zwar bereits in den frühen 1960er Jahren, also früher als in der BRD. Sie fordern Rehabilitation und Teilhabe der Erkrankten und menschenwürdige Kliniken. Auch wenn das weniger wirksam sein wird als in der BRD, aber es gibt einzelne Ausnahmen.
5: In der DDR war es so, dass vor allem in Rodewisch durch Rolf Walter, eine Einzelperson, ein großes Interesse bestand, psychiatrische Versorgung besser zu machen.
0: Sagt Georg Bornemann, Arzt und Medizinhistoriker. Ende der 1950er Jahre schafft der Psychiater und Chefarzt Rolf Walter in seiner Klinik im sächsischen Rodewisch das routinemäßige Festbinden, Zwangsjacken und Einzelzellen ab. Stattdessen will er mit Psychopharmaka, Arbeits- und Psychotherapie seinen Patientinnen und Patienten wieder zu einem Leben in der Gemeinschaft verhelfen.
5: Der hat sich in Rodewisch, also damals Bezirkskrankenhaus des Bezirks Karl-Marx-Stadt, hat sich da eben stark gemacht, dass die psychiatrische Versorgung eine andere werden muss, als sie nach dem Krieg war.
0: Punktuell wird es in der DDR für Erkrankte besser. Doch für den großen Wurf fehlen der politische Wille und die Ressourcen. Viele der umstrittenen psychiatrischen Großkrankenhäuser in der DDR bleiben bis zur Wiedervereinigung fast unverändert.
5: Da hat sich in der Breite jetzt nichts getan in der DDR-Psychiatrie, also anders als in der BRD-Psychiatrie, wo man eben ja, das alles im Bundestag hatte und vor den Augen der Öffentlichkeit. Das war eben in der DDR ja, inselartig, kann man sagen.
0: In der Bundesrepublik ist das anders. Die Psychiatrie-Enquete stößt ab Ende der 1970er eine Welle von Reformen an. Nicht nur im hessischen Riedstadt, wo Maria Rawe-Schwank Direktorin der Psychiatrie geworden ist. Auch Bremen startet in den 1980er Jahren ein Projekt, um psychisch kranke Menschen besser in die Gesellschaft zu integrieren. Dafür muss das alte, umstrittene Großkrankenhaus Blankenburg geschlossen werden.
6: Das Kloster Blankenburg sollte und wurde dann auch die erste dieser Einrichtungen, die in Deutschland dauerhaft aufgelöst wurde.
0: Erklärt Historiker Yannick Sachweh. Wie in Riedstadt entsteht in Bremen nicht nur ein neues Versorgungsnetz, sondern auch ein neues kulturelles Angebot für und von den vormals Eingesperrten.
6: Zu dem Zeitpunkt, 1988 ist Blankenburg aufgelöst worden, entsteht in der Stadt Bremen ein ganz neues Versorgungssystem, was dezentral ausgerichtet war, in den Stadtteilen mit kleineren Initiativen, mit Wohngemeinschaften, mit Nachtcafé, Tagcafé und so weiter und so weiter.
0: Als Folge der Psychiatriereform schrumpfen oder schließen manche der veralteten Anstalten. Stattdessen entstehen in den Städten Therapieangebote, Wohneinrichtungen und Hilfsvereine. Und Menschen, die zuvor jahrelang am Rand der Stadt festgehalten worden sind, werden sichtbar. So wie Karin Luther. Die ehemalige Langzeitinsassin der Psychiatrie Kloster Blankenburg, die dort gelandet war, weil sie blind ist.
7: Ich habe viel gelernt, ich bin selbstständig geworden. Ich kann mir kaufen, was ich möchte, ich brauche keinen fragen, darf ich das, so wie früher.
0: Karin Luthers Leben verbessert sich. Im Dokumentarfilm Irre menschlich von 1994 lebt sie bereits seit 9 Jahren in einem betreuten Wohnheim. So ergeht es in der Folge der Reform vielen. Mehr Menschen finden ihren Platz wieder in den Gemeinden. Auch die Kliniken werden kleiner und menschlicher, die Behandlungszeiten kürzer. Das schafft jedoch neue Probleme, sagt Maria Rabeschwank.
1: Trotz allem, was die Anstalten schlecht gemacht haben, die Patienten hatten ein Dach über dem Kopf, also hatten Wohnung, hatten Essen und Trinken, hatten eine medizinische Grundversorgung. Und bis man das nun rüber transportiert hat und in der Kommune aufgebaut hat, das ist immer noch nicht abgeschlossen.
0: Das alles in den Gemeinden aufzubauen, ist ein Kraftakt. Für Angehörige, die sich nun stärker kümmern müssen, für Kommunen das nötige Geld bereitzustellen. Durch die Psychiatriereform gelingt das vielerorts. Doch nicht immer erreichen die neuen Strukturen alle.
1: Da gibt es dann manchmal eben Menschen, die fallen durch und dann haben sie keine Wohnung mehr und dann sind sie obdachlos und schlafen irgendwo unter der Brücke oder Bahnhof oder was auch immer.
0: Die Psychiatriereform 1975 soll die veralteten, elenden Nervenheilanstalten abschaffen, öffnen, verkleinern. Sie will Menschenwürde und Unterstützung für alle schaffen. Vieles ist seither verwirklicht worden. Gemeindenah psychisch kranke Menschen begleiten, sogar gemeinsam mit ihnen leben. All das ist heute möglich. Was der große Umbruch bewirkt hat und wo die Psychiatrie weiter reformbedürftig bleibt, darum geht es in der zweiten Folge dieser Reihe.
8: Das Wissen. Psychiatrie in Deutschland 1975. Revolte gegen das Wegsperren. Von Marius Penzel. Sprecher Philipp Alfons Heidmann. Redaktion Vera Kern. Regie Günther Maurer. Ein Beitrag aus dem Jahr 2025.
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2: Um 9 Uhr mit Eva Irion. Guten Morgen. Der Ausbau der Solarenergie hat das gesetzlich vorgeschriebene Ausbauziel für dieses Jahr bereits erreicht. Das teilte der Bundesverband Solarwirtschaft mit. Er äußerte aber die Sorge, dass die nächsten Ziele aufgrund der Pläne der Bundesregierung gefährdet seien. Das jährliche Ausbautempo müsse steigen, nicht sinken, so der Verband. Bundeswirtschaftsministerin Reiche will die Förderung von Solaranlagen schrittweise auslaufen lassen. Die CDU-Politikerin sagt, die Anlagen würden sich auch ohne staatliche Zuschüsse rechnen. Verbraucherschützer warnen wegen geringer Füllstände der Gasspeicher in Deutschland vor möglicherweise steigenden Preisen. Das berichtet die Rheinische Post. Demnach heißt es vom Verbraucherzentrale Bundesverband, niedrige Speicherstände würden die bereits angespannte Lage auf den Energiemärkten im kommenden Winter weiter verschärfen. Gaskunden sollten ihre Verträge auf eine Preisbindung prüfen und gegebenenfalls zu einem günstigeren Anbieter wechseln. An den neuesten israelischen Siedlungsplänen im Westjordanland gibt es viel internationale Kritik, auch von Seiten der Bundesregierung. Der jüdische Historiker Michael Wolfssohn sagte im Morgenmagazin von ARD und ZDF, die Kritik sei gerechtfertigt, helfe aber nicht weiter.
3: Das Einzige, was etwas bringen könnte, ist eine aktive Beteiligung am Friedensprozess. Und hier hat die Bundesrepublik Deutschland erhebliche Defizite. Denn man kann über den Trump-Plan so viel dagegen oder dafür sagen, es ist ein Fortschritt und daran sich nicht zu beteiligen, ist ein kapitaler Fehler, den man nicht dadurch gut machen kann, dass man neue Siedlungsprojekte verurteilt. Weniger reden, mehr machen.
2: Das israelische Bauministerium hat Ausschreibungen für den Bau von rund 1200 Wohneinheiten bei Ostjerusalem veröffentlicht. Eine Bebauung in dem Gebiet würde das von Israel besetzte Westjordanland faktisch in zwei Teile aufspalten. Bei neuerlichen massiven russischen Raketenangriffen auf die ukrainische Hauptstadt Kiew sind mindestens 12 Menschen getötet worden. Das berichtet der Bürgermeister Klitschko. Die ganze Nacht über seien Explosionen über der Stadt zu hören gewesen. Nach Behördenangaben kam es zu mehreren Bränden und Stromausfällen. Auch ein Kinderkrankenhaus und eine Schule seien getroffen worden. Russland greift die Ukraine seit Wochen verstärkt mit ballistischen Raketen an. Zur Abwehr fehlt es dem ukrainischen Militär nach eigenen Angaben an Munition. In Belgien kämpfen die Einsatzkräfte weiter gegen das verheerende Feuer im Hohen Venn nahe der deutschen Grenze. Trotz des Regens in der Nacht hält sich die Glut tief im Boden des Hochmoors. Aus Monschau berichtet Michaela Hase.
4: Es müsste noch viel mehr regnen, um das wirklich zu beeinflussen, sagt die Feuerwehr der Stadt Monschau. Der Regen sorgt aber auch für neue Herausforderungen, nämlich für viel Schlamm auf den unbefestigten Wegen. In der vergangenen Nacht hat sich beispielsweise ein Tanklöschfahrzeug festgefahren und dann musste eins der geländegängigen Firefighter-Fahrzeuge zur Bergung ausrücken. Insgesamt ist die Lage aber stabil. Das Feuer konnte sich auch in der vergangenen Nacht nicht weiter ausbreiten. Allerdings ist es nach wie vor noch nicht überall unter Kontrolle.
2: Unwetter haben in vielen Teilen Deutschlands schwere Schäden verursacht. Es gab abgedeckte Dächer, herausgebrochene Hauswände und Stromausfälle. Im Norden von Rheinland-Pfalz wurden zwei Frauen von einem umstürzenden Baum getroffen. Eine starb, die andere wurde schwer verletzt. Im hessischen Lahn-Dill-Kreis beschädigte vermutlich eine Windhose rund 60 Häuser. Auch in Brandenburg gab es nach Feuerwehrangaben einen Tornado. Über Thüringen und Bayern zogen ebenfalls Unwetter hinweg. Mit dem Musiktheater Rebell, Rebell beginnt am Abend die Ruhrtriennale in Bochum. In dem Stück um ein rebellisches junges Paar spielen die Lieder von David Bowie eine zentrale Rolle. Das Kulturfestival mit rund 120 Veranstaltungen in mehreren Städten des Ruhrgebiets dauert bis zum 20. September. Es ist die turnusmäßig letzte Festivalsaison des Intendanten Ivo van Hove. SWR-Nachrichten, Redaktion Peter Mühlfeit. Das Wetter in Baden-Württemberg und Rheinland-Pfalz. Heute macht sich leichter Zwischenhocheinfluss bemerkbar. Die Vorhersage: wolkig mit Sonne, im Laufe des Tages Schauer und Gewitter. Teils kräftiger und böiger Südwestwind. Maximal 20 Grad im Westerwald und bis 29 Grad im Breisgau. Die Aussichten: morgen im Süden und Osten von Baden-Württemberg regnerisch, sonst zunächst trocken, 17 bis 27 Grad. Am Samstag einzelne Schauer und Gewitter. 9:05 Uhr.
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5: Der Süden und zentrale Osten Europas kennt viele enge Verzahnungen von Musik der Volkskulturen und klassischer Musik. Heute sind wir zu Gast in der Schreibstube von Bartok, Schubert, Bruckner und Mahler, aber auch bei den mediterranen Weltmusikern unserer Tage. Auf einer Odyssee vom Sporn Italiens über Österreich-Ungarn und die Alpen nach Katalonien und Portugal begleitet sie Stefan Franzen.

In Italien finden sich von der Renaissance bis in die Moderne viele Knüpfwerke zwischen klassischer Musik und den Volkskulturen der verschiedenen Regionen. Die Genregrenzen scheinen hier genauso durchlässig, wie dieses Land lichtdurchflutet ist, besonders im Süden. Um die traditionelle Musik Kampaniens und anderer südlicher Regionen zu erforschen, hat der Ethnomusikologe, Theaterregisseur und Komponist Roberto De Simone 1969 in Neapel die Band Nova Compagnia di Canto Popolare gegründet, hat die Tänze der Tarantella-Familie, aber auch ruhige Liedformen wie die Serenata erforscht. Später hat De Simone vor allem mit der Theatermusikgruppe Media Aetas Konzeptalben erarbeitet, zuletzt Liturgi Viaggiano. Und hier findet sich ein Lied, das er mehrfach aufgenommen hat. Es stammt aus dem Ort Carpino im Gargano, der Spore des italienischen Stiefels, und ist inspiriert von einem Sonett. In der Einspielung, die wir jetzt hören, hat De Simone eine fantastische Durchwirkung von traditioneller Volkskultur und unglaublich feinsinnigem kammermusikalischem Arrangement geschaffen. Hier kommt Media Aetas mit der Marinaresca.

Wir überqueren die Adria und landen in Griechenland, allerdings gleichzeitig auch in Ungarn. Dort begann 1905 Béla Bartók mit seinen Feldforschungen. Er ging hinaus aufs Land, weil er wusste, dass die überzüchtete Musik, die man von Geigern in Kaffeehäusern von Budapest hörte, nichts mit der authentischen Volksmusik von Ungarn zu tun hatte. Damals gab es keinerlei Kontakte zwischen der städtischen Kultur Budapests auf der einen und der bäuerlichen Landbevölkerung und den Minderheiten im riesigen Königreich Österreich-Ungarn auf der anderen Seite. Bartók dokumentierte ihre Volkstänze und Lieder auf Phonographenwalzen, erschloss sie für die Städter und nutzte die Musik als Inspirationsquelle für eigene Kompositionen. Seine rumänischen Volkstänze zählen mit zu den bekanntesten Stücken und sie dienen nun, über 120 Jahre später, auch zwei griechischen Musikern als Nährstoff, die mit einem Bein in der Klassik, mit dem anderen im Jazz stehen. Der Lyraspieler Sokratis Stinopoulos und der Pianist Jan Karim spinnen die Bartók-Tänze auf ihrem Album Topos weiter. Der Rundtanz Nummer 2, der sogenannte Braul, ist ihnen dabei am schönsten gelungen.

Auf Tuchfühlung mit Volksmusikern, da war Béla Bartók natürlich nicht der erste Komponist. Wir befinden uns in der Wiener Innenstadt, wenige Gehminuten entfernt vom Stephansdom, in den Tuchlauben. Es ist ein Abend, irgendwann in den frühen 1820ern, aus Haus 558 dringen wilde Klänge. Die Gesellschaft der Musikfreunde hat das Gebäude kürzlich gemietet, um Konzerte abzuhalten. Doch was sich in der Taverne dahinter abspielt, das ist das eigentlich Spannende. Hier im Gasthaus zum Roten Igel gehen Roma-Musiker ein und aus und ein junger Mann, der gerade ein paar Häuser weiter wohnt, lauscht ihnen aufmerksam zu. Der junge Mann heißt Franz Schubert. Und was er da im Roten Igel regelmäßig hört, die Csárdás-Rhythmen, die harmonischen Verläufe, das verarbeitet er in Klavierstücken, Liedern und in der Kammermusik, kurz vor seinem Tod dann auch in seiner ausgefeiltesten, dem Streichquintett in C-Dur. Die fünf Mitglieder des britischen Ensemble SRI um den Klarinettisten Ben Harlan haben sich bei ihrer Adaption des Quintetts vorgestellt. Was spielte sich in Schuberts Kopf ab, während er von der Taverne nach Hause ging? Ungarische Melodien, Klezmer-Tänze, Hirtenmelodien aus den Karpaten mischen sich mit den Themen seines Quintetts, gehen nahtlos ineinander über. Und auch die Instrumentierung wandelt sich. Zur Geige und Cello treten Klarinette, Akkordeon und Hackbrett. Das Ergebnis ist verblüffend stimmig, ja grandios. Wie etwa in der Koppelung des Prestos aus dem C-Dur-Quintett mit dem rasanten rumänischen Tanz Furculești.

Schuberts Streichquintett in C-Dur in einem heißen Flirt mit der Musik rumänischer Roma. Das war das britische Ensemble Sri, das seine Initialen vom Gasthaus zum Roten Igel entlehnt hat. In der langen Geschichte dieses Etablissements war Franz Schubert beileibe nicht der einzige komponierende Gast. Auch Robert Schumann, Anton Bruckner und vor allem Johannes Brahms hielten sich dort zum Speisen und Lauschen immer wieder gerne auf. Daher haben Sri auch das Brahmsche Klarinettenquintett in ähnlicher Cross-Genre-Weise adaptiert. Eine Aufnahme, die ich Ihnen wärmstens empfehle. Wir schreiten aber ein wenig weiter zu Schwestern und Brüdern im Geiste von Sri aus Osttirol. Franui um den Trompeter Andreas Schett machen nämlich etwas ganz Ähnliches. Sie führen die Musik der Wiener Romantiker und Spätromantiker, die immer in enger Nachbarschaft zur österreichischen Volksmusik stand, wieder dorthin zurück. Sie tun das mit Schubert, mit Johannes Brahms und sie tun das besonders gerne mit Gustav Mahler. Denn dessen drittes und letztes Komponierhäusel bei Toblach im Südtiroler Pustertal ist doch nur einen Bergrücken entfernt von Innerwilgraten, der Heimat von Franui. Andreas Schett hat mir im Gespräch einmal seine schöne, skurrile Theorie erzählt, Mahler sei bei einem seiner ausgedehnten Spaziergänge beim Zeugwart der Kapelle von Innerwilgraten eingebrochen und habe dort Noten stibitzt, um neue Inspirationen zu empfangen. Und wir, so Schett, klauen uns jetzt diese Musik zurück. Hören Sie mal, wie Franui ein Potpourri aus etlichen Malerliedern zu einem Wunderhorntanz verbindet.

Haben Sie die Lieder erkannt? Das Rheinlegendchen, Wer hat dies Liedlein erdacht? Und des Antonius von Padua Fischpredigt von Gustav Mahler stecken in diesem Wunderhorntanz der Osttiroler Formation Franui. Begibt man sich auf die Suche nach Nachbarschaften zwischen Volksmusik und Klassik, dann ist der große Kulturraum zwischen Wien, Oberösterreich und den Alpen eine unerschöpfliche Quelle. Und diese Quelle nutzen auch junge Ensembles. Für das Quintett Alma, ein Streichquartett mit Akkordeon und Gesang, ist Malerzeitgenosse Anton Bruckner eine Referenzgröße, besonders für ihre Akkordeonistin Marie-Therese Stickler, die mit seiner Musik groß geworden ist. Sie nutzt für ihre Komposition Bruckner Rewind seine Motette Tota Pulchra Es Maria, ursprünglich ein Gebet aus dem 4. Jahrhundert. Sie schreibt, die Harmonika übernimmt die Rolle des Vorsängers. Irgendwann, urplötzlich, wird die Rückspultaste gedrückt, alles bewegt sich retour, bis wir schließlich bei der musikalischen Ursuppe angelangt sind, dem Traunviertler Ländler. Von Bruckner weiß man schließlich, dass er seine Freizeit gerne im Wirtshaus verbracht hat. Der Traunviertler Ländler ist im Vergleich zum Ländler anderer Gegenden ruhig und würdig getragen. Soweit Marie-Therese Stickler. Gehen wir also mit Alma auf eine Zeitreise vom 4. Jahrhundert in die romantische Motette und zurück in die Volksmusik Oberösterreichs.

Die SWR Musikstunde mit Stefan Franzen. Mein Thema in dieser Woche ist Klassik global, weltgewandte Dialoge zwischen Klassik und den Musikkulturen der Welt. Anton Bruckner hätte sich höchstwahrscheinlich nicht träumen lassen, dass seine Musik in einer SWR Musikstunde mal als Sprungbrett dienen wird von Oberösterreich nach Katalonien. Doch genau das machen wir jetzt und wir bleiben sogar bei seinen Motetten. Der aus der Gregorianik stammende Cantus Firmus von Christus Factus ist, mit dem fast auf einem Ton verharrenden Anfang und dem sich danach emporschraubenden Verlauf, hat Bruckner zu einem seiner bekanntesten Chormeisterwerke beflügelt. Und beflügelt ist auch das richtige Wort, um die Fassung der katalanischen Sängerin Silvia Pérez Cruz zu beschreiben. Wie sie sich mit ihrer unvergleichlichen Stimme aufschwingt, sich schließlich auch vom Text löst, ganz frei in die Höhe schwebt, das bereitet mir jedes Mal Gänsehaut. Begleitet wird sie am Klavier von Marco Mezquida.

0: US-Standard My Funny Valentine übergeht. Später kehren wir dann noch einmal zu Pérez Cruz zurück. Katalonien ist eine der fruchtbarsten europäischen Regionen, wenn es um die Bruderschaft von klassischer Musik und Volksmusik geht. Jordi Savall hat hier seit den 1970ern gerade in der Verknüpfung von Renaissance, Barock und regionaler Tradition Bahnbrechendes geschaffen. Und diesen offenen Geist, Stilgrenzen zu überqueren, den findet man dort auch bei der jungen Generation. Als ich vor ein paar Jahren in Katalonien unterwegs war, durfte ich Mitglieder des Orchestra de Músicas d'Arrel de Catalunya kennenlernen, kurz OMAC. Ihr Name bedeutet auf Deutsch etwa das katalanische Wurzelmusikorchester. Hier kommen Musikerinnen und Musiker aus der Klassik, dem Jazz und den Cobla-Kapellen zusammen. Das sind Blasmusikensembles, die sich aus Ventilposaunen, einer Seitenlinie des Flügelhorns namens Fiskorn, einer Einhandflöte und nur hier zu findenden Schalmeien-Instrumenten wie der Tanora oder der Tibla zusammensetzen. Der junge Komponist Dani López Pradas schreibt für diese abenteuerliche Besetzung ausgefeilte Stücke, die aber nicht rein instrumental sind. Nein, on top werden noch Gedichtvertonungen junger Lyrikerinnen gesungen. Von der mallorquinischen Poetin Clara Fiol stammt etwa das hochoriginelle Liebesgedicht Tractat de Geometria. Da heißt es: Wie eine Nelke blühte schon das erste Licht des Tages. Ich möchte dir ein geometrisches Traktat auf die Haut schreiben. Wenn du auf der Seite liegst und dein Rücken sich an mich schmiegt, lese ich die Worte des Axioms. Zwei Münder ergeben einen Kuss, vier Augen einen Blick. Kuss, Blick und ein brennendes Herz singen in einer Gleichung mit drei Variablen ein Liebeslied. Und die Melodie? Die geht zum Teil auf ein Volkslied aus den Pyrenäen zurück, das am Anfang als dörfliches Sample samt Hundegebell zu hören ist.
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Der Traktat da Geometria, komponiert von Dani López, Text von Clara Fiol, interpretiert vom Orchestra da Músicas d'Arrel de Catalunya mit der Stimme von Anna Ferrer. Und nun kehren wir, wie versprochen, nochmals zurück zu Ferrers Landsfrau Silvia Pérez Cruz, die neben ihren Eigenkompositionen und ihrem Rundgang durch alle Liedkulturen der Iberischen Halbinsel und Südamerikas auch immer wieder mal bei der Klassik andockt. 2016 hat sie ein ganzes Album mit einem Streichquintett veröffentlicht. Bastida Danit heißt dieses Meisterwerk, das mich seit 10 Jahren nicht mehr loslässt. Das Titelstück ist eine Habanera. Diese Form ist nicht nur in Kuba populär, sie ist eben auch an der katalanischen Küste in Palafrugell, dem Heimatort der Musikerin, unglaublich beliebt. Nicht ganz unschuldig daran ist ihr Vater, Castor Pérez Diz. Er war ein führender Habanera-Forscher, von ihm stammt die Melodie und von ihrer Mutter, Gloria Cruz y Torrellas, der Text. Eine Verherrlichung der katalanischen Natur und der dortigen Nächte. Jetzt aber kommt der Clou. Die Arrangements für das Album hat der Cellist Joan Antoni Peak besorgt und er arbeitet gerne mit cleveren Zitaten aus der Musikgeschichte. Hier im Intro verwendet er, und ich habe Jahre gebraucht, um das zu begreifen, die Vocalise en forme de Habanera von Maurice Ravel. Ich spiele die Vocalise mit Barbara Hendricks in einer Orchesterfassung mal an und danach Silvia Pérez Cruz, umgeben von ihrem Quintett in Bastida Danit im Kleid der Nacht.

Bastida Danit mit Silvia Pérez Cruz und ihrem Streichquintett. Und damit sind wir fast am Ende des vierten Teils von Klassik Global in der SWR Musikstunde. Zum Finale möchte ich Sie noch ins Nachbarland von Spanien entführen, zu einem meiner Lieblingsinstrumente überhaupt, zur portugiesischen Gitarre. Diese Kastenhalslaute ist die virtuoseste Vertreterin aus der Familie der Zistern. Und sie hat sich vom Fado-Begleitinstrument in den letzten Jahrzehnten zu einer veritablen Soloakteurin gemausert. Pedro Haga da Silva, ein stilsprengender Komponist, der sich von der Film- bis zur Rockmusik auf vielen Schauplätzen tummelt, hat der Guitarra Portuguesa ein eigenes Konzert geschrieben, das eine Nacht von der Abend- bis zur Morgendämmerung in Tönen malt. Da Silva spielt den Solopart selbst und die symphonischen Farben drumherum steuert die Academy of St. Martin in the Fields unter Bruce O'Neill bei. Wir hören die ersten Minuten aus der Eröffnung und ich lasse das Stück dann am Ende ganz bewusst mit einem unaufgelösten Akkord stehen, als Symbol für den fragenden Blick von Portugal über den Atlantik. Wie klingen in Zentral- und Südamerika die Brückenschläge zwischen Klassik und globaler Musik? Das beantworten wir im letzten Teil. Bis dahin einen schönen Tag, Ihr Stefan Franzen.

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1: Um 10 Uhr mit Frauke Vetter. Russland hat die ukrainische Hauptstadt Kiew wieder massiv mit Raketen angegriffen. Nach Angaben der Behörden sind dabei mindestens 12 Menschen getötet worden. Es gibt viele Verletzte. Aus Kiew berichtet Florian Kellermann.
2: Russland setzte beim Angriff verschiedene ballistische Raketen ein, teilte der ukrainische Präsident Volodymyr Zelensky am Morgen mit. Die Ukraine hat praktisch keine Möglichkeit mehr, solche Raketen abzuwehren. In der ukrainischen Hauptstadt traf Russland in mehreren Stadtbezirken Lagerhallen, aber auch ein 9-stöckiges Wohngebäude. Ein Kinderkrankenhaus wurde beschädigt. Auch die Energieinfrastruktur war offenbar erneut ein Ziel. In 40.000 Haushalten in Kiew fiel der Strom aus.
1: Der Ausbau der Solarenergie hat das gesetzlich vorgeschriebene Ausbauziel für dieses Jahr bereits erreicht. Das teilte der Bundesverband Solarwirtschaft mit. Er äußerte aber die Sorge, dass die nächsten Ziele aufgrund der Pläne der Bundesregierung gefährdet seien. Das jährliche Ausbautempo müsse steigen, nicht sinken, so der Verband. Bundeswirtschaftsministerin Reiche will die Förderung von Solaranlagen schrittweise auslaufen lassen. Die CDU-Politikerin sagte, die Anlagen würden sich auch ohne staatliche Zuschüsse rechnen. Der Präsident des Landesverfassungsschutzes in Thüringen, Kramer, sieht in der AfD ähnliche Mechanismen und Entwicklungen wie bei den Nationalsozialisten. Die Parallelen seien sehr deutlich, sagte er im Deutschlandfunk. Kramer stützt damit die gestern im Stern veröffentlichten Aussagen der Holocaust-Überlebenden Charlotte Knobloch.
3: Also ich glaube, wir müssen immer noch sauber trennen, auch wenn es mir in vielerlei Hinsicht nach so vielen Jahren der Diskussion in der Öffentlichkeit auch schwerfällt. 40% sind nicht alle Rechtsextremisten oder Nationalsozialisten. Und insofern glaube ich, dass dieser Aufruf von Frau Charlotte Knobloch ganz wichtig ist, um vielleicht doch noch einige von denen zum Aufwachen zu bewegen, zu verstehen. Wut und Zorn mag alles berechtigt sein, aber das alles darf keine Begründung und Rechtfertigung dafür sein, Faschisten, die nach der Macht greifen, wieder in politische Ämter zu wählen.
1: Die AfD könnte den Umfragen zufolge bei den Landtagswahlen in Sachsen-Anhalt und Mecklenburg-Vorpommern im September stärkste Partei werden. Auch in Berlin wird ein neuer Senat gewählt. Dort liegt die AfD aktuell auf Platz 3 hinter der Linken und der CDU. Die Bundesanwaltschaft ermittelt gegen einen 21-Jährigen aus dem Raum Trier, unter anderem wegen Terrorismusvorwürfen. Er soll Mitglied von 2 Online-Netzwerken gewesen sein, aus denen heraus mutmaßlich schwere Straftaten angestiftet wurden. Das hat die Behörde dem SWR bestätigt. So soll der Mann über die Chats andere angestiftet haben, sich selbst zu verletzen. Auch soll es Bezüge zu Gewaltverbrechen in Russland und den USA geben. Unwetter haben in vielen Teilen Deutschlands schwere Schäden verursacht. Es gab abgedeckte Dächer, herausgebrochene Hauswände und Stromausfälle. Im Norden von Rheinland-Pfalz wurden 2 Frauen von einem umstürzenden Baum getroffen. Eine starb, die andere wurde schwer verletzt. Im hessischen Lahn-Dill-Kreis beschädigte vermutlich eine Windhose rund 60 Häuser. Auch in Brandenburg gab es nach Feuerwehrangaben einen Tornado. Über Thüringen und Bayern zogen ebenfalls Unwetter hinweg. Mit dem Musiktheater Rebel Rebel beginnt am Abend die Ruhr-Triennale in Bochum. In dem Stück um ein rebellisches junges Paar spielen die Lieder von David Bowie eine zentrale Rolle. Das Kulturfestival mit rund 120 Veranstaltungen in mehreren Städten des Ruhrgebiets dauert bis zum 20. September. Es ist die turnusmäßig letzte Festivalsaison des Intendanten Ivo van Hove. Die erste Etappe der Deutschlandtour der Radprofis startet am späten Vormittag im hessischen Bad Orb. Sie führt über 215 Kilometer nach Schwäbisch Hall. Den gestrigen Prolog hat der Mexikaner Isaac del Toro gewonnen, der bei der Tour de France Dritter wurde. Die Deutschlandtour führt am Samstag durch Rheinland-Pfalz mit 5 Bergwertungen und endet am Sonntag in Heilbronn. SWR-Nachrichtenredaktion Peter Mühlfeit. Das Wetter in Baden-Württemberg und Rheinland-Pfalz. Heute macht sich leichter Zwischenhocheinfluss bemerkbar. Die Vorhersage? Wolkig mit Sonne, im Laufe des Tages Schauer und Gewitter, teils kräftiger und böiger Südwestwind, maximal 20 Grad im Westerwald und bis 29 Grad im Breisgau. Die weiteren Aussichten? Morgen im Süden und Südosten von Baden-Württemberg regnerisch, sonst zunächst trocken, Höchstwerte 17 bis 27 Grad. Am Samstag einzelne Schauer und Gewitter, Sonntag freundlicher Sonne-Wolken-Mix. 10.05 Uhr.
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4: Guten Morgen, ich bin Malte Hemmerich und Sie hören Treffpunkt Klassik hier in SWR Kultur. Das sind 2 Stunden Musik und Infos aus dem klassischen Musikleben in Deutschland und heute auch mit einer kuriosen Geschichte aus Österreich. Außerdem gibt es gleich einen Beitrag zu einer Komponistin, die stets im Schatten ihres berühmten Vaters stand. Und Musik dieses damals berühmten Vaters, der Ihnen jetzt vielleicht gar nichts mehr sagt, die eröffnet hier unsere Sendung. Samuel Coleridge Taylor. Tanz Vivace aus seinen 5 Fantasiestücken für 4 Streicher. Es spielt das Tokasch-Quartett.

0: Der Tanz aus den 5 Fantasiestücken für 2 Violinen, Viola und Cello vom Komponisten Samuel Coleridge Taylor, einer der erfolgreichsten Komponisten seiner Zeit. Und dieser Samuel Coleridge Taylor, der hatte eine Tochter, die auch komponiert hat, Avril Coleridge Taylor. Und wir kennen das heute ja so ein bisschen aus Hollywood vielleicht. Die Kinder berühmter Schauspieler, die haben oft einige Vorteile durch Kontakte in der Branche. Andererseits können sie aber nur selten aus dem Glanz ihrer berühmten Eltern heraustreten. Und bei Avril Coleridge Taylor ist es so ein bisschen ähnlich gewesen. Ihr Vater ist eben der berühmte Komponist und Avril ist auch stolz darauf. Aber sie zieht nicht nur Vorteile daraus. Sophie Emilie Beha erzählt ihre Geschichte.
1: Als ihr Vater starb, war Avril völlig am Boden zerstört. Sie war gerade einmal 9 Jahre alt und ist die Straße hinuntergerannt zu einem Nachbarn an der Straßenecke und hat ihm gesagt, mein Vater ist gestorben.
2: Sagt Chichi Nwanoku. Sie ist Kontrabassistin und hat über die Coleridge Taylors geforscht. Avrils Vater war Samuel Coleridge Taylor. Ein berühmter schwarzer Komponist und Dirigent aus London. Dort kommt Avril im Jahr 1903 zur Welt. Obwohl sie erst 9 ist, als ihr Vater stirbt, spielt er eine wichtige Rolle in Avrils Leben. Sie denkt oft an ihn und an die gemeinsame Zeit zurück und schreibt sogar eine Biografie über ihn. Ihre Erinnerungen sind freudig und warm. An ihren Verleger schreibt sie:
3: Ich habe den Namen Coleridge Taylor nie im Stich gelassen.
2: Avril nimmt den Namen ihres Ehemanns nicht an, sondern heißt weiter wie ihr Vater, Coleridge Taylor. Avril ist stolz darauf, die Tochter ihres Vaters zu sein. Trotzdem spürt sie auch eine große Verantwortung, die sie auch ihrem Verleger mitteilt.
3: Es ist sicherlich ein wichtiger Faktor, dass die Tochter des Vaters nie in ihrer Pflicht versagte, den hohen Standard, den ihr Vater gesetzt hatte, zu erfüllen.
2: Avril betrachtet sich als Daddy's Girl. Auch ein Kapitel in ihrem Buch benennt sie danach. Sie komponiert und dirigiert, so wie ihr Vater. Und sie will genauso berühmt werden wie er. Aber leider steht ihr dabei ausgerechnet ihr geliebter Vater im Weg.
3: In jeder einzelnen Schlagzeile über die Konzerte, die sie dirigiert hat, stand Tochter von Samuel Coleridge Taylor. Ihr eigener Name stand nie in einer Überschrift.
2: Und das Erbe ihres Vaters steht ihr auch auf andere Weise im Weg. Er ist schwarz. Sie ist also, nach damaliger Rechnung, ebenfalls zu einem Viertel schwarz. Und damit hadert sie. Viel lieber möchte sie weiß sein.
3: Sie war in der Lage, als Weiße durchzugehen. Und deswegen hat sie gehofft, dass sie eine großartige Karriere als Dirigentin machen kann. Aber es hat einfach nicht funktioniert. Die anderen Leute haben das immer herausgefunden. Und Avril hat ziemlich schlechte Erfahrungen gemacht.
2: Zum Beispiel 1952. Da besucht sie während der Apartheid Südafrika. Sie erhält dort viele Kompositionsaufträge. Allerdings werden die alle zurückgezogen, als herauskommt, dass Avril schwarze Wurzeln hat.

0: Her career was thwarted.
1: Ihrer Karriere lagen aus mehr als einem Grund Steine im Weg. Eine Frau zu sein ist ein Grund. Eine schwarze Frau zu sein ist ein weiterer Grund. Und die Tochter eines bekannten Komponisten zu sein, all das hat sie ausgebremst.
2: She had everything lined up against her.
3: Trotzdem kämpft Avril für ihren Erfolg. Sie gründet zwei eigene Orchester und einen Chor. Und sie komponiert einen festlichen Marsch für die Unabhängigkeitsfeier von Ghana. Sie setzt sich immer mehr für die Rechte von Schwarzen ein.

Mit Mitte 30 zieht Averill nach Sussex, eine malerische Gegend in Südengland. Es gibt viel Sonne und eine kilometerlange Küste. Außerdem saftige Wiesen, so weit das Auge reicht. Dort bleibt Averill für den Rest ihres Lebens. Die Landschaft inspiriert sie. Averill komponiert eins ihrer schönsten Orchesterwerke, A Sussex Landscape.

0: Man kann die Landschaft wirklich hören. Eine große, weite Landschaft, sehr englisch. Und man kann die Wellen des Meeres hören, die gegen die Küste schlagen. Jedes Mal bei den Becken. Das ist so lebendig. Diese Musik ist unglaublich.
1: It's incredible.

0: Avril Colwitt-Taylor komponiert große Orchesterwerke, aber auch Kammermusik und Kunstlieder. Die meisten von ihren Kompositionen sind allerdings nicht verlegt, sondern schlummern im Haus ihrer Nachfahren, erzählt Chichi Nwanoku.
1: Ich habe 4 Kisten voll mit ihrer Musik gesehen, die einfach nur da standen. Partituren, unglaublich. Es ist verrückt, wie viel sie geschrieben hat.
2: Sophie Emilie Beha über Avril Colwitt-Taylor. Und wir hören jetzt von der Komponistin das Stück, was auch schon im Beitrag angeklungen ist, Sussex Landscape. Ja, sie mochte diese englische Natur. Und wer schon mal in Brighton oder so war, der kann das sicher ein bisschen nachfühlen. Ich habe mich aber gefragt, warum klingt diese Sussex Landscape in 2 von den 3 Sätzen bei Colwitt-Taylor doch eher ein bisschen bedrohlich oder sogar düster? Das liegt wohl daran, dass Avril das Stück 1940 circa komponierte. Ein Jahr, in dem sich England auf eine Invasion der deutschen Wehrmacht vorbereitete. Und wir hören in diesem Stück jetzt endlich, neben Britten, Schostakowitsch, Vaughan Williams und so, endlich einmal die Perspektive einer Komponistin auf diese angespannte und tödliche Stimmung in Europa. Es spielt das Chineke Orchestra unter der Leitung von Roderick Cox.

Sussex Landscape von Avril Coleridge-Taylor mit dem Chineke Orchestra hier in Treffpunkt Klassik. Und wir nehmen jetzt in SWR Kultur mal einen der erfolgreichsten Nachwuchspianisten unserer Zeit unter die Lupe. Bruce Liu ist sein Name. 2021 zur Berühmtheit gekommen, da hat er nämlich den Chopin-Wettbewerb gewonnen und seitdem hat er auch einen Vertrag mit der Deutschen Grammophon. Und hier hat er vor gut 10 Tagen sein mittlerweile schon 3. Album rausgebracht, diesmal unter dem Titel Lunaris. Und natürlich, wenn bei einem Klavieralbum irgendwas mit Mond im Titel ist, dann muss Beethovens Mondscheinsonate darauf. So will es das Pianisten- und wahrscheinlich auch das Vermarktungsgesetz. Vielleicht wenig originell vom Repertoire her, aber was macht Liu nun aus diesem Werk von Beethoven, an dem sich ja Könner und die Laien gleichermaßen versuchen? Unsere Kollegin vom NDR, die sagt, nie trifft dieser Pianist falsche Entscheidungen, was Tempo, Pedal und Anschlag angeht, aber dieser Beethoven wird sentimental in die Chopin-Richtung gedrückt. Ja, aber wie gefällt Ihnen das? Hören Sie mal selbst Bruce Liu mit Beethovens Klaviersonate, Opus 27 Nummer 1, die Mondscheinsonate.

0: Der kanadische Pianist Bruce Liu mit der berühmten Sonate Nummer 14 von Ludwig van Beethoven. Ihnen wahrscheinlich bekannt unter dem Beinamen Mondscheinsonate. Sie hören SWR Kultur Treffpunkt Klassik. Und jetzt, wie schon gestern, gibt es einen Blick auf die Frauenfiguren in Richard Wagners Opern. Heute das philosophische Weib. Unter anderem geht es über die faszinierende Figur Erda, Silvia Schreiber.
1: Das philosophische Weib bei Wagner. Die Weisheit mit Löffeln fressen.
2: Nahezu alle Frauenfiguren in Richard Wagners Opernkosmos vertreten keine eigenständige Philosophie oder Weltanschauung. Sie sind im geistigen und inhaltlichen Kontext zu betrachten, in den sie ihr Schöpfer stellt. Entsprechend können sie Erfüllungsgehilfinnen eines Erlösungsgedankens sein. Inspiriert ist der von der Philosophie Arthur Schopenhauers. Wagner lässt sich einlullen, ja fesseln von dessen Gedankenketten.
3: Schopenhauers Werk trat in sein Leben wie ein Geschenk des Himmels, sagt Wagner. Aus der Beschäftigung mit ihm wurde die Idee vom erlösenden Weib geboren.
2: Einige von Wagners Heldinnen kleben mit maulwurfsblinder Aufopferungsbereitschaft daran. Damit das aber nicht langweilig wird, variiert Wagner das Schema mehrmals. Am komplexesten in Brünnhilde.
3: Sie ist sowas wie die dritte Ableitung einer mathematischen Funktion. Erst muss Brünnhilde haarsträubend viele Umwege gehen, ehe sie ihre Aufgabe als Erlöserin wirklich lösen kann.
2: Ein anderes Wagner-Weib tut sich als knöcherne Rechtsanwaltsgehilfin hervor. Fricka, Göttergattin aus dem Ring des Nibelungen. Sie ist die gewissenhafte Hüterin diverser Verträge und in diesem Job päpstlicher als der Papst. Dann ist da noch Kundry aus dem Parsifal. Sie oszilliert rastlos und manchmal auch ratlos zwischen Erlösung und Verdammnis.
3: Wagner rückt sie auffallend nah an Nietzsches Nihilismus –

0: Die einzige Ausnahme innerhalb der Wagnerschen Damenriege bildet Erda. Scheinbar unscheinbar kommt sie daher. Und wohltuend tiefenentspannt ist ihre Ausstrahlung. Erda ist weise.
1: Allwissende, urweltweise. Erda, Erda, ewiges Weib.
0: Für Wagner ist Erda jedoch nicht deshalb weise, weil sie bergeweise Wissen in sich hineingefressen hat und die Weisheit in Löffeln gleich noch dazu. Oder gar, weil sie Verträge auswendig herschnurren kann.
2: In Wagners Welt verkörpert Erda, wie es der Name nahelegt, die personifizierte Erde. Sie ist es, die für die kosmische Naturordnung steht. Ihr legt Wagner den alles entscheidenden Satz in den Mund.
0: Alles, was ist, endet. Das gilt für jedes Leben, jede Blume, jede Herrschaft, jede Macht und jede Ordnung. Erda wird damit zur stoischen Instanz im Chaos von Wagners Ring und zur naturverbundenen Philosophin.
3: Silvia Schreiber mit einem Beitrag in der Reihe Wagner und seine Frauenfiguren. Und die stoische Erda, die wollen wir jetzt hören, den ikonischen Auftritt im letzten Drittel des Rheingolds mit der eindringlichen Warnung an den Göttervater Wotan. Es singt gleich die unvergleichliche Christa Ludwig. Danach gibt es dann noch eine kleine Variation dieses Erda-Auftritts. Das Juri Artamonov-Trio, das hat diese Szene ein bisschen verjazzt. Und was bleibt dann da noch von den philosophisch weltbewegenden Gedanken und der Warnung vor dem Ende der Götter?

Wir haben in Treffpunkt Klassik gehört, Weiche, Wotan, Weiche, den Auftritt der Erder aus dem Ring. Erst gesungen von Christa Ludwig und jetzt hier in einer Interpretation vom Jazz-Trio Juri Artamonov. Und jetzt gibt es einen kleinen Ausflug in die Barockmusik. Georg Muffat, deutscher Komponist, lebte 1653 bis 1704 und komponierte unter anderem Concerto Grossi. Und sein letztes, die Nummer 12, trägt den schönen Titel Günstige Sterne, Propitia Sidera. Und das wollen wir jetzt hören, und zwar mit dem European Union Baroque Orchestra, geleitet von Lars Ulrich Mortensen.

0: European Union Baroque Orchestra unter der Leitung von Lars-Ulrich Mortensen mit dem 12. und letzten Concerto Grosso von Georg Muffat. Ich habe Ihnen am Anfang von Treffpunkt Klassik ja bereits eine Geschichte aus Österreich versprochen und hier kommt sie jetzt. Im österreichischen Vorarlberg, da steht ein auditives Museum, das ganz ohne Strom klingt und international gesehen eine nahezu einmalige Sammlung vorstellt. Das Grammophonikum, initiiert und kuratiert von Reinhard Häfele, einem ehemaligen Deutschlehrer. Dem 71-Jährigen ist es 2018 gelungen, ein Paradies der frühen Phonotechnik zu erschaffen, mit Phonographen und Grammophonen von 1877 bis in die 1920er Jahre. Alle mechanisch und alle original. Häfele selbst ist dabei der passionierte Sammler, der Restaurator und auch der fantasievolle Erzähler. Nachts schließt er seine Ausstellungshalle für ausgesuchte Gäste auf. Und Nina Prasse hat diesen Rundgang für uns gemacht.
1: Abends in Frasthans, kurz vor Einbruch der Dunkelheit. Mit einem digitalen Zentralschlüssel öffnet sich eine vollkommen konträre Zeitkapsel. Hier in der Vorarlberger Museumswelt gehört die Nacht einem Mann und seinen Raritäten.
2: Immer. Zu jeder Tages- und Nachtszeit kann ich hier herein. Das habe ich mir nach Hause bedungen. Muss ja erstens einmal meine Sammlung immer sehen können. Und das Zweite, auch zur Restaurierung, zur Wartung, Pflege, muss ich Zugang haben.
1: Reinhard Häfele hat hier dem frühen Hören ein Zuhause gegeben, das Grammophonikum. Das international anerkannte Kleinod beherbergt die Hälfte seiner Sprechmaschinensammlung, Phonographen und Grammophone, welche die Frühgeschichte des Hörens erzählen. Sein schlohweißer Haarkranz leuchtet auf der gebräunten Haut auf. Reinhard Häfeles Dynamik und Präsenz erinnert an einen in die Jahre gekommenen Indiana Jones.
2: Die Objekte umfassen einen Zeitraum von 1877, wo die erste Aufnahme möglich war, bis etwa 1925-30, kurz bevor die Unterhaltungselektronik beginnt. Das heißt also, dass bei diesen Geräten, die hier gezeigt sind, kein Strom zum Einsatz kommt, keine Elektrizität.
1: Der Ausstellungsraum selbst ist ein Kreis. In einer rundumlaufenden Vitrine steigen Trichter und Tonarme wie ein Panorama empor. Über dieser Ästhetik thront eine ungewöhnliche Deckenkonstruktion.
2: Die Decke ist gestaltet als überdimensionale Schallplatte mit 5,80 Meter Durchmesser. Mit einer Aufnahme von Enrico Caruso, das war mir sehr wichtig, weil ich ihn selber sehr schätze als Tenor. Und weil Caruso einen ganz, ganz wesentlichen Impuls gegeben hat für die Verbreitung des Grammophons. Also Caruso war wirklich ein starker kommerzieller Faktor. Sperren wir seine Vitrine auf. Wir haben hier diesen Edison Home in einer Sonderausführung mit Mahagonigehäuse, sehr schönes Exemplar. Der spielt 2 Minuten Walzen aus Hartwachs. Und die Leute bekommen dann also Folgendes zu hören. Erstens einmal erklärt man ihnen, dass da drin ein Federmotor ist, der mittels einer Kurbel aufgezogen wird. Und dann setzt man den Tonkopf, Schalldose genannt, auf, lässt den Motor laufen. Und das hören dann die Leute. Edison hat sich leider Gottes in das Repertoire eingemischt. Er war selber völlig unmusikalisch, sodass wir wenig anspruchsvolle Musik auf Edison Zylinder haben, leider. Wir haben die besten Phonographen und die schlechteste Musik.
1: Doch es ist nicht nur Technik. Es ist eine Liebesgeschichte mit Tücken. 30, 40 Jahre wartete der Sammler manchmal auf ein einziges Stück. Ob ihm die Leihexponate nun zu Hause fehlen? Reinhard Häfele gibt offen zu.
2: Also zu Hause merke ich nicht, dass diese 75 Apparate fehlen. Es ist einfach so viel nachgerückt gleich, nachgerutscht. Man sieht's nicht.
1: Ob er sogar dem Sammeln verfallen sei? Auf einer Skala von 1 bis 10 sieht sich Reinhard Häfele bei einer
2: 12. Nein, als junger Sammler, wenn man so richtig im Saft ist, da kommt man dann schon irgendwie an die Grenzen des Fanatismus. Man wird auch sehr intolerant, wenn man irgendwo von einem Besitzer ein Stück nicht ergattern kann. Da hat man keine sehr menschenfreundlichen Gedanken mehr. Um noch einmal auf die Skala von 1 bis 10 zurückzukommen, würde ich mich heute etwa so bei 6 oder 7 sehen.
1: Was ein Grammophon für ihn bedeutet, führt Häfele weiter aus.
2: Es ist ein technischer Geniestreich, denn einen Laut aufzuzeichnen und nach beliebiger Zeit wiederzugeben, das ist schon ein großer Gedanke, ähnlich wie eine Fotografie. Und auch die Einfachheit, wie das technisch zu bewerkstelligen ist, im Grunde genommen, ist auch faszinierend. Natürlich liegt der Teufel im Detail, um später dann einmal richtig gute Aufnahmen zustande zu bringen, waren dann schon Entwicklungen nötig. Aber im Grunde genommen ist es eine äußerst einfache Technik. Dann natürlich auch der ästhetische Aspekt. Ich finde ein Grammophon einfach schön.
1: Fragt man nach dem Preis, welchen er für seine Schätze bereit war zu zahlen, weicht Häfele aus. Fragt man nach dem Sinn, leuchten seine Augen, die von blasser seegrüner Farbe sind, auf. Häfele blickt heute auf rund 50 Jahre Sammeln und Restaurieren zurück.
2: Es verwundert mich dann oft selber. Da sitze ich da vor dieser Fülle und vor diesen hochinteressanten Objekten. Alle habe ich gesammelt. Wahnsinn, weil es ist doch viel. Da sieht man das jetzt so konzentriert und so schön aufgebaut und es beeindruckt mich dann selber.
0: Nina Prasse hat das Grammophonikum in Vorarlberg für uns besucht und wie alle Beiträge hören Sie diesen auch in ARD Sounds. Und wir hören jetzt mit kratzigem Sound den legendären Enrico Caruso mit Celeste Aida aus Verdis Oper Aida.

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2: Und hier läuft jetzt noch Treffpunkt Klassik bis 12 Uhr mit Malte Hemmerich am Mikrofon. Kennen Sie den dänischen Komponisten Ruud Langgaard? Wahrscheinlich eher nicht. Vielleicht gerade noch seinen dänischen Kollegen Carl Nielsen. Auch Langgaard lebte von 1893 bis 1952 und hat wie Nielsen große Symphonien komponiert. Verglichen wird er oft mit Mahler, Strauss und ist auch immer irgendwie zu erkennen. Trotzdem war er ein Gegenspieler vieler Komponisten seiner Zeit. Er steckte tief in der Spätromantik fest, war ein Außenseiter. Ein bisschen Erfolg hat er tatsächlich in Deutschland gehabt, wo konservative Musikströmung noch gut ankam. So wurde seine sechste Symphonie, die wir gleich hören, in Karlsruhe uraufgeführt, bevor dann die dänische Erstaufführung zu einem sehr großen Misserfolg wurde. Diese Symphonie hat es auch in sich. Es ist nur ein Satz, 20 Minuten, und es gibt eigentlich nur ein Thema. Das wird durch mehrere Formen variiert und dann verwandelt ins Dissonante und Atonale. Also einmal hören wir die Melodie sozusagen positiv, dann einmal verzerrt und böse. Titel dieser Symphonie ist dramatisch »Das Himmelreißende«. Und es geht laut Langgaard in der Symphonie um den Kampf und das Ringen zwischen Jesus und dem Antichristen. Das Symphonieorchester des dänischen Rundfunks spielt jetzt unter der Leitung von Thomas Dorsgaard mit Langgaards Sechster.

Ja, ein schwerer symphonischer Brocken hier zum Ende von Treffpunkt Klassik. Das war Rüd Langgaards 6. Symphonie, das Himmelreißende, mit Thomas Dausgaard, der das Orchester des Dänischen Rundfunks geleitet hat. Ich bin Malte Hemmerich, sage danke fürs Zuhören heute und wenn Sie mögen, schon bis morgen wieder. Machen Sie es gut.

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1: 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Orgelmusik in Karlsruhe. Seit 30 Jahren prägt Christian Markus Reiser als Kantor und Organist die evangelische Stadtkirche Karlsruhe. Unter seiner Leitung ist sie zu einem wichtigen Zentrum für Kirchenmusik in der ganzen Region geworden. Denn auf der großen Orgel entfaltet Reiser im Kirchenraum ganz unterschiedliche Klangfarben. Von festlich und kraftvoll bis fein und verspielt. Beim internationalen Orgelsommer spielt Reiser Werke von Johann Sebastian Bach, Felix Mendelssohn, Béla Bartók, Erik Satie und Charles-Marie Widor. Sonntag, 20.30 Uhr, Evangelische Stadtkirche Karlsruhe. "40.000 Jahre Kulturgeschichte in Tübingen." Auf Schloss Hohentübingen geht es bei der Highlight-Führung durch das Museum Alte Kulturen weit zurück in die Geschichte. Zu sehen sind unter anderem die rund 40.000 Jahre alten Tierfiguren aus Mammutelfenbein, einige der ältesten Kunstwerke der Menschheit. Dazu kommen Funde aus der Keltenfestung Heuneburg, eine Sammlung antiker Kunst und eine begehbare altägyptische Opferkammer. Auch der berühmte Rittersaal mit rund 350 Abgüssen griechischer und römischer Skulpturen gehört zur Führung. Sonntag, 15 Uhr, im Museum Alte Kulturen Tübingen.

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2: Um 12 Uhr mit Frauke Vetter. Die deutsche Industrie hat ihre Wirtschaft im ersten Halbjahr gesteigert. Nach Angaben des Statistischen Bundesamts lag der Anstieg bei 4%. Waren im Gesamtwert von 817 Milliarden Euro gingen demnach ins Ausland. Roman Warschauer.
3: Wichtigste Abnehmer waren erneut die USA. Allerdings gingen die Exporte dorthin um gut 6% zurück. Damit sank auch der Handelsüberschuss mit den USA. Deutlich zulegen konnten hingegen die Exporte zu den europäischen Nachbarn Frankreich und den Niederlanden, die in der Rangliste auf den Plätzen 2 und 3 liegen. Kräftiger gestiegen als die Exporte sind in den ersten 6 Monaten die Importe nach Deutschland, und zwar um 4,7%. Allen voran aus China, das mit deutlichem Abstand der wichtigste Importeur ist. Wichtigste Handelsgüter im Ex- und Import waren Autos und Autoteile.
2: Die Waldbrandgefahr in Europa steigt mit dem Klimawandel deutlich. Das zeigt eine neue Studie unter Leitung des Potsdam-Instituts für Klimafolgenforschung und der Senckenberg-Gesellschaft für Naturforschung. Wie stark die verbrannte Fläche zunimmt, hängt demnach entscheidend davon ab, wie viele Treibhausgase in Zukunft ausgestoßen werden. In einem günstigen Klimaszenario könnte bis Ende des Jahrhunderts in Europa jährlich rund 40% mehr Fläche brennen als bisher. In einem ungünstigen Szenario würde schlimmstenfalls fast 3-mal so viel Vegetationsfläche brennen wie heute. Betroffen wäre demnach verstärkt auch Deutschland. In Deutschland sind 14.000 Menschen laut Schätzung des Robert-Koch-Instituts im Zusammenhang mit Hitze gestorben. Das Institut betrachtete dabei die Sterbefälle in der Zeit zwischen Anfang April und dem 9. August. Hitze führt nur in seltenen Fällen direkt zum Tod, sondern meist im Zusammenhang mit Vorerkrankungen. Das RKI spricht deshalb von hitzebedingten Todesfällen. In Deutschland sind Medizinern im vergangenen Jahr mehr als 3000 Behandlungsfehler passiert. Das geht aus dem aktuellen Bericht des Medizinischen Dienstes auf Bundes- und Länderebene hervor. Demnach führten fast 100 dieser Fehler zum Tod der Patienten. In rund 150 Fällen handelte es sich um sogenannte Never Events, also Ereignisse, die unbedingt zu vermeiden sind. Dazu zählen falsche Medikationen, im Körper vergessenes OP-Material oder die Verwechslung von Patienten und Körperseiten. Besonders häufig passieren solche Dinge in der Orthopädie und der Unfallchirurgie. Der medizinische Dienst geht auch davon aus, dass die Dunkelziffer bei Behandlungsfehlern hoch ist. Die rheinland-pfälzische CDU hat seit der Landtagswahl im März in Umfragen an Stimmen eingebüßt. Im neuen Rheinland-Pfalz-Trend von Infratest DIMAP im Auftrag des SWR kommt die Partei von Ministerpräsident Schnieder auf 28%, 3 Prozentpunkte weniger als im März. Die AfD liegt bei 24% und damit erstmals vor der SPD, die auf 19% kommt. Die Grünen liegen bei 11, die Linken bei 5%. Die Ruhr-Triennale soll nach den Worten ihres Intendanten Ivo van Hove ein Kulturfestival für alle sein und nicht nur für eine kleine Elite. Wichtig sei ihm auch, dass es bei den rund 120 Veranstaltungen bis zum 20. September nicht nur um Unterhaltung gehe. Ziel sei es, dass man Türen öffne, um neu zu denken. Die Spielstätten des Festivals in ehemaligen Industriehallen nannte van Hove herausfordernd, aber inspirierend. Die Ruhr-Triennale wird am Abend in Bochum mit einem Theaterstück eröffnet. bei dem die Lieder von David Bowie eine zentrale Rolle spielen. Im hessischen Bad Orb hat die erste Etappe der Deutschlandtour der Radprofis begonnen. Sie führt über 215 Kilometer nach Schwäbisch Hall. Die weiteren Etappen führen nach Offenbach an der Queich und von Herxheim nach Bad Dürkheim. Am Sonntag ist zum Abschluss ein Rundkurs durchs Heilbronner Land vorgesehen. Die Deutschlandtour gilt als wichtigste Radsportveranstaltung hierzulande. SWR Nachrichten, Redaktion Stefan Bosch und Peter Mühlfeit. Das Wetter. Heute macht sich leichter Zwischenhocheinfluss bemerkbar. Die Vorhersage? Wolkig mit Sonne und oft trocken. Im Südosten Baden-Württembergs später Regen und einzelne Gewitter. Kräftiger und böiger Westwind. Höchstwerte 20 Grad in der Hohen Eifel und bis 29 Grad in der Ortenau. Die weiteren Aussichten? Morgen in Rheinland-Pfalz und Baden erst trocken, später einige Schauer und Gewitter. 12.05 Uhr.
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4: Und darum geht es jetzt bei uns. Rheinland-Pfalz trennt. Die SPD fällt hinter die AfD zurück. Drohnenabwehr, der aktuelle Stand der Forschung in Deutschland und Ausbildungsreport, der psychische Gesundheitszustand der Lehrlinge. Das sind die wichtigsten Themen an diesem Donnerstagmittag. Ich bin Florian Zelt. Schönen guten Tag. Seit knapp 100 Tagen bilden CDU und SPD in Rheinland-Pfalz eine Regierung und das ist Grund genug für uns nachzufragen, wie ist denn jetzt eigentlich die politische Stimmung im Land? Im Auftrag des SWR hat Infratest DIMAP die Menschen in Rheinland-Pfalz repräsentativ befragt, wen sie denn wählen würden, wenn am Sonntag Landtagswahl wäre. Und beide Parteien, CDU und SPD, würden dabei verlieren. Das ist das Ergebnis des Rheinland-Pfalz-Trends. Oliver Böhm aus unserer Redaktion Landespolitik in Mainz. Mit welchem Ergebnis genau könnten die Parteien denn rechnen, wenn am Sonntag Landtagswahl wäre in Rheinland-Pfalz?
5: Stärkste Kraft wäre weiterhin die CDU. Sie käme auf 28% und damit läge sie unter ihrem Ergebnis bei der Landtagswahl im März. Da landete sie bei 31%. Deutlich größer wären die Verluste für die SPD. Im März holte sie noch fast 26%. Im aktuellen Rheinland-Pfalz-Trend liegt sie bei 19%. Das ist der schlechteste Wert, den die Partei im Rheinland-Pfalz-Trend bisher bekommen hat. Und sie würde erstmals hinter die AfD fallen. Die könnte mit 24% rechnen und das ist ihr bisher bester Wert in der repräsentativen SWR-Umfrage. Also haben der AfD die Querelen um die Entmachtung ihres damaligen Landesvorsitzenden Jan Bollinger nicht geschadet. Die Grünen kämen auf 11%, die Linken, die es im März nicht in den Landtag geschafft hatten, kämen jetzt auf 5% und alle anderen Parteien haben 3% oder weniger.
4: Wie ist denn das schwache Abschneiden von CDU und insbesondere der SPD zu bewerten? Die beiden regieren ja gerade erst einmal gut 3 Monate und echten Streit zwischen den beiden hat es ja noch nicht gegeben.
5: Das stimmt und sicherlich sind die Ergebnisse nicht allein mit ihrer Arbeit zu erklären. Da wird die Unzufriedenheit mit der Großen Koalition im Bund hineinspielen. Aber allein jetzt nach Berlin zu zeigen, greift zu kurz. So dürften viele SPD-Anhänger enttäuscht darüber sein, nach 35 Jahren nicht mehr den Ministerpräsidenten zu stellen. Und trotz der Pleite bei der Landtagswahl hat sich beim Personal ja quasi nichts verändert. Da wurden höchstens die Ministerien ausgetauscht. Also weder personelle Konsequenzen noch ein Aufarbeiten. Und förderlich war sicherlich auch nicht der Versuch für den bisherigen Landtagspräsidenten Henrik Hering, einen zweiten hochbezahlten Chefposten bei Lotto Rheinland-Pfalz zu schaffen, auch wenn Hering diesen letztlich nicht angenommen hat. Und was die Arbeit der Landesregierung betrifft, Wahlversprechen treffen auf die Realität des Regierens, das nämlich nicht alles von jetzt auf gleich umgesetzt werden kann oder eben halt auch gar nicht, weil man in einer Koalition Kompromisse eingehen muss oder Vorhaben unter Finanzierungsvorbehalt stehen und das kommt beim Wähler eben nicht unbedingt gut an.
4: Mit Gordon Schnieder stellt die CDU ja zum ersten Mal nach 35 Jahren wieder einen Ministerpräsidenten. Wie zufrieden sind denn die Rheinland-Pfälzerinnen und Rheinland-Pfälzer mit ihm?
5: Gordon Schnieder wird im Land bekannter und auch etwas populärer, allerdings auf einem recht niedrigen Niveau. Immerhin trauen sich jetzt knapp 2/3 der Befragten zu, ihn zu beurteilen. Das ist ein Plus von 10 Prozentpunkten im Vergleich zur März-Umfrage. 38% aller Befragten sagen, sie seien zufrieden oder sehr zufrieden mit ihm. 26% dagegen sind weniger oder gar nicht zufrieden. Damit kommt er zumindest noch nicht an die Werte seines Amtsvorgängers Alexander Schweizer von der SPD heran. Ihn beurteilten im März mehr als 3/4 aller Befragten. 45% fanden ihn damals gut, 32% nicht. Da ist für Gordon Schnieder also noch Luft nach oben, wobei er aber eben auch noch nicht so lange Ministerpräsident ist, wie es Schweizer bei der März-Umfrage war.
4: Informationen von Oliver Böhm aus unserer Redaktion Landespolitik in Mainz. 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Und wie sich die grün-schwarze Landesregierung in Baden-Württemberg so geschlagen hat, das erfahren Sie jetzt bei uns, denn auch die ist seit 100 Tagen im Amt mit ihrem Ministerpräsidenten Özdemir. Der frühere Bundeslandwirtschaftsminister von den Grünen hatte ja die Landtagswahl im März knapp vor der CDU und ihrem Landeschef Hagel gewonnen. Und seit Mitte Mai regieren beide Parteien zusammen, sozusagen in einer Neuauflage der grün-schwarzen Koalition in Baden-Württemberg. Fragen wir nach bei Knut Bauer, unserem landespolitischen Korrespondenten in Stuttgart. Wie macht er sich denn, der grüne Ministerpräsident Özdemir? Ist er in seinem Amt angekommen nach 100 Tagen?
6: Özdemir hat keine lange Anlaufzeit gebraucht. Er ist mit einer gewissen Selbstverständlichkeit und der Erfahrung des langjährigen Politikprofis in die Villa Reitzenstein eingezogen, den Sitz des baden-württembergischen Ministerpräsidenten in Stuttgart. Und als Ministerpräsident findet der 60-Jährige auch bundesweite Beachtung. Die Zusammenarbeit mit Manuel Hagel funktioniert, sein Stellvertreter und Innenminister von der CDU. Die beiden verstehen sich, duzen sich. Vom holprigen Start bei den Sondierungen und dem Ärger der CDU über das wahrscheinlich wahlentscheidende Rehaugen-Video merkt man inzwischen nichts mehr.
4: Machen wir es mal konkret. Was hat Grün-Schwarz in Baden-Württemberg in den ersten 100 Tagen angepackt?
6: Beim zentralen Thema Bürokratieabbau hat die neue Landesregierung geliefert. Wie angekündigt, hat sie vor der Sommerpause ein Effizienzgesetz auf den Weg gebracht. Das heißt, bis Ende 2027 sollen in Baden-Württemberg alle Berichts- und Aufbewahrungspflichten aus dem Landesrecht gestrichen werden. Es sei denn, es wird nachgewiesen, dass ein Gesetz noch benötigt wird. Außerdem rückt Boris Palmer an. Der parteilose Tübinger Oberbürgermeister soll als ehrenamtlicher Rat für Staatsmodernisierung für den weiteren Abbau von unnötigen Vorschriften sorgen. Und zwar mit Ideen und Vorschlägen, wie die Verwaltung einfacher funktionieren könnte.
4: Wo liegen denn die größten Probleme?
6: Eindeutig in der Wirtschaft, das war bereits im Wahlkampf das beherrschende Thema. Der Strukturwandel und die Krise in der Automobilindustrie überlagern alles. Özdemir setzt sich ein für das von der Schließung bedrohte Audi-Werk in Neckarsulm, verweist in einem Brief an den VW-Vorstand auf die enge Verzahnung mit dem Innovationspark Künstliche Intelligenz im benachbarten Heilbronn. Und weil im Zuge der Krise die Gewerbesteuereinnahmen einbrechen, kommen die Kommunen finanziell ans Limit. Städte und Gemeinden fordern mehr Geld vom Land, um ihre Aufgaben vor Ort erledigen zu können. Damit werden die Spielräume im nächsten Landeshaushalt noch enger, was das Regieren in Baden-Württemberg nicht einfacher macht. Zumal jetzt, nach 100 Tagen, ist die Einarbeitungszeit vorbei.
4: Informationen von Knut Bauer aus unserer Redaktion Landespolitik in Stuttgart. Gleich 12.13 Uhr, Sie hören SWR Kultur aktuell an diesem Donnerstagmittag. Seit Wochen berichten wir über Waldbrände in Spanien, in Frankreich, in Belgien und auch in Deutschland. Das kühle Wetter und der Regen in dieser Woche haben für Entspannung gesorgt. Und jetzt zeigt eine neue Studie unter der Leitung des Potsdam-Instituts für Klimafolgenforschung, durch den Klimawandel könnte sich die von Bränden betroffene Fläche in Europa bis zum Ende des Jahrhunderts schlimmstenfalls fast verdreifachen. Fragen wir nach bei Stefanie Peik aus unserer Klimaredaktion. Welche Faktoren sind denn da ausschlaggebend für dieses Szenario?
7: Ob es zu Wald- und Vegetationsbränden kommt und ob sie sich dann stark ausbreiten, das hängt von vielen verschiedenen Faktoren ab. Davon, ob Menschen ein Feuer entzünden, davon, wie heiß, trocken und windig es ist, ob es also Feuerwetter gibt, davon, wie viel brennbares Material vorhanden ist, aber zum Beispiel auch davon, wie gut Vorbeugung und Brandbekämpfung funktionieren. Die Forschenden haben versucht, solche Faktoren in ihre Berechnungen einfließen zu lassen. Sie haben mit zwei verschiedenen Klimaszenarien gearbeitet und zwei verschiedenen Feuerrechenmodellen. Die Ergebnisse unterscheiden sich stark. Was sich aber deutlich zeigt, ganz entscheidend ist, wie viele Treibhausgase wir in Zukunft ausstoßen. Ohne ambitionierten Klimaschutz könnte es zumindest in einem der Rechenmodelle in Zukunft so viel Feuerwetter geben, dass bis Ende des Jahrhunderts in Europa jährlich fast dreimal so viel Fläche brennt wie heute.
4: Und welche Gegenden in Europa wären dann besonders betroffen?
7: Mehr Brände gäbe es dann besonders im Mittelmeerraum, aber auch in weiten Teilen von West- und Mitteleuropa. Das heißt auch in Deutschland und den Niederlanden, also in Regionen, in denen großflächige Brände bisher selten sind. Wenn die Erderhitzung stark fortschreitet, dürfte die Brandgefahr außerdem auch in mittleren Höhenlagen steigen, also in den Mittelgebirgen, im Alpenvorland wie dem Allgäu, im französischen Zentralmassiv oder in den Pyrenäen.
4: Was können wir da tun?
7: Die Ergebnisse machen deutlich, mit einem besseren Brandmanagement könnten wir das Ausmaß künftiger Waldbrände deutlich verringern. Eins der Rechenmodelle spuckt für diesen Fall in einem optimistischen Klimaszenario langfristig sogar viel weniger verbrannte Fläche aus als heute. Dafür braucht es bessere Prävention. Außerdem nennen die Forschenden Satelliten- und KI-gestützte Früherkennung, genauso wie Investitionen in die Ausbildung von Einsatzkräften, eine angemessene Ausrüstung und eine abgestimmte Zusammenarbeit von Forst, Naturschutz und Feuerwehr. Allerdings sagen die Forschenden auch, mit dem Klimawandel könnten die Wetterbedingungen so extrem werden, dass sich Brände kaum mehr bekämpfen lassen. Deshalb ist beides wichtig. Ein optimiertes Brandmanagement, aber gleichzeitig auch wirksamer Klimaschutz, um die Erderhitzung auszubremsen.
4: Wie bewerten denn andere Fachleute diese Studie?
7: Der Klimaforscher István Dunkel von der Universität Leipzig, der selbst nicht an der Untersuchung beteiligt war, betont unter anderem, dass die Ergebnisse mit großer Unsicherheit belastet sind, was die Studie aber auch deutlich mache. Die Feuerzukunft lässt sich eben sehr schwer berechnen. Dunkel tut sich deshalb schwer mit so konkreten Zahlenangaben wie die verbrannte Fläche in Europa könnte sich fast verdreifachen. Der Feuerökologe Alexander Held vom European Forest Institute weist darauf hin, dass die Zahl der Feuer und die verbrannte Fläche wenig über die Art der Feuer aussagen. Feuer früh im Jahr richteten oft keine großen Schäden an, späte Feuer, wenn mehr Biomasse trocken ist, dagegen schon. Den Kernaussagen der Studie stimmen die beiden Fachleute zu. Mit Zunahme des Feuerwetters dürfte es auch mehr Feuer geben und verbessertes Brandmanagement ist zentral, aber kein Ersatz für wirksamen Klimaschutz.
4: Informationen von Stefanie Peik aus unserer Klimaredaktion. Deutschland ist, was Waldbrände angeht, in diesem Jahr und auch in der Vergangenheit zumindest im europäischen Vergleich glimpflich davongekommen. Aber Hitze und Dürre machen unseren Waldbäumen auch ohne Feuer schon zu schaffen. Umbau ist da das Stichwort. Wie der deutsche Wald umgebaut werden muss, damit er in Zukunft widerstandsfähiger ist und was dafür jetzt schon getan wird, darüber sprechen wir in unserer Abendsendung SWR Kultur aktuell ab 18.05 Uhr dann mit einem Forstwissenschaftler von der Universität Freiburg. Es hört einfach nicht auf. Die täglichen Angriffe Russlands auf die Ukraine gehen weiter. Auch in der Nacht hat Russland die ukrainische Hauptstadt Kiew wieder angegriffen mit Raketen und Drohnen. Am Morgen stieg die Zahl der Todesopfer auf 12. Die Ukraine kann ballistische Raketen kaum mehr abwehren, weil ihr dafür die Abfangraketen fehlen. Präsident Zelensky appelliert an die Weltgemeinschaft, der Ukraine mehr zur Verfügung zu stellen. Und inzwischen ist das Staatsoberhaupt auch noch politisch unter Druck, denn die Antikorruptionsbehörden veranlassten Durchsuchungen bei einer Mitarbeiterin des Präsidentenbüros. Ex-Verteidigungsminister Fedorow fordert Neuwahlen inmitten anhaltender Angriffe, wie Florian Kellermann aus Kiew berichtet.
8: Russland setzte bei dem Angriff verschiedene ballistische Raketen ein, teilte der ukrainische Präsident Volodymyr Zelensky am Morgen mit. Die Ukraine hat praktisch keine Möglichkeit mehr, solche Raketen abzuwehren, weil sich dafür bisher nur das US-System Patriot als wirksam erwies und die Ukraine derzeit keine Abfangraketen für dieses System zukaufen kann. Selenskyj appellierte in einer Mitteilung an die Weltgemeinschaft: Jede zusätzliche Rakete rettet Leben in unserer Bevölkerung. Der Bürgermeister von Kiew, Vitali Klitschko, nahm ein Video vom Ort eines russischen Luftschlags auf. Wir befinden uns hier im Stadtteil Solomjanski. Hier wurde ein 9-stöckiges Gebäude beschädigt. Das oberste Stockwerk ist zerstört. Ein Feuer ist ausgebrochen. Helfer sind vor Ort und unterstützen die Menschen. Morgen wird in Kiew ein Trauertag sein, zum Gedenken an die Opfer dieses massierten Angriffs des Feinds auf die Hauptstadt. In der ukrainischen Hauptstadt Kiew traf Russland in mehreren Stadtbezirken Lagerhallen. Zudem wurde ein Kinderkrankenhaus beschädigt. Auch die Energieinfrastruktur war offenbar erneut ein Ziel. In 40.000 Haushalten in Kiew fiel der Strom aus. Beim abgeschalteten Kernkraftwerk Saporizhia im Süden der Ukraine führten Angriffe der Nacht dazu, dass die Stromversorgung von außen getrennt wurde. Der politische Beobachter Volodymyr Fetsenko kommentierte die Angriffe im Internetradio NV. Das Hauptziel dieses Angriffs war offensichtlich die logistische Infrastruktur der Ukraine. Dabei ging es nicht um das Militär, sondern vor allem um private Firmen, um Lieferungen für die Bevölkerung. Das waren sehr wahrscheinlich in erster Linie keine militärischen Objekte. Es ist kein Geheimnis, dass wir Probleme mit dem Abfangen ballistischer Raketen haben. Aber wir wollen hoffen, dass wir bald Abfangraketen bekommen. Russland tötet mit seinen Angriffen fast täglich Ukrainerinnen und Ukrainer, die nicht am Krieg teilnehmen. Am Mittwoch beschoss es eine Polizeidienststelle in der Stadt Zhytomyr. 3 Menschen starben. Am Dienstag kamen im Gebiet Kharkiv bei Luftangriffen 10 Menschen ums Leben. Die Zahl der getöteten Zivilisten in der Ukraine lag im Juli so hoch wie seit über 4 Jahren nicht mehr. Der ukrainische Präsident Selenskyj bittet im Ausland um Abwehrraketen und steht auch innenpolitisch unter Druck. Antikorruptionsbehörden haben in dieser Woche Vorwürfe gegen Parlamentsabgeordnete und die stellvertretende Leiterin des Präsidentenbüros erhoben. Die Behörden sehen den Verdacht auf Geldwäsche. Selenskyj hat die Mitarbeiterin inzwischen entlassen. Wegen solcher Vorfälle fordert der in der Bevölkerung beliebte Ex-Verteidigungsminister Michailo Fedorov Neuwahlen, auch im Krieg. Damit löste er eine heftige Debatte aus. Ukrainische Medien berichten, Fedorov könnte schon bald in die USA reisen und um Unterstützung der US-Administration für seine Pläne bitten. Der ukrainische Politologe Jaroslav Bozhko kommentierte: Ich denke, Fedorov hat sich die ganze Zeit auf bestimmte Kreise in den Vereinigten Staaten gestützt. Er hat einen direkten Kontakt zu Elon Musk. Und Musk ist schließlich nicht die unwichtigste Person in der Umgebung von US-Präsident Trump. Umfragen zeigen allerdings, dass die deutliche Mehrheit der Ukrainerinnen und Ukrainer Wahlen in Kriegszeiten ablehnt.
4: Ein Bericht aus Kiew von unserem Korrespondenten Florian Kellermann. Vor gut 2 Wochen hatte ein Vorfall am Flughafen Leipzig-Halle für viel Aufregung gesorgt. In der Nähe ukrainischer Transportflugzeuge war eine mit Sprengstoff bestückte Drohne gefunden worden. Um kritische Infrastruktur wie Flughäfen besser vor der Gefahr durch Drohnen zu schützen, hat das Deutsche Zentrum für Luft- und Raumfahrt ein neues Technologiezentrum Drohnensicherheit eröffnet in Braunschweig und in Kochstedt in Sachsen-Anhalt. Da war die Eröffnung vorgestern, haben Sie vielleicht auch bei uns im Programm gehört. Erforscht werden Technologien zur sicheren Nutzung, Erkennung und Abwehr von Drohnen. Aber was heißt das genau? Das hat sich mal Christine Kilon aus unserer Wissenschaftsredaktion angeschaut und erzählt Ihnen jetzt davon.
9: Seine abgelegene Lage hat den Flughafen Kochstedt südlich von Magdeburg schon vor Jahren attraktiv gemacht für das Deutsche Zentrum für Luft- und Raumfahrt, kurz DLR. Das sagt der Leiter der Abteilung für unbemannte Luftfahrzeuge, Johann Dauer. Hier können die Drohnen ungestört in die Luft gehen. Die Forschenden testen hier nämlich unter anderem Drohnenabwehrsysteme. Dabei könnten auch Bedrohungssituationen nachgestellt werden.
10: Wir haben auch Drohnen, die quasi den Gegner darstellen, die also versuchen, der Jägerdrohne zu entkommen. Und wir entwickeln quasi die Jägerdrohne immer so weiter, dass sie gerade das kann, was unser Gegner kann. Das heißt, jedes Mal, wenn man erfolgreich war in seiner Forschung und eine neue Technologie oder eine neue Fähigkeit freigeschaltet hat, Dann entwickelt man den Gegner weiter und trickst seine eigene Jägerdrohne wieder aus.
9: Aber eigentlich geht es nicht darum, nur Szenarien nachzuspielen, betont Dauer. Ziel sei es, sie zu analysieren, zu abstrahieren und daraus reproduzierbare Tests abzuleiten. An dem neuen Zentrum betreiben die DLR-Forscher sowohl Grundlagenforschung junger Technologien als auch anwendungsnahe Forschung mit etablierten Schlüsseltechnologien. Die müssen fit gemacht werden für ihre Abwehraufgabe. Aufspüren, verfolgen und abfangen. Schritt 1 sei also die Detektion, sagt Dauer. Dafür gäbe es verschiedene Sensoren.
10: Optisch beispielsweise mit Kamerasystemen. Das kann ganz normale Kameras sein, wie man sie auch normal kennt, die ja so RGB-Bilder aufnehmen. Das können aber auch Thermalkameras sein, die also Wärmesignaturen vermessen. Dann haben wir Radars. Radars, die kennt man auch aus der Luftfahrt und aus der Schifffahrt schon sehr viel. Ein dritter Aspekt wäre Datenlinks, die die Drohnen brauchen, um geflogen zu werden. Wenn eine Drohne solche Datenlinks nutzt, dann kann man die auch detektieren.
9: Wirklich leistungsfähig werden die Systeme aber erst, wenn man sie miteinander kombiniert, erklärt der Drohnenforscher. Denn die momentan schnellen Innovationen zielten immer darauf, physikalische Prinzipien auszutricksen. Mehrere in Kombination machten das schwerer. Überrascht den Fachmann die Geschwindigkeit? Dauer verneint.
10: Das heißt, viele von diesen technischen Innovationen haben wir in der Forschung in der Vergangenheit tatsächlich schon gesehen. Das, was jetzt tatsächlich neu und überraschend ist, dass diese Innovationen so schnell in Produkte und so schnell in großer Bandbreite tatsächlich in Erscheinung treten. Es ist nicht so, dass alle 8 Wochen, alle 12 Wochen, von denen jetzt häufig gesprochen wird, wir eine bahnbrechende neue Technologie auf dem Markt haben.
9: Aber wie können Drohnen konkret aufgehalten werden? Auch dafür arbeitet man beim DLR an einer Vielzahl von Möglichkeiten. Zunächst gibt es die Option, den Piloten von der Drohne zu trennen, sogenanntes Jamming. Oder aber die Drohne zu übernehmen, das Spoofing, so Dauer. Oder aber es wird physisch eingegriffen.
10: Das können Jägerdrohnen sein, die entweder die Drohne auch einfangen, um sie abzutransportieren oder auch durch Kollision zum Absturz zu bringen. Das ist je nachdem, welche Situation ich habe. Wenn ich jetzt zum Beispiel ein Konzert, eine politische Veranstaltung oder eine Sportveranstaltung schützen möchte, dann ist ja der Absturz genau das, was ich vermeiden möchte. Dann muss ich die Drohne irgendwie aus der Luft pflücken.
9: Und dann gäbe es noch militärische Anwendungen wie Laser oder Schusswaffen. Was letztendlich zum Einsatz kommt, muss im Zweifelsfall ein Mensch entscheiden. Und den in die Lage dazu zu versetzen, sei eine der großen Herausforderungen, betont der Forscher.
10: Das heißt, jemand mit hoheitlichem Auftrag, zum Beispiel eine Polizei, muss in die Lage versetzt werden, zu erkennen, okay, diese Drohne stellt tatsächlich eine Bedrohung dar oder auch nicht. Und wenn es eine Bedrohung darstellt, dann muss eine Gegenwehr ausgelöst werden und dieser Bediener muss dann in der Lage sein, aus der Bedrohung letztendlich die richtige Gegenmaßnahme auszulösen.
9: Die Kette vom Aufspüren bis zur Abwehr von Drohnen ist komplex, bilanziert Dauer. Gleichzeitig gibt es ständig neue Innovationen, an die die Systeme angepasst werden müssen. Das soll das neue Technologiezentrum künftig leisten, indem die Entwicklungen der Forschenden möglichst schnell Realität werden.
4: Informationen von Christine Kieler aus unserer Wissenschaftsredaktion zur Drohnenforschung in Deutschland. Stress, Erschöpfung, Depression. Mehr als ein Drittel der 18- bis 24-Jährigen hat in Deutschland psychische Probleme. Das hatte ja Anfang des Jahres eine Studie der Krankenkasse DRK herausgefunden. Und der Deutsche Gewerkschaftsbund, der hat heute nachgelegt und sich speziell mit jungen Menschen in der Ausbildung beschäftigt. Das Ergebnis ist nicht weniger erschreckend. Jeder zweite Azubi in Deutschland fühlt sich psychisch belastet, steht in diesem Ausbildungsreport des DGB. Und darüber spreche ich mit Sabine Geipel aus unserer Wirtschaftsredaktion. Die Hälfte der Befragten gibt also an, psychisch belastet zu sein. Was sind denn die Gründe dafür?
11: Ja, ich würde mal sagen, das sind in erster Linie Faktoren, die im Berufsleben grundsätzlich Stress verursachen. Also nicht nur bei jungen Menschen. Solche Dinge wie Leistungsdruck, Zeitdruck, Verantwortungsdruck, aber auch Personalmangel im Ausbildungsbetrieb. Das greift dann oft ineinander. Also Beispiel Personalmangel, wenn es zu wenig Beschäftigte gibt, dann müssen vielleicht die Jüngeren Verantwortung für Tätigkeiten übernehmen, denen sie sich nicht gewachsen fühlen. Sie fühlen sich dann überfordert oder wenn es dann eventuell auch keinen Ansprechpartner für sie im Betrieb gibt. Ja, und wenn dann noch Leistungs- oder Zeitdruck dazu kommt. Also gut 20% der Befragten geben an, dass sie das stark oder sogar sehr belastet, zusätzlich zu solchen Dingen wie lange Arbeitszeiten oder Schichtdienste.
4: Das Thema mentale Belastung ist ja in den vergangenen Jahren immer größer geworden. Vielleicht auch, weil viele dafür sensibler geworden sind. Junge Menschen dabei vielleicht auch noch mal mehr als ältere. sichere. Spielt das bei den Ergebnissen nicht auch eine Rolle?
11: Ja, das ist schon möglich, dass das in die Ergebnisse hineinspielt, zumal die jungen Menschen in dem Report auch explizit danach gefragt worden sind. Also der Fokus lag auf Fragen zur mentalen Gesundheit und da beschäftigen die jungen Menschen natürlich leider auch die Themen unserer Zeit, also Krieg, Terrorismus, Klimakrise, wirtschaftliche Unsicherheit und es kommen dann eben auch noch private belastende Faktoren dazu. Also die Situation auf dem Wohnungsmarkt aktuell etwa, etwas zu finden ist oft schwer, was dann auch noch bezahlbar ist mit dem Azubi-Gehalt. Also mehr als 65% sagen, sie können eigentlich nicht oder nur schlecht selbstständig leben.
4: Das klingt alles negativ. Ist es auch. Gibt es denn auch irgendwas Positives im Ausbildungsreport?
11: Also man muss sagen, die Mehrheit der Auszubildenden, die bewertet ihre Ausbildung immer noch als positiv. Also fast 66% sagen, sie sind zufrieden oder sogar sehr zufrieden. Da gibt es aber Unterschiede bei den Berufen. Also besonders zufrieden sind demnach Verwaltungsfachangestellte, Mechatroniker und Mechatronikerinnen, Industriekaufleute. Weniger zufrieden sind Hotelfachleute. Das liegt dann oft auch an den Arbeitszeiten. Friseure und Friseurinnen, zahnmedizinische Fachangestellte und Köche und Köchinnen, so hat es der DGB-Ausbildungsreport ausgewertet. Aber auch dann doch wieder eine Einschränkung, also die Mehrheit ist zwar zufrieden mit der Ausbildung, insgesamt ist die Ausbildungszufriedenheit aber gesunken. Also im vergangenen Jahr waren es noch mehr als 70%, heute sozusagen 66%. Ja, und das muss zu denken geben, denn wenn junge Menschen dann aus Unzufriedenheit, aus Druck die Ausbildung abbrechen, dann ist das ein großes Problem. Haben wir gerade neulich erst gehört, viele junge Menschen zwischen 20 und 34 Jahren, die haben keinen Berufsabschluss. Das hat eben Folgen für den Arbeitsmarkt, für das Rentensystem und letztendlich für die Volkswirtschaft.
4: Informationen von Sabine Geipel aus unserer Wirtschaftsredaktion. Und soweit SWR Kultur aktuell. Mein Name ist Florian Zelt. Ich hoffe, Sie kommen weiterhin angenehm durch diesen Mittag.
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13: Also ich mache wirklich entweder oder. Entweder wir machen einen guten Witz oder wir machen ein gutes Gespräch oder wir halten die Schnauze. Und wenn Stille ist, dann finde ich das auch wirklich wunderschön.
14: Ja, Stille hat definitiv auch was. Aber ich möchte mich dann hier doch nicht gleich wieder verabschieden. Denn wir wollen Ihnen ja noch vorstellen, wer hier so erfrischend offen gesprochen hat. Nämlich die Schauspielerin Annette Frier, die heute beim Festival des deutschen Films in Ludwigshafen ausgezeichnet wird. Und wir haben natürlich auch noch ein gutes Gespräch und weitere interessante Beiträge in unserer Sendung. Dazu gibt es heute Musik des Pianisten und Hammond-Orgelspielers Simon Ausländer. On a Roll und Say It Again heißen die Titel, die wir von ihm spielen.

0: Romani Rose ist einer der bekanntesten Bürgerrechtler und Vertreter der Sinti und Roma in Deutschland. Im Zentrum seines Engagements steht seit Jahrzehnten der Kampf um die Aufarbeitung der Geschichte der Nazi-Verbrechen an Sinti und Roma und der Kampf gegen Antiziganismus. Romani Rose hat in den 1980er Jahren unter anderem den Zentralrat deutscher Sinti und Roma mitbegründet und ist seitdem dessen Vorsitzender. Heute wird Romani Rose 80 Jahre alt. Martina Senghas hat ihn in seiner Heimatstadt Heidelberg getroffen.
1: Romani Rose hat auch mit 80 Jahren noch nichts von seiner Energie und Entschlossenheit verloren. Ihm gehe es gut, sagt er beim Interview in Heidelberg, wo er geboren ist und wo sowohl der Zentralrat deutscher Sinti und Roma als auch deren Dokumentations- und Kulturzentrum ihren Sitz haben. Von hier aus setzt sich Rose noch immer für die Minderheit ein, der er selbst angehört. 13 Mitglieder seiner Familie waren Opfer des nationalsozialistischen Völkermords. Eine halbe Million Sinti und Roma sind insgesamt ermordet worden. Dass das in Deutschland lange Zeit niemand wahrhaben wollte, ist Kern des Engagements von Romani Rose.
2: Wenn Sie mich nach den Erfolgen fragen, dann sehe ich vor allen Dingen zwei Dinge als bedeutsam an. Das war die Anerkennung des Holocaust 1982 durch Bundeskanzler Helmut Schmidt und die Anerkennung als nationale Minderheit durch ein europäisches Abkommen. 1998 wurde das ratifiziert. Sinti und Roma sind, also die Deutschen, Sinti und Roma sind neben den Dänen, Friesen und Sorben heute in unserem Land eine nationale Minderheit.
1: Was heißt, dass sie Anspruch auf Schutz und Förderung haben? Im Laufe der Jahre ist Romani Rose vom demonstrierenden Bürgerrechtler zu einem anerkannten Vertreter der Sinti und Roma geworden. Er hat auf nationaler und internationaler Ebene Politik für die Minderheit gemacht, hat die Hände von Bundespräsidenten, Kanzlern und anderen Staatsvertretern geschüttelt. Ende der 1980er Jahre hat er den Zentralrat mitgegründet und ist bis heute dessen Vorsitzender. Außerdem steht er an der Spitze des Dokumentations- und Kulturzentrums der Minderheit, das er ebenfalls mit aus der Taufe gehoben hat. Dass das sein Beruf würde, hat er nie so geplant.
2: Nein, also ich war im Kunsthandel gewesen und war vollkommen unabhängig. Und ich hatte diese Arbeit so als ehrenamtliche Arbeit verstanden, wo ich mich engagieren wollte. Aber die Erwartungen und die Ziele und die Notwendigkeiten sind immer anspruchsvoller geworden und an mich herangetragen worden, sodass das eine mit dem anderen nicht mehr im Einklang stand.
1: Im Laufe der Jahre hat sich die Minderheit der Sinti und Roma ausdifferenziert. Es gibt inzwischen mehrere Interessenverbände. Dass sich seine Arbeit dadurch verändert hat, nimmt Rose gelassen. Die Auseinandersetzung mit anderen Vorstellungen müsse man ganz einfach führen. Eines seiner großen Anliegen ist die baldige Erweiterung des Dokumentations- und Kulturzentrums in Heidelberg. Und eine seiner großen Sorgen? Die Entwicklung eines neuen, mitunter gewaltbereiten Antiziganismus im Land.
2: Wichtig ist, dass wir eine 600-jährige deutsche Geschichte haben, Deutsche sind und dass unsere nationale Zugehörigkeit zu diesem Land nicht mehr in Frage gestellt werden darf.
0: Sagt Romani Rose. Er feiert heute seinen 80. Geburtstag. Martina Senghas hat über ihn und sein großes Engagement berichtet.

0: Der Name Engelhorn ist auch heute noch eng mit den Städten Mannheim und Ludwigshafen am Rhein verbunden. Die meisten kennen zumindest die Reichs-Engelhorn-Museen oder das Kaufhaus Engelhorn in den Mannheimer Planken. Dass Friedrich Engelhorn 1865 die BASF gegründet hat, ist außerhalb von Mannheim und Ludwigshafen kaum noch jemandem bekannt. Doch es lohnt sich, diesen Menschen näher zu betrachten. Nun ist eine überarbeitete Neuauflage der Biografie über Friedrich Engelhorn von Sebastian Parze erschienen. Herausgeber ist Hiram Kümper, Professor am Historischen Institut der Uni Mannheim, und er verwaltet auch das Familienarchiv der Engelhorns. Guten Tag, Herr Kümper.
1: Ja, guten Tag, schön bei Ihnen zu sein.
0: Herr Kümper, Friedrich Engelhorn, geboren 1821, hat einen erstaunlichen Lebensweg. Er ist vorzeitig von der Schule abgegangen, hat eine Gold- und Silberschmiedlehre gemacht und ist dann auf Wanderschaft nach Wien, Genf und Paris gegangen. Nicht gerade der klassische Erfolgsweg eines Industriellen, oder?
1: Naja, würde man meinen, ist heute sicher auch nicht mehr so, aber für diese zweite Hälfte des 18. Jahrhunderts ist das ehrlich gesagt gar nicht so ungewöhnlich. Was Friedrich Engelhorn auszeichnet, ist sicher ein gewisses Durchhaltevermögen. Aber dass man selber noch eine Lehre macht, dass man während der Lehre noch sozusagen auf die Walz geht, das tun manchmal ja Gesellen heute noch, das ist in dieser Zeit gar nicht so ungewöhnlich.
0: War er denn wirklich so ein Self-Made-Mann oder ja, welchen Background hatte er? Welche Rolle spielt auch seine Herkunft?
1: Ich würde sagen, er war vor allem ein sehr erfolgreicher und deshalb auch wirklich ein guter Netzwerker. Das ist auch, glaube ich, eine persönliche Qualität, die man ihm zuschreiben kann. Self-made man, da stellen wir uns ja dann immer diesen Weg vom Tellerwäscher zum Millionär vor. Ne? Mhm. Und das ist es nun nicht. Der geht auf eine sehr gute Schule, hier aufs Großherzogliche Gymnasium. Der kommt aus einem gut situierten Bürgerhaushalt. Der Vater hat eine Brauerei, eine sehr erfolgreiche Gaststätte hier direkt an den Mannheimer Planken. Und schon der Großvater, das ist die Generation, die aus Hockenheim dann nach Mannheim kommt, schon unser Großvater bekommt vom Kurfürst Karl Theodor Ende des 18. Jahrhunderts ein Bieressig-Monopol verliehen. Und Bieressig ist damals auch eine ganz innovative neue Technik, weil es eben ein viel preiswerteres Verfahren ist als die vorherigen Essigherstellungen. Das heißt, der kommt schon eigentlich aus einer ganz guten Familie.
0: Als er die BASF gründet, Chemie war damals ein aufstrebender Wirtschaftszweig. Natürlich war sie dann nicht sofort ein Weltmarktführer, wie sie es heute ist. Was waren so seine geschickten Strategien oder hat ihm da eben viel auch die allgemeine Welt- und Wirtschaftslage in die Hände gespielt?
1: Ganz, ganz sicher. Also das ist ein neuer boomender Markt, diese Chemieindustrie. Er gründet die BASF ja auch nicht alleine, es ist ein Konsortium. Ne? Da sind also zum Beispiel noch die beiden Klemms, das ist eine ganz wichtige Familie, die mit dabei sind bei der Gründung. Interessanterweise ist man aber dann auch schon verschwägert. Das ist vielleicht auch so etwas, was man eigentlich ganz schön in dieser Zeit sieht, dass man sowohl soziale Kontakte pflegt, als auch die dann häufig immer noch, also ganz alteuropäisch, wenn man so will, durch Hochzeiten noch stärkt. Ne? Und da kommen eben also Expertisen zusammen von ihm, sicherlich chemische, aber vor allem eben auch sozusagen so Gespür für heute würde mal sagen, Entrepreneurship, Unternehmerschaft, dann aber eben auch die Expertisen der Klemms und nicht zuletzt auch Geld. Ne? Also da hängt auch ein Bankhaus drin, nämlich das berühmte Bankhaus Ladenburg hier aus der Region. Das kommt alles zusammen und dann muss man sagen, der große Aufstieg der BASF, der liegt schon auch noch in der Wirkzeit von Engelhorn. Aber er selber zieht sich ja noch zu Lebzeiten aus dem Geschäft zurück und investiert dann neu. Und womit dann die Familie Engelhorn ganz lange verbunden ist, das ist eigentlich ein Unternehmen, das sein Sohn, der auch Friedrich heißt, nicht selber aufbaut, sondern kauft, aber dann groß macht. Und das ist die Firma Böhringer, Böhringer Mannheim. Damit wird dann eigentlich die Familie so groß und bedeutend.
0: Ein spannendes Kapitel Wirtschaftsgeschichte, aber Friedrich Engelhorn hat sich auch politisch engagiert. Er war Wahlmann und 1848 bei der Nationalversammlung in der Frankfurter Paulskirche dabei und er war in den Wirren der Badischen Revolution Oberst der Mannheimer Bürgerwehr und hat da für die Stadtgeschichte Mannheims ja doch eine wichtige Rolle gespielt.
1: Er verhandelt im Grunde die friedliche Übergabe in Mannheim. Das kann man ihm anrechnen, wirklich. Wobei, also man dann immer sagen muss, Gott, also das so etwas macht nicht eine Person alleine. Aber das gibt auch der einzelnen Person nicht das Verdienst ab.
0: Von Friedrich Engelhorn selbst gibt es ja wenige persönliche Dokumente, also wenige schriftliche Zeugnisse aus eigener Hand. Was wissen wir denn über ihn als Menschen?
1: Naja, es gibt schon noch einiges von ihm. Wir haben unter anderem im Archiv ein ganz wunderbares Buch noch aus seiner frühen Zeit als Goldschmied, wo er selber also Entwürfe zeichnet. Es gibt ein sehr, sehr aussagekräftiges Kassenbuch, wo man wirklich dann die ganze Bürgerschaft Mannheims auch unter seinen Kunden sieht. Aber in der Tat, da haben Sie recht, also es gibt wenig, was wir Historiker heute Ego-Zeugnisse nennen würden, also Aussagen, die er selber über sich trifft. Wir haben schon noch relativ viel Familienkorrespondenz. Es gibt ein paar autobiografische Aufzeichnungen oder Memoiren von den Frauen in der Familie, interessanterweise. Das heißt, man kann schon ein bisschen etwas über ihn und über das Familienleben herausfinden. Und das hat Sebastian Parzer in diesem wunderbaren Buch ja auch mit viel Akribie und einigem Sensorium gemacht. Der muss schon ein ziemlicher Patriarch gewesen sein, dieser Engelhorn. Das muss er auch schon von seiner Väter- und Großvatergeneration so gelernt haben. Und das ist für die Zeit natürlich auch gar nicht ungewöhnlich. Was man immer wieder auch sehen kann, ist aber auch den Familienmensch, ne, der also irgendwie offensichtlich auch was für seine Kinder und seine Enkel übrig hat.
0: Inwiefern ist also die Biografie Engelhorns typisch für seine Zeit?
1: Oh, ich glaube, sie ist sehr typisch. Also gerade für dieses wachsende industrielle Bürgertum, das, was man dann im 20. Jahrhundert den Wirtschaftsbürger nennt. Ich glaube, dafür ist er so eine ganz typische Gestalt, die also schon aus guten Voraussetzungen, aber dann doch auch mit sehr viel eigener Energie und einem ziemlich guten Gespür für gute Geschäfte groß wird, die dann sich eben auch der alten Formel Eigentum verpflichtet fühlt. Und dann das ist also sozusagen nicht nur Hofheld in Mannheim und mit großer Grandezza zeigt, dass man was hat. Das passiert schon auch. Es wird gut gebaut und herrschaftlich gebaut. Aber eben vor allem auch stiftet immer wieder sich engagiert für die Stadt und fürs Kulturleben in der Stadt. Das ist so ganz typisch.

0: Oh, das ist ja natürlich eine ganz schwere Frage für einen Historiker. Ehrlich gesagt bin ich mir nicht ganz sicher, was er sagen würde. Denn es sind ja zwei Paar Schuhe, ne? Also man kann sozusagen einen politischen Standpunkt vom unternehmerischen Erfolg auch trennen. Ich würde vermuten, er würde so etwas Ähnliches grummeln wie, ja, dann besteuert mich halt, dann bin ich wenigstens nicht der Böse. Weil er, glaube ich, schon ein gewisses Sensorium dafür hatte, dass ein gewisser Reichtum natürlich auch immer wieder Forderungen an ihn heranstellt. Aber wie gesagt, das ist eine völlig kontrafaktische Annahme von mir.
1: Wunderbar. Ich danke Ihnen sehr für das Gespräch, Herr Kümper. Die
0: Ich danke Ihnen
1: Biografie
0: sehr.
1: Friedrich Engelhorn, der BASF-Gründer, sein Leben, seine Zeit von Sebastian Parzer, ist im Nynerich Asmus Verlag erschienen. Vielen Dank nochmal.
0: Danke Ihnen.

0: Die Schauspielerin Annette Frier, die wir am Anfang der Sendung gehört haben, wurde schon mit vielen Preisen ausgezeichnet, unter anderem mit dem Deutschen Fernsehpreis und dem Deutschen Comedypreis. Am Samstag wird noch einer dazukommen, der Preis für Schauspielkunst des Festivals des Deutschen Films in Ludwigshafen. Intendant Michael Kötz lobt in seiner Begründung besonders ihre Vielfalt, das konstant hohe Niveau und die Präsenz als Schauspielerin. Susanne Böhme stellt uns Annette Frier vor.
1: Seit gut 25 Jahren ist die Frau dauerpräsent in Film und Fernsehen. Sie moderiert, parodiert, tritt in Comedy-Shows auf und in tiefgründigen Filmen, ist Lesebotschafterin, dreht Dokumentationen. Und trotzdem nutzt sie sich nicht ab. Vielleicht, weil sie sich in alles radikal hineinstürzt, egal ob privat oder beruflich.
2: Also ich mache wirklich entweder oder. Entweder wir machen einen guten Witz oder wir machen ein gutes Gespräch. Oder wir halten die Schnauze. Und wenn Stille ist, dann finde ich das auch wirklich wunderschön.
1: Auch in ihrer Berufswahl ist sie sehr entschieden und früh dran. Als Grundschülerin gibt sie nicht Prinzessin oder Tierärztin an wie ihre Klassenkameradinnen, sondern Schauspielerin. Einzig denkbare Alternative: Profifußballerin. Aber leider fehlen die Angebote. Und so geht sie nach dem Abi an die Kölner Schauspielschule Der Keller und plant eine klassische Theaterlaufbahn.
2: Mir war das völlig selbstverständlich, dass ich ans Theater gehe, in einen Festvertrag und dass ich dann alle Rollen der Weltliteratur spiele. Und wenn es ein tolles Filmangebot gibt, dann mache ich das vielleicht mal als Ausflug. Also genau andersrum, wie es jetzt geworden ist. So habe ich mich selber verstanden. Und das hat auch mit so einer heiligen Absicht natürlich zu tun, ne? Ich gehe jetzt raus in die Welt und zeige euch, wie das geht.
1: Schon während ihrer Ausbildung ist sie in klassischen Theaterrollen zu sehen, wie Ibsens Nora oder Fräulein Else von Schnitzler. Nach dem Abschluss an der Schauspielschule klopft RTL bei ihr an mit einem Rollenangebot in der Serie Hinter Gittern, der Frauenknast. Annette Frier ist neugierig, lässt sich auf das Abenteuer ein und bezeichnet rückblickend diese Arbeit als bestbezahltes Praktikum. Die Rolle der Dani Lowinski als spätberufene Juristin mit Beratungsstelle in einem Einkaufszentrum ist ihr Fernsehdurchbruch.
2: Das hat echt viele Leute berührt und angesprochen. Aber so richtig, so auf so einer Herzensebene. Und das gelingt natürlich nicht oft.
1: Ihr komödiantisches Talent zeigt die Kölnerin in der Impro-Serie Schillerstraße, bei Switch oder in der Wochenshow. Eine ganz andere Schiene fährt sie mit der ZDF-Serie Ella Schön. Hier spielt sie eine Frau mit Asperger-Syndrom.
3: Ich quatsche wieder zu viel. Ja, Smalltalk wird ja eh überschätzt. Als gesellschaftliches Ritual ist Smalltalk von hoher Bedeutung. Er vermeidet peinliches Schweigen und signalisiert dem Gegenüber die Bereitschaft zum Kennenlernen.
4: Verarschen Sie mich jetzt?
3: Nein.
1: Annette Frier recherchiert das Krankheitsbild gründlich vor dem Dreh, erlebt aber beim Spielen nochmal ein ganz anderes, viel tieferes Verständnis für die Betroffenen.
2: Dieser therapeutische Teil von Spiel, der ist so groß. Und manchmal, wenn ich so eine Rolle vor die Tür gelegt bekomme, wird mir das so klar, was man da eigentlich alles machen könnte. Auch für Angehörige und für Leute, die es einfach nicht verstehen und sagen, was ist denn das? Dass ich manchmal denke, es ist viel besser, spielerisch an Themen zu gehen, als immer zu erklären, ne? Und immer

0: darüber zu berichten und so weiter.
1: Eine Paraderolle hat sie seit 2017 an der Seite von Christoph Maria Herbst in der ZDF-Filmreihe März gegen März. Die beiden spielen ein Ehepaar, das sich eigentlich scheiden lassen will, aber irgendwie nicht voneinander loskommt.
2: Es tut mir auch leid, dass ich dich damit vollquatsche, aber eben dachte ich, ich muss jetzt mit einem normalen Menschen sprechen.
3: Lustigerweise war ich auch schon bei dir vorhin.
2: Wie? Bei mir? Wieso?
3: Ja, ich dachte, wir gehen vielleicht mal einen trinken oder so.
1: Im Herbst wird Annette Frier seit langem mal wieder Theater spielen. An der Kölner Volksbühne mit einem Stück über die Bühnenlegende Willi Milowitsch. Zurück zu den Wurzeln, aber gleichzeitig immer bereit für Neues. Komisch, aber nie flach. Tiefgang, aber immer mit Herz. Das Ausloten von Räumen macht Annette Frier aus in allem, was sie tut. Auch wenn sie, privat, ihrer alten Liebe zum Fußball frönt.
0: Ich liebe es, einen Ball zu kriegen, drei Leute, fertig, reicht schon.
4: Gut für den deutschen Film und das Fernsehen, dass sie nicht Profifußballerin geworden ist. Annette Frier bekommt am Samstag den Preis für Schauspielkunst beim Festival des deutschen Films in Ludwigshafen. Und wer jetzt Lust bekommen hat, die Schauspielerin in Aktion zu erleben, heute Abend läuft im ZDF die neueste Folge von März gegen März mit Annette Frier und Christoph Maria Herbst in den Hauptrollen.

0: Hexenverfolgungen kennen wir in Europa aus dem späten Mittelalter und der frühen Neuzeit. Doch in 47 Ländern weltweit ist der Glaube an Hexen immer noch weit verbreitet. Kaum zu glauben, aber immer wieder werden dort Frauen als Hexen diffamiert, gefoltert und in manchen Fällen sogar verbrannt. So auch im pazifischen Inselstaat Papua-Neuguinea. Dort kämpft die Schweizer Ordensfrau Schwester Lorena als Projektpartnerin von Missio Aachen für die betroffenen Frauen. Im Mainzer Landtag ist zurzeit eine Ausstellung zu sehen, die über ihre Arbeit informiert. Claudia Barthe hat Schwester Lorena dort getroffen.
1: Ein breites Lächeln, blau lackierte Fingernägel, kurze Rasterlocken und eine rote Bluse mit Blumenmuster. Das war Christina. Die Fotos von ihr haben für Schwester Lorena eine besondere Bedeutung. Christina war die erste Frau, die sie 2012 retten konnte.
2: Diese Frau gibt mir bis zum heutigen Tag die Kraft, den Enthusiasmus, auch die Freude, solange eine einzige Frau gequält wird oder angeklagt wird, dass wir da sind.
1: Die Angst vor Hexen ist in den verschiedenen Volksgruppen Papua-Neuguineas tief verwurzelt. Die vermeintlichen Hexen werden schwer gefoltert. Oft waren die Frauen einfach nur zufällig während eines Unglücks in der Nähe oder sie wurden aus Neid denunziert. Im Prinzip könne es jede treffen, sagt die katholische Missionsschwester Lorena. Auch Christina sei einfach nur die Nachbarin eines reichen Mannes gewesen, der bei einer Party an einem Asthmaanfall starb.
2: Der Finger ging auf Christina, die überhaupt nichts mit diesem Mann zu tun hatte, weil sie eben eine selbstsichere und auch eine Frau war, die intelligent war, und solche Frauen stören. Einfach irrational, Willkür. Urängste.
1: Mit ihrer Hartnäckigkeit hat Schwester Lorena schon einige Frauen aus den Händen ihrer Folterer befreien können. Inzwischen sind es rund 4200. Ihr Engagement hat sie schon oft in gefährliche Situationen gebracht.
2: Messer am Hals, Waffe auf der Brust, aus den Reifen die Luft rausgenommen, Auto gesteinigt, bedroht. Ich habe Frieden damit gemacht, sonst könnte ich ja nicht leben.
1: Die traumatisierten Frauen und ihre Kinder werden im Haus der Hoffnung der Hilfsorganisation Missio Aachen in Papua-Neuguinea medizinisch und psychologisch betreut.
2: Wir wollen dann, sobald die Frauen auf den Beinen sind, sie auch auf ihre äußere Schönheit aufmerksam machen, schön kleiden, wieder Freude haben an Leben, wieder Lebensfülle ermöglichen. Und der ganzen Welt verkünden, es gibt keine Hexen.
1: Schwester Lorena und ihre Mitstreiter versuchen, die Menschen in Papua-Neuguinea über Hexenwahn aufzuklären. Sie gehen in Schulen und Kindergärten oder sprechen mit den Männern, den Dorfältesten und Politikern. Es sei sehr mühsam, gegen den Aberglauben anzukommen, sagt Schwester Lorena, aber ihr gegenüber würden die Menschen sich öffnen.
2: Weil wir eben niemanden anklagen und niemanden verurteilen, glauben uns die Menschen, die haben ja auch Schuldgefühle. Die sehen ja, was das mit ihren Frauen und den jungen Mädchen macht. Wir wollen alle in eine gute Zukunft führen.
0: Claudia Barthe berichtete über die Ausstellung Hexenwahn, die noch bis zum 4. September im Mainzer Landtag zu sehen ist.

0: Heute vor 30 Jahren, am 20. August 1996, ist Rio Reiser, Sänger, Texter, Komponist und Frontman der Band Tonsteine Sterben, gestorben. Und gestern kam die Nachricht, dass jetzt auch das langjährige Bandmitglied, der Keyboarder und Komponist Martin Paul, tot ist. Doch die Musik von Tonsteine Sterben wird weiterleben. Zum Beispiel durch die Musikerin und Sängerin Birte Wolter. Sie ist heute Abend zu Gast bei uns im Programm und hat uns vorab schon mal verraten, was ihr diese Band bedeutet.
1: Sterben hatte schon immer einen Stein bei mir im Brett, beziehungsweise einen riesengroßen Platz in meinem Herzen. Und es ist natürlich ein unglaubliches Geschenk, dass ich jetzt dabei sein darf. Aber seinerzeit, als ich die Sterben mit 14 entdeckt habe, wie wahrscheinlich die meisten etwa, haben die Texte natürlich meine jugendliche Rebellion extrem befeuert und haben mir sehr dabei geholfen, so meine eigenen Werte zu etablieren. Ja, und so den eigenen Platz in der Gesellschaft zu finden.
0: Und natürlich ist sich Birte Wolter bewusst, dass sie da in große Fußstapfen tritt.
1: Das sind Riesenfußstapfen. Aber ich habe mich dann irgendwann nicht mehr so gestresst, weil ich ja einmal in der ziemlich leichten Position bin, eine Frau zu sein. Da wird ja nicht so direkt verglichen. Und zweitens habe ich mich nicht groß damit aufgehalten, wen jetzt kopieren zu wollen. Also ich habe schon versucht, mein eigenes da ganz schön reinzubringen.
0: Und da hören wir doch mal kurz in den Rio Reiser Song Menschenfresser rein, hier in einer Version von Birte Wolter und der Band Kai und Funky.

Birte Wolter und die Band Kai und Funky. Das ganze Gespräch mit ihr und noch mehr Musik von ihr und Rio Reiser können Sie heute in unserer Sendung SWR Kultur am Abend ab 18:30 Uhr hören.

Und hier zum Schluss der Sendung noch eine Meldung. Die von dem Schraubenhersteller Wirth übernommene Sammlung Schweikert mit zehntausenden Übersetzungen von Werken der Weltliteratur wird ab Ende 2027 öffentlich zugänglich sein. Die Werke der Belletristik des 20. Jahrhunderts werden künftig in der sanierten historischen Villa Schwab in Künzelsau zu sehen sein, wie die Adolf Wirth GmbH und Co. KG heute in Künzelsau mitteilte. Die Präsenzbibliothek bietet Zugang zu rund 85.000 Bänden mit Erst- und Neuübersetzungen internationaler Klassiker, darunter Werke von Ernest Hemingway und John Steinbeck. Die denkmalgerechte Sanierung der Villa Schwab beginnt diesen Herbst. Bis Ende 2027 soll sie fertig sein. Auf 335 Quadratmetern sollen barrierefreie Leseräume und ein öffentlicher Lesegarten entstehen. Und das war für heute SWR Kultur am Mittag. Am Mikrofon verabschiedet sich Marie-Dominik Wetzel. Vielen Dank fürs Zuhören. Ich wünsche Ihnen noch einen schönen Tag.

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3: Um 13 Uhr mit Eva Irion. Die deutsche Industrie hat ihre Exporte im ersten Halbjahr gesteigert. Nach Angaben des Statistischen Bundesamts lag der Anstieg bei 4%. Waren im Gesamtwert von 817 Milliarden Euro gingen demnach ins Ausland. Roman Warschauer.
4: Wichtigste Abnehmer waren erneut die USA. Allerdings gingen die Exporte dorthin um gut 6% zurück. Damit sank auch der Handelsüberschuss mit den USA. Deutlich zulegen konnten hingegen die Exporte zu den europäischen Nachbarn Frankreich und den Niederlanden, die in der Rangliste auf den Plätzen 2 und 3 liegen. Kräftiger gestiegen als die Exporte sind in den ersten 6 Monaten die Importe nach Deutschland, und zwar um 4,7%. Allen voran aus China, das mit deutlichem Abstand der wichtigste Importeur ist. Wichtigste Handelsgüter im Ex- und Import waren Autos und Autoteile.
3: Die Waldbrandgefahr in Europa steigt mit dem Klimawandel deutlich. Das zeigt eine neue Studie unter Leitung des Potsdam-Instituts für Klimafolgenforschung und der Senckenberg-Gesellschaft für Naturforschung. Wie stark die verbrannte Fläche zunimmt, hängt demnach entscheidend vom künftigen Ausstoß von Treibhausgasen ab. In einem günstigen Fall könnten bis Ende des Jahrhunderts in Europa jährlich rund 40% mehr Fläche brennen als bisher. Schlimmstenfalls könnte fast 3-mal so viel Vegetationsfläche brennen wie heute. Betroffen wäre demnach verstärkt auch Deutschland. Israel hat einer internationalen Stabilisierungstruppe den Zugang zum Gazastreifen verwehrt. Das hat das Büro von Ministerpräsident Netanyahu mitgeteilt und damit israelischen Medienberichten aus dem vergangenen Monat widersprochen. Die hatten gemeldet, ein Teil der Stabilisierungstruppe habe die Arbeit aufnehmen können. Netanyahu betonte, es werde keinen Wiederaufbau im Gazastreifen geben, solange die Hamas nicht vollständig entwaffnet sei. Im Iran ist ein Ausländer wegen seiner Beteiligung an regierungskritischen Protesten im vergangenen Winter hingerichtet worden. Er sei in einen Vorfall verwickelt gewesen, bei dem 4 Polizisten zu Tode gekommen seien, erklärte die iranische Justiz. Demnach wurde er nach einer Prüfung durch den obersten Gerichtshof gehängt. Im Dezember hatte es im Iran Proteste wegen der schlechten Wirtschaftslage gegeben. Nach offiziellen Angaben kamen dabei mehr als 3000 Menschen ums Leben. In Deutschland sind Medizinern im vergangenen Jahr mehr als 3000 Behandlungsfehler passiert. Das geht aus dem aktuellen Bericht des Medizinischen Dienstes auf Bundes- und Länderebene hervor. Demnach führten fast 100 dieser Fehler zum Tod der Patienten. In rund 150 Fällen handelte es sich um sogenannte Never Events, also Ereignisse, die unbedingt zu vermeiden sind. Dazu zählen falsche Medikationen, im Körper vergessenes OP-Material oder die Verwechslung von Patienten und Körperseiten. Besonders häufig passieren solche Dinge in der Orthopädie und der Unfallchirurgie. Jeder zweite Azubi fühlt sich psychisch belastet. Das geht aus einer Umfrage des Deutschen Gewerkschaftsbunds hervor. DGB-Bundesjugendsekretärin Krüger sprach von einem deutlichen Warnsignal. Arbeitgeber müssten für die Ausbildung mehr Personal bereitstellen. Der Umfrage zufolge fühlen sich nur etwa 9% der Azubis hochbelastet, wenn Ausbilder immer verfügbar sind. Insgesamt sind 66% der befragten Auszubildenden zufrieden mit ihrer Ausbildung. Das sind fast 6 Prozentpunkte weniger als im Vorjahr. Die rheinland-pfälzische CDU hat seit der Landtagswahl im März in Umfragen an Stimmen eingebüßt. Im neuen Rheinland-Pfalz-Trend von Infratest DIMAP im Auftrag des SWR kommt die Partei von Ministerpräsident Schnieder auf 28%, 3 Prozentpunkte weniger als im März. Die AfD liegt bei 24% und damit erstmals vor der SPD, die auf 19% kommt. Die Grünen liegen bei 11, die Linken bei 5%. SWR-Nachrichtenredaktion, Stefan Bosch und Peter Mühlfeit. Das Wetter in Baden-Württemberg und Rheinland-Pfalz. Heute macht sich leichter Zwischenhocheinfluss bemerkbar. Die Vorhersage: wolkig mit Sonne und oft trocken, im Südosten Baden-Württembergs später Regen und einzelne Gewitter, kräftiger und böiger Westwind, 20 bis 29 Grad. Die Aussichten: morgen in Rheinland-Pfalz und Baden erst trocken, später einige Schauer und Gewitter, im Süden und Osten Baden-Württembergs regnerisch, 17 bis 27 Grad, 13.05 Uhr.
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6: 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Einen schönen Donnerstagmittag wünsche ich Ihnen und warne Sie gleich schon mal vor: dieses Mittagskonzert könnte ansteckend sein, denn das Vivaldi-Virus geht um. Falls Sie also noch nicht mit der Musik von Antonio Vivaldi infiziert sind, könnte das im Laufe dieser Sendung passieren. Das dänische Barockensemble Concerto Kopenhagen präsentiert ein reines Vivaldi-Programm und beweist, dass Vivaldi pur jenseits der 4 Jahreszeiten alles andere als langweilig ist. Violine, Flöte, Cello, Viola d'amore. Allein schon die vielen verschiedenen Soloinstrumente sorgen für Abwechslung. Vivaldi mischt die Farben und Formen immer wieder neu und kein Konzert klingt wie das andere. Manchen Konzerten verpasst er sogar lautmalerische Titel, wie in unserem ersten Stück, einem Flötenkonzert. Tempesta di mare, Meeressturm heißt es, und da lässt der Venezianer Vivaldi gleich zu Beginn ordentlich die Wellen toben.

Katie Bircher aus den Reihen des dänischen Barockensembles Concerto Kopenhagen war die Solistin im Flötenkonzert F-Dur im Verzeichnis 570 mit dem Titel La Tempesta di Mare, der Meeressturm von Antonio Vivaldi. Im Mittagskonzert in SWR Kultur hören Sie einen Mitschnitt vom Mai dieses Jahres aus einer Kirche im dänischen Kolding mit Concerto Kopenhagen und einem reinen Vivaldi-Programm. Über 500 Konzerte komponiert Antonio Vivaldi im Laufe seines Lebens. Alle Instrumente seiner Zeit hat er dabei bedacht. Und er schreibt auch Konzerte für ganzes Streichorchester. Hier sind quasi alle die Solisten. Und hier erzählen sie eine spannende Geschichte in G-Moll.

Antonio Vivaldi, Konzert für Streicher G-Moll, Triumphverzeichnis 157 mit dem dänischen Barockensemble Concerto Kopenhagen in seinem Konzert vom vergangenen Mai. Wir hören es hier im Mittagskonzert in SWR Kultur. Von dem G-Moll-Konzert, das wir gerade gehört haben, gibt es übrigens im Internet auf YouTube eine Version mit Vivaldis Originalmanuskript zum Mitlesen. Das fand ich ganz spannend, Vivaldis schwungvolle Handschrift zu sehen, passend zum Stück. Es lohnt sich, da mal reinzuschauen. Und eine weitere Kostbarkeit von Antonio Vivaldi hören wir jetzt. Seine Sonate für Cello und Basso Continuo B-Dur, Triumphverzeichnis 46. Vivaldi komponiert einiges für Cello und obwohl er ja selbst Geiger ist, hört man, wie vertraut ihm das Cello ist, wie souverän und liebevoll er mit dem besonderen Klang und Tonumfang des Cellos umgeht, vor allem in den langsamen Sätzen. Und mit einem träumerischen Largo beginnt diese Sonate auch. Es spielt Judith Maria Blomsterberg.

Judith Maria Blomsterberg, Cello, begleitet von ihren KollegInnen von Concerto Kopenhagen mit der Sonate für Cello B-Dur, Riumverzeichnis 46 von Antonio Vivaldi. Der steht im Mittelpunkt unseres Mittagskonzerts hier in SWR Kultur. Und vielleicht hat sie das Vivaldi-Fieber ja schon gepackt. Zu Vivaldis Lebzeiten jedenfalls breitet sich das Vivaldi-Virus rasant aus. Musikbegeisterte aus ganz Europa pilgern nach Venedig, um Vivaldis brillantes Geigenspiel und seine unerhört moderne Musik zu erleben. Vor allem die Kühnheit, mit der Vivaldi schreibt und spielt, versetzt das Publikum damals und heute in Staunen. Bizarre Tonsprünge, Dissonanzen bis zur Schmerzgrenze, atemberaubende Tempi. Das führen uns jetzt Friedrik Frohm und Concerto Kopenhagen vor im Violinkonzert D-Moll aus Vivaldis Zyklus La Stravaganza, die Extravaganz.

Friedrich Frohm war der Solist im Violinkonzert D-Moll, Riom-Verzeichnis 249 von Antonio Vivaldi, begleitet von seinen KollegInnen des dänischen Barockensembles Concerto Kopenhagen. In diesem Konzert vom vergangenen Mai mit Vivaldi pur. Wir senden es heute im Mittagskonzert in SWR Kultur. Alle Solisten in diesem Konzert kommen aus den Reihen von Concerto Kopenhagen. Auch die Flötistin Katie Bircher, die wir zu Beginn schon gehört haben. Jetzt lassen sie und das Orchester in Vivaldis Flötenkonzert La Notte die Nacht auf uns herabsinken. Und die war damals im Venedig des 18. Jahrhunderts mit seinen düsteren Gassen und Kanälen sicher nicht immer ganz geheuer.

La Motte, die Nachtkonzert, G-Moll, Triumphverzeichnis 104 von Antonio Vivaldi. Hier Mittagskonzerte auf SWR Kultur. Wir hörten die Flötistin Katie Bircher, begleitet von Concerto Kopenhagen. In diesem Konzert aus der Schlosskirche im dänischen Kolding vom vergangenen Mai mit einem reinen Vivaldi-Programm. Und nach der Nacht erstrahlt jetzt der helle Tag mit Vogelgesang. Im Flötenkonzert Il Gardellino setzt Antonio Vivaldi dem Distelfink und seinem munteren Gesang ein musikalisches Denkmal. Virtuos gezwitschert von Katie Bircher, Flöte und wieder Concerto Kopenhagen.

Il Gardellino, zu Deutsch der Distelfink oder auch Stieglitz. Diesen wunderschönen bunten Vogel habe ich neulich tatsächlich hier auf dem SWR-Funkgelände in Baden-Baden gesehen und gehört. Und hier im Mittagskonzert hat er auch gerade gezwitschert, im Flötenkonzert D-Dur, Riumverzeichnis 428, mit dem Beinamen Il Gardellino von Antonio Vivaldi. Wir hörten Katie Bircher als Solistin und das dänische Barockensemble Concerto Kopenhagen in einem Konzert vom Mai dieses Jahres im dänischen Kolding. Und einen Bezug zu Dänemark hat das nächste Stück, die Sonate für Violine und Basso Continuo A-Dur, widmet Vivaldi dem dänischen König Frederik IV., als dieser im Jahr 1709 Venedig besucht. Wir hören Friedrich Frohm, Violine und Mitglieder von Concerto Kopenhagen.

Frederik Frohm, Violine und Mitglieder von Concerto Kopenhagen in der Violinsonate A-Dur, Triumphverzeichnis 31 von Antonio Vivaldi. Vivaldi pur haben Concerto Kopenhagen bei ihrem Konzert im vergangenen Mai im dänischen Kolding präsentiert. Und bis jetzt ist es zumindest mir und ich hoffe auch Ihnen keine Sekunde langweilig geworden. So abwechslungsreich und immer wieder spannend kommt Vivaldis Musik daher. Ein ganz besonderes Juwel ist das Konzert für Viola d'Amore und Laute d'Moll. Vivaldi schreibt es 1740, ein Jahr vor seinem Tod, und es erklingt in der Kirche La Pietà in Venedig zu Ehren des sächsischen Kurfürsten und polnischen Königs August Friedrich II. Vielleicht hat sich Vivaldi zu diesem Anlass besondere Mühe gegeben, jedenfalls zaubert er einen delikaten Dialog zwischen den Soloinstrumenten Laute und Viola d'Amore. Das ist eine Viola mit 6 normalen Saiten und 6 unter dem Griffbrett versteckten Resonanzsaiten. Die schwingen beim Spielen mit und sorgen für einen besonders lieblichen und silbrigen Klang. Vivaldi war ein Meister auch dieses Instruments. Hier im Mittagskonzert in SWR Kultur hören wir an der Viola d'Amore Jesenka Balic-Junic und an der Laute Friedrich Bock zusammen wieder mit Concerto Kopenhagen.

Antonio Vivaldi, Konzert für Viola d'Amore und Laute D-Moll, Triumphverzeichnis 540, mit Jesenka Balic-Junic, Viola d'Amore, Fredrik Bock, Laute und dem dänischen Barockensemble Concerto Kopenhagen. Und zum Abschluss dieser Vivaldi-Revue vom vergangenen Mai im dänischen Kolding versammelt sich nochmal das gesamte Orchester in einem Concerto per Molti Instrumenti, einem Konzert für viele Instrumente, eine Spezialität von Vivaldi. Es konzertieren Flöte, Oboe, Fagott, Violine und Streicher.

Ein Heimspiel für das dänische Barockensemble Concerto Kopenhagen in Kolding in Dänemark. Zum Abschluss ihres Konzerts vom vergangenen Mai spielte das Orchester das Concerto G-Moll, Triumphverzeichnis 107 von Antonio Vivaldi. Ja, und ich hoffe, das Vivaldi-Virus ist übergesprungen nach diesem Vivaldi-Pur-Konzert und das ganz ohne die vier Jahreszeiten. Denn Vivaldi hat, wie wir gehört haben, jenseits der Jahreszeiten unglaublich viel zu bieten. Und auch das war nur ein kleiner Ausschnitt. SWR Kultur, Sie hören das Mittagskonzert und weiter geht es mit Violinmusik aus der Romantik. Auch Jean Sibelius will Geiger werden, wie Vivaldi, muss die Geigenkarriere aber schweren Herzens aufgeben, weil er zu spät mit dem Violinspiel begonnen hat und außerdem stark unter Lampenfieber leidet. Vielleicht zu unserem Glück, denn als Profigeiger hätte er womöglich nicht so viel für Violine komponiert. Wir hören von Jean Sibelius zwei Humoresken für Violine und Orchester mit Augustin Hadelich und dem Liverpool Philharmonic Orchestra.

Augustin Haderlich und das Liverpool Philharmonic Orchestra unter Hanno Lintu mit den Humoresken G-Moll und zuletzt Es-Dur aus den vier Humoresken für Violine und Orchester Opus 89 von Jean Sibelius. Und hier im Mittagskonzert in SWR Kultur hören wir den Geiger Augustin Haderlich gleich nochmal solo mit Erinnerungen an die Alhambra, Recuerdas de la Alhambra von Francisco Tárrega.

funktioniert auch auf der Geige. Recuerdos de la Alhambra, Erinnerungen an die Alhambra, ein spanischer Klassiker, ursprünglich für Gitarre von Francisco Tárrega, hier in einer Version für Violine mit Augustin Haderlich. SWR Kultur, Sie hören das Mittagskonzert.

Katja Bunyashvili spielte Lento aus der Etüde Nummer 7, Cis-Moll, Opus 25 von Frédéric Chopin. Und eine Kombination von Chopin und Tango präsentiert uns jetzt der Pianist Marek Tomaszewski. Und die funktioniert erstaunlich gut, als hätte Chopin selbst immer schon Tangos für Klavier geschrieben. Hier kommt die Tango-Revolution.

Marek Tomaszewski mit Tango Revolution, ein gelungener Klaviertango im Stil von Frédéric Chopin. Tomaszewski hat zwischen den 60er und 80er Jahren mit seinem Klavierpartner als Duo Marek und Wacek große Erfolge gefeiert. Vor allem haben die beiden klassische Musik für zwei Klaviere in moderne Hits umgewandelt. Das war das Mittagskonzert in SWR Kultur. Musikauswahl Friederike Kienle. Am Mikrofon Monja Sobotka. Ich bedanke mich herzlich fürs Zuhören und wünsche Ihnen einen angenehmen Donnerstagnachmittag. Und bis zu den Programmtipps begleitet Sie nochmal der Pianist Marek Tomaszewski mit seiner Bearbeitung von Dido's Lament, Didos Klagegesang aus der Oper Dido und Aeneas von Henry Purcell.

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1: 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Zwei von Tonsteine Scherben treten immer noch zusammen auf, Kai Sichtermann und Funky Götzner. Seit gut 3 Jahren ist Birte Wolter ihre Sängerin und sie ist heute Abend unser Gast vor 8 und wird erzählen, wie sie als selbsternannte Musiknomadin mit den 30 Jahre älteren Musikern zusammenkam, was ihr Rio Reisers Lyrik bedeutet und was deren anhaltender Erfolg über unsere Gegenwart aussagt.
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3: Um 15 Uhr mit Eva Irion. Deutschland wird seine Grenzkontrollen fortführen. Eine entsprechende Ankündigung sei eingegangen, erklärte die EU-Kommission in Brüssel. Eine Zustimmung der EU braucht es nicht. Thomas Spickhofen.
4: Grenzkontrollen sind innerhalb des Schengen-Raums eigentlich nicht vorgesehen, werden aber zurzeit von einem guten Dutzend Ländern praktiziert. Begründet wird dies meist mit den Bedrohungen für die öffentliche Sicherheit, die von unkontrollierter Einwanderung, organisierter Kriminalität oder terroristischen Aktivitäten ausgingen. Die Kommission kann zu den Kontrollen innerhalb des Schengen-Raums nur Stellungnahmen abgeben. Im Juni hatte sie mit Verweis auf den neuen Asyl- und Migrationspakt, auf das neue digitale Ein- und Ausreisesystem sowie nichtstationäre Kontrollmöglichkeiten empfohlen, die Kontrollen schrittweise abzubauen.
3: Rheinland-Pfalz will die Kliniken im Land bei Maßnahmen zum Hitzeschutz entlasten. Gesundheitsminister Hoch kündigte im Parlament an, dass das Land auf den Eigenanteil der Krankenhäuser verzichten werde. Maßnahmen zum Hitzeschutz würden vollständig vom Land gefördert. Zunächst sollen alle Standorte Geld zur Analyse des baulichen und energetischen Zustands der Gebäude bekommen. Insgesamt 7,5 Millionen Euro. Ziel sei es, passgenaue Lösungen für jedes Haus zu finden. In Ludwigshafen soll in einem Modellprojekt außerdem herausgefunden werden, wie Kliniken generell hitzefest gemacht werden können. Jeder zweite Azubi fühlt sich psychisch belastet. Das geht aus einer Umfrage des Deutschen Gewerkschaftsbunds hervor. DGB-Bundesjugendsekretärin Krüger sprach von einem deutlichen Warnsignal. Arbeitgeber müssten für die Ausbildung mehr Personal bereitstellen. Der Umfrage zufolge fühlen sich nur etwa 9% der Azubis hochbelastet, wenn Ausbilder immer verfügbar sind. Insgesamt sind 66% der befragten Auszubildenden zufrieden mit ihrer Ausbildung. Das sind fast 6 Prozentpunkte weniger als im Vorjahr. In Deutschland sind Mediziner im vergangenen Jahr mehr als 3000 Behandlungsfehler passiert. Das geht aus dem aktuellen Bericht des Medizinischen Dienstes auf Bundes- und Länderebene hervor. Demnach führten fast 100 dieser Fehler zum Tod der Patienten. In rund 150 Fällen handelte es sich um sogenannte Never Events, also Ereignisse, die unbedingt zu vermeiden sind. Dazu zählen falsche Medikationen, im Körper vergessenes OP-Material oder die Verwechslung von Patienten und Körperseiten. Israel hat einer internationalen Stabilisierungstruppe den Zugang zum Gazastreifen verwehrt. Das hat das Büro von Ministerpräsident Netanyahu mitgeteilt und damit israelischen Medienberichten aus dem vergangenen Monat widersprochen. Die hatten gemeldet, ein Teil der Stabilisierungstruppe habe die Arbeit aufnehmen können. Netanyahu betonte, es werde keinen Wiederaufbau im Gazastreifen geben, solange die Hamas nicht vollständig entwaffnet sei. Im Iran ist ein Ausländer wegen seiner Beteiligung an regierungskritischen Protesten im vergangenen Winter hingerichtet worden. Er sei in einen Vorfall verwickelt gewesen, bei dem 4 Polizisten zu Tode gekommen seien, erklärte die iranische Justiz. Demnach wurde er nach einer Prüfung durch den obersten Gerichtshof gehängt. Im Dezember hatte es im Iran Proteste wegen der schlechten Wirtschaftslage gegeben. Der Chef des Fußball-Weltverbandes FIFA, Infantino, gerät weiter unter Druck. Jetzt hat ein weltweites Fanbündnis eine Petition mit dem Ziel gestartet, Infantino zum Rücktritt zu bewegen. Anke Feller mit Einzelheiten.
5: Das Bündnis wirft Infantino vor, mit seinen letztlich gescheiterten Investorenplänen den Fußball verraten zu haben. Auch von den 3 Kontinentalverbänden aus Europa, Asien und Nord- und Mittelamerika sowie der Karibik wird Infantino zum Rücktritt aufgefordert. Der afrikanische Verband dagegen steht hinter dem Schweizer. Für das weltweite Bündnis der Fußballfans würde der Rücktritt von Infantino nicht ausreichen. Es fordert grundlegende Reformen im Weltverband. Angestrebt werden unter anderem eine vollständige Transparenz bei wichtigen Entscheidungen und die Einbeziehung von Fans bei Entscheidungen, die die Zukunft des Fußballs betreffen.
3: SWR-Nachrichten, Redaktion Stefan Bosch. Das Wetter in Baden-Württemberg und Rheinland-Pfalz. Heute macht sich leichter Zwischenhocheinfluss bemerkbar. Die Vorhersage: wolkig mit Sonne und oft trocken, im Südosten Baden-Württembergs später Regen und einzelne Gewitter. Kräftiger und böiger Westwind. 20 bis 29 Grad. Die Aussichten: morgen in Rheinland-Pfalz und Baden erst trocken, später einzelne Schauer. 17 bis 27 Grad. 15.05 Uhr.
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6: Herzlich willkommen an der Hörbar, sagt Bastian Korff. Und so langsam bricht ja der Spätsommer an. Aber noch spüren wir die Hitze der Sonne der vergangenen Wochen auf der Haut, wissen natürlich auch um die teils verheerenden Folgen von Hitze und Trockenheit. Und doch schleicht sich da schon wieder ein Gefühl der Sehnsucht ein nach der Unbeschwertheit hochsommerlicher Tage. Einmal vielleicht noch in den Süden reisen. Lucas Santana jedenfalls wäre sofort dabei.

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Ich werde dich zum Träumen bringen am Ufer des endlos blauen Mittelmeeres. Dein Herz schlägt im Süden, ich werde es wiederfinden, den Wind in meinen Haaren, möchte ich über den goldenen Sand tanzen. Klingt fast schon ein bisschen kitschig, wie der Brasilianer Lucas Santana hier seine Tagträume vom Süden vor uns ausbreitet. Die Sehnsucht nach dem Süden hat er in diesem Lied Dans le Sud mit seiner Kollegin und Landsfrau Flavia Coelho geteilt. Übrigens auf Französisch, denn die beiden teilen nicht nur ihre Sehnsucht und Herkunft, sondern auch ihren aktuellen Wohnort, nämlich Frankreich. Sommer, Sonne, Süden, das sind immer noch Sehnsuchtsworte, auch wenn wir natürlich längst wissen, dass das mit dem endlosen Sommer angesichts des Klimawandels nicht nur eitel Sonnenschein ist, um mal im Bild zu bleiben. Vielleicht haben wir Mitteleuropäer und Europäerinnen einfach zu lange verregnete Sommer mit Schmuddelwetter erlebt, als dass wir uns so einfach von dieser Vorstellung lösen könnten. An der Hörbar heute frönen wir jedenfalls nochmal hemmungslos den luftig leichten Sommergefühlen. Das geht zum Beispiel ziemlich gut mit neuer Musik vom Orchestra Baobab. Das Ensemble aus Dakar hat schon 50 Jahre auf dem Buckel und verkörpert auch nach diversen altersbedingten Umbesetzungen immer noch perfekt den musikalischen Kosmos Senegals. Made in Senegal heißt denn auch das neue Album des Orchestra Baobab, das erste seit über 10 Jahren. Ende Oktober soll es erscheinen. Jetzt ist schon mal eine Single daraus veröffentlicht worden, und zwar diese hier, Anna Maria.

Wer aus Tucson, Arizona kommt, der weiß, wie sich die Gluthitze des Sommers anfühlt. Joey Burns und John Convertino von der Band Calexico sind die Könige des Desert Rock. Ihr Sound, diese Mischung aus Mariachi, Latin, Alternative Country und Indie Rock, hat sich tief in die Gehörgänge eingebrannt. Das hier ist gerade ihr Song The Town Miss Lorraine aus dem 2018er Album The Thread That Keeps Us gewesen. Dass man auch in der Bretagne sommerliche Gefühle kennt, das bewies davor der Pianist Didier Skibon mit seinem hüpfenden Bild 4 und die Brasilianerin Anna Seton hatte von einer besseren Zukunft geträumt in O Futuro e Mais Bonito. Die Gruppe Buntspecht hatte die Schönheit eines unbeschwerten Sommertages am Fluss gefeiert und bei der französischen Akkordeonistin Lydie Auvray gab's Couscous à la Véro zum Picknick. Die Leichtigkeit des Sommers spiegelt sich in den Liedern der heutigen Hörbar unter dem Motto Sommerwind, Fernweh und ein Platz im Schatten. Vielleicht wird uns diese Stimmung ja erst so richtig bewusst, wenn sich der Sommer so langsam seinem Ende entgegenneigt. Da mischt sich dann schon mal ein bisschen Sehnsucht, um nicht zu sagen Melancholie, in die Stimme. So wie hier bei Gabriel Cavazza in ihrer Bossa Nova.

Schon als Kind in Burkina Faso hat Massa Dembélé mit seinen Geschwistern und Cousins improvisierte Percussion-Sessions veranstaltet. Auf Tomatendosen. Mehr gab es damals nicht. Inzwischen kommt er mit einer satten Band und reichlich Instrumentarium daher auf seinem dritten Album Faloto. Den Afrobeat-Song Sia haben wir gerade daraus gehört. Der passt perfekt in unsere heutige Hörbar, die wir ganz dem Sound des Sommers gewidmet haben. 2002 war der Ketchup-Song der Sommerhit überhaupt. Wir haben vorhin eine Version der Gruppe Wildes Holz gehört. Mit Blockflöten auch eine wilde Sache. Und so ging's munter weiter auf dieser sommerlichen Hörbar-Playlist, die Sie jederzeit mit allen Titeln und Interpreten im Netz finden. Auf den Seiten der beiden beteiligten Kultursender, also HR2 und SWR Kultur, und auch in ARD Sounds, unserer neuen Audiothek, wo die Hörbar mit allen Angaben fast täglich einen eigenen Kanal bespielt. Das war's dann auch schon fast wieder für heute. Auf Wiedersehen und Tschüss sagen Martin Kersten aus der Musikredaktion und hier am Mikrofon Bastian Korff.

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2: Um 16 Uhr mit Eva Irion. Rumänien hat nach eigenen Angaben im Schwarzen Meer eine mit Sprengstoff beladene Seedrohne abgeschossen. Der Vorfall ereignete sich in unmittelbarer Nähe einer in Bau befindlichen Gasförderplattform. Silke Hane.
3: Die Zerstörung sei zum Schutz der mehreren hundert Menschen erfolgt, die auf der Plattform arbeiten, und zur Sicherung der kritischen Infrastruktur. Auf der Plattform Neptun Deep soll ab 2027 ein riesiges Gasfeld vor der rumänischen Küste ausgebeutet werden. Rumänien könnte dadurch zum größten Erdgasproduzenten in der Europäischen Union aufsteigen. Das Projekt gilt als strategisch wichtig für die rumänische und europäische Energieversorgung. Im Schwarzen Meer treiben wegen des Krieges gegen die Ukraine immer wieder Seeminen und Drohnen. Die rumänische Armee patrouilliert in den Gewässern vor ihrer Küste, um Unfälle zu verhindern.
2: Deutschland wird seine Grenzkontrollen fortführen. Eine entsprechende Ankündigung sei eingegangen, erklärte die EU-Kommission in Brüssel. Eine Zustimmung der EU braucht es nicht. Thomas Spickhofen.
4: Grenzkontrollen sind innerhalb des Schengen-Raums eigentlich nicht vorgesehen, werden aber zurzeit von einem guten Dutzend Ländern praktiziert. Begründet wird dies meist mit den Bedrohungen für die öffentliche Sicherheit, die von unkontrollierter Einwanderung, organisierter Kriminalität oder terroristischen Aktivitäten ausgingen. Die Kommission kann zu den Kontrollen innerhalb des Schengen-Raums nur Stellungnahmen abgeben. Im Juni hatte sie mit Verweis auf den neuen Asyl- und Migrationspakt, auf das neue digitale Ein- und Ausreisesystem sowie nicht stationäre Kontrollmöglichkeiten empfohlen, die Kontrollen schrittweise abzubauen.
2: Rheinland-Pfalz will die Kliniken im Land bei Maßnahmen zum Hitzeschutz entlasten. Gesundheitsminister Hoch kündigte im Parlament an, dass das Land auf den Eigenanteil der Krankenhäuser verzichten werde. Maßnahmen zum Hitzeschutz würden vollständig vom Land gefördert. Zunächst sollen alle Standorte Geld zur Analyse des baulichen und energetischen Zustands der Gebäude bekommen, insgesamt 7,5 Millionen Euro. Ziel sei es, passgenaue Lösungen für jedes Haus zu finden. In Sachsen-Anhalt hat ein CDU-Bürgermeister der AfD 10.000 Euro gespendet und zur Wahl der Partei aufgerufen. Zur Begründung sagte er, die AfD solle die absolute Mehrheit bekommen, um die CDU zum Umdenken zu bewegen. Die SPD fordert von der CDU Konsequenzen. Der parlamentarische Geschäftsführer im Bundestag Wiese sagte der Rheinischen Post, das sei kein unbedeutender lokaler Zwischenfall. Es brauche Klarheit, dass es in der CDU keinen Platz für irgendeine Unterstützung der AfD gebe. Von der CDU gibt es bisher keine Stellungnahme. Jeder zweite Azubi fühlt sich psychisch belastet. Das geht aus einer Umfrage des Deutschen Gewerkschaftsbundes hervor. DGB-Bundesjugendsekretärin Krüger sprach von einem deutlichen Warnsignal. Arbeitgeber müssten für die Ausbildung mehr Personal bereitstellen. Der Umfrage zufolge fühlen sich nur etwa 9% der Azubis hochbelastet, wenn Ausbilder immer verfügbar sind. Insgesamt sind 66% der befragten Auszubildenden zufrieden mit ihrer Ausbildung. Das sind fast 6 Prozentpunkte weniger als im Vorjahr. In Deutschland sind Medizinern im vergangenen Jahr mehr als 3000 Behandlungsfehler passiert. Das geht aus dem aktuellen Bericht des Medizinischen Dienstes auf Bundes- und Länderebene hervor. Demnach führten fast 100 dieser Fehler zum Tod der Patienten. In rund 150 Fällen handelte es sich um sogenannte Never Events, also Ereignisse, die unbedingt zu vermeiden sind. Dazu zählen falsche Medikationen, im Körper vergessenes OP-Material oder die Verwechslung von Patienten und Körperseiten. Unbekannte haben Stromkabel für den neuen Windpark Hummelsebene bei Oberkirch im Ortenaukreis sabotiert. Wie die Stadtwerke Oberkirch mitteilten, sind die bereits im Boden verlegten Kabel an mehreren Stellen beschädigt. Bemerkt wurde das bei Tests für die Inbetriebnahme der Anlage. Tatzeitpunkt war vermutlich vor 2 bis 3 Monaten. Betroffen ist eine Kabelstrecke von 10 Kilometern. Für die Reparatur müssen die Kabel wieder ausgegraben werden. Was die Reparatur kostet, ist noch nicht bekannt. 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Das Wetter in Baden-Württemberg und Rheinland-Pfalz. Ein Tief bestimmt mit mäßig warmer und teils feuchter Luft unser Wetter. Die Vorhersage? Mal Wolken, mal Sonne. Abends im Süden noch Schauer und Gewitter, sonst wechselnd bewölkt. 17 bis 11 Grad. Morgen im Südosten noch zeitweise Regen, sonst zunächst sonnig. 17 bis 27 Grad. Und die Aussichten? Am Wochenende wird es langsam trockener, aber nur mäßig warm. 16.05 Uhr.
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5: Mit Stefan Tröndle im Studio. Hallo am Donnerstag um 4:15. Wir berichten heute über eine ganz beeindruckende Lebensleistung. Eine Frau beginnt nach dem Tod ihres dementen Mannes ein Studium, forscht zu Tests, die dementen Menschen das Leben erleichtern und Erinnerungen wiederbringen können, schreibt dazu ihre Doktorarbeit mit 76 und tut damit auch etwas für sich selbst.
6: Es ist sehr, sehr gut fürs Gehirn. Also dieses Gehirnjogging ist nicht einfach Kreuzworträtsel machen oder was weiß ich, jetzt jeden Tag ein Memory spielen, sondern die Herausforderung, etwas Neues zu lernen, das hält fit.
5: Sagt Dodo Wartmann. Die ganze Geschichte am Ende der Sendung. Und es geht um medizinische Vorsorge für Kinder. Seit heute gibt es für die eine neue U-Untersuchung, die die Lücke zwischen Kita und Pubertät abdeckt. Sprechen wir gleich drüber, hier in Impuls.

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0: Hapag und Lloyd, Musik aus Leipzig. Von einer Band, die einen ziemlich exklusiven Titel für ihr Debütalbum ausgesucht hat, Allein unter Möbeln. Das ist fast so hübsch wie der Bandname Hotel Rimini. Und das Ganze setzt sich auch bei der aktuellen EP durch. Die heißt nämlich Die Zeit schlägt mich tot, aber ich schlage zurück. Das machen wir jetzt auch. 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Wenn wir Kinder bekommen, dann ist das ziemlich gut geregelt, wie deren Entwicklung und Gesundheit untersucht wird. Durch die sogenannten U-Untersuchungen beim Kinderarzt. Die werden von den Kassen bezahlt und sind in einigen Ländern, wie Baden-Württemberg zum Beispiel, sogar verpflichtend. Mit U-Untersuchungen wird die körperliche, die geistige, die sprachliche Entwicklung überwacht. Außerdem sollen damit Krankheiten frühzeitig erkannt werden oder auch Entwicklungsstörungen. 9 Untersuchungen gibt es bisher. Die letzte ist im Alter zwischen 5 und 6 geplant und in den Checks zwischen Kita und Pubertät gibt es also eine ziemlich große Lücke. Eine neue U10-Untersuchung, die ist dann für 9- und 10-Jährige, soll das ändern. Der Schwerpunkt soll da auf der Prävention von Übergewicht liegen, ungesunder Medienkonsum, psychische Gesundheit und so weiter, auch über die Impfung gegen Gebärmutterhalskrebs, soll aufgeklärt werden. Heute hat der gemeinsame Bundesausschuss entschieden, die U10 einzuführen. Pascal Kiss aus der ARD-Wissenschaftsredaktion hat sich die Planungen für die neue U10-Untersuchung schon mal angeschaut. Pascal, was ändert sich jetzt konkret für Kinder und Eltern?
1: Naja, also das gelbe Heft wird noch dicker. Also es kommen 2 Seiten dazu. Ich rede jetzt von diesem U-Untersuchungsheft, das sicherlich alle Familien kennen. Und du hast ja schon gesagt, bisher hat die letzte Untersuchung mit 5 Jahren stattgefunden. Da gab es eine große, große Lücke und die wird jetzt ein Stück weit geschlossen. Und da kann gezielt dann auch auf Themen geschaut werden, die eben im Grundschulalter dann auch eine Rolle spielen. Und da tut sich tatsächlich sehr viel, wenn es darum geht, erste Anzeichen für riskantes Verhalten oder für problematische Krankheiten zu entdecken.
0: Die neue U10-Untersuchung soll jetzt bei Kindern im Alter zwischen 9 oder 10 Jahren stattfinden. Warum genau dieses Alter? Was wird da untersucht?
1: Ja, also eben der Schulwechsel, ne? Also ich komme jetzt von der Grundschule am Ende dann auf eine weiterführende Schule. Manche sind noch in der Grundschule, manche dann schon in der weiterführenden Schule. Aber es ist natürlich vor allem eine Zeit, wo der Medienkonsum dann eine größere Rolle spielt. Also tatsächlich ist es so, dass bei den 8- bis 9-Jährigen schon jeder Zweite tatsächlich ein Smartphone hat. Und natürlich ist es so, dass auch das Gewicht mehr und mehr ein Thema ist. Ist auch irgendwie ein Stück weit logisch. Die Kinder sind im Kindergarten gewesen, konnten sich da verhältnismäßig viel bewegen, kommen in die Schule, sind dann eher am Sitzen. Und dann ist die Frage, findet da ein Freizeitausgleich statt? Kommen die noch zum freien Spielen in der Natur, im Freien? Und da ist eben dann der Punkt, wo starkes Übergewicht dann auch entstehen kann. Und das kann man jetzt, so die Hoffnung, dann auch entdecken.
0: Das klingt alles sinnvoll, aber die Frage ist natürlich, ob das nicht auch im normalen Praxisalltag gelingen kann. Also braucht es dafür wirklich jetzt eine extra neue Untersuchung?
1: Ja, also ganz klar, die Frage ist berechtigt. Ich war jetzt heute auch beim Kinderarzt heute Morgen und habe auch tatsächlich die Frage gestellt. Natürlich sehen die Kinderarztpraxen die Kinder in der Regel dann nochmal bei Auffrischungsimpfungen und natürlich bei akuten Effekten, aber eben auch nicht alle. Also es gibt einen gewissen Anteil von Kindern, die werden dann nicht mehr vorstellig. Die kommen dann vielleicht irgendwann mal nochmal im Jugendalter, da gibt es dann so eine sogenannte J1, eben mit diesen 12, 14 Jahren. Die wird aber auch nicht mehr so häufig in Anspruch genommen. Also es gibt auch, selbst wenn man mit einem akuten Infekt vorbeikommt, das kennt jeder, da gibt es dann nicht noch besonders viel Raum und Zeit, jetzt über andere Themen zu sprechen, wie über Übergewicht, Mediennutzung oder die psychische Gesundheit, die auch da, by the way, schon ein Stück weit eine Rolle spielt. Und es geht noch um die Aufklärung von Gebärmutterhalskrebs. Da geht es ja darum, dass man die Impfquote bestenfalls erhöht. Da hat man sich als Ziel gesagt, 90% möchte man erreichen bis 2030. Die Realität ist, Mädchen gerade 55% geimpft. Der 15-Jährigen und 36% bei den Jungen.
0: Sind die Erwartungen an so eine neue Untersuchung natürlich hoch? Kann denn eine Einzeluntersuchung da wirklich was bringen?
1: Ja, also eine Tendenz zur Mediensucht oder Übergewicht kann hier schon erkannt werden und vor allem halt recht früh. Wenn es schon sehr weit fortgeschritten ist, starkes Übergewicht, dann muss man sagen, da kann auch ein ganz kurzer Hinweis, mehr kann es ja eigentlich nicht sein, von dem Kinderarzt helfen. Aber es ist eben gerade jetzt das spannende Alter, wo eben solches tatsächlich erst entsteht. Also eine kurze Beratung während der Untersuchung kann da schon einen Anstoß geben. Es ist natürlich auch wünschenswert, dass das Übergewicht oder die Mediensucht früh erkannt wird. So ist es nämlich so, dass der 10- bis 17-Jährigen vor allem eben dieses kritische Medienkonsumverhalten haben. Und ich habe mal nachgeguckt, 25% aller 10- bis 17-Jährigen haben laut einer aktuellen Studie der Universitätsklinik Hamburg ein problematisches Medienverhalten und 5% darunter gelten als süchtig.
0: Aber ist das was für ein Kinderarzt?
1: Ja, die Frage natürlich kann man stellen. Das habe ich jetzt auch, ich habe auch gerade noch mit einer Expertin diesbezüglich gesprochen. Wenn es natürlich um starke Mediensucht geht, nicht. Aber es überhaupt zu entdecken, das ist das Problem. Und da kann natürlich schon einfach eine Weitergabe an dann ein Beratungsangebot oder eben dann auch entsprechende Psychiatrien, Ambulanzen schon dienlich sein.
0: Eine neue U-Untersuchung klingt für die Kinderärzte nach zusätzlicher Arbeit. Was sagen denn die Praxen dazu?
1: Ja, also prinzipiell finden sie es gut, die Kinder natürlich dann nochmal zu sehen. Aber sie haben jetzt auch ein bisschen das Problem, dass es ein Beitragsstabilisierungsgesetz gab, das im Sommer verabschiedet wurde. Und das sorgt dafür, dass diese ganzen U-Untersuchungen, also nicht nur die U10, sondern von U1 bis U9, U10, dass die jetzt ein Stück weit gedeckelt wird auf das Gesamtbudget der Arztpraxen. Und das war bisher ausgenommen. Also man hatte quasi immer einen gewissen Deckel als Praxis, aber on top kam immer noch das Geld für diese U-Untersuchung dazu. Und das wurde jetzt gekürzt und heißt, es kommt eine Untersuchung dazu und sie bekommen insgesamt ein bisschen weniger Geld. Da sind die natürlich jetzt nicht wirklich ganz zufrieden, freuen sich aber prinzipiell auf der anderen Seite natürlich da auch die Kinder in dem Alter überhaupt nochmal zu sehen.
0: Steht denn eigentlich schon fest, ab wann die neuen U-Untersuchungen überhaupt durchgeführt werden, also wann das startet?
1: Ja, also in der Regel dauert das eigentlich nur ein paar Monate. Ich würde sagen, es ist wahrscheinlich ein bisschen mehr als ein paar Monate, weil man auch darauf warten wird, bis man dann das U-Heft auch gedruckt hat. Und gerade wenn es darum geht, eine neue Nummer zu finden für die Abrechnung, dauert es erfahrungsgemäß dann ein Stück weit länger. Also es kann auch bis zu einem halben Jahr dauern. 2 Monate bis ein halbes Jahr, kann man grob sagen.
0: Das ist heute beschlossen worden, das heißt, die Kassen zahlen das dann auch, ja, nochmal um sicher zu sein.
1: Ja, genau. Also es gab bisher von einzelnen Krankenkassen, das kennen vielleicht auch Eltern, dass man das freiwillig machen konnte. Das wurde teils übernommen, teils halb, teils gar nicht. Das waren dann so um die 54 Euro. Das wird jetzt von den Krankenkassen bezahlt, ja.
0: Sagt Pascal Kees aus der ARD-Wissenschaftsredaktion. Ich habe eben gesprochen über die neue U10-Untersuchung. Vielen Dank, lieber Pascal.
1: Ja, gerne.
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0: 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Vor gut 2 Wochen gab es den Vorfall am Flughafen Leipzig, der seitdem immer wieder in den Nachrichten auftaucht. In der Nähe geparkte ukrainische Transportflugzeuge. Da wurde eine offenbar verunglückte Drohne gefunden, die mit Sprengstoff bestückt war. Und Drohnenabwehr in Deutschland, das haben wir da wieder gelernt und uns immer wieder in den Nachrichten gehört. Das ist ein Thema, das noch nicht richtig geregelt ist, auch technisch gesehen noch nicht richtig geregelt ist. Und um kritische Infrastruktur wie Flughäfen besser vor der Gefahr durch Drohnen zu schützen, hat das Deutsche Zentrum für Luft- und Raumfahrt, das DLR, ein neues Technologiezentrum Drohnensicherheit eröffnet. In Braunschweig und auch am Flughafen Kochstedt südlich von Magdeburg.
1: Seine abgelegene Lage hat den Flughafen Kochstedt südlich von Magdeburg schon vor Jahren attraktiv gemacht für das Deutsche Zentrum für Luft- und Raumfahrt, kurz DLR. Das sagt der Leiter der Abteilung für unbemannte Luftfahrzeuge, Johann Dauer. Hier können die Drohnen ungestört in die Luft gehen. Die Forschenden testen hier nämlich unter anderem Drohnenabwehrsysteme. Dabei könnten auch Bedrohungssituationen nachgestellt werden.
2: Wir haben auch Drohnen, die quasi den Gegner darstellen, die also versuchen, der Jägerdrohne zu entkommen. Und wir entwickeln quasi die Jägerdrohne immer so weiter, dass sie gerade das kann, was unser Gegner kann. Das heißt, jedes Mal, wenn man erfolgreich war in seiner Forschung und eine neue Technologie oder eine neue Fähigkeit freigeschaltet hat, dann entwickelt man den Gegner weiter und trickst seine eigene Jägerdrohne wieder aus.
1: Aber eigentlich geht es nicht darum, nur Szenarien nachzuspielen, betont Dauer. Ziel sei es, sie zu analysieren, zu abstrahieren und daraus reproduzierbare Tests abzuleiten. An dem neuen Zentrum betreiben die DLR-Forscher sowohl Grundlagenforschung junger Technologien als auch anwendungsnahe Forschung mit etablierten Schlüsseltechnologien. Die müssen fit gemacht werden für ihre Abwehraufgabe. Aufspüren, verfolgen und abfangen. Schritt 1 sei also die Detektion, sagt Dauer. Dafür gäbe es verschiedene Sensoren.
2: Optisch beispielsweise mit Kamerasystemen. Das kann ganz normale Kameras sein, wie man sie auch normal kennt, die ja so RGB-Bilder aufnehmen. Das können aber auch Thermalkameras sein, die also Wärmesignaturen vermessen. Dann haben wir Radars. Radars, die kennt man auch aus der Luftfahrt und aus der Schifffahrt schon sehr viel. Ein dritter Aspekt wäre Datenlinks, die die Drohnen brauchen, um geflogen zu werden. Wenn eine Drohne solche Datenlinks nutzt, dann kann man die auch detektieren.
1: Wirklich leistungsfähig werden die Systeme aber erst, wenn man sie miteinander kombiniert, erklärt der Drohnenforscher. Denn die momentan schnellen Innovationen zielten immer darauf, physikalische Prinzipien auszutricksen. Mehrere in Kombination machten das schwerer. Überrascht den Fachmann die Geschwindigkeit? Dauer verneint.
2: Das heißt, viele von diesen technischen Innovationen haben wir in der Forschung in der Vergangenheit tatsächlich schon gesehen. Das, was jetzt tatsächlich neu und überraschend ist, dass diese Innovationen so schnell in Produkte und so schnell in großer Bandbreite tatsächlich in Erscheinung treten. Es ist nicht so, dass alle 8 Wochen, alle 12 Wochen, von denen jetzt häufig gesprochen wird, wir eine bahnbrechende neue Technologie auf dem Markt haben.
1: Aber wie können Drohnen konkret aufgehalten werden? Auch dafür arbeitet man beim DLR an einer Vielzahl von Möglichkeiten. Zunächst gibt es die Option, den Piloten von der Drohne zu trennen, sogenanntes Jamming. Oder aber die Drohne zu übernehmen, das Spoofing, so Dauer. Oder aber es wird physisch eingegriffen.
2: Das können Jägerdrohnen sein, die entweder die Drohne auch einfangen, um sie abzutransportieren oder auch durch Kollision zum Absturz zu bringen. Das ist je nachdem, welche Situation ich habe. Wenn ich jetzt zum Beispiel ein Konzert, eine politische Veranstaltung oder eine Sportveranstaltung schützen möchte, dann ist ja der Absturz genau das, was ich vermeiden möchte. Dann muss ich die Drohne irgendwie aus der Luft pflücken.
1: Und dann gäbe es noch militärische Anwendungen wie Laser oder Schusswaffen. Was letztendlich zum Einsatz kommt, muss im Zweifelsfall ein Mensch entscheiden. Und den in die Lage dazu zu versetzen, sei eine der großen Herausforderungen, betont der Forscher.
2: Das heißt, jemand mit hoheitlichem Auftrag, zum Beispiel eine Polizei, muss in die Lage versetzt werden, zu erkennen, okay, diese Drohne stellt tatsächlich eine Bedrohung dar oder auch nicht. Und wenn es eine Bedrohung darstellt, dann muss eine Gegenwehr ausgelöst werden und dieser Bediener muss dann in der Lage sein, aus der Bedrohung letztendlich die richtige Gegenmaßnahme auszulösen.
1: Die Kette vom Aufspüren bis zur Abwehr von Drohnen ist komplex, bilanziert Dauer. Gleichzeitig gibt es ständig neue Innovationen, an die die Systeme angepasst werden müssen. Das soll das neue Technologiezentrum künftig leisten, indem die Entwicklungen der Forschenden möglichst schnell Realität werden.
0: Drohnenforschung in Kochstedt. Christine Kilon hat berichtet, wie dort Technologien zur sicheren Nutzung, Erkennung und Abwehr von Drohnen untersucht werden.

0: Rufus Wainwright aus Kanada mit einem wirklich tollen Neil Young Cover Harvest. Sogenannte Storm Chaser, Sturmjäger, die haben nicht immer das allerbeste Image. Es liegt unter anderem daran, dass vor allem in den USA Menschen mit einem gewissen Geltungsdrang und wenig Sachkenntnis unter anderem für spektakuläre Videos auf Social Media Tornados hinterherfahren und dabei ihr Leben riskieren. In fragwürdigen Reality-Formaten im Fernsehen wird das Ganze dann als Abenteuerreihe präsentiert. Das alles überdeckt leider auch ein bisschen den wissenschaftlich wichtigen Teil und den interessanten Teil und macht die Arbeit von Forschern nicht gerade leichter.
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0: Und natürlich ist es gerade in Zeiten des Klimawandels absolut wichtig zu wissen, wie Stürme entstehen, was in ihnen vorgeht und daraus folgend, wie man sich vor Extremwetter schützen kann. Was wir bis vor kurzem auch nicht gewusst haben, Storm Chaser gibt es auch in Deutschland. Die jagen natürlich jetzt keine Tornados oder Wirbelstürme, sondern Gewitter. Unter anderem, um rauszukriegen, wie Hagelkörner entstehen. Super wichtig, nicht nur für die Landwirtschaft. Professor Michael Kunz vom Institut für Meteorologie und Klimaforschung am KIT forscht genau auf diesem Gebiet. Hallo Herr Kunz.
2: Hallo Herr Trentle.
0: In den USA halten Menschen das für ein nettes Hobby. Als Laie in den Sturm fahren, nur um tolle Fotos zu machen. Schadet sowas der ernsthaften Forschung? Kriegen Sie das auch mit?
2: Tatsächlich nein. Es ist nicht immer so einfach, wenn da größere Menschenmengen bzw. Fahrzeuge unterwegs sind. Aber die Personen haben auch einen ganz wichtigen Hintergrund und eine ganz wichtige Funktion. Insbesondere in den USA sind die ganz entscheidend für die Meldung beispielsweise von Tornados. Tornados werden häufig nicht erfasst, schwierig erfasst. Und da spielen die tatsächlich eine große Rolle. Bei uns in Deutschland, muss ich sagen, wir arbeiten mit einigen Stormchasern zusammen und kriegen da sehr wertvolle Hinweise auf Entstehungsorte oder auf spannende Situationen.
0: Wie forscht man denn im Inneren einer Gewitterwolke?
2: Ja, die Gewitterwolke ist so eine Art Blackbox für uns. Wir können da nicht richtig reinschauen. Wir haben zwar Fernerkundungsdaten, Radardaten, da können wir in gewisser Weise reinschauen, aber nicht die Prozesse studieren, die dort ablaufen. Und die Prozesse sind ganz entscheidend. Und deswegen versuchen wir mit unserer Forschung direkt Messungen im Aufwindbereich zu machen.
0: Wie läuft das ab, wenn Sie in Gewitter fahren? Also Gewitter kann man ja jetzt nur bedingt vorhersagen. Wie organisieren Sie das überhaupt mit dem Vorlauf?
2: Oh je, wie lange haben wir denn Zeit dazu? Nein, kurz gesagt, wir gucken uns natürlich erstmal die Vorhersagen an, 2 bis 3 Tage davor, dann entscheiden wir über Fahrzeuge, über das Team. Dann ganz wichtig ist natürlich der Einsatztag morgens, wenn dann die Vorhersagen da sind. Und da haben wir natürlich über den direkten Kontakt zum Deutschen Wetterdienst auch Zugang zu Vorhersagen, die sonst so noch nicht frei verfügbar sind. Das sind Vorhersagen, die stündlich neu initialisiert, neu aufgesetzt werden und auch nicht nur eine Vorhersage, sondern viele Vorhersagen. Und wenn wir da sehen, in einem Ort, da sind relativ viele Vorhersagen, die zeigen, dass wir da möglicherweise den Hagel dann haben, dann ist das für uns ein Anzeichen dafür, dass die Vorhersagbarkeit größer ist und die Wahrscheinlichkeit für einen Hagel hier auch gegeben ist. Und dann fahren wir vor Ort und dann kommt das Radar mit ins Spiel und zum Teil auch die Meldungen, wenn wir dann schon erste Meldungen haben vom Deutschen Wetterdienst beispielsweise. Was für uns ganz wichtig ist, dass wir den Einströmbereich der Gewitter treffen und da lassen wir dann unsere Sonden los.
0: Wie oft gelingt es Ihnen denn genau im Gewitter zu landen, also so, dass Sie Ihre Untersuchungen durchführen können?
2: Das ist eine harte Frage, tatsächlich relativ selten. Es ist unglaublich schwierig, die Gewitter zum richtigen Zeitpunkt am richtigen Ort zu treffen. Dann in Deutschland ist es dann immer noch schwierig mit Verkehr, Stau auf Autobahnen. Man muss schnell sein. Die Gewitter verlagern sich relativ schnell. Wir hatten es auch schon dann, dass die Autobahn gesperrt war. Letztes Jahr waren wir in den USA. Da war das viel, viel einfacher. Und da können wir sagen, da waren wir sehr erfolgreich. Da hatten wir ungefähr 15 erfolgreiche Einsätze mit mehreren Sonden dann.
0: Sie sind oft im Neckartal und auch auf der Schwäbischen Alb unterwegs. Hat es da besonders viele Gewitter?
2: Richtig beobachtet, da gibt es vor allem viel Hagelereignisse, also Neckartal, Schwäbische Alb, das ist der Hotspot von Schwergewittern oder von Hagel in Deutschland. Wir haben natürlich dann auch unsere Statistik, 20 Jahre Datensätze aus Radardaten abgeleitet und die ist natürlich dann auch nochmal hilfreich, wenn wir jetzt ins Gelände fahren, zu wissen, okay, in der Region, da haben wir einfach bevorzugt Schwergewitter, dann ist das natürlich nochmal ein Entscheidungskriterium, genau dorthin zu fahren.
0: Ich nehme mal an, Sie gehen nicht alleine Gewitter gucken. Wie groß ist denn Ihr Team? Wie sind da die Aufgabenverteilung?
2: Ein Team sollten mindestens 3 Personen sein und die haben dann unterschiedliche Aufgaben. Wenn wir jetzt im Idealfall mit 2 Fahrzeugen unterwegs sind, dann hat das eine Fahrzeug die Aufgabe, diese Sonden, die sehen aus wie so ein Hagelkorn. Diese Sonden, die befestigen wir an einem Ballon. Der Ballon ist mit Helium gefüllt, den bringen wir dann in den Aufwindbereich des Gewitters. Wenn wir dann den Aufwind tatsächlich getroffen haben, das sehen wir an unseren, wir kriegen die Daten in Echtzeit, wir sehen es an der Vertikalgeschwindigkeit, dann lösen wir die Sonden vom Ballon, dann steigen die Sonden selbstständig in dem Aufwindbereich nach oben. Das ist also das eine Team, das sind diese Messungen, einzigartig muss man sagen, solche Messungen gibt es bisher weltweit fast gar nicht. Und das zweite Team, dann im Idealfall, das schaut nach Hagelkörnern, das sammelt Hagelkörner auf. Wir haben eine Drohne mit dabei, wo wir dann Überflüge machen können, um die Größenverteilung der Hagelkörner dann zu bestimmen mit Hilfe von KI.
0: Das sagt Michael Kunz, der fürs KIT die Gefahren von Stürmen und Gewittern untersucht. Wir sprechen gleich weiter hier im Wissensmagazin Impuls in SWR Kultur.

0: The Heavy Better as One. Wie untersucht man Stürme? Welche Kräfte entstehen da? Und was passiert eigentlich bei Hagel und bei Gewitter? Wir sprechen im Wissensmagazin Impuls in SWR Kultur mit Professor Michael Kunz vom Institut für Meteorologie und Klimaforschung am KIT. Herr Kunz, Gewitter sind ja nicht unriskant, einerseits wegen der Blitze, andererseits wegen der teils zerstörerischen Kräfte. Was untersuchen Sie da genau? Also welche Messungen führen Sie durch und wie schützen Sie sich und Ihr Team?
1: Das Gefährliche sind natürlich generell die Blitzeinschläge. Und wenn wir einfach sehen, das nähert sich uns an, dann brechen wir einfach ab, dann verziehen wir uns ins Auto. Wir haben einen relativ großen Bus zur Verfügung. Da können wir alles vorbereiten im Bus und dann eigentlich nur die Türe aufmachen und die Sonden rauslassen. Also ich würde mal sagen, das ist alles handelbar. Die erste Frage, was wir messen, ich habe ja schon von dem Aufwind gesprochen. Der Aufwind ist für uns deswegen interessant, weil dort in dem Aufwindbereich von Gewittern, dort bildet sich der Hagel. Und da wissen wir relativ wenig wie sich der Hagel tatsächlich bildet. Und deswegen sind wir interessiert an, wie läuft jetzt so eine Zugbahn da in dem Aufwindbereich. Und zwar Zugbahn meine ich jetzt so ein potenzielles Hagelkorn. Deswegen haben unsere Sonden, die wir verwenden, haben die Form eines Hagelkorns. Das heißt, im Idealfall laufen die genau auf diesen Zugbahnen, wie das Hagelkorn dann vollzieht in dem Aufwindbereich. Wir haben schon Vertikalgeschwindigkeiten gemessen in den USA über 215 Kilometer pro Stunde. Kollegen hatten sogar dann, die mit uns im Team waren, 260 Kilometer pro Stunde gemessen. Vertikalgeschwindigkeit. Wir sprechen nicht von horizontaler Geschwindigkeit, da sind wir ja schon bei Hurricane-Stärke horizontal, aber vertikal, also unglaublich hohe Geschwindigkeit. Hat uns selber überrascht, dass wir tatsächlich so riesengroße Geschwindigkeiten messen. Also das eine, diese Zugbahnen. Wenn Sie so einen Hagelkorn durchschneiden, das besteht ja aus verschiedenen Schichten. Wie so eine Zwiebel sieht es aus. Und diese Schichten, ich habe das in der Schule gelernt, die entstehen dadurch, dass ein Hagelkorn nach oben steigt, im Aufwind, dann nach unten fällt, dann wieder in den Aufwind gerät, nach oben steigt. Das ist nicht der Fall. Wir können das direkt mit unseren Messungen beobachten. Auch Beispiel aus USA in 6 Kilometer Höhe hatten wir da plötzlich, so Umgebungstemperatur lag bei 15 Grad und plötzlich stieg die Temperatur auf der Oberfläche auf 0 Grad an. Das heißt, 0 Grad in 6 Kilometer Höhe, da haben wir ist die Oberfläche des Hagelkorns Flüssigwasser. Das Flüssigwasser kann alle Poren verschließen und da haben wir dann diese klare Schicht des Hagelkorns. Dabei, wenn die Temperatur unter 0 Grad ist, dann haben wir so eine undurchsichtige Schicht.
0: Zum Teil werden ja Gewitterwolken auch geimpft. Also da gibt es vom Flugzeug aus, werden Teilchen ausgesprüht, Silberjodid oder ähnliches, die dann die Bildung von Regentropfen oder auch von Hagelkörnern fördern sollen, damit besser gesteuert werden kann, wo es denn hagelt oder wo es regnet oder dass Hagelkörner kleiner bleiben. Funktioniert das denn?
1: Ja, ist ganz schwierig zu sagen. Wir wissen ja nicht, wie sich so eine Gewitterzelle entwickeln würde, wenn sie nicht geimpft worden wäre. Das ist daher ganz schwierig, das wirklich zu sagen. Wir können natürlich unsere Messdaten verwenden, Radardaten, Schadendaten. Wir arbeiten auch mit Versicherungen zusammen. Noch weitere Datensätze, die wir zur Verfügung haben. Da muss ich sagen, da sehen wir keinen Unterschied zwischen den Regionen, wo geimpft wird und den Regionen, wo nicht geimpft wird. Und wir können natürlich auch unser Wettervorhersagemodell verwenden. Und da können wir die Aerosolkonzentrationen, das sind ja letztlich die Aerosole, die für das Gefrieren verantwortlich sind. Das Ziel der Hagelflieger ist da eben viele Aerosole reinzubringen in die Gewitterwolke. Und eben das können wir mit dem Modell auch nachsimulieren. Und da muss man auch sagen, da sehen wir keinen systematischen Effekt. Also wenn wir die Konzentration der Aerosole erhöhen, dann gibt es mal etwas weniger Hagel. Aber dann gibt es auch Situationen, Simulationsergebnisse, wo der Hagel in der Größe und der Masse sogar dazu nimmt. Also es ist schwierig. Ich sehe außerdem noch ein logistisches Problem. Gerade schwere Gewitterereignisse bilden sich unglaublich schnell. Das heißt, möglichst im Vorfeld. Und das ist halt logistisch ganz schwierig.
0: Was ist denn für Sie das Faszinierende an Gewittern?
1: Gewitter per se sind aufgrund ihrer Struktur faszinierend. Wenn Sie mal so eine Gewitterwolke, die Entwicklung von solchen Gewitterwolken beobachten, dann die damit verbundenen Phänomene. Blitzschlag ist immer, wenn man mit Meteorologen unterwegs ist, sonst steht man einfach auch mal 5 Minuten da und guckt sich so ein Gewitter an. Diese Dynamik, die da passiert, 250 Kilometer Vertikalgeschwindigkeit hatte ich schon angesprochen. Und wenn es jetzt zum Hagel kommt, das größte Hagelkorn, das wir in Deutschland mal beobachten, hat einen Durchmesser von 14 Zentimeter. Und das wird in der Schwebe gehalten. Damit es überhaupt wachsen kann, wird es in der Schwebe gehalten. Und da kann man sich vorstellen, es ist eine unglaubliche Dynamik bei diesen Gewitterereignissen. Das ist doch völlig faszinierend.
0: Sagt Professor Michael Kunz vom Institut für Meteorologie und Klimaforschung am KIT. Ich habe mit ihm darüber gesprochen, was es bringt, Gewitter zu erforschen. Herzlichen Dank, Herr Professor Kunz.
1: Ja, danke auch, Herr Tröntle.
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0: Das Wissensmagazin Impuls hier in SWR Kultur. Im Alter wird das Lernen schwerer, das ist ja relativ klar. Aber das ist kein Grund, sich nicht doch neuen Herausforderungen zu stellen. Ein beeindruckendes Beispiel dafür ist Dodo Wartmann aus Frickingen, das ist in der Nähe von Überlingen am Bodensee. Sie fing in der Rente ein Studium an. Anlass war die Demenzerkrankung ihres gestorbenen Ehemanns. Dodo Wartmann suchte sich ein Fach aus, für das sie selbst ein gutes Beispiel ist, Geragogik. Das ist die Wissenschaft der Bildung für alte Menschen. Mit 76 Jahren hat sie ihren Abschluss geschafft, die Promotion mit Auszeichnung und dann hat sie einen Test entwickelt, einen Bildertest, mit dem demente Menschen ins biografische Erzählen kommen sollen.
1: Wenn man die schmale Treppe in Dodo Wartmanns Keller hinabsteigt, landet man in einem Raum voller Kunst. Alle Wände sind mit ihren Werken geschmückt. Doch unter der Treppe lagern ihre wahren Schätze. Es sind Bilder, die Dodo Wartmanns Mann in seinem letzten Lebensjahr gemalt hat. Da war er bereits schwer an Demenz erkrankt. Sie zeigen Vögel, in bunten, präzisen Strichen gemalt und mit passenden Accessoires. Dodo Wartmann.
2: Ganz deutlich kommt da sein Humor zum Tragen. Er liebte ja Vögel. Und da hat er hier den Buchfink verewigt. Der Buchfink, der ein Buch liest. Und da steht dann drin, Sohntag.
1: Dodo Wartmanns Mann war Biologe mit einem feinen Sinn für Humor. Gemalt hat er vor der Erkrankung nicht. Aber diese Wesenszüge auszuleben, das war ein Bedürfnis, auch in der Demenz.
2: Er wollte lachen. Er wollte es schön haben.
1: Nach dem Tod ihres Mannes studierte Dodo Wartmann Geragogik. Das ist die Wissenschaft der Bildung von alten Menschen. Dodo Wartmann machte erst ihren Master und schrieb dann ihre Doktorarbeit. Mit 76 Jahren.
2: Es ist sehr, sehr gut fürs Gehirn. Also dieses Gehirnjogging ist nicht einfach Kreuzworträtsel machen oder was weiß ich, jetzt jeden Tag ein Memory spielen, sondern die Herausforderung, etwas Neues zu lernen, das hält fit.
1: In ihrer Arbeit entwickelte die Doktorandin einen Bildertest. Bis heute befragt sie damit Demenzerkrankte und berät die Familien. Ihr heutiger Proband? Gotthard Demel, ein Demenzpatient aus einem benachbarten Ort. Dodo Wartmann legt 10 kleine Kärtchen mit einfachen Symbolen vor ihn auf den Tisch.
2: So, Sie dürfen jetzt die Blättchen umdrehen.
1: Er darf sich 3 aussuchen und erzählen, wieso. Die Bilder sollen Erinnerungen und Bedürfnisse zum Vorschein bringen.
3: Ein Kind mit einem Hund.
2: Das ist emotional am nächsten.
3: Ja. Ich bin mit Hund aufgewachsen. Mein Großvater hat schon Hunde gehabt, Schäferhunde, mit denen ich in der Hütte geschlafen habe und Sicherheit gesucht habe.
1: Die biografische Erzählung nutzt Dodo Wartmann. Sie analysiert die grundlegenden Bedürfnisse ihres Probanden.
2: Ein autobiografischer Marker bei ihm ist die Fürsorge für Tiere. Und das darf man ihm nicht wegnehmen. Er braucht den Fellkontakt, weil das geht zurück in seine Kindheit.
1: Die eigene Biografie kann eine Ressource sein.

0: für die Pflege, aber auch für das alltägliche Leben älterer Menschen. Dodo Wartmanns Doktorvater Christian Gläser sammelt an der Pädagogischen Hochschule in Karlsruhe in einem internationalen Forschungsprojekt die Lebensgeschichten von alten Menschen aus 4 europäischen Ländern.
1: Wenn man mehrere Interviews hat von verschiedenen Personen, dass man Gemeinsamkeiten und Unterschiede finden kann. Und so im Grunde so etwas wie Tendenzen auch feststellen kann, was bestimmte Altersgruppen ausmacht. Und dass man eben dieses Wissen damit ein Stück weit auch speichert durch diese Art der wissenschaftlichen Arbeit und das auch für weitere Generationen damit sichert.
0: So der Leiter der Geragogik in Karlsruhe. Die Forschenden erstellen eine Datenbank mit den gesammelten Biografien. Neben der wissenschaftlichen Analyse sollen die befragten Menschen aber auch lernen, ihre Lebensgeschichte als Ressource für sich selbst zu nutzen. Robin Lohmann forscht in Karlsruhe zum Wert von Erinnerungen. Eine Studienteilnehmerin von ihr war zum Beispiel durch eine Krankheit stark beeinträchtigt.
2: Im Interview stellte sich heraus, dass im Krieg sie hat ihre 4 Kinder gerettet durch sehr schwierige Umstände. Und am Ende vom Interview hat sie gesagt, aber ich habe es geschafft, alle meine Kinder haben überlebt. Und diese Erinnerung an diese frühe Kompetenz, das hat ihr geholfen, mit ihrer Behinderung umzugehen. Und das war sehr beeindruckend für uns als Wissenschaftler.
0: Bei den biografischen Interviews schaut man aber nicht einfach zurück. Es geht immer um einen Bezug zur Gegenwart, um die großen Themen, die die Menschen aktuell beschäftigen. Robin Lohmann.
2: Und dann geht das erst zurück auf die Lebenserinnerung, um Verbindungen zu finden zwischen gegenwärtigen Prozessen, Herausforderungen oder Freuden und früher Lebenserfahrung, um diese Dynamik herzustellen zwischen Vergangenheit, Gegenwart und Zukunft.
0: Die eigene Biografie hat auch Dodo Wartmann genutzt für ihre späte wissenschaftliche Karriere. Die Abschlussnote ihrer Promotion?
3: Magna cum laude.
0: Eine 1.
3: Da war ich aber selbst überrascht. Aber ich wusste bei der mündlichen Prüfung, das ist mein Tag.
0: Heute berät sie andere bei der Pflege, damit sie die Vergangenheit der Menschen für die Gegenwart nutzen können.
4: Sich daran erinnern, was man bereits erlebt hat und möglicherweise geschafft hat, das kann Kraft geben für die Gegenwart. Veronika Simon aus der ARD-Wissenschaftsredaktion über die Arbeit von Frau Dr. Dodo Wartmann.

0: Ja.
1: Boing. Twang. Hat so ein bisschen was von Comics, der Song von Maxwell Farrington und dem Franzosen Christophe Vaillant. Beziehungsweise erinnert an die Geräusche, die man da so lesen kann, wenn man Comics vor sich hat. Meine Lieblingsformulierung stammt ja aus dem Mad Magazine. Schabrönkel. 4 vor 5. Im Forum nach den Nachrichten geht's um... Ja, okay, gut. Ohne Wecker. Um Schlafstörung. Müdes Deutschland. Was tun gegen die Schlaflosigkeit? Das war Impuls für heute. Wir sind ihr Wissensmagazin vom Südwestrundfunk in SWR Kultur. Ich bin Stefan Tröntl. Bis morgen. Schönen Abend.

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1: Heute vor 30 Jahren ist Rio Reiser gestorben, einst Sänger der Politrockband Tonsteine Scherben und dank seiner Soloalben in den 80ern bis heute ein Vorbild für viele, die deutsche Songtexte dichten. Zwei von Tonsteine Scherben treten immer noch zusammen auf, Kai Sichtermann und Funky Götzner. Seit gut 3 Jahren ist Birte Wolta ihre Sängerin und sie ist heute Abend unser Gast vor 8 und wird erzählen, wie sie als selbsternannte Musiknomadin mit den 30 Jahre älteren Musikern zusammenkam, was ihr Rio Reisers Lyrik bedeutet und was deren anhaltender Erfolg über unsere Gegenwart aussagt.
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3: Um 17 Uhr mit Florian Esche. Rumänien hat nach eigenen Angaben im Schwarzen Meer eine mit Sprengstoff beladene Seedrohne abgeschossen. Der Vorfall ereignete sich in unmittelbarer Nähe einer in Bau befindlichen Gasförderplattform. Silke Hane.
4: Die Zerstörung sei zum Schutz der mehreren hundert Menschen erfolgt, die auf der Plattform arbeiten, und zur Sicherung der kritischen Infrastruktur. Auf der Plattform Neptune Deep soll ab 2027 ein riesiges Gasfeld vor der rumänischen Küste ausgebeutet werden. Rumänien könnte dadurch zum größten Erdgasproduzenten in der Europäischen Union aufsteigen. Das Projekt gilt als strategisch wichtig für die rumänische und europäische Energieversorgung. Im Schwarzen Meer treiben wegen des Krieges gegen die Ukraine immer wieder Seeminen und Drohnen. Die rumänische Armee patrouilliert in den Gewässern vor ihrer Küste, um Unfälle zu verhindern.
3: Mit einem Bauhaus-Manifest will ein Bündnis aus Kultur, Handwerk, Architektur und Kirchen ein Zeichen für Freiheit, Offenheit und Kreativität setzen. In dem Schreiben heißt es, 100 Jahre nach der Eröffnung des historischen Bauhaus-Standorts Dessau in Sachsen-Anhalt müsse es gegen populistische und demokratiefeindliche Angriffe verteidigt werden. Zu den Unterzeichnern gehören unter anderem Kulturstaatsminister Weimar, der Präsident der Berliner Akademie der Künste Zangaris und die Präsidentin der deutschen UNESCO-Kommission Böhmer. Das Manifest erscheint gut 2 Wochen vor der Landtagswahl in Sachsen-Anhalt, bei der die AfD die absolute Mehrheit erreichen könnte. Das Bauhaus ist eines ihrer Feindbilder in dem Land. In Sachsen-Anhalt hat ein CDU-Bürgermeister der AfD 10.000 Euro gespendet und zur Wahl der Partei aufgerufen. Zur Begründung sagte er, die AfD solle die absolute Mehrheit bekommen, um die CDU zum Umdenken zu bewegen. Die SPD fordert Konsequenzen. Der parlamentarische Geschäftsführer im Bundestag Wiese sagte der Rheinischen Post, das sei kein unbedeutender lokaler Zwischenfall. Es brauche Klarheit, dass es in der CDU keinen Platz für irgendeine Unterstützung der AfD gebe. Von der CDU gibt es bisher keine Stellungnahme. Wegen Korruption in einem Gefängnis ermittelt die Polizei in Bremen gegen 23 Verdächtige. Heute früh ließ die Staatsanwaltschaft mehrere Gefängniszellen sowie 10 Wohnungen und Häuser durchsuchen. 6 der Verdächtigen sind Justizmitarbeiter. Sie sollen unter anderem geholfen haben, Drogen, Telefone und andere Gegenstände ins Gefängnis zu schmuggeln. Kürzlich waren ähnliche Fälle aus mehreren Gefängnissen in Nordrhein-Westfalen bekannt geworden. Rheinland-Pfalz will die Kliniken im Land bei Maßnahmen zum Hitzeschutz entlasten. Gesundheitsminister Hoch kündigte im Parlament an, dass das Land auf den Eigenanteil der Krankenhäuser verzichten werde. Maßnahmen zum Hitzeschutz würden vollständig vom Land gefördert. Zunächst sollen alle Standorte Geld zur Analyse des baulichen und energetischen Zustands der Gebäude bekommen. Insgesamt 7,5 Millionen Euro. Ziel sei es, passgenaue Lösungen für jedes Haus zu finden. In der Heidelberger Fußgängerzone sind Polizei und Feuerwehr in einem Großeinsatz. Ein Anwohner hatte in einem Lagerraum mehrere alte Behälter mit einer gefährlichen Substanz entdeckt. Nach Angaben des Landeskriminalamts handelt es sich um Pikrinsäure, einen Stoff, der gefährlich und explosiv werden kann, wenn er austrocknet. Die Behälter sollen nun gesichert und abtransportiert werden. Einsätze wie diesen gebe es öfter, so das LKA. Um eine Gefährdung für die Anwohner und die Passanten in der Heidelberger Altstadt auszuschließen, wurden mehrere Gebäude evakuiert und Teile der Fußgängerzone gesperrt. Unbekannte haben Stromkabel für den neuen Windpark Hummelsebene bei Oberkirch im Ortenaukreis sabotiert. Wie die Stadtwerke Oberkirch mitteilten, sind die bereits im Boden verlegten Kabel an mehreren Stellen beschädigt. Bemerkt wurde das bei Tests für die Inbetriebnahme der Anlage. Tatzeitpunkt war vermutlich vor 2 bis 3 Monaten. Betroffen ist eine Kabelstrecke von 10 Kilometern. Für die Reparatur müssen die Kabel wieder ausgegraben werden. Der Schaden liegt nach Angaben der Stadtwerke im hohen 5-stelligen Bereich. SWR Nachrichten, Redaktion Stefan Bosch. Das Wetter in Baden-Württemberg und Rheinland-Pfalz. Ein Tief bestimmt mit mäßig warmer und teils feuchter Luft unser Wetter, die Vorhersage. Mal Wolken, mal Sonne, abends im Süden noch Schauer und Gewitter, sonst wechselnd bewölkt, in der Nacht 17 bis 11 Grad. Morgen im Südosten noch zeitweise Regen, sonst zunächst sonnig, später von Frankreich her Schauer oder Gewitter, 17 bis 27 Grad. Und am Wochenende wird es dann langsam trockener und sonniger, aber nur mäßig warm. Die Zeit, es ist 17.05 Uhr.
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5: Müdes Deutschland, was tun gegen Schlaflosigkeit? Darum geht es hier heute mit Marion Theiß. Der Mensch verschläft etwa ein Drittel seines Lebens. Doch die Zeit im Bett ist oft nicht so erholsam, wie sie sein sollte. Jeder dritte bis vierte Deutsche leidet unter Schlafstörungen und immer öfter sind junge Menschen betroffen. Überhaupt schlafen viele Menschen zu wenig. Das hat Folgen für die Gesundheit des Einzelnen und die Wirtschaftskraft des ganzen Landes. Was hält uns wach? Welche Folgen hat das? Und wie finden wir besser in den Schlaf? Darüber rede ich mit Professor Dr. Christian Benedikt. Der ist Humanbiologe und Neurowissenschaftler an der Universität in Uppsala in Schweden. Und er hat 2 Bücher über das Schlafen geschrieben. Mit der Diplompsychologin Dr. Habel-Christine Blume. Sie ist Schlafforscherin und arbeitet als Schlaftherapeutin am Zentrum für Chronobiologie der Uni Basel. Und mit der Kinder- und Jugendärztin Professor Dr. Mirja Quante. Sie leitet den Bereich Kinderschlafmedizin an der Kinderklinik in Tübingen. Aktuelle Zahlen zeigen, dass die Zahl der Menschen mit Schlafstörungen zunimmt. Die Deutsche Gesellschaft für Schlafforschung und Schlafmedizin redet von 25% der Bevölkerung. Das Robert-Koch-Institut von fast jedem Dritten. Haben Sie eine Erklärung dafür, Frau Blume?
6: Ich glaube, es gibt eigentlich 2 Erklärungen, die diese Zunahme auf dem Papier erstmal von Menschen mit Schlafproblemen, das ist das, worüber wir sprechen, bei 25 bis 30 oder teilweise sogar über 30% erklären können. Das eine ist sicher, dass wir in einer Welt der multiplen Krisen leben. Jetzt wird uns gerade der Klimawandel wieder in diesem Hitzesommer vor Augen geführt mit den Wäldern, die vertrocknen. Diese multiplen Krisen können Stress auslösen und der Stress ist nun mal der größte Feind des Schlafes. Was man aber auch nicht vergessen darf, ist, dass wir vielleicht heute eine erhöhte Offenheit gegenüber dem Thema haben. Also, dass mehr Menschen begreifen, dass der Wunsch nach gutem Schlaf ein legitimer ist. Das heißt dann auch, man geht zum Arzt, zur Ärztin und auch dann steigen natürlich auf dem Papier die Zahlen, obwohl es in dem letzteren Fall eher eine Reduktion der Dunkelziffer ist.
5: Auch junge Menschen klagen ja häufiger über Schlafprobleme. Schon Vorschulkinder haben teilweise Schwierigkeiten, damit ein- oder durchzuschlafen. Wie kann das sein, Frau Quante?
7: Ja, das kann ich bestätigen. Und was hier ein großes Problem ist, sind tatsächlich unsere digitalen Medien. Wir sehen teilweise auch bei den Kindern im Vor- und Grundschulalter, dass Computer, Smartphone dann 3-4 Stunden am Tag genutzt wird. Und das macht die Kinder natürlich wach und erschwert das Einschlafen.
5: Die letzten Zahlen vom Statistischen Bundesamt zur Schlafdauer der Bevölkerung ab dem Alter von 10 Jahren sind von 2022. Sie zeigen, dass die Menschen hier im Schnitt gut 8,5 Stunden pro Nacht schlafen. Eine neue Befragung des Robert-Koch-Instituts hat nun ergeben, dass fast jeder vierte Erwachsene weniger als 7 Stunden pro Nacht schläft. Reicht das nicht aus, Herr Benedikt?
8: Man muss natürlich immer, wenn man solche Zahlen auch diskutiert, nicht den Blick fürs Individuum verlieren. Klar gibt es Empfehlungen für unterschiedliche Altersgruppen und junge Menschen sollen natürlich auch länger schlafen als Erwachsene. Aber durch die Altersgruppen hinweg sieht man einfach, dass im Mittel viele halt eben nicht den Schlaf und die Dauer bekommen, den sie brauchen. Und natürlich gibt es immer auch eine Streuung. Einige können vielleicht auch mit weniger Schlaf klarkommen und andere brauchen ein bisschen mehr Schlaf.
5: Was ich interessant finde, ist, dass ja die Schlafdauer in der deutschen Bevölkerung zuletzt zugenommen hat. Gleichzeitig sagen die Menschen, sie schlafen schlechter. Wie passt das zusammen?
6: Es ist so, dass wenn wir Menschen fragen, wie lange sie schlafen, dann berichten sie uns eigentlich immer die Zeit, die sie im Bett verbringen. Und wenn ich schlecht schlafe, dann kompensiere ich diesen schlechten Schlaf, also die Probleme beim Einschlafen, aber auch das häufigere Erwachen in der Nacht und dann, dass man dann Schwierigkeiten beim Wiedereinschlafen hat, das kompensiert man dann eben über eine längere Bettliegezeit, müsste man korrekterweise eben eigentlich sagen. Mhm.
5: Nach Daten der kaufmännischen Krankenkasse KKH leidet vor allem die Generation Z zunehmend unter Schlafproblemen, Tendenz steigend. Mehr als die Hälfte der 18- bis 29-Jährigen nimmt ab und zu Schlafmittel. Wir haben schon ansatzweise gesagt, es gibt Stress, was die Menschen beschäftigt. Die digitalen Medien sind ein Problem. Was insbesondere hält denn junge Erwachsene vom Schlafen ab? Sind das die beiden Dinge oder kommt da einfach noch mehr hinzu, dass das so rasant ansteigt?
7: Also was wir beobachten, ist gerade bei Jugendlichen oft ein Problem, dass die zu Hause sehr, sehr viel chillen, dass die natürlich digitale Medien nutzen, aber ein Verhalten, dass man nach draußen geht, dass man sich bewegt, dass man soziale Kontakte hat, das fehlt ganz, ganz oft. Und das führt dazu, dass sie zum Beispiel Mittagsschlaf halten zu inadäquaten Zeiten und dann wiederum haben sie Probleme, nachts in den Schlaf zu finden, haben natürlich die frühen Schulanfangszeiten und schon habe ich mir selbst ein Schlafproblem geschaffen.
8: Ich meine, wenn man einfach so ein bisschen an seine eigene Zeit zurückdenkt, nicht? Da gab es halt nicht viel, nicht? Am Abend. Da war um 22 Uhr dieses Testbild mit dem fürchterlichen Piepton, wenn man den Fernseher angemacht hat. Und da gab es halt nicht viele Alternativen, vielleicht noch ein Buch zu lesen. Dann hat man sich schlafen gelegt. Nun ist natürlich auch der digitale Lebensstil auch dadurch gekennzeichnet, dass man natürlich auch unglaublich viele verlockende Dinge machen kann. Auch die Dinge, die in die Nacht sozusagen sich strecken, nicht? Streaming-Dienste und so weiter und so fort. Und ich habe selbst 4 mittlerweile doch junge Erwachsene, aber trotzdem noch 4 Kinder und bei denen sehe ich das halt auch. Das führt dann schon auch häufig dazu, dass die halt in der Nacht nicht auf die Stunden kommen, die sie eigentlich auch brauchen.
6: Ich glaube, man muss schon auch unterscheiden. Ist es ein Schlafmangel, der durch den Konsum insbesondere digitaler Medien hervorgerufen wird, weil ich eben zu einem Zeitpunkt erst das Licht ausschalte oder das Handy ausschalte, zu dem ich eigentlich schon lange hätte schlafen können? Oder sind es wirklich Schlafprobleme, also Einschlafprobleme oder Durchschlafprobleme, die mich vom Schlafen abhalten? Denn da haben wir mittlerweile auch wissenschaftliche Daten, dass es nicht immer nur ist, dass digitale Medien eben zu Schlafproblemen oder wenig Schlaf führen, sondern natürlich auch Menschen, die Probleme haben beim Einschlafen oder Wiedereinschlafen der Nacht, vermehrt zu digitalen Medien greifen, einfach um sich dann abzulenken. Und man könnte sogar noch auf eine positive Art und Weise das framen und sagen, naja, es ist vielleicht auch eine Form der Regulation von Emotionen. Es ist vielleicht sogar für manche ein hilfreiches Verhalten in der Situation. Auch wenn man das natürlich dann aus therapeutischer Perspektive hinterfragen darf.
5: Spielen denn Alkohol oder Drogen oder Aufputschmittel auch eine Rolle bei der Entwicklung?
7: Koffein spielt sicherlich eine Rolle. Also was oft unterschätzt wird, dass Energydrinks hohe Konzentrationen an Koffein enthalten. Viele Jugendliche denken erstmal nur an die Tasse Kaffee, aber nicht das, was sie über den Tag hinweg konsumieren. Also das lohnt sich schon unter die Lupe zu nehmen.
8: Ich meine, Schlaf ist immer so ein schönes Ergebnis von vielen Dingen, die so ineinander greifen und zusammenspielen. Dazu gehört natürlich auch die Umgebung, in der ich mich befinde, aber natürlich auch das, was ich meinen Tag gestalte. Und viele haben halt weniger soziale Kontakte. Die sind mehr sozusagen vom Analogen ins Digitale gegangen. Die Leute sind heute auch weniger physisch aktiv. Und man sieht ja auch Gesundheitstrends, wie dass das Übergewicht häufiger wird. Und all diese Dinge in Summe können sich neben anderen Faktoren natürlich auch auf den Schlaf auswirken und diesbezüglich auch unerwünscht.
5: Mhm. Wir haben jetzt von jungen Erwachsenen geredet. Frau Quante, Sie haben auch schon gesagt, die Schlafprobleme im Kindesalter sind da auch mit stark steigender Tendenz oder kann man das so nicht sagen?
7: Also wir haben ungefähr, so, wenn man Eltern befragt, eine Prävalenz je nach Altersgruppe zwischen 20 bis maximal 30% an Schlafproblemen, die berichtet werden.
5: Ja, können Sie sagen, ob das bestimmte Kinder sind? Ich habe jetzt zum Beispiel gerade gelesen, dass ADHS oft verbunden ist mit Schlafproblemen.
7: Also ich glaube, was man bei ADHS immer beachten muss, das kann auch mal eine Fehldiagnose sein, weil ich schlafbezogene Atmungsstörungen übersehen habe, das wirklich ganz, ganz wichtig zu fragen, ob das Kind nachts schnarcht, ob es Atemaussetzer hat, weil dadurch bedingt eine schlechte Schlafqualität kann sich dann auch in einem hyperaktiven Verhalten der Kinder äußern. Und das ist, glaube ich, auch ein ganz wichtiger Aspekt im Kindesalter, dass sie gar nicht so sehr eine Tagesmüdigkeit oder Tagesschläfrigkeit zeigen, sondern oft überdreht sind. Und dann kann das von den Eltern zum Teil auch nicht richtig eingeordnet werden. Und ja, es zieht sich eigentlich durch alle Familien durch. Wir sehen zum Teil bei Familien mit Migrationshintergrund, dass es oft da mehr Zugang gibt zu digitalen Medien, wo gerade akademische Familien vielleicht mehr Restriktionen rausgeben. Aber insgesamt haben wir Schlafprobleme wirklich durch alle Bevölkerungsschichten.
8: Wenn man sich natürlich, ich meine, auch ich selbst blicke jetzt wieder zurück, so auf die unterschiedlichen Lebensphasen anschaut und auch Phasen hat, in denen Familien vielleicht auch ökonomisch nicht die besten Voraussetzungen haben, das strahlt ab, nicht? Eine Familie erlebt als Gänze auch Stress, das kriegen auch Kinder mit. Und das kann natürlich sich auch auswirken auf sowas wie Schlaf. Nochmal, der Schlaf ist immer ein relativ guter Spiegel, nicht nur sozusagen von ihrem gesundheitlichen Status, aber auch von all diesen Milieufaktoren, die sie umgeben, nicht? Und da spielt die Familie und der sozioökonomische Background auch eine ganz wichtige Rolle.
6: Ich hätte da auch noch eine Frage an Frau Quante. Und zwar habe ich mich gefragt, inwiefern möglicherweise die Tatsache, dass mehr Eltern Schlafstörungen bei ihren Kindern berichten, inwiefern das eben möglicherweise auch Ausdruck des Stresses ist, der auf Seiten der Eltern erlebt wird. Also wo vielleicht auch die Toleranz gegenüber Schlafproblemen bei Kindern sinkt.
7: Das ist ein wichtiger Faktor. Also tatsächlich sehen wir einen Zusammenhang und wir haben das auch in Studien belegt, wenn Eltern eine schlechtere Schlafqualität haben und zum Beispiel auch beruflich belasteter sind, dann wirkt sich das auch auf die Kinder aus. Und da kann man natürlich vieles postulieren. Also habe ich vielleicht ein anderes Erziehungsverhalten? Setze ich weniger Grenzen, weil ich eh schon am Ende bin, ja, und nicht mehr kann und lasse dann einfach Dinge auch mehr zu? Den Zusammenhang gibt es auf jeden Fall.
5: Und Jungen sind eher betroffen, habe ich gelesen?
7: Es gibt Studien, die das zeigen, ja.
5: Und welche Rolle spielen Albträume dabei? Das ist ja wahrscheinlich bei Kindern ein wichtigerer Faktor als bei Erwachsenen, oder?
7: Genau, also insgesamt ist es so, dass Kinder aus evolutionsbiologischer Sicht Träume für die Simulation nutzen. Also da können zum Beispiel Gefahrensituationen erprobt werden und auch Lösungsansätze trainiert werden. Also im Prinzip sind Albträume jetzt nicht per se gleich etwas Schlechtes. Und wir haben im Kindesalter noch höhere Anteile an REM-Schlaf, wo typischerweise das Träumen stattfindet. Und entsprechend habe ich auch mehr Chancen sozusagen in meinem Schlaf, dass es dann auch mal zu Albträumen kommen kann.
5: Aber die Schlafqualität hat nichts damit zu tun, doch eigentlich schon, oder? Ob Sie viele Albträume haben als Kind?
8: Wenn ich aus der Perspektive als Schlafforscher, aber auch als Vater von vielen Kindern hier einmal kurz berichten darf und reingrätschen darf. Ich meine natürlich, wenn der Albdruck groß ist, wenn es Phasen gibt, der Veränderung gibt, wir sind aus Deutschland nach Schweden gezogen oder wenn man die Schule wechselt. All diese Phasen der Veränderung sind häufig eben auch dadurch geprägt, dass Erneuerung auch häufig mit einem erhöhten Albtraumdruck auch einhergeht. Und Kinder natürlich dann auch anfangen, Strategien zu finden, wie man Schlaf sozusagen nach hinten verlegen kann, wie man sozusagen das Ganze vermeiden kann, weil es ist ja einfach auch stressig. Also es ist schon auch, kann auch schon ein Problem sein, obgleich ich Frau Quante natürlich auch recht gebe. Kinder haben einfach einen besseren, zusammenhängenderen Schlaf und haben auch mehr REM-Schlaf, den Traumschlaf, in dem wir halt auch diese sehr lebendigen Träume haben können. Und dadurch ist natürlich auch die Wahrscheinlichkeit, dass man diese Träume auch wahrnimmt und erlebt, auch entsprechend größer.
5: Vielleicht können wir noch mal kurz, damit wir so ein bisschen eine Basis haben, worüber wir genau reden, sagen, was passiert, wenn wir schlafen, also in Bezug auf Gehirn, Gedächtnis und so weiter.
8: Wir brauchen quasi den Schlaf, um das, was wir am Tag, wenn wir wach sind, erleben, sozusagen nachzubearbeiten. Aus Gedächtnisperspektive bedeutet das, dass wir im Schlaf, da gibt es einige schöne Studien, beispielsweise Dinge, die wir erlernt haben, die aber nicht so richtig verfestigt worden sind, im Schlaf verfestigen, aber nicht nur verfestigen Gedächtnisinhalte, sondern möglicherweise auch in größere Kontexte stellen, das heißt kontextualisieren. Was können wir eigentlich mit dem, was wir erlernt haben, was können wir daraus machen, wie können wir uns weiterentwickeln? Aber natürlich aus körperlicher, physiologischer, somatischer Sicht ist natürlich genauso wichtig, den Schlaf zu haben für die Immunfunktion. Das ist wichtig für die Hirngesundheit, das ist wichtig für die Regeneration. Herr de Güte, es gibt so viele Aspekte. Und ich setze hier jetzt den Punkt und gebe gerne den Staffelstab rüber zu Frau Blume oder Frau Quante.
5: Beziehungsweise ich könnte eine von Ihnen noch fragen. Ich weiß jetzt, weil ich das gelesen habe, dass nach 48 Stunden Schlafentzug wir nur noch über 50% unseres Leistungsvermögens verfügen. Was passiert, wenn wir nicht schlafen können?
6: Naja, erstmal werden wir natürlich sehr, sehr müde. Bei 48 Stunden ist es auch wirklich so, dass es zu Sekundenschlaf kommt. Das heißt, wenn man das zum Beispiel im Labor testet, da haben wir so schöne Tests, wo Menschen möglichst schnell auf ein sich veränderndes Signal reagieren müssen. Und das verpassen die einfach. Es sammeln sich auch bestimmte Stoffwechselprodukte im Gehirn an, die uns nicht nur müde machen, sondern die auf lange Frist auch die Entstehung neurodegenerativer Erkrankungen, also zum Beispiel einer Alzheimer-Demenz, begünstigen könnten. Alles das, was Herr Benedikt gerade auch angesprochen hat, das geht uns natürlich verloren. Die Stimmung sinkt, die Ernährung verändert sich dann auch bei Schlafmangel. Und das zeigt eben, dass der Schlaf ein notwendiges und überlebensnotwendiges Gegenstück ist zum Wachsein. Und ich finde es manchmal lustig, dass Menschen so häufig fragen, ja, wofür brauchen wir denn den Schlaf eigentlich? Aber sie fragen nie, wofür brauchen wir die Wachheit? Und es ist einfach so, wir brauchen beides in ausreichender Menge und Qualität.
5: Vielleicht hat Schlaf auch ein bisschen sowas von diesem FOMO, Fear of Missing Out. Wir haben Angst, dass wir was verpassen und das kommt daher, dass man nach dem einen fragt, nach dem anderen nicht, oder?
6: Naja, und es ist natürlich auch ein Zustand, der uns unbewusst ist. Also wir haben ja dazu keinen Zugang, außer wir benutzen jetzt einen Schlaftracker, der uns zumindest das Gefühl von einem Zugang zu diesem Zustand, in dem wir normalerweise unbewusst sind, vermittelt.
5: Wir haben keine Kontrolle. Das ist schwierig für einen durchgetakten modernen Menschen zu akzeptieren, oder?
7: Ja, tatsächlich ist es auch sehr schwer zu sagen, ob man geschlafen hat oder nicht. Wir sind da gar nicht gut drin. Also es gibt Studien, die haben das beleuchtet und haben gefragt, und haben sie gerade geschlafen? Und das schaffen wir nicht gut zu beurteilen.
8: Und das Lustige in diesem Zusammenhang, ich will es nur ergänzend sagen, ist auch noch genau diese Kontrolle, die Sie hier ansprechen. Das ist dann ja häufig auch für Therapeutinnen wie Frau Blume sehr relevant, nicht? Weil genau diese Kontrolle auch einen Fokus entstehen lässt. Und ich kann Ihnen eins sagen, Schlaf können Sie nicht erzwingen, nicht? Und ein Fokus führt natürlich dazu, dass das Ganze in so eine Art Leistungsprinzip in einer gewissen Weise folgt und man selbst monitorend immer bewertet, ja, klappt das jetzt? Wird es jetzt gut? Und das ist natürlich nicht gut für den guten Schlaf.
5: Also je mehr ich unter Schlafdruck bin, ich muss jetzt unbedingt mich erholen, desto schwieriger wird es, desto nervöser werden wir und dann funktioniert gar nichts mehr, ne?
8: Und das ist dann halt auch wichtig, wenn man das Thema Schlaf beleuchtet, auch in den Medien. Klar ist es wichtig, dass man den Schlaf und die ganzen hervorragenden und spannenden Befunde im Zusammenhang mit Schlaf auch hervorstellt, heraushebt. Schlaf ist relevant. Aber was auch wichtig ist, ist, dass wir verstehen, dass wir halt nicht rausgehen und sagen, Schlaf ist die alles entscheidende sozusagen Größe, wenn es um Gesundheit und Wohlbefinden geht. Weil das führt auch dazu, dass die Leute nicht solche Podcasts hören und sagen, ja, dann bin ich ja erleichtert. Dann geht es mir ja besonders gut. Dann baut man eher noch mehr Druck auf. Also es muss schon ein guter Mittelweg gefunden werden.
6: Ich sage häufig, Schlaf ist ein wichtiger Gesundheitsfaktor. Und das Schöne ist ja auch, er ist modulierbar. Aber er ist bei weitem nicht der einzige und vielleicht auch gar nicht der wichtigste.
5: Müdes Deutschland, was tun gegen Schlaflosigkeit? Das ist das Thema heute im Forum bei SWR Kultur mit dem Neurowissenschaftler Christian Benedikt, der Psychologin und Schlafforscherin Christine Blume und der Kinder- und Jugendärztin Mirja Quante. Schauen wir mal auf die Folgen von Schlafmangel für die Gesellschaft. Ist es so, dass wenn wir Schlafprobleme haben und wir haben viele unausgeschlafene Menschen um uns herum, ist das so, dass die Gesellschaft sich insgesamt verändert und zum Beispiel aggressiver wird?
6: Also was Studien zeigen, ist, dass der Schlaf eben schon auch wichtig ist für eine emotionale Ausgeglichenheit. Und da könnte man jetzt auch an Aggression denken. Wenn man ausreichend geschlafen hat, dann fällt es leichter, Kompromisse zu finden. Dann ist die Zündschnur vielleicht nicht so kurz in Konflikten. Dann ist man auch ein bisschen gnädiger mit anderen. Wobei man, glaube ich, da auch aus einer psychologischen Perspektive immer sehr unterscheiden muss zwischen der Fremdwahrnehmung und der Selbstwahrnehmung. Also viele Patientinnen und Patienten mit Insomnie haben das Gefühl, boah, ich bin total reizbar und ich bin einfach nicht so nett mit meinen Mitmenschen. Und ich bringe dann gerne mal dieses Thema auch in der Therapie auf und sage, ja, aber wie geht's denn Ihren Mitmenschen damit? Haben Sie mal mit Ihrem Partner, Ihrer Partnerin oder Freundinnen, Freunden gesprochen, ob die das auch so wahrnehmen? Denn viele Menschen sind strenger mit sich als mit anderen.
5: Jugendliche müssen um 7:45 in der Schule sitzen, obwohl ihr Körper auf Schlaf eingestellt ist. Eltern müssen um 6 raus, damit sie vor der Arbeit die Familie versorgen können. Arbeitnehmer stehen um 3 Uhr morgens auf, um in die Frühschicht zu starten. In Krankenhäusern, in der Gastronomie, bei vielen produzierenden Unternehmen wird rund um die Uhr gearbeitet. Macht unsere Arbeits- und Wirtschaftsstruktur die Menschen dauermüde oder sogar krank?
7: Also ich kann vielleicht mal für die Jugendlichen sprechen, weil diejenigen sind, die unter den frühen Schulanfangszeiten leiden. Also ich habe ja eine Veränderung der Chronobiologie. Das heißt, im Jugendalter bis 25 Jahre werde ich immer mehr zum Spättyp. Und das heißt, dass eigentlich für die Jugendlichen die Schule erst um 8.30 Uhr oder später beginnen sollte, damit es ihrer eigenen Chronobiologie entspricht. Und da ist zum Beispiel ein Ansatz, wo gesellschaftliche Veränderungen auch zu einem besseren Schlaf führen könnten.
5: Das hat sich wahrscheinlich spätestens jetzt erledigt, wo es immer heißer wird und es, je länger der Tag fortschreitet, schwieriger wird, die Zeit nach vorne zu verlegen. Und es gibt diese Versuche seit Jahrzehnten. Sehen Sie da noch irgendwelche Hoffnung, dass sich da was ändert?
7: Also es gibt einzelne Schulen, die angefangen haben, Dinge umzusetzen, die zum Beispiel eine Gleitzeit, war groß in Medien vor ein paar Jahren, eingeführt haben, sodass wir haben ja alle so ein bisschen eine unterschiedliche Chronobiologie, sodass die Früheren auch früher anfangen können und die anderen dann etwas später. Aber da hängt natürlich viel Logistisches dran, also wie sind die Busse getaktet, dann die Eltern, die früh aus dem Haus müssen, dann Hobbys am Nachmittag. Also es ist nicht leicht, so etwas wirklich dann einzuführen.
6: Ja, und die Studie, die Frau Quante gerade angesprochen hatte, die hat nämlich dann auch gezeigt, dass ein Jahr später dieses Modell von vielen Schülerinnen und Schülern gar nicht so in Anspruch genommen wurde. Also auch wenn man gesehen hat, wenn sie eine Stunde später anfangen, dann wird diese Stunde wirklich auch fürs Schlafen genutzt und nicht, wie jetzt manche vielleicht vermuten würden, dann hängen sie halt noch mehr am Handy oder am Rechner. Nein, die schlafen wirklich, aber sie entscheiden sich relativ selten dafür, später zur Schule zu gehen, weil eben da noch ganz viel mehr hinten dran hängt. Und insofern muss man sagen, unsere Gesellschaft, die tickt halt auch in einem Rhythmus, wo ein Arbeitsbeginn um vielleicht 8 Uhr oder 8.30 Uhr morgens normal ist. Und wenn sich alles daran orientiert, dann ist es natürlich auch für Einzelne umso schwerer zu sagen, ah, ich fange jetzt heute aber eine Stunde später an.
5: Also heißt das, wir sollten da mittelfristig mal überlegen und vielleicht auch mal ran, um zu schauen, dass wir nicht unser Schlafbedürfnis der Art und Weise, wie die Wirtschaft strukturiert ist, unterordnen?
8: Ich meine, es gibt zwei wunderbare Chronobiologen aus München, die den Till Ronneberg und die Celine Wetter, die dann zwischenzeitlich auch in die USA gegangen ist. Und die haben halt richtig schöne Arbeiten publiziert, bei dem sie halt gezeigt haben, wenn man in so ein Unternehmen reingeht, wo es auch Schichten gibt und versucht, die Schichten den individuellen Chronotypen anzupassen, dann haben die, die dort halt in den Schichten arbeiten, wenn es besser ihrem Chronotypen entspricht, bessere Voraussetzungen halt auch zu schlafen, ihren Schlaf zu bekommen, den sie brauchen. Mit all den möglichen positiven Implikationen, die wir hier schon erwähnt haben, wie dass man halt all die tollen Funktionen des Schlafs auch ausnutzen kann. Das heißt, es gibt ja Beispiele, auch aus der Forschung, in den Alltag gebracht, in die Wirklichkeit gebracht, die zeigen, dass wir das schon machen können. Und wenn ich auf die Kinder und vor allem die Jugendlichen mich beziehe für einen kurzen Moment, ich meine, man kann ja nicht sagen, ja, werden wir uns jemals dem anpassen? Wir haben auch vor 50, 60 Jahren alle ein Auto mit Benzin gefahren und jetzt sagen, wir müssen was ändern wegen des Klimas. Wir müssen jetzt andere Alternativen finden. Und so kann man natürlich auch sagen, die Forschung ist weitergekommen, wenn es zum Thema Chronobiologie und Gesundheit geht. Und warum sollen wir das nicht mit einbauen? Es gibt Beispiele, dass das definitiv auch möglich ist.
5: Die gibt es schon sehr lange. Es geht sehr langsam voran in die Richtung, von der Sie gerade geredet haben. Müsste da mehr politischer Druck entstehen, sodass man statt zu sagen, wir müssen mehr leisten, wir müssen mehr arbeiten, eher sagt, wir müssen anders arbeiten und wir müssen auch ein bisschen mehr schlafen, damit wir ausgeruht und leistungsfähig sind?
6: Also ich glaube, die in Schulzeiten, das ist sicher auch eine politische Frage. Ich glaube aber auch, dass wir dann kulturellen Wandel und auch einen Wandel in vielen Unternehmenskulturen brauchen. Denn wie Herr Benedikt gerade auch gesagt hat, ja, es gibt diese Studien, die zeigen, das ist möglich. Wir können Menschen auch, Menschen, die im Schichtdienst arbeiten, und da müssen wir auch sagen, ohne Menschen, die im Schichtdienst arbeiten, funktioniert eben auch unsere Gesellschaft nicht. Wir können denen aber entgegenkommen. Dennoch hängt trotzdem immer eine Gesellschaft hinten dran. Und beispielsweise, wenn jetzt jemand sagt, bei mir kommt aber die Spätschicht entgegen, es kann auch kein Familienvater oder eine Mutter dauerhaft in Spätschichten arbeiten, weil das dann beispielsweise wieder nicht zum Rhythmus der Kinder passt. Also ich glaube, es braucht einfach viel mehr. Es braucht vor allem aber auch erstmal ein Verständnis und eine Akzeptanz dafür, dass nicht alle Menschen gleich ticken. Und wenn wir uns auch fragen, woher kommt denn diese Idee, dass ein Arbeitsbeginn um 8 Uhr morgens irgendwie gut wäre oder ein Schulbeginn? Vielleicht müssen wir dann sogar zurückgehen in Zeiten, wo unsere Gesellschaft viel stärker landwirtschaftlich geprägt war. Und dann sind wir aber auch an einem Punkt, da waren Menschen sehr viel mehr draußen, haben viel mehr Zeit unter freiem Himmel verbracht, waren viel mehr in Bewegung. Und wir wissen, dass Tageslicht zum Beispiel einen ganz starken Effekt auch auf unsere Chronobiologie hat. Die innere Nacht beginnt dann tendenziell früher. Und das heißt, damals war vielleicht dieser Arbeitsbeginn um 8 Uhr passend, aber es ist nicht unbedingt mehr heute.
5: Also sich ein bisschen mehr an die Tages- und auch an die Jahreszeiten anpassen, würde uns allen helfen. Bisschen mehr Flexibilität, bisschen mehr Rücksicht auf Früh- oder Spätaufsteher, auch bei Schichtdienstmodellen, weil die Zahl der Beschäftigten mit belastenden Arbeitszeiten ist ja auch stark gestiegen. Gilt das denn auch schon für Kinder zum Beispiel? Sind schon Kindergartenkinder Lerchen oder Eulen?
7: Ja, also man kann das von Anfang an sehen. Also wir haben manchmal Jugendliche, die sich vorstellen, die einen sehr verschobenen Tag-Nacht-Rhythmus haben, wo oft die Eltern dann berichten, das war schon im Säuglingsalter so. Mein Kind war eher eins, das lange gebraucht hat, einzuschlafen. Und das hat sich durch die Kindheit durchgezogen. Und das ist auch familiär. Also ich habe dann oft auch Eltern, die auch eher Spättyp sind, die das an ihre Kinder mitgegeben haben.
5: Dann fängt ja hier das Problem schon an. Die Kinder müssen, wenn die Eltern arbeiten, früh in die Kitas gebracht werden, noch bevor die Eltern überhaupt mit der Arbeit beginnen, schon von klein auf. Ist das dauerhaft ein Problem? Macht das krank? Und wie könnte man das lösen?
7: Also genau, da arbeitet man natürlich ein Stück weit immer gegen die eigene Chronobiologie. Wir haben ja kurz gehört, man kann Einfluss nehmen, zum Beispiel durch die Exposition an Tageslicht oder auch, wann ich meine Mahlzeiten einnehme, wie ich mich bewege. Also das sind alles sogenannte Zeitgeber, Rhythmusgeber, die uns helfen, auch einen Rhythmus zu stabilisieren. Und mit solchen Maßnahmen kann ich ein Stück weit sogar auch einen Rhythmus ein bisschen nach vorne holen. Aber idealerweise kann ich natürlich so meinen Tag gestalten, dass es meiner inneren Uhr entspricht. Und da braucht es dann natürlich die Gespräche mit dem Arbeitgeber. Ist es möglich, dass man vielleicht etwas später starten kann, dass ich eine Gleitzeit habe? Wie ist das mit den Kindergärten? Die sind dann auch am flexibelsten. Schwieriger wird es dann natürlich, wenn die Kinder in die Schule gehen, weil da habe ich die fest vorgeschriebenen Zeiten.
5: Ja, da haben wir jede Menge zu tun und zu regeln in den nächsten Jahren, würde ich sagen. Können Sie sich erklären, warum der Powernap, der kleine kontrollierte Mittagsschlaf, noch nicht überall standardmäßig in unsere Arbeitswelt eingezogen ist, wie das in Japan der Fall ist?
6: Also eigentlich sagen Schlafforschende, dass der Nachtschlaf ausreichen sollte, sodass man gut durch den Tag kommt, ohne einen Powernap zu benötigen. Da sind wir natürlich wieder bei der Nacht und da sind wir auch bei einem frühen oder sogar zu frühen Arbeitsbeginn. Dennoch bin ich eine große Freundin der Idee, dass es zum Beispiel einen Ruheraum gibt, in dem man sich zurückziehen kann. Und wenn man dann sagt, jetzt geht gerade irgendwie einfach gar nichts mehr, dann kann man sich kurz hinlegen. Der optimale Powernap dauert vielleicht 20 Minuten, jedenfalls nicht mehr als 30 Minuten, sollte möglichst früh am Nachmittag stattfinden. Und dann kann ich aber auch darauf hoffen, dass ich danach leistungsfähiger an meinen Arbeitsplatz zurückkomme. Dennoch braucht auch das eine Unternehmenskultur, die das eben begrüßt und nicht vielleicht sogar sanktioniert. Denn immer wenn meine Kolleginnen und Kollegen jedes Mal, wenn ich mich in den Ruheraum zurückziehe, beginnen zu tuscheln, dann werde ich das über kurz oder lang dann nicht mehr machen.
5: Müdes Deutschland, was tun gegen Schlaflosigkeit? Das ist unser Thema heute im Forum bei SWR Kultur. Und wir wollen natürlich auf jeden Fall darüber reden, wie man einen Ausweg findet aus seinen Schlafproblemen. Wie bleibt man cool entspannt, wenn man todmüde ist und trotzdem wach und nicht schlafen kann?
6: Ja, ich glaube, da sind wir wieder beim Thema Kontrolle. Also was Menschen mit Schlafstörungen und insbesondere der Insomnie, also bedeutsam Ein- und oder Durchschlafstörungen mit auch einer Tagesbeeinträchtigung erleben, ist ja ein totaler Kontrollverlust. Und das ist schon auch so, dass wir in der Schlaftherapie, der sogenannten kognitiven Verhaltenstherapie für Insomnie, dass wir da zunächst einmal auf den Schlaf fokussieren und versuchen, Menschen die Kontrolle über ihren Schlaf zurückzugeben. Aber wir haben vorher schon darüber gesprochen, das Wichtige ist natürlich, auch, dass man dann zu einem bestimmten Zeitpunkt diese Kontrolle zurückfährt und dann eben auch loslässt und so wieder ein natürliches und gutes, entspanntes Ein- und Durchschlafen ermöglicht.
7: Also ganz wichtig ist, wenn ich im Bett liege und anfange zu grübeln und auf die Uhr gucke, ich kann nicht einschlafen, dass man in dieser Situation tatsächlich das Bett verlässt und am besten irgendwas ganz Stupides tut. Ja? Also manche Erwachsene putzen zum Beispiel den Backofen oder aber ich setze mich hin, lese ruhig ein Buch, also irgendetwas, was mich runterbringt. Und wenn ich dann wieder eine Müdigkeit verspüre, dann gehe ich zurück ins Bett, aber bitte unter Vermeidung mit dem Blick auf die Uhr und diesem inneren Druck.
5: Viele Menschen klagen ja auch über dieses sogenannte Hyperarousal, dass sie ein Gedankenkarussell haben, dass sie am Grübeln sind, dass sich alles im Kopf dreht. Kann man das irgendwie in den Griff kriegen, vielleicht durch Listen machen, irgendwas aufschreiben vorher?
6: Ja, also kann man natürlich. Wir machen zum Beispiel mit unseren Patientinnen und Patienten auch viel Entspannungsübungen. Das ist ein wichtiger Bestandteil der Schlaftherapie. Aber ich glaube auch immer, man darf sich ja fragen oder man darf das eigentlich als Einladung verstehen, so einen Gedankenkreisen sich mal zu überlegen, woher kommt das denn? Und ich kenne jetzt keine wissenschaftlichen Studien dazu, aber meine Hypothese ist ein bisschen, dass wir uns ja heute in unserem Alltag sehr wenig mit unseren Gedanken beschäftigen. Also wir sind immer am Handy, wir sind eigentlich immer irgendwie abgelenkt. Und unter dieser Annahme ist es eigentlich ja nachvollziehbar, dass diese Gedanken dann auch irgendwann einfordern, gedacht zu werden. Und das tun sie aber leider eben genau dann, wenn diese Möglichkeit besteht, wenn wir dem Kopf diese Möglichkeit geben. Und das ist nun mal, wenn wir einschlafen möchten. Und die Schlussfolgerung daraus wäre eben, sich am Tag schon mehr mit den eigenen Gedanken zu beschäftigen, sich bewusste Gedanken Zeit zu nehmen, um dann vielleicht zu verhindern, dass das Gedankenkarussell am Abend so stark auftritt.
8: Und ich will noch ergänzend sagen, Frau Blume hat ja die kognitive Verhaltenstherapie für Insomnie erwähnt. Es geht ja auch viel um den kognitiven Aspekt, nicht? Es gibt viele sehr dysfunktionale Annahmen im Zusammenhang mit Schlaf, wie vor allem, wenn man in sozialen Medien nach Informationen sucht. Man soll jede Nacht mindestens 7 Stunden schlafen. Man soll viel Tiefschlaf haben. Wenn man nicht schläft, dann lagern sich die Eiweißstoffe ab im Gehirn und das führt zu fürchterlichen Folgen auf lange Schiene und. Das ist natürlich in keinster Weise förderlich und das ist ja nun auch ein wichtiger Aspekt, dass man genau solche Dinge halt auch thematisiert und vielleicht auch bewertet und vielleicht sich einfach auch mal auf schwarz auf weiß aufschreibt, um sich auch vor Augen zu führen, wie unsinnig die meisten dieser Annahmen auch sind. Und ich denke, es geht halt auch primär darum, dass man wirklich auch eine Mindset-Veränderung auch herstellt. Dort gibt es unterschiedliche Maßnahmen und diese Mindset-Veränderung, die spielt schon auch eine ganz, ganz wichtige Rolle. Es ist nicht immer alles so katastrophal, wie wir annehmen.
5: Sorgen und Nöte, ja. Das Schlimmste, was passieren kann, ist manchmal gar nicht so schlimm, ne, wenn man es bis zu Ende denkt. Andererseits ist es ja auch so, dass Menschen reale Ängste haben, auch Angststörungen. Das ist ja gar nicht so einfach, zwischen Schlafstörung und Angststörung zu unterscheiden manchmal, oder?
6: Es gibt natürlich Angststörungen, die sind eindeutig Angststörungen, aber auch bei Angststörungen tritt häufig die Insomnie auf als begleitende Erkrankung, als Komorbidität, wie wir das sagen würden. Und andererseits wissen wir aber auch aus der Forschung, dass auch eine Insomnie, also bedeutsame Ein- und oder Durchschlafstörungen, auch die Entstehung einer Angsterkrankung begünstigen können. Das heißt, die beiden muss man natürlich immer zusammen denken. Die Forschung würde auch die Idee unterstützen, dass man, wenn man eine Angsterkrankung behandelt, dass man auch einen Fokus auf den Schlaf legt und auch diesen immer mitbehandelt, weil dadurch eben ein zusätzlicher Benefit auch entstehen kann. Es gibt aber auch Fälle, in denen hat die Insomnie an sich wirklich Teile einer Angststörung, nämlich dann, wenn Menschen starke Angst haben vor den katastrophalen Folgen, die ein Schlafmangel für sie persönlich hat, also Reizbarkeit, Unkonzentriertheit, Fehler machen und so weiter. Und da setzt aber eine Methode aus der kognitiven Verhaltenstherapie für Insomnie an. Wir sorgen nämlich dafür, dass unsere Patientinnen und Patienten weniger Zeit im Bett verbringen und dadurch auch häufig weniger schlafen. Und das ermöglicht ihnen gleichzeitig aber auch zu lernen, neben anderen positiven Effekten, dass diese katastrophalen Folgen gar nicht eintreten. Und so kann man dann auch diese Angst relativ effektiv psychotherapeutisch behandeln.
5: Wenn ich jetzt ein bisschen zusammenfasse, dann habe ich den Eindruck, wir haben unter anderem auch ein Problem mit dem Schlafen, weil das ja eine Zeit des Nichtstuns ist. Und wir dürfen uns auch einfach mal ausruhen und uns das zugestehen, dann hilft das auch. Ist das so?
8: Auf jeden Fall. Auf jeden Fall. Ich meine, das ist halt auch so eine Perspektive, eine Denke, die halt auch häufig, muss man aber auch sagen, ja, vermittelt wird, wenn man sich mit dem Thema auseinandersetzt, vor allem in sozialen Medien, dass es halt einfach nur um Schwarz oder Weiß geht. Entweder schlafe ich oder ich habe nicht geschlafen. Dementsprechend habe ich nicht die Erwartungen, die ich an mich stellen sollte, zufriedenstellendermaßen erfüllt. Aber Ruhe in der Nacht, man ruht, hat wenig Aktivierung in der Nacht und am Tag findet die Handlung ihren Platz, die Aktivität. Das hilft einem auch. Ich war auch in einer schönen Studie beteiligt, wo wir das halt gesehen haben, dass Leute, die genau diesen Kontrast aufrechterhalten, regelmäßig, auch wenn diese Leute Insomnien hatten, auch wenn diese Leute nicht so lange geschlafen haben, wie sie sollten, hatten sie trotzdem viele gesundheitliche Vorteile auf lange Schiene. Und das ist eben auch was Wichtiges, was man auch mal hervorheben sollte. Das Ruhen in der Nacht ist trotzdem auch eine Erholung.
6: Und viele Menschen unterschätzen, wie viel Schlaf sie bekommen. Das ist ganz typisch auch für die Insomnie. Wir sprechen bei der Insomnie auch über eine Schlafwahrnehmungsstörung. Das heißt, es findet Schlaf statt, der wird aber im Gehirn aus welchen Gründen auch immer nicht als Schlaf verbucht. Und man könnte vielleicht auch sagen, der Körper holt sich schon den Schlaf, den er absolut notwendigerweise benötigt.
5: Also ein bisschen Entwarnung hier, das ist gut. Sie haben gerade Social Media und Internet angesprochen, Herr Benedikt. Es ist ja der Fall, dass im Internet wirklich alles Mögliche kursiert. An Hilfsmitteln und Mittelchen, die jungen Leute greifen vermehrt dazu, tauschen sich auch aus. Also das ist wirklich ein richtiger Hype. Da geht es um Baldrian, Melatonin, um Cannabisöl und um Sleep Maxing ganz allgemein, also den Schlaf zu maximieren, um Schlaftracker, Schlafwesten und Eye-Rolling und so weiter, was nicht alles. Gibt es denn irgendwas davon, wo Sie sagen, das braucht man unbedingt und von irgendwas anderem da bitte absolut die Finger weglassen?
8: Ich meine, da muss ich jetzt auch mal eine Lanze brechen für diese Thematik auch in sozialen Medien. Es ist doch schön, dass Leute das Thema Schlaf zum Thema machen. Weil es ja einfach auch widerspiegelt, dass Schlaf auch immer mehr und mehr in das gesellschaftliche Bewusstsein kommt und dass die Leute auch verstanden haben, das ist nicht irgendwie so eine sinnlose Aktivität in der Nacht. Nein, die erfüllt ganz viele wichtige Funktionen. Natürlich, wenn man dann im Einzelnen durch die unterschiedlichen ja, Maßnahmen geht, die dort so angeboten werden oder propagiert werden, wie sich den Mund zuzukleben oder 10 Kiwis am Abend zu essen oder ein Kilogramm herbe Sauerkirschen und. Da muss man natürlich sagen, klar kann man immer, wenn man will, irgendwo irgendwas finden, was vielleicht in irgendeiner Weise andeuten könnte. Das könnte bei einer ganz, ganz kleinen Stichprobe mal geholfen haben. Aber für die meisten ist es dann halt einfach so, dass es dann schon eher fragwürdig ist, nicht? Und natürlich muss man das Ganze auch kritisch beäugen und auch reflektieren, ob da mit dem Leid von Leuten halt auch gespielt wird, weil man halt vermarktungstechnisch auch Dinge an die Leute bringen will, nicht? Und die dann entsprechend aufgrund ihres Leidensdrucks auch bereit sind, viel auszugeben. Ich habe beispielsweise, das ist schon so ein Dauerthema auch hier in Schweden, immer dieses Mouth-Taping, wo man sich halt den Mund mit so einem Klebestreifen zuklebt. Das ist so mein persönliches Hassobjekt, ne, oder meine Hassempfehlung, weil natürlich immer propagiert wird, ja, der Fußballer macht das, die Persönlichkeit macht das. Und dann kriegt man immer den Eindruck, dadurch schlafen alle Menschen auf der Welt wieder besser und es gibt keine Schlafprobleme mehr. Wenn das so leicht wäre, dann wären wir schon längst im Ziel.
6: Ja, das würde ich bei den Kiwis übrigens auch sagen. Dann gäbe es meinen Job als Schlaftherapeutin nicht mehr. Nein, ja. Aber was ich, glaube ich, die schöne Botschaft ist doch eigentlich, der Schlaf liegt in uns. Und all diese Dinge sind immer nur eine symptomatische Behandlung. Wir haben aber mit eben der kognitiven Verhaltenstherapie für Insomnie eine Behandlungsform, die wirklich ursächlich an Schlafproblemen ansetzt. Und deshalb denke ich immer, ja, man kann das mal probieren, wenn man Schlafprobleme hat. Jetzt vielleicht nicht das Mouth-Taping und auch bei den 10 Kiwis, da würde ich eher Abstand davon nehmen. Aber in dem Moment, wo man dann das Gefühl hat, das hilft nicht, das verbessert meinen Schlaf nicht zufriedenstellend, dann sollte eine Therapie durch einen Experten, eine Expertin auf dem Plan stehen, die es in Deutschland mittlerweile übrigens auch per App gibt, in den sogenannten digitalen Gesundheitsanwendungen. Die kann also vom Hausarzt, von der Hausärztin beispielsweise oder auch von PsychotherapeutInnen verschrieben werden. Und dann muss man wirklich ursächlich ansetzen und dann hilft eben dieses Pflästerchen drüber kleben nicht mehr, weil die Schlafstörung unter dem Pflaster, die bleibt eben.
5: Aber Melatonin oder Schlaftracker sollte man nicht vorher mal ausprobieren?
7: Vielleicht kann ich da kurz was zu erzählen. Also was, glaube ich, bei diesen ganzen Dingen, die jetzt genannt worden sind, den Effekt hat, das ist, dass ich eine Schlafroutine etabliert habe. Und das ist ja in unserem Stufenschema auch immer das Erste, dass ich auf eine gute Schlafhygiene achte. Und vielleicht hilft mir die Kiwi am Abend, weil ich das immer wiederholt tue. Oder vielleicht hilft mir auch das Schlaftracking, weil ich dann sehe, ich habe ja eigentlich viel mehr

0: Das, was Sie da auch erwähnen, Frau Kante, zum Beispiel mit den Schlaftrackern, nicht? Das ist natürlich auch total interessant, weil wie alles im Leben hat die Medaille häufig zwei Seiten und es ist eben nicht nur ach, schlimm, schlimm, schlimm, sondern es gibt eben möglicherweise auch Vorteile. Und ich habe beispielsweise auch in einer Studie mitgewirkt, wo wir halt gesehen haben, Leute, die eigentlich an so einer Insomnie litten, nicht weniger geschlafen haben als der durchschnittliche Bürger, aber trotzdem eine Insomnie-Problematik hatten. Die haben dann halt auch so einen Schlaftracker benutzt. Und das hat nämlich überhaupt nicht entgegen unserer Erwartung dazu geführt, dass sie dann noch schlechter schliefen, weil sie ja noch mehr darauf fokussiert waren, sondern dass die Leute ja gesagt haben, ich schlafe ja gar nicht so wenig. Und dann gibt es halt auch, wobei das natürlich immer mit dem Therapeuten im Zusammenhang mit dem Therapeuten auch durchgeführt werden muss, gibt es auch so schöne Schlaftracker, die Ihnen beispielsweise auch einen Hinweis darauf geben könnten, ob es mit Ihrem Atmen unterm Schlaf nicht so richtig gut ausschaut. Und man weiß sogar, da gibt es schöne große Studien, dass viele gar nicht wissen, dass sie Probleme mit dem Atmen unter dem Schlafen haben und irrtümlicherweise durch die Gegend rennen und vielleicht 20 Kiwis essen, in der Hoffnung, es verändert sich was, aber es ändert sich nichts. Und da sind nämlich zum Beispiel Schlaftracker eine tolle Lösung.
1: Wir könnten noch sehr lange über viele Facetten dieses Themas reden, aber unsere Zeit ist so gut wie um. Ich würde Sie noch gerne fragen, für alle Menschen, die jetzt nicht behandlungsbedürftige Schlafprobleme haben, sondern für vielleicht auch Schicht- oder Nachtarbeiter oder andere, die gerne mal einen Tipp kriegen noch zur Schlafhygiene. Also ich habe zum Beispiel gelesen, warme Füße verkürzen die Einschlafzeit und Schäfchen zählen sollte man lassen. Das sagt eine Studie aus Oxford. Also besser ist es, sich friedlich grasende Schafe auf einer grünen Weide vorzustellen. Von Ihnen dreien bitte noch ganz kurz von jedem. Wie sieht Ihr persönlicher Schlaftipp aus, Frau Quante?
2: Tatsächlich ist das individuell. Ich muss für mich ausprobieren, was bei mir am besten funktioniert. Und dem einen helfen vielleicht die warmen Füße und der andere braucht eher das kalte Schlafzimmer. Also da sollte man einfach Dinge austesten und gucken, was man einbauen will. Und wichtig, wenn ich das gefunden habe, möglichst immer gleichbleibend abspielen, denn diese Routinen helfen uns tatsächlich sehr.
1: Frau Blume.
3: Sie haben mit den warmen Füßen tatsächlich einen meiner Top-Tipps, also nicht gerade jetzt bei diesen Hitzetemperaturen genannt, aber es ist so, man kann mit kalten Füßen nicht gut einschlafen. Das liegt auch daran, dass eben die Körpertemperatur am Abend absinken muss und das machen wir, indem wir Wärme über die Hände und Füße, über feine Gefäßgeflechte dort an die Umgebung abgeben. Und bei kalten Füßen funktioniert das einfach nicht. Das heißt, man kann mit einem warmen Fußbad oder vielleicht auch einer Wärmflasche am Abend gut arbeiten.
1: Herr Benedikt.
0: Da möchte ich gerne einen geliebten Fernsehstar meiner Jugend erwähnen, den Herrn Peter Lustig. Nach einem schönen, erlebnisreichen Tag am Abend einfach mal die Kiste ausmachen. Und damit meine ich natürlich heutzutage vor allem die ganzen Smartphones.
1: Müdes Deutschland, was tun gegen Schlaflosigkeit? Das war das Thema heute im Forum bei SWR Kultur mit dem Neurowissenschaftler Professor Dr. Christian Benedikt von der Universität Uppsala, mit der Diplompsychologin und Schlafforscherin Dr. Habel-Christine Blume von der Uni Basel und mit der Kinder- und Jugendärztin Professor Dr. Mea Quante, Leiterin der Kinderschlafmedizin an der Kinderklinik in Tübingen. Mein Name ist Marion Theis. Danke Ihnen fürs Mitreden und Ihnen fürs Zuhören.
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4: Heute mit dem brasilianischen Gitarristen und Komponisten Baden Powell und seinem Ensemble. Wir hören den Titel Brasiliense.

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7: Um 18 Uhr mit Florian Esche. Die spanische Regierung will wegen der vielen Flüchtlinge aus Marokko 2 Aufnahmeeinrichtungen in Ceuta einrichten. Ende Juli waren zehntausende Menschen von Marokko in die spanische Exklave geflohen. Die meisten davon wurden wieder abgeschoben. Rund 1.800 Menschen, darunter viele Minderjährige, sind aber noch vor Ort. Damit sie die Nächte nicht mehr auf der Straße oder am Strand verbringen müssen, wolle man 2 Flüchtlingscamps aufbauen, so das Migrationsministerium. Die USA haben für ihren Krieg gegen Iran einen neuen Flugzeugträger in die Region entsandt. Die USS George Washington sei in ihrem Einsatzgebiet im Nahen Osten eingetroffen, teilte die US-Armee mit. Das Kriegsschiff löst die USS Abraham Lincoln ab, von der die Besatzung über Missstände klagt. Soldaten berichteten von hoher psychischer Belastung, verstopften Toiletten und Versorgungsproblemen. US-Verteidigungsminister Hegseth sagte, die Lage an Bord sei falsch dargestellt worden. Nach der Entlassung von Bundesverkehrsminister Patrick Schnieder rumort es in der CDU in Rheinland-Pfalz. Im Heimatkreisverband von Schnieder, Bitburg-Prüm, gibt es derzeit verstärkt Parteiaustritte. Wegen der Entlassung hatte die Landtags-CDU auch einen Protestbrief an Kanzler Merz geschrieben. An dem gibt es jetzt wiederum Kritik von CDU-Mitgliedern aus der Pfalz. Von dort kamen Forderungen nach mehr Geschlossenheit. Man hätte diplomatischer auf die Entlassung Schnieders reagieren müssen. Über das Thema berichtet heute Abend auch die SWR-Fernsehsendung Zur Sache Rheinland-Pfalz um 20.15 Uhr. Der Waldbrand im belgischen Naturschutzgebiet Hohes Venn ist unter Kontrolle. Die örtlichen Behörden erklärten, dass sich das Feuer nicht weiter ausbreiten werde, sofern die Wetterbedingungen stabil blieben. Demnach können die deutschen Hilfskräfte heute wieder abziehen. Allerdings sind die Löscharbeiten noch nicht zu Ende. Die Bodentemperaturen seien im Brandgebiet stellenweise noch extrem hoch, hieß es. Deshalb wird nach wie vor auch noch aus der Luft gelöscht. Insgesamt hat das Feuer seit dem vergangenen Freitag auf rund 3000 Hektar die Vegetation vernichtet. Wegen Korruption im Gefängnis ermittelt die Staatsanwaltschaft in Bremen gegen 23 Verdächtige. Die Polizei hat heute unter anderem Gefängniszellen und Wohnungen in Bremen und Niedersachsen durchsucht. Aus Bremen berichtet Volkert Lenz.
8: 6 Bedienstete der Justizvollzugsanstalt Bremen sollen Handys, Lebensmittel, Kosmetika und Drogen ins Gefängnis geschmuggelt und dort an Gefangene übergeben haben. Gegen 10 Inhaftierte laufen deshalb Ermittlungen, weil sie die Sachen weiterverteilt oder verkauft haben sollen, zum Teil offenbar auf Bestellung. In den angeschobenen Verfahren geht es um Bestechung und Bestechlichkeit sowie Drogenhandel oder Beihilfe dazu. Aufgefallen war die Geschichte, weil in der JVA Bremen Häftlinge immer häufiger Gegenstände hatten, die im Gefängnis nicht erlaubt sind. Im Rahmen verdeckter Ermittlungen versuchten die Behörden herauszubekommen, wie diese Gegenstände dorthin gelangen konnten. Nach Monaten hatten sie jetzt genug Hinweise zusammen, um zuzuschlagen.
7: In der Heidelberger Fußgängerzone läuft noch immer ein Einsatz von Polizei und Feuerwehr. In einem Mehrfamilienhaus waren mehrere Behälter mit hochexplosiver Pikrinsäure entdeckt worden. Diese müsse nun abtransportiert werden. Teile der Fußgängerzone und 2 angrenzende Wohnhäuser waren vorsorglich abgeriegelt worden. Wann die Sperrungen aufgehoben werden können, ist noch unklar. Fangruppierungen mehrerer Fußball-Bundesligisten wollen zum DFB-Pokalauftakt am Wochenende ein Zeichen gegen den Videobeweis setzen. Unter anderem die Ultras Gelsenkirchen und das Bündnis Südtribüne Dortmund haben Proteste angekündigt. In einer gemeinsamen Mitteilung heißt es, der Videoassistent habe den Charakter des Spiels grundlegend verändert. Statt spontaner Freude bei Toren herrsche nun Unsicherheit, weil Treffer überprüft würden. Anders als in der Bundesliga gibt es in den ersten beiden DFB-Pokalrunden keinen Videobeweis. Das liegt an dem hohen technischen und finanziellen Aufwand der Technologie. SWR Nachrichten, Redaktion Ramin Mowasagian. Das Wetter für Baden-Württemberg und Rheinland-Pfalz. Ein Tief sorgt für warme und teils feuchte Luft, die Vorhersage. In der Nacht kühlt es ab, die Tiefstwerte liegen bei 17 bis 11 Grad. Morgen regnet es vereinzelt im Südosten Baden-Württembergs, sonst ist es oft sonnig. Ab dem Nachmittag ziehen dann von Frankreich neue Schauer und Gewitter zu uns. Die Temperaturen erreichen maximal 17 bis 27 Grad. Die weiteren Aussichten: am Samstag letzte Schauer und Gewitter und am Sonntag sonnig und warm. Die Zeit 18.05 Uhr.
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9: Und darum geht es bis 6:30 unter anderem. Kulturstaatsminister Weimer und ein breites Bündnis haben ein sogenanntes Bauhaus-Manifest für Freiheit und Offenheit verfasst, zu den Hintergründen gleich mehr. Wie können wir unsere Wälder besser gegen Waldbrände schützen? Das frage ich gleich einen Forstwissenschaftler der Uni Freiburg. Und 100 Tage grün-schwarze Landesregierung in Baden-Württemberg. Unser Kommentator meint, da ist noch Luft nach oben. Mein Name ist Gerhard Leitner. Einen schönen Donnerstagabend. Ein Bündnis von Kulturschaffenden will mit einem Bauhaus-Manifest ein Zeichen für Freiheit, Offenheit und Kreativität setzen. 100 Jahre nach der Eröffnung des historischen Bauhaus-Standortes Dessau in Sachsen-Anhalt müsse das Bauhaus gegen populistische und demokratiefeindliche Angriffe verteidigt werden, heißt es in dem heute in Berlin verbreiteten Manifest. Der Hintergrund: wenn am 6. September in Sachsen-Anhalt ein neuer Landtag gewählt wird, könnte die AfD eine absolute Mehrheit erreichen und das Bauhaus gehört zu den Feindbildern der Partei. Nicole Markwald in Berlin, was steht denn drin in dem Manifest?
10: Ja, also man will damit sich für die Freiheit der Kunst und eine weltoffene Gesellschaft stark machen und eben das Bauhaus gegen populistische Angriffe verteidigen. Kulturstaatsminister Weimer hat ja das Ganze initiiert und er sagt, gemeinsam machen wir deutlich, dass wir das Bauhaus und seine Prinzipien stärken und gegen jede Art von demokratiefeindlichen Angriffen verteidigen wollen. Ja, und in diesem Manifest steht dann eben auch, dass das Bauhaus mit seiner modernen Formensprache und diesem Avantgarde sein große internationale Bedeutung errungen hat, aber es geht eben um noch viel mehr. Es steht nämlich für Weltoffenheit, für den Mut zu kühnen Visionen und das Vertrauen in die Freiheit des künstlerischen Denkens. Und es heißt in dem Papier eben auch, dass Kulturinstitutionen ein kritisches Korrektiv seien und dass diese gestärkt werden müssten.
9: Also der Kulturstaatsminister ist der Initiator. Wer steht denn noch dahinter?
10: Ja, das ist eine ganze Reihe von Verbänden und Institutionen, nicht nur aus dem Kulturbereich, sondern auch Design, Handwerk, Architektur. Mit dabei sind unter anderem die Akademie der Künste, die Deutsche Bischofskonferenz und die Evangelische Kirche, der Deutsche Kulturrat, der Deutsche Designtag, die Bundesarchitektenkammer, der Zentralverband des Deutschen Handwerks. Das ist jetzt nur ein Ausschnitt der Liste, aber zeigt eben, wie breit man sich da aufgestellt hat.
9: Die AfD kritisiert das Bauhaus und diffamiert die Bauhauskultur als, Zitat, Irrweg der Geschichte. Das sind schon harte Worte. Wie groß ist denn die Gefahr, dass die AfD das Bauhaus und andere liberale, sagen wir mal, Gedankenstätte abwickelt? Geht das überhaupt?
10: Die Sorge ist sehr groß. Und ob das geht, da schauen wir mal drauf. Kulturpolitik in Deutschland ist Ländersache. Natürlich unterstützt der Bund auch in großem Umfang finanziell. Aber am Ende liegt die Kulturhoheit bei den Ländern. Und wenn man sich das Regierungsprogramm, wenn wir es so nennen wollen, von der AfD durchliest in Sachsen-Anhalt, dann spricht sie von einer neuen patriotischen Kulturpolitik. Genau so steht es da drin. Und mit dieser neuen patriotischen Kulturpolitik soll den Deutschen zu mehr Nationalstolz und zu mehr mehr Selbstbewusstsein verholfen werden. Sie spricht sich da auch ganz klar gegen die Moderne aus. Und ein weiterer Punkt in diesem Kapitel, in dem es um Kulturpolitik geht, ist zum Beispiel die Provenienzforschung. Also das ist die Forschung, wo man schaut, gibt es unrechtmäßig erworbene Kunst während der Kolonialzeit oder der NS-Zeit oder der DDR-Zeit. Die wird zum Beispiel in Sachsen-Anhalt mit 73.500 Euro pro Jahr bezuschusst. Und die AfD hat eben jetzt in ihrem Programm schon entschieden, dieses Geld soll komplett gestrichen werden. Also man hat da sehr klare Vorstellungen, wo man den Rotstift ansetzen will und wo man im Gegensatz fördern möchte.
9: Kulturstaatsminister Weimar und ein Bündnis aus Kulturschaffenden und Verbänden will mit einem Bauhaus-Manifest ein Zeichen für Freiheit, Offenheit und Kreativität setzen. Zu den Hintergründen war das Nicole Markwald aus unserem Hauptstadtstudio in Berlin. Bauern brauchen finanzielle Unterstützung. Nur so lässt sich sicherstellen, dass sie genügend heimische Lebensmittel produzieren. Wenn aber das EU-Agrarbudget im Rahmen der europäischen Finanzplanung neu verhandelt wird, geht es um Milliarden, die derzeit größtenteils großflächig auf die Landwirte verteilt werden. Eine neue Studie des Naturschutzbundes Deutschlands, NABU, die dem ARD-Hauptstadtstudio exklusiv vorliegt, zeigt, dass dieses Geld für die Ernährungssicherheit nur sehr wenig bringt. Mehr aus Berlin von Eva Huber.
11: Die Bauern brauchen genügend finanzielle Unterstützung. Nur so lässt sich sicherstellen, dass die Menschen in Deutschland und in Europa genug Brot und Fleisch auf dem Tisch haben. Mit diesem Argument kämpft der Bundesagrarminister in der EU und auch innerhalb der eigenen Regierung für mehr Geld für die Landwirte. Das EU-Agrarbudget wird nämlich im Moment neu verhandelt. Für die Landwirtschaft gibt die EU jedes Jahr rund 54 Milliarden Euro aus. Viel davon wird mit der Gießkanne verteilt. Ein fester Betrag für jeden Hektar Land.
12: Was passiert denn, wenn wir wirklich die Direktzahlungen, diese Hektarprämien abschaffen? Sind wir dann noch souverän? Sind wir noch ernährungssicher?
11: Das hat sich Jörg Andreas Krüger, Präsident des Naturschutzbundes Deutschland, kurz NABU, gefragt. Und es von Wissenschaftlern mit einem anerkannten Simulationsmodell ausrechnen lassen. Die Ergebnisse liegen dem ARD-Hauptstadtstudio exklusiv vor. Ohne die EU-Agrarhilfen würde in Deutschland und Europa nur etwas weniger produziert werden als bisher. Beim Getreide zum Beispiel gingen die Erntemengen um 1-3% zurück. Bei Fleisch gäbe es nur ein Minus von bis zu 0,75%. Auf manchen Flächen würden die Bauern nichts mehr anbauen. Dass trotzdem die Erntemengen kaum sinken, erklärt die Studie damit, dass viele Landwirte intensiver wirtschaften würden, es zum Beispiel weniger Bioanbau geben würde.
12: Das war wirklich eindrucksvoll zu sehen, wie wenig Auswirkung am Ende es hat und wie schlecht die Argumentation aus der Politik ist, dass diese Subventionen gebraucht werden, um eine Ernährungssicherung abzusichern.
11: Ganz anders sieht das der Bauernverband. Bauernpräsident Joachim Ruckwied hält die Berechnungen für praxisfern und warnt:
13: Ohne die Direktzahlungen könnten viele Betriebe nicht mehr in die Zukunft gehen. Die müssten die Betriebstore schließen. Das Schließen wäre ein Schließen für immer.
11: Von der Bundesregierung wünscht sich der Bauernpräsident mehr Einsatz bei den Verhandlungen fürs EU-Agrarbudget. Dort scheint Landwirtschaftsminister Alois Rainer auf weiter Flur allein zu kämpfen. Bundeskanzler Merz will auf EU-Ebene vor allem Geld in Verteidigung und Wirtschaft stecken. Die Landwirte könnten in Zukunft deutlich weniger Geld bekommen. Albert Stegemann, Vizefraktionschef der Union im Bundestag, spricht von einer Verteilungskonkurrenz.
14: Was das Thema Verteidigungsfähigkeit angeht, das unterstreiche ich selbstverständlich auch mit. Aber auf der anderen Seite ist das Thema Versorgungssicherheit, hat ja auch eine Verteidigungsrelevanz für Europa. Und deswegen macht es Sinn, diese Dinge gemeinsam zu denken.
11: Landwirtschaft und Ernährungssicherung ist so gesehen also quasi ein Teil der Verteidigung. Dass man dafür Geld pro Hektar an alle Landwirte verteilen muss, sieht der Naturschutzbund mit seiner Studie widerlegt. Trotzdem will auch er weiter an Agrarhilfen festhalten, nur anders verteilt.
12: Das Geld sollten wir möglichst nutzen, um Landwirte in die Lage zu versetzen, gesellschaftliche Leistungen zu erbringen. Und das ist eben Bodenschonung, das ist Humus im Boden, damit mehr Nährstoffe gespeichert werden können. Das ist Wasserspeicherung im Boden, damit man dem Klimawandel trotzen kann.
11: Denn auch das zeigt die Studie, würde gar kein Geld mehr fließen, würden die Landwirte genau für solche gesellschaftlichen Leistungen kaum mehr Spielraum haben.
9: Mehr Geld für die Bauern, zum Beispiel aus den EU-Agrarhilfen, die regelmäßig großflächig verteilt werden, bedeutet nicht automatisch mehr Ernährungssicherheit. Das zeigt eine Studie des NABU, des Naturschutzbundes Deutschland. Und Informationen dazu waren das von Eva Huber aus unserem Hauptstadtstudio in Berlin. Das Thema Waldbrand war das beherrschende Thema der Woche. Die großen Brände, die uns in den vergangenen Tagen beschäftigt haben, sind unter Kontrolle. Jetzt könnte man den Blick nach vorne werfen. Zum Beispiel, wie kann man Wälder besser gegen Brände schützen? Ein Experte auf diesem Gebiet ist Jürgen Bauhus. Er ist Professor für Waldbau am Institut für Forstwissenschaften an der Universität Freiburg. Herr Bauhus, wie sehr ärgert es Sie, dass viele unserer schnell wachsenden trockenen Fichtenwälder beim geringsten Funken jetzt wie Zunder in Brand geraten sind?
15: Ja, also ich denke, ärgern ist vielleicht das falsche Wort. Ärgern sicherlich dann, wenn die Ursache jetzt Brandstiftung oder Fahrlässigkeit gewesen ist. Und häufig ist es ja der Faktor Mensch, der diese Feuer auslöst, also darüber schon. Aber ansonsten denke ich mir, ist es vor allen Dingen erstmal extrem bedauerlich, wenn sowas passiert. Worüber ich mich nicht ärgere, ist darüber, dass die Leute, die Wald besitzen oder die Waldmanager letztendlich in der Vergangenheit Entscheidungen getroffen haben, die damals aus guten Gründen so getroffen worden sind, die jetzt einfach nicht mehr die besten Lösungen darstellen.
9: Gerade in diesen Tagen wird ja klar, dass der Klimawandel die Veränderungen schneller vorantreibt, als viele Bäume wachsen. Heißt das, wir hinken in dieser Hinsicht uneinholbar hinterher?
15: Das würde ich voll unterstreichen. Also so einen Wald kann man nicht schnell umkrempeln, das geht nur peu à peu. Aber es gibt natürlich auch Maßnahmen, die wir in bestehenden Wäldern jetzt schon durchführen können.
9: Zum Beispiel?
15: Also zum einen das Risiko, dass Feuer in Wälder eindringen, reduzieren. Also von außen, zum Beispiel von Straßen oder von anderer Vegetation, von anderen Arten der Landnutzung, sagen wir mal landwirtschaftlicher Landnutzung. Dadurch, dass man die Ränder von Wäldern oder auch Innenränder entlang von Forststraßen, also Laubbäume entlang dieser Streifen hat, wo sich Feuer nicht so schnell reinbewegen kann oder dass dort so streifenweise das brennbare Material entfernt wird, vielleicht auch durch kontrolliertes Brennen in schmalen Streifen. Das ist etwas, was man machen kann, möglichst wenig brennbares Material zur Verfügung stellt, also jetzt keine, sag mal, Ästungen oder Durchforstungen durchführt, die viel feines Reisig- und Kronenmaterial auf den Boden bringen, das dann schnell austrocknet und dann eine hohe Feuergefahr darstellt.
9: Jetzt sind Wälder ja auch Wirtschaftsräume. Es kommt ja nicht von ungefähr, dass schnell wachsende Bäume gepflanzt wurden in der Vergangenheit, in guter Absicht, wie Sie ja schon geschildert haben. Wie wollen Sie denn die Waldbesitzer davon überzeugen, ihre Anbauflächen umzugestalten?
15: Ja, also das ist wirklich eine massive Herausforderung, weil wir von den Waldbesitzenden zu dieser Zeit und vor dieser Herausforderung im Prinzip massive Investitionen verlangen, zum Beispiel in neue Baumarten, zu Zeiten auch von maximaler Unsicherheit, weil wir häufig nicht wissen oder nicht mit einem großen Maß an Bestimmtheit sagen können, was wirklich in Zukunft funktionieren wird. Was wir sehen ist, wir müssen natürlich an vielen Orten Nadelholz durch Laubholz ersetzen. Das ist aber für die meisten Waldbesitzenden deutlich weniger wertvoll. Also müssen wir wertvolle Produkte aus Laubholz entwickeln, sodass bei den Waldbesitzenden auch eine höhere Wertschöpfung als bisher ankommt. Wir brauchen insgesamt wahrscheinlich andere Geschäftsmodelle, weil der Wald durch den Holzerlös in Zukunft sicherlich deutlich weniger Ertrag abwerfen wird. Zum Beispiel, dass man die Waldbesitzenden dafür honoriert, dass sie für die Gesellschaft bestimmte Ökosystemleistungen bereitstellen. Da setzt zum Beispiel dieses klimaangepasste Waldmanagement an, ein Programm des Bundes, das in jedem Jahr so etwa um die 150, 160 Millionen Euro ausschüttet an Waldbesitzende, die ihre Wälder so gestalten, dass sie anpassungsfähig sind für die Zukunft. Aber dieses Programm ist völlig ausgeschöpft. Und da gibt es sehr viel mehr Bedarf für dieses Programm. Sowas müsste man eigentlich ausbauen.
9: Wenn ich zusammenfassen kann aus Ihren Schilderungen, habe ich das Gefühl, also der Wald ist deutlich mehr wert als das Holz, das aus ihm geschlagen wird. Ist das richtig?
15: Ja, absolut. Ist das schon immer so gewesen? Leider, leider können wir das oft nicht übersetzen. Auch in einen Erlös für die Waldbesitzenden. Also die Ökosystemleistung von Wäldern übersteigen in aller Regel den Wert, der aus dem Holzerlös kommt, um ein Vielfaches. Aber es gibt für die meisten Ökosystemleistungen einfach keine Märkte.
9: Müsste man dann die Wälder nicht einfach auch irgendwie monetarisch anders bewerten sozusagen?
15: Ja, dafür gibt es ja Ansätze auch und nicht mit Programmen, wo man zum Beispiel die Kohlenstoffeinspeicherung aus der Atmosphäre in Wälder unterstützt, die gibt es ja. In Deutschland ist das ein bisschen schwierig umzusetzen, weil die im Prinzip schon auf nationaler Ebene verbucht werden, um unsere Gesamtemissionen an Treibhausgasen zu kompensieren. Aber letztendlich wäre das auch etwas, was man den individuellen Waldbesitzenden zukommen lassen könnte.
9: CO2-Zertifikate für Waldbesitzer sozusagen.
15: Zum Beispiel, ja.
9: Wie können wir unsere Wälder resilienter gegen Hitze, Trockenheit und Waldbrandgefahr machen? Dazu war das Jürgen Bauhus. Er ist Professor für Waldbau am Institut für Forstwissenschaften an der Universität Freiburg. Was für eine Horrorvorstellung. Man muss wegen einer Krankheit oder eines Unfalls medizinisch behandelt werden und die Ärzte machen Pfusch und es wird alles noch schlimmer. Das kommt leider nicht selten vor. In Berlin hat der Medizinische Dienstbund heute seine Jahresstatistik über Behandlungsfehler in der deutschen Gesundheitsversorgung vorgestellt. Fast 12.000, so viele Verdachtsfälle hat er 2025 untersucht. Bei jedem vierten wurde ein Behandlungsfehler mit Schaden festgestellt. Doch die Dunkelziffer ist vermutlich sehr viel höher, denn ein zentrales Melderegister für Fälle dieser Art gibt es in Deutschland noch immer nicht. Oder Tischewski berichtet.
11: Die OP ist vorbei, der Patient erwacht und muss feststellen, statt dem linken wurde das rechte Bein operiert. Der medizinische Worst Case oder, wie es Dr. Stefan Gronemeyer, Vorstandsvorsitzender des Medizinischen Dienstes Bund nennt, ein Never Event.
16: Das sind Ereignisse, die eigentlich nicht passieren dürften, weil man sie nämlich ganz klar verhindern kann. Zum Beispiel, dass an einem falschen Körperteil operiert wird oder dass eine falsche Patientin oder Patient operiert wird. Alle diese Dinge lassen sich im Grunde nahezu vollständig verhindern, wenn man sichere Prozesse organisiert hat. Und deshalb sind für uns die Never Events so wichtig, denn sie zeigen an, dass irgendwo ein Prozess nicht sicher ist.
11: 150 dieser Never Events hat der Medizinische Dienst 2025 gezählt. Zum Glück nur ein sehr kleiner Teil der 3000 festgestellten Behandlungsfehler mit Schäden. Doch auch weniger drastische Fälle können für die Patienten langfristige Folgen haben. Anhaltende Schmerzen, lange Genesungsphasen, Pflegebedürftigkeit. 97 Fälle endeten sogar tödlich. Fehler passierten vor allem in der Kommunikation.
16: Gerade an den Schnittstellen, wenn PatientInnen verlegt werden von der Intensivstation auf die Normalstation oder aus dem Krankenhaus nach Hause, gibt es Kommunikations- und Übermittlungsfehler, wo dann mitunter doch Schäden bei den Patienten dadurch entstehen.
11: Doch die Datenlage in Deutschland ist dünn. Der medizinische Dienst müsse sich daher bei Schätzungen über Fallzahlen auch auf Quellen aus dem Ausland stützen, so Gronemeyer.
16: Wir müssen uns bei der Frage, wie viele Fehler passieren denn überhaupt, auf Untersuchungen verlassen, die im internationalen Raum erstellt wurden. Und diese Studien kommen zu dem Ergebnis, dass man in ungefähr 2-4% der Fälle, die im Krankenhaus behandelt werden, eben vermeidbare Schäden vorfindet.
11: Im internationalen Vergleich mache Deutschland momentan keine besonders gute Figur, wenn es um die Patientensicherheit gehe, kritisiert der Vorstandsvorsitzende des Medizinischen Dienstes Bund.
16: Was man schon erkennen kann, ist, dass Deutschland sich darin unterscheidet, wie intensiv es sich um die Fehlervermeidung kümmert. Wir haben viele europäische Länder, aber auch USA, Kanada, Australien, die schon lange Fehlermeldesysteme einsetzen und viel intensiver an der Fehlervermeidung arbeiten, als Deutschland das tut. Und insofern hinkt Deutschland hier wirklich hinterher.
11: Ein erster Schritt zur Vermeidung von Behandlungsfehlern und damit von Schäden am Patienten wäre daher ein zentrales Melderegister, anonym und sanktionsfrei. Damit ließe sich Leid verhindern, aber nicht nur das. Die Kosten für die Versorgung dieser Schäden beliefen sich 2025, Schätzungen zufolge, in Deutschland auf knapp 17 Milliarden Euro.
9: In Berlin hat der Medizinische Dienst Bund heute seine Jahresstatistik über Behandlungsfehler in der deutschen Gesundheitsversorgung vorgestellt. Das war der Bericht von Oda Tischewski. Viele Krankenhäuser in Rheinland-Pfalz kämpfen ums Überleben. Ein Modell, das ihnen den Kampf erleichtern soll, sind sogenannte Regio-Kliniken. Sie sollen vor allem kleinere Krankenhäuser ersetzen, die in ihrer bisherigen Form nicht mehr weitergeführt werden können. Ganz aktuell davon betroffen ist das insolvente Heilig-Geist-Hospital in Bingen. Die Kommunalpolitik hat gestern Abend entschieden, dass auch dieses Krankenhaus eine Regio-Klinik werden soll. Mehr von SWR-Reporter Andreas Neubrech.
17: Das Heilig-Geist-Hospital war am Ende zu teuer für die Stadt Bingen und den Landkreis Mainz-Bingen. Weil sich kein privater Investor findet, betreiben diese beiden Kommunen seit 2 Jahren das Krankenhaus. Zu teuer heißt in Zahlen 700.000 Euro minus im Monat, so der Binger Oberbürgermeister Thomas Faeser. Deshalb soll nun kräftig abgespeckt werden. Was übrig bleibt, wenn das Heilig-Geist-Hospital eine Regio-Klinik ist, erklärt der Landrat des Kreises Mainz-Bingen, Thomas Barth.
18: Bei uns der Plan ist, dass wir vom Grunde her 2 Abteilungen schaffen werden, a 20 Betten für Geriatrie und für innere Medizin. Wir haben auch die Optionsmöglichkeit, 10 Betten für eine Palliativversorgung sicherzustellen, was sicherlich auch angesichts des demografischen Wandels mit der älter werdenden Bevölkerung auch ein Angebot ist, das es einfach braucht.
17: Das heißt, 80 Betten werden gestrichen. Die Regio-Klinik in Bingen soll außerdem eine Notaufnahme behalten, allerdings nur für kleine Alltagsfälle. Andere Fälle müssen in die Krankenhäuser nach Bad Kreuznach oder Mainz ausweichen. Von Bingen aus sind das 20 bis 30 Kilometer. Kritiker sagen, das schwächt die Gesundheitsversorgung in Bingen erheblich. Ein weiterer Kritikpunkt: Was passiert mit den Mitarbeitenden? Viele von ihnen werden in der kleineren Klinik nicht mehr benötigt. Wie viele von ihnen entlassen werden sollen, steht noch nicht fest. Vor diesem Hintergrund haben sich viele Mitglieder von Stadtrat und Kreistag gestern schwer mit der Entscheidung getan, das Krankenhaus zu verkleinern. Viele sagten, das löse gemischte Gefühle bei ihnen aus. Einerseits sind sie enttäuscht, das Heilig-Geist-Hospital in der jetzigen Form aufgeben zu müssen. Andererseits sind sie froh, wenigstens eine kleine Lösung behalten zu können. Der Binger Oberbürgermeister Thomas Faeser.
19: Wir sind momentan in schwierigen Fahrwassern. Die Gewerbesteuer gehen zurück. Wir haben auch viele Insolvenzen. Also es weiß ja jeder, wie die wirtschaftliche Lage ist. Und ich kann nicht permanent die Steuern erhöhen. Also müssen wir mit dem leben, was jetzt machbar ist. Und das ist halt jetzt dieser Kompromiss, der sicherlich traurig ist in der Gesamtsituation, aber einen Hoffnungsschimmer habe ich. Vielleicht entwickelt sich auch daraus was.
17: Eine Frage, die ihn ebenfalls beschäftigt, ist, was er mit dem Leerstand anfangen soll. Es ist geplant, dass die Regio-Klinik in dem bisherigen Krankenhausgebäude bleibt. Das heißt, viele Räume und Flure würden künftig leer stehen. Die versucht Faeser nun anders zu belegen.
19: Also es wird vielleicht eine Physiotherapie reinkommen, vielleicht kommt auch eine Apotheke rein. Also alles versuchen wir im medizinischen Bereich noch die Räume, die frei sind, aufzufüllen.
17: Es sind also noch viele Fragen offen. Die wichtigste davon ist wahrscheinlich, wird sich dieses Modell dauerhaft finanzieren lassen? Das wissen die Verantwortlichen, die es in der gestrigen Sitzung beschlossen haben, selbst noch nicht. Dafür fehlen schlicht die Erfahrungswerte mit dieser Art von Klinik, sagen sie. Die Regio-Klinik ist zumindest in Bingen also nur ein Testballon. Oder wie es Landrat Barth sagte, ich zitiere wörtlich: Wir haben die Hoffnung, dass die Regio-Klinik funktioniert. Das ist die einzige Hoffnung, die wir haben können.
9: Viele Krankenhäuser in Rheinland-Pfalz kämpfen ums Überleben, so wie das insolvente Heilig-Geist-Hospital in Bingen. Das soll jetzt eine Regio-Klinik werden. SWR-Reporter Andreas Neubrech hat berichtet. Nach dem denkbar knappen Wahlausgang regieren in Baden-Württemberg Grüne und CDU mit Ministerpräsident Özdemir jetzt seit genau 100 Tagen. Beim Abbau von Bürokratie wollen sie ernst machen. Schade nur, dass es gleich zu Beginn bei sich selbst im Regierungsapparat noch nicht geklappt hat mit dem schlankeren Staat. So ist es für die grün-schwarze Landesregierung nach 100 Tagen zwar ein ordentlicher Start, aber mit viel Luft nach oben, meint Knut Bauer in seinem Kommentar.
20: Das ging fix. Kaum vereidigt ist Cem Özdemir mit der Selbstverständlichkeit des politischen Routiniers im Amt des Ministerpräsidenten angekommen. Erstaunlich, wie schnell sich auch die Öffentlichkeit an den Neuen in der Villa Reitzenstein gewöhnt hat. Zumal sein Vorgänger nicht irgendjemand war. Grünen-Ikone Winfried Kretschmann ist nach 15 Jahren immerhin der Ministerpräsident mit der längsten Amtszeit in Baden-Württemberg. Özdemir hat sich aber schnell eingefunden und gleichzeitig klargemacht, wer Chef ist im neuen grün-schwarzen Laden. Nachdem die CDU von der Schnapsidee einer Aufteilung des Ministerpräsidentenamtes abgerückt und Manuel Hagel ins Innenministerium eingezogen ist, läuft es auch atmosphärisch rund in der Koalition. Dass die Landesregierung beim Thema Bürokratieabbau, wie angekündigt, noch vor der Sommerpause ein entsprechendes Gesetz auf den Weg gebracht hat, ist ein richtiger Schritt. Und dass der umstrittene Ex-Grüne Boris Palmer als ehrenamtlicher Rat für Staatsmodernisierung das Bürokratiedickicht lichten soll, zeigt, die meinen es ernst. Schade nur, dass Özdemir und Hagel auf dem Weg zu weniger Staat und mehr Freiheiten für Bürger und Unternehmen nicht den Mut hatten, bei sich selbst anzufangen. Warum braucht CDU-Innenminister Hagel jetzt 3 Staatssekretäre? Warum genehmigt sich Grün-Schwarz gleich zum Start 60 zusätzliche Beamtenstellen? Das alles passt nicht zum erklärten Ziel des schlanken Staats. Hier hat Grün-Schwarz Glaubwürdigkeit verspielt. Manuel Hagel hat sich die Augenhöhe mit einem aufgeblähten Apparat teuer bezahlen lassen. Cem Özdemir hat mitgespielt, um seinen Einzug ins Staatsministerium nicht zu gefährden. Von einem Fehlstart der grün-schwarzen Landesregierung kann man trotzdem nicht sprechen. Nach 100 Tagen hat sich das neue Regierungsteam warm gelaufen und stemmt sich mit Macht gegen die Verwerfungen in der Automobilindustrie und den Arbeitsplatzabbau. Ob die Landesregierung bedrohte Standorte und Jobs sichern kann und ob sie den Wegfall von Stellen durch den Aufbau neuer Arbeitsplätze in Zukunftsbranchen kompensieren kann, muss sich erst zeigen. Um dies zu beurteilen, sind 100 Tage wirklich noch zu kurz.
9: 100 Tage grün-schwarze Landesregierung in Baden-Württemberg, zwar ein ordentlicher Start, aber mit viel Luft nach oben, meinte Knut Bauer in seinem Kommentar. Das waren die aktuellen Themen des heutigen Donnerstags in SWR Kultur. Mein Name ist Gerhard Leitner, ich wünsche einen schönen guten Abend und die Zeit, es ist 18.30 Uhr.
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2: Human Barbie nennt sich der Gitarrist und Sänger Chris Hackman aus Los Angeles. Aber er klingt dann doch mehr human als nach Barbie und jedenfalls kalifornisch verträumt. Der Song heißt Fantasy. Jetzt nochmal von vorn. 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

0: Hebelige Drums und kreolischer Gesang, das waren Daudelin, ein in Frankreich ansässiges Quartett in SWR Kultur am Abend. Jetzt aber die ganz große Besetzung. Am Frankfurter Mainufer steigt das Konzert Celebrating Europe mit dem hr-Sinfonieorchester ab 20 Uhr. Und schon jetzt, seit 18 Uhr, spielt die hr Big Band mit dem mehrfach Grammy gekrönten Sänger Kurt Elling. Kurt, muss man natürlich sagen, Amerikaner. Kurt Elling auf. Und Christoph Schäffer war heute schon vor Ort.
1: Akkordeon und Orchester. Eine ungewohnte Kombination beim Europa Open Air. Der französische Akkordeon-Virtuose und Komponist Richard Galliano ist zu Gast beim hr-Sinfonieorchester. Chefdirigent Alain Altinoglu.
2: Ich habe mit Richard von 2006 gespielt zusammen. Wir haben viel zusammen musizieren. Das funktioniert sehr gut. Das Akkordeon ist ein bisschen wie ein großes Orgel, weil er spielt wie ein Oboe oder Klarinett mit 100 Tönen. Ja, das ist super mit Orchester, ja.
1: Das Capriccio Italien von Tschaikowski ist eines der Highlights in einem Programm voller musikalischer Exkursionen. Mit Werken unter anderem von Gershwin und Piazzolla, von Grieg und Berlioz. Clara Andrada, die Soloflötistin des hr-Sinfonieorchesters, beschreibt es so.
3: Es ist ein interessantes Programm, wo viele Komponisten schreiben über andere Länder. Also wir versuchen ein bisschen diese repräsentativ von Europa zu sein, mit natürlich liebe Gäste.
1: Ungarn und Spanien, Norwegen und Argentinien, das sind die weiteren Stationen des Programms. Ganz im Sinne von Christine Lagarde, Präsidentin der Europäischen Zentralbank, vor deren Hochhauskulisse das Europa Open Air stattfindet.
4: The celebration of something that Europeans have always shared across borders. Our rich cultural life.
1: Das reiche kulturelle Erbe Europas zu feiern, dazu laden EZB und Hessischer Rundfunk auch in diesem Jahr wieder gemeinsam ein. HR-Intendant Florian Hager.
5: Tausende Besucherinnen und Besucher kommen hier am Main zusammen, um Musik zu erleben, Freunde zu treffen und die besondere Atmosphäre dieses Konzerts zu genießen.
6: Come fly with me, come fly, let's fly away.
1: Der Grammy-prämierte US-amerikanische Jazzsänger Kurt Elling ist Gast der HR Big Band, die den Abend eröffnet. Posaunist Felix Fromm freut sich auf den gemeinsamen Auftritt beim Europa Open Air.
7: Eine ganz tolle Atmosphäre mit dem Publikum immer ganz besonders, auch die Schiffe auf dem Main dazu. Und dann diesmal ist es ganz besonders, weil wir mit Kurt Elling spielen. Das ist bestimmt ein großes Vorbild von vielen aus der Band.
1: Da bleibt nur noch ein Wunsch offen beim Chefdirigenten des hr-Sinfonieorchesters Alain Altinoglu.
2: Ich hoffe, dass das Wetter gut ist, natürlich. Und ja, es ist eine große Freude für uns, für unser Publikum zu spielen. Dieser Platz ist immer eine große Freude. Ja.
0: Das Europa Open Air in Frankfurt. Und Sie können es auch von zu Hause aus miterleben. Ab 20 Uhr gibt es den Livestream des Orchesterkonzerts in der ARD Mediathek. Der Auftritt der Big Band mit Kurt Elling läuft ja schon und kann natürlich auch später noch geguckt werden. Und bei uns in SWR Kultur am Abend singt und swingt Kurt Elling jetzt auch. 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

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Kurt Elling in SWR Kultur am Abend. Just in diesem Moment in Frankfurt auf der Bühne. Wie gesagt, und in der ARD Audiothek jetzt oder später auch zu sehen. Wir haben hier dafür ein Duo aus Berlin, Stromboy. Dahinter steckt die recht bekannte Songwriterin Alice Phoebe Lou, die mit ihrem guten Freund Siv Jamin in dieser Besetzung hübsch träumerische Klanglandschaften entwirft. Strongboy, Think Twice.

0: Wer bisher nicht entspannt war, der ist es hoffentlich jetzt. Think Twice, Strongboy in SWR Kultur am Abend. Die Schauspielerin und Komikerin Annette Frier hat schon den Deutschen Fernsehpreis und den Deutschen Comedypreis bekommen. Und am Samstag muss sie schon wieder Platz auf dem Kaminsims machen. Da kriegt sie nämlich den Preis für Schauspielkunst des Filmfestivals Ludwigshafen. Susanne Böhme zeichnet ihren Werdegang nach.
1: Seit gut 25 Jahren ist die Frau dauerpräsent in Film und Fernsehen. Sie moderiert, parodiert, tritt in Comedy-Shows auf und in tiefgründigen Filmen, ist Lesebotschafterin, dreht Dokumentationen. Und trotzdem nutzt sie sich nicht ab. Vielleicht, weil sie sich in alles radikal hineinstürzt, egal ob privat oder beruflich.
2: Also ich mache wirklich entweder oder. Entweder wir machen einen guten Witz oder wir machen ein gutes Gespräch. Oder wir halten die Schnauze. Und wenn Stille ist, dann finde ich das auch wirklich wunderschön.
1: Auch in ihrer Berufswahl ist sie sehr entschieden und früh dran. Als Grundschülerin gibt sie nicht Prinzessin oder Tierärztin an wie ihre Klassenkameradinnen, sondern Schauspielerin. Einzig denkbare Alternative, Profifußballerin. Aber leider fehlen die Angebote. Und so geht sie nach dem Abi an die Kölner Schauspielschule Der Keller und plant eine klassische Theaterlaufbahn.
2: Mir war das völlig selbstverständlich, dass ich ans Theater gehe, in einen Festvertrag und dass ich dann alle Rollen der Weltliteratur spiele. Und wenn es ein tolles Filmangebot gibt, dann mache ich das vielleicht mal als Ausflug. Also genau andersrum, wie es jetzt geworden ist. So habe ich mich selber verstanden. Und das hat auch mit so einer heiligen Absicht natürlich zu tun, ne? Ich gehe jetzt raus in die Welt und zeige euch, wie das geht.
1: Schon während ihrer Ausbildung ist sie in klassischen Theaterrollen zu sehen, wie Ibsens Nora oder Fräulein Else von Schnitzler. Nach dem Abschluss an der Schauspielschule klopft RTL bei ihr an mit einem Rollenangebot in der Serie Hinter Gittern, der Frauenknast. Annette Frier ist neugierig, lässt sich auf das Abenteuer ein und bezeichnet rückblickend diese Arbeit als bestbezahltes Praktikum. Die Rolle der Dani Lowinski als spätberufene Juristin mit Beratungsstelle in einem Einkaufszentrum ist ihr Fernsehdurchbruch.
2: Das hat echt viele Leute berührt und angesprochen. Aber so richtig, so auf so einer Herzensebene. Und das gelingt natürlich nicht oft.
1: Ihr komödiantisches Talent zeigt die Kölnerin in der Impro-Serie Schillerstraße, bei Switch oder in der Wochenshow. Eine ganz andere Schiene fährt sie mit der ZDF-Serie Ella Schön. Hier spielt sie eine Frau mit Asperger-Syndrom.
3: Ich quatsch wieder zu viel. Ja, Smalltalk wird ja eh überschätzt.
4: Als gesellschaftliches Ritual ist Smalltalk von hoher Bedeutung. Er vermeidet peinliches Schweigen und signalisiert dem Gegenüber die Bereitschaft zum Kennenlernen.
3: Verarschen Sie mich jetzt?
4: Nein.
1: Annette Frier recherchiert das Krankheitsbild gründlich vor dem Dreh, erlebt aber beim Spielen nochmal ein ganz anderes, viel tieferes Verständnis für die Betroffenen.
2: Dieser therapeutische Teil von Spiel, der ist so groß und manchmal, wenn ich so eine Rolle vor die Tür gelegt bekomme, wird mir das so klar, was man da eigentlich alles machen könnte. Auch für Angehörige und für Leute, die es einfach nicht verstehen und sagen, was ist denn das? Also ich manchmal denke, es ist viel besser, spielerisch an Themen zu gehen, als immer zu erklären, ne? Und immer darüber zu berichten und so weiter.
1: Eine Paraderolle hat sie seit 2017 an der Seite von Christoph Maria Herbst in der ZDF-Filmreihe März gegen März. Die beiden spielen ein Ehepaar, das sich eigentlich scheiden lassen will, aber irgendwie nicht voneinander loskommt.
4: Es tut mir auch leid, dass ich dich damit vollquatsche, aber eben dachte ich, ich muss jetzt mit einem normalen Menschen sprechen.
5: Lustigerweise war ich auch schon bei dir vorhin.
4: Wie? Bei mir? Wieso?
5: Ja, ich dachte, wir gehen vielleicht mal einen

0: trinken oder so.
1: Im Herbst wird Annette Frier seit langem mal wieder Theater spielen. An der Kölner Volksbühne mit einem Stück über die Bühnenlegende Willy Milovic. Zurück zu den Wurzeln, aber gleichzeitig immer bereit für Neues. Komisch, aber nie flach. Tiefgang, aber immer mit Herz. Das Ausloten von Räumen macht Annette Frier aus in allem, was sie tut. Auch wenn sie privat ihrer alten Liebe zum Fußball frönt.
2: Ich liebe es, einen Ball zu kriegen, 3 Leute, fertig, reicht schon.
3: Gut für den deutschen Film, dass sie nicht Fußballprofi geworden ist. Am Samstag bekommt Annette Frier den Preis für Schauspielkunst beim Festival des deutschen Films in Ludwigshafen. Und heute Abend wäre sie auch im Fernsehen, neben Christoph Maria Herbst in März gegen März. 20.15 Uhr im ZDF. 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Hier kommt lyrischer deutscher Pop von Tristan Brusch aus Berlin. Wasser und Licht.
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1: Wasser und Licht. Tristan Brusch in SWR Kultur am Abend, der seit Jahren regelmäßig mit Rio Reiser verglichen wird, dem großen Poptexter, Sänger von Tonsteine Scherben und König von Deutschland. Heute vor 30 Jahren ist er gestorben. Seine Musik und seine Haltung wirken weiter, hat Claudia Roth heute früh im Interview mit Kerstin Bachtler in SWR Kultur am Morgen erzählt.
2: Was bleibt, ist einfach diese unglaubliche Kraft, der Mut und auch der Wille und diese emotionale Stärke, die vor allem Rio und die Band auf die Bühne gebracht hat. Und damit hat er viele, viele, viele Menschen erreicht. Er war der erste offen schwule Sänger. Und wenn er über Ich will ich sein und Ich will lieben, wen ich lieben will gesungen hat, auch deutlich gemacht, dass das Private sehr wohl politisch ist.
1: Claudia Roth war lange Managerin der Band Tonsteine Scherben, bevor sie Politikerin wurde. Sie hat mit auf dem Hof der Band in Friesenhagen gelebt. Man war eine Familie, sagt Claudia Roth. Durch die Scherben hätte sie gelernt, wie wichtig Zusammenhalt ist und dass sich Reichtum nicht nur am Kontostand messen lässt.
2: Wenn ich mir die Rassisten in unserem Land anschaue, die Menschen mit schwarzer Hautfarbe diskriminieren wollen, die den Wert eines Menschen abhängig machen von sexueller Identität oder von Geschlecht oder von Religion, dann sieht man, wie brandaktuell und wie zeitlos wichtig die Songs von Tonsteine Scherben sind.
1: 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Und gleich nach den Nachrichten ist hier bei uns Birte Wolta zu Gast. Unser Gast vor acht. Sie tritt mit zwei Mitgliedern der Scherben weiterhin auf und hat den Part von Rio Reiser übernommen.

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1: Um 19 Uhr mit Florian Esche. Die Bundesregierung rechnet trotz der niedrigen Gasvorräte vorerst nicht mit Heizproblemen im Winter. Man nehme es ernst, dass die Speicher aktuell deutlich weniger gefüllt seien als in den vergangenen Jahren, heißt es aus dem Wirtschaftsministerium. Allerdings lasse sich die Versorgungssicherheit nicht allein an einem Füllstand ablesen. Aktuell sind die Gasspeicher zu etwa der Hälfte gefüllt. Mit Importen, unter anderem aus Norwegen, würde man aber bis zum Winter auf 60-70% kommen, was eine durchschnittliche Nachfrage decke. Der Zentralrat der Juden in Deutschland hat sich klar von den Äußerungen des israelischen Ministers Ben-Gvir distanziert. Der hatte in einem Podcast gezielte Tötungen von Palästinensern gefordert und mehr Angriffe im Gazastreifen. Zentralratspräsident Schuster sagte der katholischen Nachrichtenagentur, dies widerspreche jüdischen Werten. Ähnlich hatte sich gestern die Vorsitzende der israelischen Kultusgemeinde München Knobloch geäußert. Sie sagte, die Aussagen Ben-Gvirs sollten nicht unwidersprochen bleiben. Die spanische Regierung will wegen der vielen Flüchtlinge aus Marokko zwei Aufnahmelager in Ceuta errichten. Ende Juli waren Zehntausende Menschen von Marokko in die spanische Exklave geflohen. Die meisten davon wurden wieder abgeschoben. Rund 1800 Menschen, darunter viele Minderjährige, sind aber noch vor Ort. Damit sie die Nächte nicht mehr auf der Straße oder am Strand verbringen müssen, wolle man zwei Flüchtlingscamps aufbauen, so das Migrationsministerium. Die USA haben für ihren Krieg gegen den Iran einen neuen Flugzeugträger in die Region entsandt. Die USS George Washington sei in ihrem Einsatzgebiet im Nahen Osten eingetroffen, teilte die US-Armee mit. Das Kriegsschiff löst die USS Abraham Lincoln ab, von der die Besatzung über Missstände klagt. Soldaten berichteten von hoher psychischer Belastung, verstopften Toiletten und Versorgungsproblemen. US-Verteidigungsminister Hegseth sagte, die Lage an Bord sei falsch dargestellt worden. In Griechenland werden antike Gebäude und Denkmäler mit einem neuen Feuermeldesystem ausgestattet. Das hat das Kultusministerium mitgeteilt. Ziel ist es, die historischen Stätten besser vor Waldbränden zu schützen. Das neue System greife unter anderem auf Daten von Wärmebildkameras zu und schicke diese in Echtzeit an die Feuerwehr, heißt es. Getestet wurde der Mechanismus bereits an der Akropolis von Mykene auf der Halbinsel Peloponnes. Dort konnte Ende Juli ein Brand schnell erkannt und gelöscht werden. Fangruppierungen mehrerer Fußball-Bundesligisten wollen zum DFB-Pokalauftakt am Wochenende ein Zeichen gegen den Videobeweis setzen. Unter anderem die Ultras Gelsenkirchen und das Bündnis Südtribüne Dortmund haben Proteste angekündigt. In einer gemeinsamen Mitteilung heißt es, der Videoassistent habe den Charakter des Spiels grundlegend verändert. Statt spontaner Freude bei Toren herrsche nun Unsicherheit, weil Treffer überprüft würden. Anders als in der Bundesliga gibt es in den ersten beiden DFB-Pokalrunden keinen Videobeweis. Das liegt an dem hohen technischen und finanziellen Aufwand der Technologie. SWR Nachrichten, Redaktion Ramin Mowassagian. Das Wetter für Baden-Württemberg und Rheinland-Pfalz. Ein Tief sorgt für warme und teils feuchte Luft. Die Vorhersage. In der Nacht kühlt es ab. Die Tiefstwerte liegen bei 17 bis 11 Grad. Morgen regnet es vereinzelt im Südosten Baden-Württembergs. Sonst ist es oft sonnig. Ab dem Nachmittag ziehen von Frankreich neue Schauer und Gewitter zu uns. Die Temperaturen erreichen maximal 17 bis 27 Grad. Die weiteren Aussichten. Am Samstag letzte Schauer und Gewitter. Am Sonntag sonnig und warm. Die Zeit 19:04 Uhr.
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2: Unser Gast vor acht ist gleich die Berliner Sängerin, Gitarristin, Musikerin Birte Wolter, die mit zwei Musikern von Tonsteine Scherben die Lieder von Rio Reiser lebendig hält, und zwar sehr erfolgreich. Davor haben wir hier Amerikanermusik, nicht aus dem mittleren Westen, sondern aus Stuttgart, von Brother. 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

My Sisters and Me, ganz autobiografisch sind es. Die Womack Sisters, die ihrem großen Familiennamen und Soul-Erbe da ganz gut gerecht werden. Aber jetzt geht's in SWR Kultur am Abend um das Erbe von Rio Reiser und Tonsteine Scherben. Haben Sie seine frühen Songs im Ohr? Hier kommen ein paar zum Erinnern.

0: Anarchie und Poesie. Tonsteine Scherben waren Pioniere des deutschsprachigen Rock. Aber die Geschichte geht noch weiter.
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0: Wir haben es gehört, heute vor 30 Jahren, am 20. August 96, ist Rio Reiser gestorben. Bekannt geworden eben in den 70ern als Sänger von Tonsteine Scherben und nicht zuletzt dank seiner Soloalben ab Mitte der 80er bis heute ein Vorbild für viele, die Songs in deutscher Sprache schreiben. Zwei Musiker von Tonsteine Scherben treten aber immer noch zusammen auf, ihr Mitgründer und Bassist Kai Sichtermann und ihr Schlagzeuger Funky Götzner. Und seit gut 3 Jahren ist Birte Wolter die Dritte in diesem Bunde. Sie singt und spielt Gitarre und ist jetzt unser Gast vor 8. Willkommen bei SWR Kultur, Frau Wolter.
2: Hallo.
0: Sie haben schon alle möglichen Songs auf allen möglichen Bühnen gecovert, von Pink Floyd über Patti Smith bis Billie Eilish. Was bedeuten Ihnen die Lieder von Rio Reiser?
2: Also die Scherben hatten schon immer einen Stein bei mir im Brett, beziehungsweise einen riesengroßen Platz in meinem Herzen. Und es ist natürlich ein unglaubliches Geschenk, dass ich jetzt dabei sein darf. Aber seinerzeit, als ich die Scherben mit 14 entdeckt habe, wie wahrscheinlich die meisten etwa, haben die Texte natürlich meine jugendliche Rebellion extrem befeuert und haben mir sehr dabei geholfen, so meine eigenen Werte zu etablieren. Ja, und so den eigenen Platz in der Gesellschaft zu finden.
0: Haben Sie ein Lieblingslied oder eins, bei dem Sie noch wissen, das hat Sie besonders gepackt oder Ihnen aus dem Herzen gesprochen?
2: Ja, das allererste Lied war tatsächlich Shit Hit, was ich total gefeiert habe von der Live-Platte. Das war meine allererste. Schon seinerzeit mit dem Zug nach Berlin gefahren, unter größten Anstrengungen und ohne Essen und so weiter, war da dann im Plattenladen alles total aufregend und habe diese Platte ergaunert und ab da nur noch gehört. Das war die Live 84 und da war Shit Hit drauf. Der hat mich damals hauptsächlich musikalisch total fasziniert, weil es so ein sogenannter Zwiefacher ist. Das ist ein unregelmäßiger Beat, das fand ich toll. Und ich bin zu dem Song in meinem Teenie-Zimmer rauf und runter getanzt tagelang. Ja, genau. Inhaltlich wusste ich damals noch nicht so viel damit anzufangen.
0: Denn da ging es ums Kiffen,
2: ja,
0: ne?
2: Schon. Ja, da geht es ums Kiffen. Das habe ich damals noch nicht so ganz kapiert.
0: Aber es waren dann die politischen Lieder wahrscheinlich, die Sie auch gekriegt haben, wenn Sie sagen, das hat Ihnen in Ihrer Rebellion geholfen oder Sie beflügelt.
2: Ja, natürlich. Also keine Macht von niemandem macht kaputt, was euch kaputt macht. Und also haben dazu geführt, dass ich dann 2 Jahre später an Demos teilgenommen habe oder den Bader-Meinhof-Komplex gelesen habe. Also es war schon nicht unwesentlich.
0: Und wie kam es dann, dass Sie jetzt im Trio eben mit Kai Sichtermann und Funky Götzner das Scherbenerbe lebendig halten? Wie haben Sie zusammengefunden?
2: Also das war, vor 4 Jahren hatten wir quasi ein gemeinsames Konzert in der Nähe von Braunschweig. Da haben die gespielt und ich war Vorband bei denen.
0: Ah.
2: Und da habe ich dann mit meiner eigenen Band, meinen eigenen Sachen dann gespielt und ich wollte eigentlich bloß, dass sie das gut finden. Und dann war es auch so. Also es hat mich total geflasht. Als dann beim 2. oder 3. Song Funky, ich habe die natürlich die ganze Zeit mit Argus-Augen beobachtet, ne? Dann mit dem Fuß gewippt hat und bei 2 Songs später hat Kai so Daumen hoch gemacht und auf die Bühne geguckt und da hätte ich sterben können in dem Moment. Das war eigentlich alles, was ich wollte. Bisschen Approval von den Scherben, yes.
0: Aber da ist noch ein weiter Weg oder eigentlich ein weiter Weg, könnte man denken, bis man dann zu einer Band zusammen wächst. Hat das gleich gepasst? Sie liegen ja schon so 3 Jahrzehnte auseinander.
2: Ja, also es war so, wir hatten dann ausgehandelt, weil sie mit meinem Vorprogramm sehr zufrieden waren, dass ich vielleicht doch nochmal 2-3 Mal bei denen im Vorprogramm spiele, wenn es dann in der Gegend ist. Dazu kam es leider nicht, weil ich nicht geimpft war und ich durfte dann da fahren.
0: Ah, das war die Zeit.
2: Ja, das war die Zeit und dann war es aber so, dass ein Gig bei mir um die Ecke war und ich einfach ganz mutig gefragt habe, wollt ihr nicht bei mir pennen? Und die meinten, ja. Ich so, ja, cool, die Scherben pennt bei mir. Und dann haben die bei mir gepennt, wir haben ein bisschen Zeit verbracht und geschnackt, gefrühstückt. Und uns voll gut verstanden. Es kam dann nämlich raus, dass wir, also ich war eher in den 90ern jung, ich habe damals schon in den 60ern gegraben. Deswegen alles, worauf ich stand, waren dieselben Sachen, auf die standen. Natürlich stehe ich auch noch auf ganz viele andere Sachen, aber mein Schwerpunkt waren schon immer die 60s, schon als ich jung war. Und deswegen haben wir komplett von denselben Sachen gesprochen. Ich habe dann doziert über Velvet Underground und Neil Young und irgendwelche Backgrounds und sie waren beeindruckt. Und später hat sich auch herausgestellt, als wir Session gemacht haben, dass wir covern jetzt zum Beispiel Cream oder so, wenn wir einfach nur jammen, weil das von uns dreien mit die Lieblingsband ist, also die alte Band von Clapton. Und so weiter. Also wir haben, wir schöpfen da ein bisschen aus demselben Pool, auch musikalisch und menschlich hat es auch sehr gut gepasst. Ich mochte die sofort und wie ich inzwischen weiß, auch umgekehrt.
0: Aber dass man dann als Sängerin so in die Fußstapfen von Rio Reiser steigt, da hat man schon Respekt vorher erstmal, oder?
2: Das sind Riesenfußstapfen. Ja, das war mir natürlich auch klar. Aber ich habe mich dann irgendwann nicht mehr so gestresst, weil ich ja einmal in der ziemlich leichten Position bin, eine Frau zu sein. Da wird ja nicht so direkt verglichen. Mhm. Das ist schon mal eine gute Sache. Und zweitens habe ich mich nicht groß damit aufgehalten, wen jetzt kopieren zu wollen. Also ich habe ja das Glück gehabt, schon vorher 20 Jahre eine Art Karriere gehabt zu haben, beziehungsweise ständig auf Bühnen zu stehen und zu singen und meinen eigenen Stil schon etabliert zu haben, meine eigene Stimme schon gefunden zu haben. Das war von Anfang an mein Ziel. Und dann wäre es auf jeden Fall schwierig gewesen, da einfach nur stumpf irgendwas covern zu wollen. Also ich habe schon versucht, mein eigenes da ganz schön reinzubringen. Und das sollte man auch.
0: Sie haben, ich habe mal auf der Website geguckt, in dieser Dreierbesetzung mit diesem Programm allein 2026 schon um die 100 Auftritte gespielt, also als Kai und Funky von Tonsteine Scherben featuring Birte Wolta. Und der Terminkalender ist in den nächsten Monaten schon genauso prall gefüllt. Warum kommt diese Musik immer noch so gut an? Denn gerade der Politrock der Scherben, das war ja schon eine andere Zeit.
2: Erstmal sage ich mal, gute Musik ist zeitlos. Aber unabhängig davon leben wir ja gerade in ziemlich chaotischen Zeiten. Also wir fühlen uns ja auch von der Politik weitestgehend alleingelassen und die Schere zwischen Arm und Reich öffnet sich immer mehr und wir fühlen uns ja eigentlich eher so übergangen statt vertreten durch die Politik. Und die Debatte zielt ja auch irgendwie eher auf Spaltung und Isolation ab. In den 68ern hatten wir ja ähnliche Zustände. Da sind die Leute dann auch irgendwann aus Politikverdrossenheit auf die Straße gegangen und haben dann ihr halt im Gemeinschaftsgefühl gefunden. Und ich denke, genau das finden die Leute auf unseren Konzerten. Und genau deswegen haben wir wahrscheinlich auch gerade sehr guten Zulauf. Wenn Leute Parolen mitsingen können, wie keine Macht oder Macht kaputt, dann schürt das ein Gemeinschaftsgefühl. Und das bringt die Leute zusammen und holt die ab. Das ist ja auch die Riesenqualität von Rios Texten. Nicht schön zu reden, die Dinge beim Namen zu nennen, aber immer irgendwie mit einer positiven Konnotation, mit einem optimistischen Ausgang. Und dieses stärkende, trostspendende Element dabei. Und ich fühle mich einfach total gesegnet, dass ich diese Texte interpretieren darf. Und ja, die Themen sind nach wie vor hochaktuell.
0: Wir spielen mal was aus Ihrem Repertoire. Kai und Funky von Tonsteine Scherben mit Birte Wolta, unserem Gast vor 8 in SWR Kultur am Abend. Der Song, den wir rausgesucht haben, ist Schritt für Schritt ins Paradies. Vielleicht ein Satz dazu?
2: Oh, einer meiner Lieblingssongs. Ich liebe den live zu spielen und ich liebe den ganzen Song von vorne bis hinten.

0: Schritt für Schritt ins Paradies. Birte Wolter singt mit Kai und Funky von Tonsteine Scherben. Übrigens alle paar Tage live zu sehen, irgendwo zwischen Berlin, Bonn und Wien. Die Tourtermine und Infos findet man auf der Website scherben.info. Aber natürlich, das haben Sie vorhin schon angesprochen, Frau Wolter, hätten die beiden Originalmitglieder der Band sich nicht Sie als Sängerin ausgesucht, wenn Sie nicht schon eine erfahrene Musikerin gewesen wären. Ich las irgendwo für Sie den Begriff Singer-Songwriter-Nomadin. Wieso scheint das zu passen?
1: Naja, also ich bin seinerzeit nach dem Abi erstmal 3 Jahre nach Neuseeland abgehauen. Da habe ich auch ziemlich viel Musik gemacht. War da auch aus einer Performing Arts Schule. Die war genau in derselben Straße. dann war ich erstmal ein paar Jahre zu Hause und habe einfach studiert. Und danach war ich aber wieder ziemlich viel unterwegs. Also ich habe einen Bus, einen Camper. Und damit fahre ich ziemlich viel, oder vor den Scherben bin ich auf jeden Fall ziemlich viel rumgetourt und war in Frankreich, Spanien, Italien und anderen Ländern und habe da Musik gemacht, aber nicht konstant. Mhm. Also immer mal wieder. Ich war jetzt nicht jahrelang auf Reisen. Ich war 3 Jahre auf Reisen und dann immer mal wieder. Und wenn ich auf Reisen war, dann auf jeden Fall immer mit der Gitarre.
0: Treten Sie denn noch solo auf oder ist jetzt die Scherbenband Ihr einziges Projekt?
1: Naja, also viel passt da nicht mehr rein gerade, weil wir haben einfach jedes Wochenende 2 bis 3 Auftritte und ich wollte jetzt im Herbst eigentlich mal mein eigenes Zeug wieder mal ein bisschen weiter machen und aufnehmen und im nächsten Jahr auch mal wieder ein paar eigene Konzerte machen.
0: Ich las eine Konzertankündigung, da war dieses schöne Zitat drin, also von einem Soloauftritt von Ihnen. Die Legende, man setze sie zur Salzgewinnung ein, gehört selbstverständlich ins Reich des Mythos. Wahr ist dagegen, dass es immer mal wieder zu Heulattacken infolge emotionaler Ausnahmezustände während Ihrer Shows kommt. Das klingt, als wären Sie da schon auch leidenschaftlich dabei gewesen. Was haben Sie gespielt?
1: Ich kann mir das nicht immer erklären, aber meine Stimme wird mir immer wieder rückgemeldet, hat trostspendende, heilende Wirkung auf Leute. Mhm. Und ehrlich gesagt finde ich das gut und ehrlich gesagt kann ich mir vielleicht sogar doch erklären, wo es herkommt, weil es nämlich ich damals eigentlich aus dem Grund angefangen habe, Musik zu machen, weil ich völlig mit dem Rücken an der Wand stand und super depri, pubertär, orientierungslos und da hat mir die Musik einfach komplett rausgeholfen. Also psychisch stabil zu bleiben. Also im Grunde habe ich mich selber damit geheilt, mit meinem eigenen Singen und vielleicht spüren das die Leute.
0: Wie ist denn Ihr musikalischer Weg dann von Anfang an verlaufen? Also Sie klingen jetzt nicht so nach der Klavierschülerin.
1: Nee, war ich nicht. Also ich war schon immer ziemlich musikalisch unterwegs. Also meine Mutter sagt immer, ich hätte eher gesungen als gesprochen. Ich glaube, das stimmt auch. Und also ich habe sehr früh angefangen zu singen. Ich komme aus einer musikalischen Familie tatsächlich, habe aber 2 ältere Geschwister, die dann alles gekriegt haben. Klavierunterricht, Gitarrenunterricht, Reitunterricht, das ganze Klimbim. Und ich war so 5, 6 Jahre danach und durfte nichts von dem, weil es bei denen alles nicht geklappt hatte. Ah. Ich war dann, kann ich bitte Klavierunterricht, kann ich bitte Gitarre, kann ich reiten? Nix. Das war ja nur, weil es bei denen nicht hingehauen hatte. Und als ich dann, dann habe ich mir eben auf eigene Faust alles selbst beigebracht, habe mir ganzen Bücher geholt. Und die ersten paar Akkorde hat meine Schwester mir noch gezeigt. Nach einem halben Jahr hatte ich sie alle abgezogen. Also da war ich dann sogar schon weiter halt irgendwie, weil ich die ganze Zeit nur gespielt habe. Es war tatsächlich so, das ist kein Witz. Irgendwann hat meine Hand geblutet und die ganze Gitarre war voller Blut. Ich weiß noch, es war, was wollen wir trinken? Da habe ich so lange drauf rumgehämmert, bis meine Hand geblutet hat.
0: Mit dieser, von dieser holländischen Band.
1: Ja, von Bots. Ja. Mit sowas hat man damals angefangen. Ja, und dann habe ich mir das alles selber drauf geschafft und war innerhalb kürzester Zeit auch ganz gut. Als ich dann so 17 war, hat mein Vater endlich ein Einsingen gehabt, hat mir eine E-Gitarre gekauft und hat gesagt, du darfst jetzt Klavierunterricht haben. Ich hatte genau 1 Stunde beim Klavierlehrer. Da war ich schon komplett zugezeckt und mit Domestos-Klamotten angetan und einfach voll schon in einer ganz anderen Phase, die Punk-Rippie-Phase. Und er fand einfach nur mein Lieblingslied nicht gut, was damals Under the Bridge war.
0: Was war das?
1: Under the Bridge von
0: Red Hot Chili Peppers. Mhm.
1: Er fand es direkt scheiße und dann fand ich ihn direkt scheiße. Und das war dann meine einzige Klavierstunde. Also ich bin da meinem Autodidaktentum geblieben.
0: Ich sah auf YouTube auch Auftritte von Ihrer früheren Band BM Stereo. Das ist schon auch sehr gute Rockmusik. Da singen Sie und spielen Keyboard. Warum gibt es die nicht mehr?
1: Ganz platt. Der Gitarrist und ich waren ein Paar und wir haben uns getrennt nach 7 Jahren.
0: Ah, verstehe.
1: Ja.
0: Und nochmal zu diesem darstellende Kunststudium in Neuseeland. Da wollten Sie wahrscheinlich einfach weit weg. Und mit welchem Ziel haben Sie das angefangen?
1: Ich habe vorhin schon gesagt, es war einfach die Straße runter. Mhm. Und ich dachte, ich muss jetzt irgendwas machen. Ich will Musik machen. Und dann bin ich dahin, haben sie mich genommen. Ja.
0: Hat das Ihre musikalische Entwicklung geprägt irgendwie?
1: Nö, eigentlich nicht. Sie mussten da Celine Dion nachsingen und so eine Sachen. Also das hab ich relativ schnell gecancelt. Ich wollte das nie. Und ja, was schön war, das war so eine Art Plattform, da hat man auch Gleichgesinnte kennengelernt. Und was besonders schön war eigentlich der Kontakt zur Maori-Kultur. Mhm. Weil viele meiner Mitschüler hatten halt diesen Background und ich habe da einen ganz schönen Zugang zu deren mehrstimmigen Gesängen gekriegt und war davon eigentlich ziemlich inspiriert. Das habe ich mitgenommen, ja.
0: Und Sie haben dann, um das auch noch abzuhaken, Sie haben in Hildesheim dann noch Lichtdesign studiert. Stellen Sie damit auch was an?
1: Ich hatte immer überlegt, also ich wollte immer Musik machen. Ich hatte aber immer überlegt, was ist der beste Zugang. Und ich wollte nicht dieses Musikstudium haben mit vom Blatt lesen und Klassik. Und das war alles nicht meins. Alle meine Vorbilder waren an Kunsthochschulen gewesen. Und es hat für mich total Sinn ergeben, den visuellen Zugang zu wählen. Mhm. Weil, also ich zeichne und male gerne schon von jeher. Ich wollte früher auch mal in Richtung Grafikdesign und so, aber ich hatte schon früher festgestellt, dass wenn man anderen kreativen Sparten nachgeht, dass das dann eben die musikalische Batterie auf eine Art auflädt, die sehr inspirierend ist. Also man muss ja irgendwie seinen inneren Pool auch füllen und dabei haben mir auch immer andere Disziplinen geholfen und das Malen hat quasi meine Akkus aufgeladen für Songs schreiben und dann wieder umgekehrt, so ein Ping-Pong. Und deswegen habe ich mich für ein künstlerisches Studium entschieden, weil ich dachte, das ist der beste Zugang für meine Musik.
0: Das klingt jedenfalls, als würden Ihnen die kreativen Betätigungsfelder so schnell nicht ausgehen. Bleiben Sie denn jetzt Nomadin erstmal?
1: Das bin ich zwangsläufig, weil wir ja eigentlich ziemlich viel unterwegs sind und ich eigentlich kaum noch zu Hause bin. Ja, bleibe ich. Ich habe noch wir haben eine größere Sommerpause, da fahre ich auch wieder weg. Und ja, das nehme ich mir auch jedes Jahr raus.
0: Und wenn Sie unterwegs sind, also wer Birte Wolter mit Kai und Funky von Tonsteine Scherben mal sehen will, wie gesagt, Infos gibt es auf scherben.info. Frau Wolter, danke für dieses schöne Gespräch und alles Gute.
1: Danke, Ihnen auch.
0: Und wir haben jetzt eine fröhliche Botschaft aus Brasilien in SWR Kultur am Abend. João Selva findet, egal was ist, singen tut gut. Cantar, cantar. 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

0: am Cottbusser Damm. Berliner Pop mit Kreuzberg-Atmosphäre vom Duo Elfi, benannt nach seiner Sängerin Elfi Wildgrube.
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0: Und da haben wir heute mal einen Lyrikband, einen mit dem, wie ich finde, ungemein interessanten und einladenden Titel »Etwas wie ein Koffer, aus dem ein Hemdzipfel schaut«. Der Dichter ist Walle Seier, 1960 in Tübingen geboren, lebt im Schwarzwald. Und Frank Hertweg findet, dass man da jede Hemmschwelle vor der Lyrikkunst überspringen sollte.
2: Lyrik, Gedichte, das klingt gerade im Rilke-Jahr nach etwas Erhabenem, Gehobenem, nach großen Gedanken, schwierigen Versen, nach ja Unverständlichem. Auf jeden Fall nach etwas, was mit unserem normalen, alltäglichen Sprechen wenig oder gar nichts zu tun hat. Aber das muss nicht so sein. Es gibt auch eine Tradition des zugänglichen, zugewandten Gedichts. Und es ist vielleicht nicht zu viel behauptet, wenn man davon ausgeht, dass sie, religiös oder auch nicht, in der Erbfolge des Gebets steht, der Achtsamkeit gegenüber den Dingen, die uns umgeben. Vor der Schöpfung sind sie alle gleich und nur wir haben das verlernt und sortieren sie nach Nutzen oder Nutzlosen. Einer, der in dieser Tradition schreibt, ist der Schriftsteller Walle Seier. Er wurde 1960 bei Tübingen geboren und veröffentlicht seit seinem Debüt von 1984 in großer Regelmäßigkeit Gedichtbände, die nie ganz die Aufmerksamkeit erzielen konnten, die sie verdient hätten. Wenn das Klischee nicht so abgegriffen wäre, dann müsste man sagen, er ist einer der Stillen im Lande. Er lebt in Horb im Schwarzwald, weit weg vom Literaturbetrieb. Er ist ein Dichter der Randlage. Sein neuer Band trägt den vielsagenden Titel
1: »Etwas wie ein Koffer, aus dem ein Hemdzipfel schaut«,
2: der fast so etwas wie ein dichterisches Programm beinhaltet. Denn diese Zipfel, das sind die Gedichte selbst. Der Koffer dagegen, der Ort, der Ordnung, der Regeln, der nie ganz perfekt schließt. In 7 Zyklen beobachtet Walle Seier die Details, die kleinen Dinge, eben die Zipfel. Sie tragen selbst poetische Namen.
1: Tageskrümel, Rückwärtssuche, die Detailsammlung aufschlagen, Kontrapunktisches, gegenständliche Meditation, Kritzelelegien.
2: Was sie verbindet, ist das dichterische Verfahren, das Umschlagen des Gewöhnlichen in Überraschendes durch Sprache. Da beobachtet einer, schaut genau hin, und erkennt, dass dann noch etwas Heimliches, ja manchmal Unheimliches, verborgen ist. Eines der Gedichte heißt
1: »In einem Straßencafé sitzen und eine Postkarte an sich selbst schreiben«.
2: Und endet so
1: »Um nicht auseinandergerissen zu werden, hält sich das Liebespaar an der Hand. Die Spatzenschar, die nicht aufschreckt vom Martinshorn, weitersucht nach Krumen zwischen den Tischen. An einem davon ich sitze«. Herumrühre in meiner Tasse und jemand bin, der hineinblickt in die Stromschnellen.
2: Merkt man diesen kleinen Versatz? Die Unwucht, weil es nicht geschmeidig heißt, an einem davon sitze ich, sondern an einem davon ich sitze? Weil das beobachtende Ich gerade nicht im Ablauf der Geschehnisse aufgeht? Die Gedichte von Walle Seier trumpfen nicht auf. Oft versammeln sie einzelne Sätze und verzichten auf einen erzählerischen Überbau. Auch das gehört zu einem Dichten ohne Richten. Der einzelne Satz ist der Glutkern der Gedichte, der das Gewicht des Details trägt.
1: Die Schlafkuhle, die der alte Kater, für den das Bett tabu ist, auf dem Kopfkissen hinterließ.
2: Oder?
1: Am Seitenstreifen der Landstraße, das Mahnwachenflackern, die Flämmchenzunge, neben der frisch bepflanzten Blumenschale.
2: Oder?
1: Einbehalten oder liegen geblieben, im Gartenwinkel eines Nachbargrundstücks, der Farbvokal des roten Balles.
2: Und zuletzt?
1: Die meerblauen Tintentränen des klecksenden Füllers.
2: Walle Seier ist im besten Sinne ein Heimatdichter, wenn Heimat keinen Namen trägt, sondern benennt, was uns im Alltag umgibt. Mit ihm können wir ihn sehen lernen. Also keine Angst vor Lyrik.
0: Na denn. Etwas wie ein Koffer, aus dem ein Hemdzipfel schaut, von Walle Seier, ist im Verlag Kröner Edition Klöpfer erschienen. Aber den Titel vergessen wir jetzt eh nicht mehr. Ebenfalls einprägsam das berückende Falsett des New Yorker Songwriters Paul Spring, hier mit I Believe in It Now in SWR Kultur am Abend.

0: Sie hören SWR Kultur am Abend, am Donnerstagabend. Das heißt, heute kommen neue Filme ins Kino. Und zwar unter anderem der Dokumentarfilm Hiddensee von Anne-Kathrin Händel über diese Insel, die viele Mythen hervorgebracht hat, auf der sich deutsche Geschichte zugetragen hat. Eine Insel von Künstlern und Intellektuellen und DDR-Punks. Rüdiger Suchsland hat sich Hiddensee angeschaut.
1: Wer einmal auf der Insel war, kommt nie mehr oder immer wieder, sagen alle. Um zu schauen, dass sich nichts verändert hat. Um zu schauen, dass das Verhältnis von Licht und Schatten, Gegenwart und Vergangenheit noch das gleiche ist.
2: Dies ist kein klassisches Inselporträt, sondern ein essayistisches Geschichtspanorama. Das 17 Kilometer lange Eiland Hiddensee, westlich von Rügen, erscheint in Anne-Kathrin Händels Dokumentarfilm als Sehnsuchtslandschaft, als Rückzugsraum und als Projektionsfläche. Künstler der 20er Jahre und DDR-Punks suchten hier Abstand von der Welt. Doch diese Insel der Freiheit lag niemals außerhalb der deutschen Geschichte.
1: Thomas Mann, Marsha Kaleko, Else Lasker-Schüler, Albert Einstein, Friedrich Wilhelm Murnau, Sigmund Freud, Billy Wilder, Stefan Zweig, Gottfried Benn, Erich Kästner, Leon Feuchtwanger, Hans Fallada.
2: Das kontrastreiche Schwarz-Weiß des Films entzieht Hiddensee dem Ferienprospekt-Kitsch. Die Insel erscheint als Gedächtnisraum. Wie radikal diese Perspektive ist, zeigt bereits der Beginn. Während die Kamera die idyllische Landschaft erkundet, erinnert Händel daran, dass das Örtchen Fitte schon in den 20er Jahren mit dem Prädikat judenfrei war. Hinter dem Mythos des Künstlerparadieses taucht

0: Ihre Biografien erzählen von Freiheit, aber auch von Anpassung, von Privilegien und Verdrängung. Besonders Hauptmann wird vom Denkmal zum widersprüchlichen Menschen. Der einstige literarische Rebell arrangierte sich mit den Nationalsozialisten und wurde nach dem Krieg dennoch staatstragend beigesetzt. Händel interessiert sich für Grauzonen, manchmal allerdings so sehr, dass die historische Präzision verloren geht. Am stärksten ist der Film, wenn er Geschichte nicht erklärt, sondern sichtbar macht. Puppen des Hiddenseer-Puppenspielers Karl Huck verwandeln historische Persönlichkeiten in Figuren, die zugleich lebendig und fremdgesteuert wirken. Auch Händels eigene Geschichte gehört dazu. Als Ostberliner Jugendliche entdeckte die Regisseurin Hiddensee in den 80er Jahren als Freiraum. Die legendären Konzerte von Feeling B gehören zu dieser Erinnerung. Christian Flake Lorenz, damals Keyboarder der Band, komponierte die Filmmusik. Hiddensee wird so zur Insel verschiedener Freiheitsbegriffe. Gerade darin liegt Händels politische Idee. Ein Sehnsuchtsort ist niemals unschuldig. Jeder lädt ihn mit seinen eigenen Wünschen auf. Am Ende führt diese Idee in die Gegenwart. Ein Streit zwischen Bürgermeister und Pfarrer steht für den Kampf um die Zukunft der Insel. Bewahrung oder Modernisierung, kulturelles Erbe oder touristische Vermarktung. Zugespitzt lautet die Alternative Hauptmann oder Ballermann. Doch hier wird der Film schwächer. Er macht den Konflikt atmosphärisch verständlich, erklärt seine politischen Hintergründe aber nur unzureichend. Wer welche Interessen vertritt, bleibt Andeutung.
1: Für mich war es immer das Zuhause, aber die anderen, alle anderen, die kamen, konnten da machen, was sie wollten und haben es natürlich genossen.
2: Ja. Nach dem Sommer wird es wieder gehen.
1: Genau.
2: Weil wir bringen die
1: wir werden das wieder hervorrufen.
2: Und lassen sie nicht mehr runter von der Insel. Wir machen es diesmal andersrum. Ja. Wir wildern die wieder aus, die jungen Leute.
0: Das ist die Kehrseite der essayistischen Methode. Vieles wird klug verbunden, manches nur angerissen. Personen bleiben schemenhaft, Zeitsprünge können verwirren. Dennoch liegt in der Offenheit eine Qualität. Händel kehrt an einen Ort ihrer Vergangenheit zurück und entdeckt dort nicht nur die alte Sehnsucht, sondern deren Widersprüche. Das macht den Film persönlich, ohne ihn in Nostalgie aufzulösen. Hiddensee erscheint auf diese Weise als deutsche Versuchsanordnung. Paradies und Provinz, Fluchtort und Schauplatz fallen zusammen. Man kann der Geschichte auch auf einer Insel nicht entkommen. Sie bleibt im Sand stecken, zwischen den Ritzen der Häuser, in den Biografien. Ann-Kathrin Händels Film macht diesen Widerspruch sichtbar, gelegentlich etwas unnötig vage, oft aber mit visueller und essayistischer Kraft. Eine Liebeserklärung an die Insel ist der Film durchaus. Sein Verdienst besteht darin, dass er ihr zugleich den Status der Unschuld, des schlichten Paradieses verweigert.
3: Rüdiger Suchsland über die Dokumentation Hiddensee ab heute in den Programmkinos. Es gibt auch ein sehr bekanntes Lied, das auf Hiddensee spielt und sozusagen auch in Schwarz-Weiß. Genau, du hast den Farbfilm vergessen. Nina Hagen 1974 und sie hat später mal drüber geschrieben, das sei bös-ironisch zu verstehen, weil kein Farbfilm halt bedeute, die Welt der DDR ist schwarz-weiß und öd und sie wollte da nur weg. SWR Kultur am Abend.

Nina Hagen in SWR Kultur am Abend. Die Redaktion hatte Frauke Oppenberg, die Musik hat Lenny Lorenz ausgesucht und ich bin Bernd Lechler. Gleich Kulturtipps und Nachrichten, dann Oper live im ARD Radio Festival. Tschüss.

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1: 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Orgelmusik in Karlsruhe. Seit 30 Jahren prägt Christian Markus Reiser als Kantor und Organist die evangelische Stadtkirche Karlsruhe. Unter seiner Leitung ist sie zu einem wichtigen Zentrum für Kirchenmusik in der ganzen Region geworden. Denn auf der großen Orgel entfaltet Reiser im Kirchenraum ganz unterschiedliche Klangfarben. Von festlich und kraftvoll bis fein und verspielt. Beim internationalen Orgelsommer spielt Reiser Werke von Johann Sebastian Bach, Felix Mendelssohn, Béla Bartók, Erik Satie und Charles-Marie Widor. Sonntag, 20.30 Uhr, Evangelische Stadtkirche Karlsruhe. "40.000 Jahre Kulturgeschichte in Tübingen." Auf Schloss Hohentübingen geht es bei der Highlight-Führung durch das Museum Alte Kulturen weit zurück in die Geschichte. Zu sehen sind unter anderem die rund 40.000 Jahre alten Tierfiguren aus Mammutelfenbein, einige der ältesten Kunstwerke der Menschheit. Dazu kommen Funde aus der Keltenfestung Heuneburg, eine Sammlung antiker Kunst und eine begehbare altägyptische Opferkammer. Auch der berühmte Rittersaal mit rund 350 Abgüssen griechischer und römischer Skulpturen gehört zur Führung. Sonntag, 15 Uhr, im Museum Alte Kulturen Tübingen.

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2: Um 20 Uhr mit Florian Esche. Deutschland und weitere europäische Länder fordern von Israel, ein umstrittenes Siedlungsprojekt im Westjordanland zu stoppen. Die israelische Regierung plant den Bau mehrerer Wohnkomplexe in einem Bereich, der das Palästinensergebiet praktisch in 2 Teile spalten würde. In einer gemeinsamen Mitteilung von Deutschland, Frankreich, Großbritannien und Italien heißt es, durch das Projekt würde die territoriale Einheit der palästinensischen Gebiete beschädigt. Daher verlange man die Pläne unverzüglich zurückzunehmen. Der Zentralrat der Juden in Deutschland hat sich klar von den Äußerungen des israelischen Ministers Ben-Gvir distanziert. Der hatte in einem Podcast gezielte Tötungen von Palästinensern gefordert. Zentralratspräsident Schuster sagte der katholischen Nachrichtenagentur, dies widerspreche jüdischen Werten. Ähnlich hatte sich gestern die Vorsitzende der israelischen Kultusgemeinde München, Knobloch, geäußert. Sie sagte, die Aussagen Ben-Gvirs sollten nicht unwidersprochen bleiben. Die Bundesregierung rechnet trotz der niedrigen Gasvorräte vorerst nicht mit Heizproblemen im Winter. Man nehme es ernst, dass die Speicher aktuell deutlich weniger gefüllt seien als in den vergangenen Jahren, heißt es aus dem Wirtschaftsministerium. Allerdings lasse sich die Versorgungssicherheit nicht allein an einem Füllstand ablesen. Aktuell sind die Gasspeicher zu etwa der Hälfte gefüllt. Mit Importen, unter anderem aus Norwegen, würde man aber bis zum Winter auf 60-70% kommen, was eine durchschnittliche Nachfrage decke. In Griechenland werden antike Gebäude und Denkmäler mit einem neuen Feuermeldesystem ausgestattet. Das hat das Kultusministerium mitgeteilt. Ziel ist es, die historischen Stätten besser vor Waldbränden zu schützen. Das neue System greife unter anderem auf Daten von Wärmebildkameras zu und schicke diese in Echtzeit an die Feuerwehr, heißt es. Getestet wurde der Mechanismus bereits erfolgreich an der Akropolis von Mykene auf der Halbinsel Peloponnes. Der Austragungsort für das Finale der Frauenfußball-WM nächstes Jahr in Brasilien steht fest. Die Partie findet Ende Juli im Maracana-Stadion in Rio de Janeiro statt. Das hat der Weltverband FIFA entschieden. Die Fußball-WM der Frauen startet Ende Juni. Deutschland hat sich bereits qualifiziert. SWR Nachrichten, Redaktion Ramin Movasagian. Das Wetter in Baden-Württemberg und Rheinland-Pfalz. In der Nacht regnet es vereinzelt im Süden Baden-Württembergs noch. Sonst bleibt es trocken. Die Tiefstwerte 17 bis 11 Grad. Morgen bis zum Nachmittag oft sonnig. Dann ziehen von Frankreich neue Schauer oder Gewitter zu uns. Die Temperaturen erreichen maximal 17 bis 27 Grad. Die Zeit 20.03 Uhr.

Salzburger Festspiele 2026. Nicole Brunner heißt sie nun. Herzlich willkommen zu einer Live-Übertragung aus der Salzburger Felsenreitschule. Und zwar zu der Oper in drei Akten, Der Prinz von Homburg von Hans Werner Henze, die hier heute in einer Konzertantenfassung gespielt wird. Unter der musikalischen Leitung von Ingo Metzmacher, gemeinsam mit einem großen Sängerinnen- und Sängerensemble sowie dem ORF Radiosymphonieorchester Wien. Herzlich willkommen heiße ich auch die Hörerinnen und Hörer, die über das ARD Radio Festival direkt angeschlossen sind, sowie im Rahmen des Euroradio Summer Festivals übernimmt auch Italien live unsere Übertragung aus der Felsenreitschule. Außerdem übernehmen noch drei weitere Stationen unsere Ausstrahlung für einen späteren Termin. Die Vorlage zu Henzes Oper stammt von Heinrich von Kleist. Nach dem Schauspiel Prinz Friedrich von Homburg hat Ingeborg Bachmann das Libretto eingerichtet. Henze und Bachmann haben von 1958 bis 1959 an einer ersten Fassung gearbeitet, die dann 1960 uraufgeführt wurde. Heute hören wir die revidierte Fassung aus dem Jahr 1991. Sie stammt von Hans-Werner Henze selbst. Bei dieser Fassung wird der Chor von einigen Solisten übernommen und das Orchester ist auch etwas kleiner besetzt. Ganz kurz zur Handlung und zum Ablauf des heutigen Abends. Die drei Akte haben eine Gesamtspieldauer von knapp über 100 Minuten und werden hier ohne Unterbrechung gespielt werden. Im ersten Akt befindet sich der Prinz von Homburg in einem traumwandlerischen Zustand. Es ist der Vorabend zur Schlacht bei Fehrbellin. In seinem Traum windet er sich einen Lorbeerkranz und wähnt sich bereits als Sieger. Zu Natalie, der Nichte des Kurfürsten, fühlt er sich hingezogen. Als dann die Befehle für die bevorstehende Schlacht ausgegeben werden, ist der Prinz unaufmerksam, da er die ganze Zeit an Natalie denken muss. Am Tag der Schlacht greift der Prinz dann entgegen der Direktive von selbst ins Geschehen ein. Der Sieg ist dann zwar errungen, der Kurfürst will aber diesen Alleingang mit der Todesstrafe ahnden. Im zweiten Akt sitzt der Prinz im Gefängnis und hofft auf die Gnade des Kurfürsten. Er ist sogar bereit, auf seine geliebte Natalie zu verzichten. Auch sie bittet um Gnade. Letztlich ist es aber der Prinz selbst, der das Urteil des Kurfürsten bekräftigt und annimmt. Im dritten Akt dreht sich das Szenario. Nachdem dem Prinzen von allen weiterhin Vertrauen ausgesprochen wird, zerreißt der Kurfürst das Urteil. Am Schluss findet sich der Prinz gegenüber seiner Liebsten und statt dem Vollzug des Todesurteils erhält er aus ihrer Hand den Lorbeerkranz, wie er ihn sich zu Beginn erträumt hat. Soweit der stark verkürzte Inhalt. Auf der Bühne in der Felsenreitschule in Salzburg hat soeben das ORF Radiosymphonieorchester Platz genommen und wird sich noch einstimmen. Hier die weitere Besetzung der Oper Der Prinz von Homburg von Hans-Werner Henze. Maximilian Schmidt, Friedrich Wilhelm, Kurfürst von Brandenburg. Tanja Ariane Baumgartner singt die Kurfürstin. Katrin Zukowski ist Prinzessin Natalie von Oranien. Lauri Vassar, der Feldmarschall Dörfling. Georg Niegel singt den Prinz Friedrich Arthur von Homburg, wie die Rolle ganz genau heißt. Anthony Robin Schneider ist Obrist Kottwitz. Magnus Dietrich singt Graf Hohenzollern. Konstantin Igel, Gabriel Rollinson und Philipp Schöllhorn sind drei Offiziere. Hanna Park, Freya Apfelstedt und Brigitta Listra singen drei Hofdamen und Marcel Durker singt den Wachtmeister und den zweiten Heiduck, Johannes Bamberger den ersten Heiduck. Live aus der Felsenreitschule in Salzburg, es spielt das ORF Radiosymphonieorchester Wien. Die Gesamtleitung heute Abend hat Ingo Metzmacher.
der soeben mit den Solisten die Bühne betreten hat.

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Sie hören eine Live-Übertragung aus der Felsenreitschule in Salzburg von den Salzburger Festspielen. Auf dem Programm stand heute die Oper Der Prinz von Homburg von Hans-Werner Henze mit einem Libretto von Ingeborg Bachmann in einer konzertanten Aufführung. Hier gibt es nun Applaus für das große Sängerinnen- und Sängerensemble sowie das ORF-Radiosymphonieorchester Wien unter der Leitung von Ingo Metzmacher.

Diese Oper wurde von Hans-Werner Henze und Ingeborg Bachmann Igor Strawinsky gewidmet. Musikalisch hat Henze dabei seriell gearbeitet, aber auch Zwölftontechnik und tonale Abschnitte kunstvoll kombiniert. Und das Libretto stützt sich auf die Textvorlage des gleichnamigen Schauspiels von Heinrich von Kleist und wurde von Ingeborg Bachmann für die Oper eingerichtet. Zu hören war hier die revidierte Fassung aus dem Jahr 1991 von Hans-Werner Henze erstellt.

großer Applaus für diese einmalige Aufführung bei den Salzburger Festspielen. Auf die Bühne kommen nun die einzelnen Solisten. Die sehr umfangreich ist die Besetzung: Maximilian Schmidt als Friedrich Wilhelm Kurfürst von Brandenburg. Tanja Ariane Baumgartner hat die Kurfürstin gesungen. Katrin Zukowski war Prinzessin Natalie von Oranien. Lauri Vassar hat den Feldmarschall Dörfling gesungen. Georg Niegel war Prinz Friedrich Arthur von Homburg. Anthony Robin Schneider war Obrist Kottwitz. Magnus Dietrich, Graf Hohenzollern. Konstantin Igel, Gabriel Rawlinson und Philipp Schöllhorn waren die drei Offiziere. Hanna Park, Freier Apfelstädt und Brigitta Listra, die drei Hofdamen. Marcel Durker, Wachtmeister, zweiter Heiduk, und Johannes Bamberger, erster Heiduk. Das ist der Applaus für Georg Niegel, der hier die Titelrolle gesungen hat. Und jetzt fehlt eigentlich nur noch der Dirigent dieses Abends, Ingo Metzmacher, hier auf der Bühne in der Felsenreitschule, gemeinsam mit dem ORF-Radiosymphonieorchester Wien und den gesamten Solistinnen und Solisten des heutigen Abends. Ja, Sie hörten eine Live-Übertragung aus Salzburg von den Salzburger Festspielen. Das war eine Ö1-Produktion aus der Felsenreitschule. Tonmeister war Manuel Radinger, Technikteam Wolfgang Wessely und Simon Dünser, Musikaufnahmeleitung hatte Florian Rosensteiner. Und von allen Hörerinnen und Hörern, die uns über Ö1 sowie das ARD-Radio-Festival empfangen haben, verabschiedet sich nun im Namen des gesamten Teams Nicole Brunner von Ihnen. Haben Sie noch einen schönen Abend.

Und damit herzlich willkommen aus dem Studio von MDR Klassik. Ich bin Ben-Garrit Hernandez und begleite Sie gern im weiteren Verlauf unseres Konzertabends beim ARD Radio Festival. Denn wir können Ihnen noch ein weiteres Konzert anbieten, große Teile daraus aus Lausanne, mit dem Lausanne Chamber Orchestra. Für die Musikerinnen und Musiker des Orchesters ist gerade eine besondere Saison zu Ende gegangen. Sie haben in dieser Spielzeit eine neue feste Heimat erhalten. Ab sofort ist das Beaulieu-Theater im Zentrum von Lausanne nämlich nicht mehr nur eine von vielen Spielstätten, sondern ihr festes musikalisches Hauptquartier. Ab sofort sind sie hier also keine Gäste mehr, sondern zu Hause. Das Beaulieu-Theater ist das größte Veranstaltungshaus der Stadt. Es wurde vor kurzem komplett renoviert. Dabei wurde der Bau aus den 1920er Jahren beinahe komplett entkernt. Fassade und Rohbau blieben stehen und das Schmuckstück des Hauses, der große, elegante Art Deco-Deckenlüster, wurde ebenso erhalten. Das Auditorium wurde mit neuen Sitzreihen ausgestattet für deutlich mehr Komfort beim Hören der vielen Konzerte vor Ort, auch mit dem Lausanne Chamber Orchestra. Die Größe des Klangkörpers orientiert sich an der historischen Besetzungsgröße der späteren Mozart-Zeit, also ungefähr 40 Musikerinnen und Musiker. Und so verwundert es auch nicht, dass häufig Mozart auf dem Programm des Orchesters steht. Auch am 3. Juni dieses Jahres war das so. Im Verlauf klingt Mozarts Klavierkonzert Nummer 21 in C-Dur, Köchelverzeichnis 467, mit Igor Levit. Und zu Beginn, zur Eröffnung, Mozarts Ouvertüre zur Oper Figaros Hochzeit. Es spielt das Lausanne Chamber Orchestra unter der Leitung von Renaud Capuçon.

Fall für die Ouvertüre zur Oper Le Nozze di Figaro von Wolfgang Amadeus Mozart, gespielt vom Lausanne Chamber Orchestra, geleitet vom Chefdirigenten Renaud Capuçon. Damit wurde das Konzert vom 3. Juni im Beaulieu Théâtre Lausanne eröffnet. Renaud Capuçon ist seit 2021 künstlerischer Leiter und Chefdirigent. Die Verbindung zur Stadt besteht aber schon viel länger. 2014 erhielt er einen Ruf als Violinprofessor an die Musikhochschule, an die Haute École de Musique de Lausanne. Und einige Jahre später, 2019, gründete er zusammen mit den besten Streichern seiner Musikhochschule das vielbeachtete Ensemble Lausanne Soloists. Als musikalischer Leiter kann Renaud Capuçon Musiker einladen, denen er vertraut und die dem Glanz des Hauses entsprechen. Igor Levit zum Beispiel. Capuçon und Levit kennen sich seit 2021. Damals sprang der Pianist bei den Salzburger Festspielen ganz kurzfristig ein für die erkrankte Martha Argerich. Sie sollte Capuçon bei einem Kammermusikprogramm begleiten und aus diesem spontanen Duoabend entwickelte sich eine feste Zusammenarbeit. Vertraute Zusammenarbeit also hier in etwas anderen Rollen, Dirigent Capuçon und Solist Levit. Levit gilt ja als Kenner und Könner für die Wiener Klassik. Hier spielt er Mozarts Klavierkonzert Nummer 21 in C-Dur, Köchelverzeichnis 467. Mozart komponierte das Werk in einer beruflich enorm erfolgreichen Phase. 1785 war das. Er befand sich auf dem Zenit seines Ruhms und Mozart zeigte das auch ganz gern. Er wohnte mitten im Zentrum, direkt hinter dem Stephansdom, wo er seinen Konstanzerl geheiratet hatte. In dieser mit Stuck ausgeschmückten Nobelwohnung stand auch sein Arbeitsinstrument, sein Klavier aus der Wiener Pianoforte-Werkstatt Walter, auf dem er das C-Dur-Klavierkonzert im Burgtheater uraufgeführt hat. Mozart ließ das Instrument eigens für den Auftritt dorthin transportieren. Das Konzert gehört heute zu den meistgespielten Klavierkonzerten Mozarts. Gerade der Mittelsatz, das Andante, wurde als Filmmusik berühmt. Melancholisch, entrückt und dabei genial schlicht. Hören wir nun Mozarts Klavierkonzert Nummer 21 in C-Dur, Köchelverzeichnis 467 mit dem Lausanne Chamber Orchestra unter der Leitung von Renaud Capuçon. Der Solist ist Igor Levit.

Ein großer Beifall für Igor Levit. Er spielte den Solopart im Klavierkonzert Nummer 21 in C-Dur, Köchelverzeichnis 467 von Wolfgang Amadeus Mozart. Mit dabei das Lausanne Chamber Orchestra und am Pult da stand Chefdirigent Renaud Capuçon. Sein Vertrag wurde übrigens vor kurzem bis zur Saison 2028/29 verlängert. Und das Publikum, das wollte Igor Levit gar nicht mehr gehen lassen. Glücklicherweise kehrte er dann noch einmal ans Klavier zurück und spielte als Zugabe ein Lied ohne Worte von Felix Mendelssohn Bartholdy.

Mit diesem Lied ohne Worte, Opus 30, Nummer 3, Adagio, verabschiedete sich Igor Levit vom Publikum am 3. Juni dieses Jahres im Beaulieu Theatre in Lausanne. Felix Mendelssohn Bartholdy, diese Lieder ohne Worte erklingen ja häufig als Zugabe in Levits Konzerten. Es ist Musik, die dem Pianisten schon sehr am Herzen liegt. Ebenso bilden Joseph Haydns Kompositionen einen wiederkehrenden Bestandteil in den Konzertprogrammen des Lausanne Chamber Orchestra. Wir hören jetzt die Symphonie Nummer 104 von Joseph Haydn, gespielt von dem Lausanne Chamber Orchestra unter der Leitung von Renaud Capuçon.

Die Symphonie Nummer 104 von Joseph Haydn, gespielt von dem Lausanne Chamber Orchestra unter der Leitung von Renaud Capuçon. Zum Schluss dieser Sendung hören wir Renaud Capuçon, der zuvor in die Rolle des Dirigenten getreten ist, jetzt dann doch noch einmal als Instrumentalisten an der Violine. Gemeinsam mit Kit Armstrong am Klavier hat Capuçon 16 Mozart-Sonaten aufgenommen. Es erklingt gleich die Sonate für Violine und Klavier in G-Dur, Köchelverzeichnis 301. Und auch ich verabschiede mich im Namen des ARD-Radio-Festival-Teams im MDR-Klassik-Studio. Mein Name ist Ben Gareth Hernandez. Schön, dass ich Sie begleiten durfte. Gleich folgen hier noch die Nachrichten und danach ist es beim ARD Radio Festival Zeit für eine Stunde Jazz. Einen schönen Abend noch.

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1: Um 23 Uhr mit Astrid Fietz. Mehrere Länder haben ein umstrittenes neues Siedlungsprojekt Israels im Westjordanland verurteilt, darunter auch die Bundesrepublik. Sollte die Ausschreibung umgesetzt werden, würde das Palästinensergebiet praktisch in zwei Hälften geteilt. Aus der NDR Nachrichtenredaktion Ulrike Ufer.
2: Das zuständige israelische Ministerium hatte zuvor die Ausschreibung für mehrere Komplexe mit insgesamt mehr als 1200 Wohnungen veröffentlicht. Entstehen sollen diese auf einer bislang unbebauten Fläche östlich von Jerusalem. Der britische Außenminister Miliband nannte die Ausschreibung inakzeptabel und zerstörerisch. Der Minister verurteilte zudem wörtlich Gewalt und Terror durch die Siedler. Israels Außenminister Saar sprach dagegen von einem historischen Recht des jüdischen Volkes, seine nationale Heimstätte im Land wiederzuerrichten, einschließlich des betreffenden Gebiets.
1: Ein junger Mann aus dem Raum Trier soll Jugendliche im Internet zu schweren Straftaten angestiftet haben. Die Bundesanwaltschaft hat nun die Ermittlungen übernommen. Aus der NDR Nachrichtenredaktion Christiane Rüther.
3: Die Liste der Vorwürfe ist lang. Es geht unter anderem um die Anstiftung zu Mord und Brandstiftung, um Vergewaltigung oder die bandenmäßige Verbreitung kinderpornografischer Inhalte. So soll der 19-Jährige zum Beispiel einen Jungen aus Russland dazu gebracht haben, ein Kind mit einem Messer zu töten. Ein anderes Kind soll er veranlasst haben, sich selbst schwer mit einem Messer zu verletzen. Zudem soll der Beschuldigte Mitglied in einer terroristischen, rechtsextremen Vereinigung gewesen sein. Der Fall erinnert an ein Verfahren, das derzeit vor dem Landgericht Hamburg verhandelt wird. Ein junger Pädokrimineller soll unter dem Namen White Tiger Kinder schwer missbraucht haben.
1: Das Bundeswirtschaftsministerium versucht, Sorgen um etwaige Engpässe bei der Gasversorgung zu zerstreuen. In einem Papier des Ministeriums heißt es, derzeit sei eine Gasmangellage im kommenden Winter nicht zu erwarten. Das Ministerium nehme es aber ernst, dass die deutschen Speicher deutlich weniger gefüllt seien als in vergangenen Jahren. Zugleich lasse sich die Versorgungssicherheit nicht nur am Füllstand ablesen, so das Ministerium. Die US-Regierung erhöht den Druck auf ihre Verbündeten, bei ihrem Wirtschaftskrieg gegen den Iran mitzumachen. Finanzminister Bessent sagte in einem CNBC-Interview, es ist an der Zeit, dass sich die Verbündeten und der Rest der Welt entscheiden. Wörtlich ergänzte der Minister, entweder bist du auf unserer Seite oder gegen uns. US-Präsident Trump hatte zuvor angekündigt, den wirtschaftlichen Druck auf den Iran drastisch zu erhöhen. Wer Teheran weiter unterstütze, müsse mit drakonischen Maßnahmen rechnen. Das waren die Nachrichten. Das Wetter in Deutschland. Nachts meist trocken, im Nordwesten und Südosten einige Schauer. Tiefstwerte 16 bis 8 Grad. Morgen gebietsweise heiter, im Süden und im Nordwesten Schauer und Gewitter. Höchstwerte 18 bis 26 Grad. Am Samstag zeitweise Regen, vereinzelt Gewitter, vom Nordosten bis zum Süden freundliche Phasen, 17 bis 25 Grad. 23.03 Uhr.
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4: Herzlich willkommen zu einem Konzert voll mit spirituellem Jazz und einem Schuss Karibik.
5: Good evening, everyone. How are you? Okay, let's try again. Good evening, Feeling Jazz Festival. How are you? Great. We are really happy to be here tonight. I'm gonna play my latest album. It's called Phoenix. And like the Phoenix, we are going to fly tonight. We are going to fly straight to the sun. Are you ready? Are you ready? Okay, let's go.
4: Gregory Priva nimmt uns mit auf den Flug des Phönix auf dem Festival Fill-In in Saarbrücken. Phönix, das ist der Vogel, der immer wieder aus der eigenen Asche aufersteht. Gregory Priva hat ein Faible für solche Mythen und auch Mystik. Und er ist ein großer Geschichtenerzähler. Geboren auf Martinique, ausgebildeter Software-Ingenieur, schaffte er den Sprung zum professionellen Musiker. Dafür ist er dankbar und das hört man in seiner empathischen, zugewandten Musik.

0: Genesis heißt dieses Stück und erzählt die Schöpfungsgeschichte. Für Gregory Privat ist dieses Entstehen, dieses Finden der eigenen Welt zentral. Auch das Wiederfinden nach einem Verlust. Als Kind kam er nach Frankreich. Aber Martinique steckt in seinen Erinnerungen, im Kreolischen, in den Rhythmen und in der Geschichte seiner Vorfahren. Der Jazz gibt ihm dann die Freiheit, daraus immer wieder etwas Neues zu machen. Unter Einbeziehung vieler Kulturen, die ihn umgeben. Und es gibt immer wieder einen Bezug zur Spiritualität bei ihm. Für Gregory Privat sind die Verstorbenen noch um uns herum, passen auf uns auf. Deshalb heißt sein nächstes Stück übersetzt »Von der anderen Seite«.
1: I think that our ancestors, even if they are not in our world, they are still around us and they are taking care of us as if death was not the end, but a new beginning. This is a message of this song and it's called Lotboa. It's Creole. And it means from the other side. Thank you.

0: Metamorphosen, ein Stück über die stetige Wandlung. Ein Stück des Gregory Privat Klaviertrios mit Chris Jennings am Bass und Tito Bertolo an den Drums. Für Gregory Privat ist die Musik Heilung, eine Möglichkeit, morgens aufzustehen und in eine hellere Zukunft zu schauen. Darum geht es ihm auch in Soleil, wo er uns in diese hellere Zukunft mitnehmen will. Denn Soleil heißt nicht nur Sonne, es steht für Spiritualität, Optimismus, Licht, Energie für uns alle.
1: Soleil is written in Creole, and in Creole we write it like S-O-L-E-Y. And on each letter I wanted to stick a very positive idea. So Soleil, like spirituality, optimism, light, and energy coming to you.

0: This is Tino Battle on drums. Tino Bertolo on drums! Chris Jennings on bass! Chris Jennings on bass! Thank you, my name is Gregory Privat.
1: Soleil, der hoffnungsvolle Schlusspunkt des Konzertes von Gregory Privat beim Internationalen Jazz Festival Fill-In in Saarbrücken. Im ARD Radio Festival Jazz haben Sie heute eine Sendung vom Saarländischen Rundfunk gehört. 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Tschüss, sagt Carsten Neuschwender.
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3: Um 24 Uhr mit Peter Veit. Mehrere europäische Regierungen verurteilen ein israelisches Siedlungsprojekt im Westjordanland mit 1200 Wohnungen. In einer gemeinsamen Erklärung wenden sich Deutschland, Frankreich, Großbritannien und Italien dagegen. Mehr dazu von Dagmar Pepping.
4: Der Ton des gemeinsamen Statements ist ungewöhnlich scharf. Die Entscheidung der israelischen Regierung, Ausschreibungen für den Bau des Siedlungsprojektes zu veröffentlichen, ist inakzeptabel, heißt es in der gemeinsamen Erklärung, die von der Bundesregierung herausgegeben wurde. Das Siedlungsgebiet würde die Aussichten auf eine Zwei-Staaten-Lösung untergraben, indem das Westjordanland geteilt und die Einheit der palästinensischen Gebiete beschädigt werde.
3: Ein junger Mann aus Rheinland-Pfalz soll über das Internet Jugendliche in mehreren Ländern zu schweren Straftaten angestiftet haben. Deswegen ermittelt nun die Bundesanwaltschaft. Nach SWR-Informationen soll der Verdächtige über Chats zum Beispiel einen Jugendlichen in Russland dazu gebracht haben, an einer Schule ein Kind mit einem Messer zu töten, sowie Teenager in den USA und in Schweden Autos anzuzünden. Der junge Mann soll Mitglied einer terroristischen und einer kriminellen Vereinigung gewesen sein, so die Ermittler. In Frankreich, Spanien und Griechenland hat es in diesem Sommer bereits ungewöhnlich heftige Waldbrände gegeben und die könnten in Zukunft noch stärker werden. Das zeigt eine Studie, an der auch das Potsdam-Institut für Klimafolgenforschung beteiligt war. Sollte die globale Erwärmung um 1,8 Grad steigen, würde in Europa etwa 39% mehr Fläche brennen als derzeit. Sollte es doppelt so stark wärmer werden, würde sich die Fläche sogar verdreifachen. Um Wälder zu schützen, raten die Forscher, mehr in Prävention, Früherkennung und Brandbekämpfung zu investieren. Nur knapp 66% der Auszubildenden hierzulande sind zufrieden mit ihrer Ausbildung. Das geht aus dem aktuellen Ausbildungsreport des Deutschen Gewerkschaftsbundes hervor. Demnach war die Zufriedenheit seit Beginn der Erhebung noch nie so gering. Es gibt allerdings Unterschiede bei den Berufen. Während etwa bei angehenden Hotelfachleuten, Friseuren oder Köchen nur etwas mehr als die Hälfte der Befragten mit der Ausbildung zufrieden sind, sind es bei Verwaltungsfachangestellten über 80%. Das Wetter in Deutschland. Im südlichen Bayern Unwettergefahr durch Starkregen. Im Westen und Nordwesten einzelne Schauer und Gewitter. Tiefstwerte zwischen 18 Grad in Niederbayern und um 10 Grad im Waldecker Land. Tagsüber von Süden her ergiebiger Regen samt Gewittern. Es drohen neue Unwetter. Gegen Osten dagegen verbreitet sonnig und sommerlich warm. Soweit die Nachrichten des Bayerischen Rundfunks. Abschließend die Zeit 0 Uhr und 3 Minuten.
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5: Am Mikrofon ist Carsten Fabian, herzlich willkommen. Die Aufnahmen in den ersten beiden Stunden stammen aus den Archiven des Bayerischen Rundfunks. Als erstes hören wir das Symphonieorchester des Bayerischen Rundfunks mit der tragischen Ouvertüre D-Moll von Johannes Brahms. Dirigent ist Bernhard Heiting.

Bernhard Haitink und das Symphonieorchester des Bayerischen Rundfunks, 1997 in der Philharmonie Münchner Gasteig. Mit der tragischen Ouvertüre D-Moll von Johannes Brahms. Es folgt die Sinfonie Nummer 5, Es-Dur von Jean Sibelius, in einem Live-Mitschnitt von 2015. Esa-Pekka Salonen am Pult des Symphonieorchesters des Bayerischen Rundfunks.

Das Symphonieorchester des Bayerischen Rundfunks, dirigiert von Esa-Pekka Salonen, mit der Sinfonie Nummer 5 S-Dur von Jean Sibelius. 0:51 Uhr wurde es damit, Sie hören das ARD-Nachtkonzert. Mit den Bamberger Symphonikern geht's jetzt in die tschechische Stadt Tábor. Ein Satz aus dem Zyklus Mein Vaterland von Friedrich Smetana, dirigiert von Jakob Ruža.

Tabor aus dem Zyklus Mein Vaterland von Friedrich Smetana. Die Bamberger Symphoniker spielten unter Leitung von Jakob Ruja. Musik von Claude Debussy steht jetzt bei uns im ARD-Nachtkonzert auf dem Programm. Wir hören die Petite Suite in einer Orchesterbearbeitung. Roberto Abbado dirigiert das Münchner Rundfunkorchester.

die Petite Suite von Claude Debussy, in einem Live-Mitschnitt von 1994 aus dem Herkulessaal der Münchner Residenz. Wir hörten das Münchner Rundfunkorchester unter Leitung von Roberto Abbado. Dina Ogorskaja spielt für uns jetzt Präludium und Fuge B-Dur von Johann Sebastian Bach.

Präludium und Fuge B-Dur, Werkeverzeichnis 890 von Johann Sebastian Bach, in einer Einspielung mit Dina Ugorskaja. Letzter Programmpunkt dieser Stunde ist die Missa Pape Marcelli von Giovanni Perluigi da Palestrina. Der Chor des Bayerischen Rundfunks singt unter Leitung von Hans-Christoph Rademann.

Chor des Bayerischen Rundfunks unter Leitung von Hans-Christoph Rademann im ARD-Nachtkonzert. Mit der Missa Pape Marcelli von Giovanni Perluigi da Palestrina. Bis zu den Nachrichten begleitet uns jetzt noch der Oboist Paul Goodwin mit Musik von Antonio Vivaldi.

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1: Um 2 Uhr mit Wolfgang Berger. Deutschland und 6 weitere Staaten haben ein israelisches Siedlungsprojekt im Westjordanland verurteilt. In einer gemeinsamen Erklärung der 4 Staats- und Regierungschefs fordern sie Israel auf, das umstrittene Vorhaben aufzugeben. Aus Berlin Dagmar Pepping.
2: Die Entscheidung der israelischen Regierung, Ausschreibungen für den Bau des Siedlungsprojektes zu veröffentlichen, ist inakzeptabel, heißt es in der gemeinsamen Erklärung, die von der Bundesregierung herausgegeben wurde. Das Siedlungsgebiet würde die Aussichten auf eine Zwei-Staaten-Lösung untergraben, indem das Westjordanland geteilt und die Einheit der palästinensischen Gebiete beschädigt werde. Die Länder fordern die Regierung Israels, Zitat, nachdrücklich dazu auf, die Pläne unverzüglich zurückzunehmen und die Ausweitung der Siedlungen im Westjordanland zu